0: unseren Resident DJs. Ich wünsche euch jetzt angenehme Unterhaltung hier auf Radio Korax und der Sendung Technotic mit Technotic Resident, Episode 56.
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Ihr habt Radio Coax eingeschaltet und das ist die Sendung Technotik. Die läuft ja alle zwei Wochen in der Nacht von Freitag auf Samstag zwischen 0 und 2 Uhr. Und falls ihr uns nicht zwischen 0 und 2 Uhr hört, dann hört ihr uns in der Technotik Night oder auf unserem Hear This Kanal. Da könnt ihr nämlich alle Episoden noch einmal nachhören. Und die Episode, die ihr gerade hört, die kommt von Nate Chris und ist die Nummer 56. Wir haben jetzt noch eine Stunde vor uns und genau in diese hören wir jetzt weiter rein hier bei Technotik. Ich wünsche angenehme Unterhaltung mit Technotik Resident.

0: Episode 56 hört ihr hier noch auf Radio Korax. Wir sind hier in der Nacht von Freitag auf Samstag zwischen 0 und 2 Uhr und ihr hört die Sendung Technotic. Und alle 4 Wochen haben wir unser Format Technotic Resident. Da spielen unsere Residents Bastian Fuchs, Nate Chris und Plattenkarton für euch. Und heute mit Episode 56 Nate Chris an den Decks. Jetzt geht es weiter mit der Technotic Night bis 8 Uhr. Ich wünsche angenehme Unterhaltung. Macht's gut. Bye bye. Und ciao.
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1: 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Seid gegrüßt zu einer neuen Ausgabe von Technotic Resident. Heute Episode 55 und ihr wisst ja, entweder ihr hört uns gerade live, dann zwischen 0 und 2 Uhr hier auf Radio Coax, oder ihr hört uns zwischen 2 und 6 Uhr, dann in der Technotic Night als Wiederholung, oder ihr hört uns zu jeder Uhrzeit, dann als Podcast auf unserem Hirdis-Kanal. Checkt einfach mal den Blog technotic.de, da gibt es alle Informationen und natürlich auch den Link zu allen Sets aus der Technotic Resident Reihe. Jetzt geht's aber erstmal los mit Episode 55 mit Plattenkarton in der ersten Stunde und später dann an den Decks ein Guestmix von Scott Wilbert. Da gibt es dann nachher nochmal ein paar Informationen. Jetzt aber erstmal Musik ab, Technotic Resident hier auf Radio Coax und der Sendung Technotic Resident.

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1: 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Ihr hört hier immer noch die 95.9 und die Episode 55 von Technotic Resident. An den Decks für euch heute Plattenkarton. Jetzt gibt Plattenkarton aber ab, nämlich mit einem Guest-Mix und der kommt heute von Scott Wilbert. Scotty ist bekannt, dass er Vinyl treu geblieben ist und bis zum heutigen Tag ausschließlich Vinyl spielt. In der Regel findet man den ein oder anderen Klassiker. Da seid ihr auf jeden Fall, könnt ihr jetzt auf jeden Fall gespannt sein für die nächste Stunde. Und zu Scotty gibt es einiges zu sagen. Er ist ein Bekannter hier aus der Region, kommt aus Delitzsch, hat bis 2018 seinen eigenen Club geführt, das Point Zero. Und nachdem der Club 2018 schließen musste, sind dann neue Projekte ins Leben gerufen worden, nämlich Point Zero Events. Da sind dann mehrere Festivals dabei rausgeputzelt. Eines organisierte selber, nämlich das Live Open Air in Delitzsch. Und dann gibt's noch rund um Leipzig das ein oder andere Festival, wo er mit seiner Crew zusammen unterstützt und mitwirkt. Das ist zum einen das Krebsbach Festival in Rackwitz und das Papalapap Open Air in Doberschütz. Alles schön gelegen an einem See, wenn ich mich ganz recht erinnere. Und auf jeden Fall gibt es auch noch andere Veranstaltungen, die er macht, nämlich in der alten Schwedenschanze, wenn ich mich recht entsinne, auch in Delitzsch. Checkt auf jeden Fall mal seine Seite, verlinke ich euch bei uns, technotic.de. Da könnt ihr dann gerne nochmal schauen, was der Scotty so alles macht. Infos dazu, wie gesagt, auf unserem Blog technotic.de und wer direkt auf den Link gehen will oder wer direkt die Seite von Scotty besuchen will, der klickt sich mal auf point-zero.org ein. Jetzt genug geredet zu Scotty. Ich freue mich, dass er wieder da ist hier bei Technotic und auf geht's mit einer Stunde Scott Wilbert hier bei Technotic Resident in a Mix für euch.

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0: Mit Einblicken vom Landesinstitut für Schulqualität und Lehrerbildung Sachsen-Anhalt, vom Museumsverband Sachsen-Anhalt, von der Kunststiftung Sachsen-Anhalt und dem Dornroser e.V. Und heute hören wir die Kunststiftung Sachsen-Anhalt.
2: Heute stellen wir die Künstlerin Linda Grüneberg vor.
3: Grüß dich. Hallo, grüß dich.
2: Linda Grüneberg wird heute von ihrer Arbeit erzählen, von einer Entwicklung, die sie gemacht hat. Und mein Name ist Anne Seiler. Ich stelle die Fragen und ich beginne auch mit den einfachsten Dingen. Also wie du heißt, das wissen wir jetzt schon. Meine zweite Frage ist, wie alt bist du und wo kommst du her?
3: Ich lebe und arbeite in Halle. Ursprünglich komme ich aber aus der Oberlausitz, aus Sachsen. In der Nähe von Bautzen liegt das und ich bin 41 Jahre alt.
2: Linda, und wie würdest du deine Profession beschreiben? Also, was bist du?
3: Ich würde mich als freischaffende Künstlerin bezeichnen. Also, ich bin Grafikerin, aber gelernt bin ich eine Bildhauerin. Ich komme sozusagen aus der Bildhauerei. Und über mein Studium, über meinen künstlerischen Werdegang bin ich zur Grafikerin geworden.
2: Das ist eine sehr spannende Geschichte, die du uns gleich erzählen wirst. Und zunächst einmal noch eine Frage, die ich auch allen GesprächspartnerInnen hier stelle. Was verbindest du mit der Kunststiftung?
3: Die Kunststiftung ist für mich seit vielen Jahren auch ein Förderer oder ein Raum, der meine Arbeit sichtbar macht.
2: Und sichtbar machen, das ist das Stichwort. Wir wollen hier über Arbeiten reden, die normalerweise ja angesehen werden. Oder wir reden immer über Arbeiten, die über das Auge funktionieren, die meiste Zeit zumindest. Auch deine Arbeiten tun das. Wir haben hier aber ein Audioformat, deswegen wollen wir deine Arbeit zum Klingen bringen. Du hast hier was mitgebracht. Neben mir liegt eine große Mappe.
3: Ja, es ist zum einen ist es ein großes Arbeitsbuch mit ganz vielen Studien zu meinen Grafiken. Das sind Form- und Farbexperimente. Dann habe ich Papierfaltung mitgebracht, die als Druckstock mir dienten für eine Serie. Ich habe ein Textil mitgebracht, was ich einmal an einem großen Holzwebrahmen gewebt habe. Und noch kleine Arbeitsproben zum Anfassen von Japan-Papier, auf dem ich auch ganz viele meiner Grafikserien gedruckt habe.
2: Das werden wir uns gleich mal zu Gemüte führen, auch mal anfassen zusammen. Ich denke, da gibt es ganz unterschiedliche Erfahrungen, die man auch damit machen kann. Aber bevor wir dahin kommen, kommen wir zu dieser spannenden Frage, wie kommt man als Bildhauerin zur Grafikerin? Das klingt nach einem langen, intensiven Weg.
3: Also angefangen hat es mit einer Ausbildung zur Holzbildhauerin in Berchtesgaden. Das dauerte 3 Jahre und danach habe ich ein Studium an der HFPK Dresden angefangen im Fachbereich Bildhauerei. Und ich kam ja als Holzbildhauerin ja von der Figur und auch das Thema der menschlichen Gestalt hat mich da noch sehr begeistert. Ich habe auch noch am Anfang meines Studiums figürlich gearbeitet und modelliert und habe aber da ganz schnell gespürt, ich möchte eigentlich dieses Statische auflösen. Ich bin auf die Suche gegangen nach Bewegung, die meine Arbeiten vielleicht auch durch Wasserdampf oder Nebel oder durch andere Materialien wie Glas, also Figuren in Glas zu machen, wo Licht reinkommt und man mit Transparenz und Transluzenz arbeitet, irgendwas, diese Schwere dieser Figur aufzulösen.
2: Kannst du das mal einem Beispiel erklären, als dir das bewusst wurde? Ich möchte, dass sich diese Figur bewegt.
3: Ja, eine meiner Figuren, die ich im Vorstudium oder im Grundstudium gemacht hatte in Dresden, die hatte ich zum Beispiel aus Kinderknete modelliert. Es war eine sehr aufwendig modellierte Figur, aber diese Möglichkeit, dass dieses Material jederzeit verformt werden kann und sie nicht fest wird und damit vergänglich ist, das war für mich ein Ansatz der übertragenen Bewegung, dass das Material nicht für die Ewigkeit da ist.
2: So, dann hast du angefangen zu experimentieren, du hast es gerade erzählt. Und wie ging es dann weiter? Weil zum Papier ist dann doch noch ein langer Weg.
3: Ja, ich habe mich irgendwann, da bin ich schon dann an die Burg Giebichenstein nach Halle gewechselt, mich für das Material Papier entschieden. Das war 2011. Und Papier ist für mich ein sehr universelles Material. Es hat zum einen sehr viel eine plastische Qualität, aber auch eine grafische Qualität. Und es ist, mich fasziniert, es ist ein sehr natürliches Material, aber es ist auch, es ist mit dem Holz verwandt, sind natürliche Fasern, aus denen es hergestellt wird. Aber im Vergleich zum Holz ist es sehr leicht. Und es ist sehr alltäglich und überall verfügbar. Und es gibt es in sehr unterschiedlichen Qualitäten und Haptiken bis hin zu Japanpapieren, die sehr hauchdünn und transparent werden. Es gibt auch sehr schwere oder handgeschöpfte Papiere, die wieder einen ganz anderen Charakter haben. Das hat mich sehr fasziniert.
2: Das hast du im Studium kennengelernt und da hattest du dann auch Möglichkeiten, das erste Mal dich damit experimentell auseinanderzusetzen, oder war das dann schon in der Kunststiftung?
3: Das war noch während meines Studiums. Ich hatte während des Studiums Papierinstallationen gemacht. Ich habe das sehr zerknüllt und Landschaften daraus geformt oder riesen Papierschiffe gefaltet, die wie an einem Mobile im Raum hingen und sich bewegt haben. Und ich hatte auch einen Kurs im Papierschöpfen belegt. Und da hatte ich das erste Mal ein zerknülltes und gefaltetes Papier in Papier eingeschöpft, in Papierlagen dazwischen gelegt und das in das Papier wie verschlossen. Und plötzlich war diese dreidimensionale Form des Papiers in eine Zweidimensionalität überführt worden. Und es hatte aber trotzdem noch den Anschein der Plastizität. Und das war ein Punkt in meinem Studium, wie so ein Wendepunkt, wo ich dann angefangen habe, zweidimensional zu arbeiten.
2: Das Spannende ist, da kommen wir auch noch drauf, ist von der Dreidimensionalität zur Zweidimensionalität und dann aber wieder zur Dreidimensionalität. Und das ist das, was den Prozess beschreibt mit der Arbeit, die du jetzt gerade machst, oder?
3: Ja, die Dreidimensionalität ist optisch immer noch spürbar in meinen Grafiken. Die ist mir auch als Bildhauerin, ist das immer noch auch ein wichtiger Moment, auch mit Farbe und Strukturen auch eine Räumlichkeit in den Grafiken zu erzeugen. Eine Plastizität, so eine Illusion von Plastizität auch mit reinzubringen.
2: Du hast das Seminar besucht, du hast diese dreidimensionale Papierplastik gemacht und wie ging es dann weiter?
3: Genau, dann war schon der Punkt gefasst, dass ich mich auf das Papier konzentriere oder auch beschränke. Das ist auch ein ganz wichtiger Aspekt in meiner künstlerischen Arbeit, dass ich mich immer sehr stark einschränke. Und seit 15 Jahren ist Papier mein Arbeitsmaterial. Und für diesen Überführungsprozess war mir das wichtig, dass ich bin in die Druckgrafik sozusagen übergewandert von der Figur. Und das, was ich aber abgedruckt habe, waren Papierobjekte. Das waren, in meinem Diplom waren das Papierfaltungen. Ich habe auch eins mitgebracht für dich, Anne, um das mal zu sehen und anzufassen. Es ist wie so ein kleines Quadrat, was gefaltet wurde aus einem A4 großen Blatt. Und die Faltung, die dabei rauskommt, hat unterschiedliche Höhen und Tiefen. Es ist wie ein ganz feines Relief, was die Faltung erzeugt.
2: Das erinnert so ein bisschen an einen Weihnachtsstern, einen noch nicht ausgeschnittenen. Aber wenn man da so drüber fasst, dann merke ich also Stellen, da sind mehrere Lagen Papier übereinander. An anderen kleinen Stellen vielleicht nur eine oder zwei. Also das fühlt sich total schön an, auch weich, das ist weiches Papier. Gefällt mir gut, die Faltung 1.
3: Das ist wie gesagt nur mein Druckstock, den sieht man dann gar nicht bei der fertigen Arbeit. Und ich habe insgesamt im Diplom 15 verschiedene Faltungen angefertigt. Manche davon waren symmetrisch gefaltet, andere asymmetrisch. Weil ich es natürlich auch viele, viele Male immer angefasst habe, sieht man da auch meine Handspuren drauf. Aber nochmal zur Frottagetechnik.
2: Du hast diese Papierstücken, also dieses, die Faltung 1 und andere Faltungen zusammen verarbeitet in einer Drucktechnik, um dann die Arbeit zu kreieren.
3: Also die Faltung ist wie ein Druckstock für mich. Und die Frottage ist meine Drucktechnik. Und die kennt man auch aus Kindertagen, indem man eine Münze unter ein Blatt Papier gelegt hat und darauf dann mit einem Bleistift drüber schraffiert hat. Und diese Technik habe ich für mich perfektioniert. Mein Bleistift ist in meinem Fall eine Walze mit Druckfarbe. Ich habe die ersten Jahre

0: Faltungen, die weiter oben liegen, die nehmen die Farbe, da reibt die Walze am stärksten die Farbe ab. Also die werden ganz dunkel und die Stellen der Faltungen, die tiefer liegen, da kommt weniger Farbe hin. Und damit entsteht ein Abdruck dieser Faltung, der unterschiedliche Grauwerte hat und sehr plastisch wirkt. Also man hat das immer noch, diesen Anschein und die Wiedergabe dieser Papierfaltung. Aber es ist halt nicht mehr dreidimensional, es ist nichts Plastisches mehr, sondern es hat es wie übertragen auf dieses Papier. Und das Schöne ist auch bei dieser Frottage-Technik, dass sie sehr simpel ist. Es ist eine sehr einfache, auch wieder sehr Jahrtausende alte Drucktechnik, die das, was unten drunter liegt, ja 1:1 überträgt. Aber jeder Druck wird mit der Hand durchgeführt, ohne Maschine, ohne Druckpresse. Und jeder Druck wird anders, weil je nachdem, welche Farbe, wie viel Farbe ich auf der Walze habe, wie stark ich aufdrücke, wie oft ich rüberwalze, ist jeder Druck anders. Und die Grafiken entstehen, indem ich diese Drucke aneinanderreihe. Und so habe ich die Drucke Reihe für Reihe untereinander angelegt auf dem Papier. Und wieder zu teilen, bin ich wieder von vorne, habe ich angefangen, wieder den Druck übereinander zu lagern. Bis zu 3 unterschiedlichen Lagen habe ich gedruckt. Mit mehreren 1000 Einzeldrucken sind einzelne Grafiken daraus entstanden.
1: Dann hat dich dieses Thema nicht mehr losgelassen und du hast weiter experimentiert. Linda Grüneberg, kann man das so sagen?
0: Absolut. Es ist wie ein kleines grafisches Labor und Experimentierfeld, was mich seit 15 Jahren nicht loslässt. Und es gab immer wieder Wandlungen und Weiterentwicklungen in diesem Prozess.
1: Dann nimm uns doch mal mit.
0: Genau, wir haben bei meinem Diplom an der Burg Giebichenstein angefangen, wo der Druckstock meine Papierfaltung war und ich monochrom gedruckt habe. Und dann hatte ich nach meinem Studium eine sehr schöne Ausstellung besucht in Dresden von der Künstlerin Judith Raum. Sie hat sich mit den Textilarbeiten des Bauhaus beschäftigt. Sie hatte ganz viele Arbeitsbücher ausgestellt mit textilen Arbeitswebproben. Sie hat ganz viele Textilien nachweben lassen zum Anfassen, dass man mal das Haptische selber spüren kann. Und das war für mich so ein Aha-Moment, wo ich ganz viel Parallelen zu meinen Diplomen gesehen habe, dass meine Grafiken, die ich so schichtweise Reihe für Reihe aufgebaut habe, auch was sehr Textiles und Stoffliches schon in sich hatten. Und ich habe auch, wie die Weber am Bauhaus damals, Arbeitsbücher angelegt, weil ich damals schon im Diplom ganz viele Musterproben angefertigt habe mit meinen unterschiedlichen Faltungen, weil immer, wenn man die Faltung anders dreht und anordnet, entstehen andere Binnenstrukturen und andere Verflechtungen. Und genau, das war schon erstmal ein ganz schöner, langer Prozess des Suchens, welche Strukturen interessieren mich, welche wirken besonders plastisch. Und aus einer Auswahl sind dann die großen Arbeiten entstanden. Ja, nach meinem Studium waren es vor allem dann die textilen Strukturen. Geometrisch ist es ja bei mir immer und abstrakt ist es auch immer.
1: Ja, das können wir uns ja mal gemeinsam angucken und du zeigst mal, was von der Erfahrung aus dieser Ausstellung oder von deinem Umgang mit den Textilien, die andere KünstlerInnen gemacht haben, was da bei dir hängen geblieben ist, was dir wichtig geworden ist, was in den Prozess eingegangen ist und wie das sozusagen auf deine Arbeit gewirkt hat. Deswegen ja auch die Mappen hier.
0: Ja, ich habe in dieser Ausstellung ganz viele Parallelen zu meiner Diplomarbeit festgestellt. Aber ich habe auch festgestellt, die Beziehung zu dem Bauhaus, dass die Weberin genauso materialsensibel waren oder auch diesen handwerklichen Prozess sehr stark eine Rolle spielte in ihrer Arbeit. Und eine weitere Parallele war dieses systematische Denken, was die Weber auch haben. Sie sind auch sehr eingeschränkt in ihrem Feld, in ihrem Webrahmen. Er gibt ein Feld vor und sie haben ja immer nur die horizontale und vertikale Linie. Aber aus der Überkreuzung und Schichtung von diesen vertikalen und horizontalen Linien entwickeln sie Muster, die so unterschiedlich sind und so viel

0: vielfältig und unerschöpflich sind, das hat mich sehr fasziniert. Und dieses systemische Denken hatte ich auch schon in meiner Diplomarbeit drin, wo ich mir auch selbst so Notationssysteme überlegt habe, die immer verbildlichen, wie ich diese Faltungen verrückt und angelegt habe. Und nun war meine Intention, ich möchte gerne weben. Ich möchte gerne diesen Webprozess in die Grafik überführen. Also es ist wieder eine plastische Technik, die ja auch das Weben, das Textil hat ja auch so ein ganz feines Relief, wie meine Papierfaltung. Und wie kann ich das in das Papier überführen? Und da hatte ich unterschiedliche Ansätze gefunden.
1: Also du hast auch quasi einen Rahmen, das ist das...
0: Mein Rahmen ist das Blatt Papier.
1: Ist der Rand vom Papier, ist also die Begrenzung, ne? Und was sind jetzt deine zwei Ansätze gewesen? Und das kannst du uns dann auch mal zeigen.
0: Genau, ich habe etwas mitgebracht für dich. Der erste Ansatz war, ich webe einfach selbst. Ich webe mit Papierstreifen und erzeuge die Papierstreifen, wenn die verwebt oder verflochten sind, erzeugen ja auch ein Relief, wie bei meinen Faltungen. Und das habe ich wiederum wie die Faltungen unter mein Blatt Papier gelegt, bin mit meiner Walze wieder drüber und habe diese gewebten, geflochtenen Strukturen wieder auf mein Papier übertragen.
1: Die Papierstreifen, die kann man gut erkennen. Also du hast Papier in schmale, vielleicht so 7 mm Streifen geschnitten und hast die dann verflochten. Tatsächlich, wie man früher Blumenkränze geflochten hat oder auch im Kindergarten haben wir, glaube ich, so Tischsets, so Untersetzer geflochten, sowas in dieser Richtung. Natürlich viel, viel feiner und natürlich viel größer auch. Also das sieht nach wahnsinnig viel Arbeit aus.
0: Das ist jetzt A3 in einem Arbeitsbuch. Das ist nur eine Arbeitsprobe sozusagen gewesen für dann größere Arbeiten.
1: Ja. Und man sieht, du hast also quasi auf der Größe des Blattes ja, mit ganz, ganz vielen Streifen, die du dann immer wieder überrollt hast, eine Struktur geschaffen. Und das sieht tatsächlich aus wie, ja, wie ein Stück Teppich vielleicht. Auch so, ja, das ist eine Webstruktur.
0: Genau, das Textile wird trotzdem übertragen, finde ich. Auch dass es jetzt ein Druck ist, ein Abdruck, nimmt es ganz viel dieser Plastizität mit. Man hat immer die Lust, mal drüber zu streichen, weil man nicht glaubt, dass es flach ist, weil es immer noch sehr räumlich wirkt in den Abdruck.
1: Aber allein der Prozess, den du beschreibst, wie lange sitzt man an so einer Arbeitsprobe?
0: Ja, unterschiedlich. Also das dauert schon in der Größe A3 schon einen ganzen Tag. Und wenn ich aber einen Druckstock für eine große Grafik webe oder flechte, dann habe ich da eine Woche nur an diesem Druckstock gesessen und den vorbereitet für den Druck. Da hatte ich schon sozusagen das Gewebte in mein Papier aufgenommen, aber es hat mir immer noch nicht gereicht. Weil,
1: aber erstaunt warst du trotzdem, oder?
0: Es ist eine schöne Grafikserie daraus entstanden. Aber ich wollte dem Weben weitergehen, weil das Weben ja vor allen Dingen mit unterschiedlichen Farben arbeitet und unterschiedlichen Farben stärken. Und da hatte ich dann weiter geforscht. Wie könnte ich das in meine Arbeit überführen? Und kam dann zu der Idee, dass ich die einzelnen Kett- und Schussfäden wie am Webstock, dass ich die drucken muss. Das heißt, ich habe erst parallele Papierstreifen auf einer Matrize befestigt. Das ist wieder wie mein Druckstock gewesen, der so ein Relief erzeugt. Und habe erstmal den Kettfaden gedruckt. Parallele Streifen in einer Farbe. Dann habe ich einen neuen Druck drüber gelegt mit den Schussfäden, also ein horizontal parallele Streifen drüber gemacht und hatte schon mal eine Rasterstruktur mit einer anderen Farbe. Und dann konnte ich wieder vertikal eine neue parallele Streifen drüber drucken. Und so habe ich in den einzelnen Druckschichten wie so ein Gewebe erzeugt, was sich immer weiter verdichtet hat und vernetzt hat und am Ende auch den Charakter eines Textilen hat es, aber in unterschiedlichen Farben und Strukturen. Hier habe ich eine kleine Arbeitsprobe mitgebracht. Die hatte ich auch damals, habe ich dann angefangen, auf so hauchdünnen Japan-Papier zu drucken, was nur 9 Gramm schwer ist und auch was Transparentes hat. Und was ich jetzt Anne hier zeige, ist eine Papierprobe, die dann aus der nächsten Grafikserie entstanden ist, wo sich diese grafischen, textilen Strukturen schon wieder anfangen aufzulösen, wieder mehr freie Räume sich dazwischen zu bilden, sie wieder leichter, luftiger und wieder abstrakter werden. Also mir geht es immer um eine Vielfarbigkeit, aber auch immer um eine Farbharmonie. Die Grafiken spielen meistens so in Pastelltönen, dass ich ähnliche Blautöne kombiniere. Je nach Blatt. Jedes Blatt hat eine ganz andere Farbigkeit und Struktur. Genau, und wie ein Gewebe. Und das waren noch Grafiken, da war ich noch sehr daran interessiert, wirklich das Textile abzubilden, also den Werkstoff Textil. Und jetzt in meinen jüngsten Grafikserie Nummer 8 werde ich immer abstrakter. Es geht mir gar nicht mehr um das Material Textil oder um den Webprozess, sondern ich bin jetzt gedanklich angekommen an dem Punkt, wie die Weberinnen ihre Entwürfe machen und sich um ihre Komposition machen. Und am Bauhaus, was mich bis heute sehr fasziniert und inspiriert, aus den Grundformen, Kreis, Quadrat, Dreieck, Linien, wie man daraus spannende Kompositionen herstellt. Und meine jetzige Grafikserie ist auf schweren, festen Büttenpapier, was handgeschöpft ist, was so einen weichen Büttenrand aufweist. Mit der neuen Grafikserie habe ich auch meine Drucktechnik verändert. Ich mache jetzt nicht mehr Frottage, so wie jetzt in den letzten 13 Jahren, sondern seit 2 Jahren mache ich den Schablonendruck. Und das bedeutet, es ist wieder eine sehr rudimentäre, einfache, simple Drucktechnik, die ich mit meinen Händen ausführen kann, wo wiederum jeder Druck wieder ein Unikat wird, den ich sehr steuern kann. Und da lege ich eine Schablone auf mein Büttenpapier. Und diese Schablone, da ist eine Grundform ausgeschnitten. In dem Fall ist es der Halbkreis. Und ich nehme einen Stupfpinsel. Ich habe mal einen mitgebracht, um es vorzuführen.
1: Jetzt kommen wir zu dem Punkt, wie hört sich deine Arbeit an? Genau, sehr gut.
0: Und die Farbe wird mit so einem Stupfpinsel aufgetragen. Der Stupfpinsel hat so ganz feste, kurze Borsten. Und die Farbe wird über die Schablone so aufgetupft, nennt sich das.
1: Du hast jetzt hier dieses Büttenpapier, wir haben noch keine Farbe, und die Schablone draufgelegt und du klopfst jetzt quasi die Farbe in das Papier, oder?
0: Genau, also es ist kein Pinsel, mit dem man die Farbe aufstreicht, wo man dann so die Streichspuren sieht, sondern man sieht so wie so kleine Punkte, wie so kleine Pixel letztendlich, die man so übereinander so verdichtet. Ich verdichte sozusagen die Farbe nach und nach. Ich führe das mal vor, wie das klingt, wenn ich arbeite. Ein sehr ungewöhnliches Geräusch für einen Pinsel, weil der stupft statt streicht. Und so kann ich jeden Druck sehr einzeln steuern und arbeite auch mit Farbübergängen, Farbverläufen, wo ich auch kleine Schattierungen stupfen kann. Das sind wieder mehrere hundert einzelne Abdrucke, die ich auf das Papier setze.
1: Und da kommen wir auch kurz zu der Ausstellung, wo gerade deine Arbeiten zu sehen sind. Das ist die Ausstellung in der Kunststiftung hier im Neuwerk, die Twist heißt. Und da hängen Arbeiten von dir. Wie viele?
0: 18 Arbeiten sind hier in der Kunststiftung ausgestellt.
1: Mit genau dieser Technik.
0: Genau, da kann man auch, das ist eine serielle Arbeit, die 40 Grafiken umfasst. Ich habe sozusagen eine Auswahl getroffen und alle Arbeiten beschäftigen sich mit dem gleichen Thema. Ich habe mich wieder sehr beschränkt auf eine geometrische Form, das ist der Halbkreis. Und aus den Halbkreis und verbindenden geraden Linien habe ich Muster entwickelt, die das Feld des Papieres ausfüllen und wo man durch leichte Abwandlungen und Farbvariationen diese Vielfalt darin ablesen kann. Für die Serie habe ich da 15 verschiedene Farbtöne herausgearbeitet.
1: Wir haben diese Halbkreise, die so ineinander übergehen. Es bleibt trotzdem also geometrisch. Ne? Also es ist jetzt hier nicht ein Durcheinander, sondern es gibt immer noch diese geraden Linien, vertikal wie auch horizontal. Ich habe mich so ein bisschen an eine Tapete erinnert gefühlt. Das hörst du aber gar nicht so gerne, oder?
0: Nee, das begegnet mir sehr oft, diese Assoziation, weil das Erste, was man sieht und wahrnimmt aus seinen alltäglichen, wir sind ja umgeben von Strukturen und Mustern. Und natürlich kommen manchen Menschen die Tapete in den Sinn. Aber es gibt ja für mich einen großen Unterschied zwischen einem rein dekorativen Intuition, nach der man arbeitet. Und wenn man Kunst schafft, geht es um mehr als nur das bloße Sichtbare und Dekorative, sondern da gibt es eine eigene Sprache, die man spricht und die man vermitteln möchte und was man zeigen möchte. Man möchte ja hinter das Bild noch viele andere Ebenen sichtbar machen. Und da, ich möchte durch meine Arbeitsbücher und durch die ganzen Serien, die ich ausstelle oder wenn ich auch mehrere Grafiken zeitgleich zeige, dann sieht man, hat man einen Blick in diesen Kosmos, in diese Welt, die mich beschäftigt. Und das ist ein Suchen und Experimentieren mit diesen feinen Strukturen, wie eine Weberin auch, die ihre Webproben anlegt, um zu sehen, welche Muster wirken wie auf mich und werden wie räumlich und wie kann ich mit Farbe Spannung erzeugen oder eine Räumlichkeit. Welchen Bild möchte ich, welchen Farbcharakter geben?
1: Ist es auch stimmungsabhängig bei dir? Oder bist du, wenn du in einer Serie drin bist, da auch drin, bis sie abgeschlossen ist? Zum Beispiel hier in der Ausstellung in Twist.
0: Ja, das war auf jeden Fall eine Serie, die mir sehr leicht von der Hand ging, die mir sehr viel Freude gemacht hat, weil es sehr gut geflossen ist. Ich mache die Entwürfe für die Grafiken im Vorhinein, dass ich mir Komposition baue und auch schon die Farben dann überlege. Aber in der Ausführung des Druckes entstehen dann auch nochmal Abwandlungen, dass ich doch nochmal einen kleinen anderen, die Komposition doch nochmal leicht verändere. Wenn man genauer hinschaut, sieht man, dass es leichte Abweichungen gibt, dass jeder Druck nicht richtig sich leicht voneinander verschiebt oder unterscheidet, dass so kleine Fehlerchen in der Arbeit drin sind, die dieser Strenge trotzdem eine Lebendigkeit geben.
2: Linda Grüneberg, was bewegt dich bei deiner Arbeit? Was ist das Bedürfnis dahinter?
0: Das würde ich als ein Grundbedürfnis beschreiben. Also die ersten abstrakten Darstellungen von Menschen, die sind 70.000 Jahre alt. Also in den Höhlenmalereien hat man nicht nur Höhlenzeichnungen gefunden von Jagdszenen und von menschlichen Darstellungen, sondern auch schon von Mustern und Ornamenten. Und so alt ist dieses Bedürfnis, sich auch abstrakt darzustellen oder auszudrücken. Und ich habe nochmal dir ein kleines Beispiel mitgebracht von meinem 4-jährigen Sohn, der gerade anfängt zu zeichnen. Und wie jedes kleine Kind auch, fängt man ja an mit diesen Kopffüßlern. Also man macht einen Kreis mit zwei Augen und Mund und darunter ein Körper noch ohne Hals.
2: Drei rote Mannequins sehe ich.
0: Genau, und auch die Sonne, die immer gerne gemalt wird. Und nach ein paar Blättern hat er angefangen, horizontale und vertikale Linien zu zeichnen, zu einem Raster. Man könnte nur natürlich sagen, mein Kind sieht natürlich viel meine Arbeiten oder ahmt mich nach, das muss ich gerade verneinen, so viel Zeit habe ich gar nicht oder kann mein Kind gar nicht mit ins Atelier nehmen. Aber ich finde, das ist ein gestalterisches Grundbedürfnis, was ich auch nachgelesen habe, was viele Kinder haben, die in dem Alter, wenn sie anfangen, sich visuell auszudrücken, auch Strukturen einfach zeichnen. Und Muster weisen auch über unser Alltägliches, können die hinausweisen. Die können einen mitnehmen in einen abstrakten Raum, der zeit- und raumlos ist, der sich nicht mit dem Abbild unserer Umgebung, unseres Alltags beschäftigt, sondern in einen anderen Raum. Und deswegen werden Muster und Ornamente auch gerne in der Religion verwendet, im Buddhismus oder im Islam, um sich dem Göttlichen, um sich etwas Höherem zuzuwenden und in einen meditativen, freien Zustand zu geraten.
2: Und das ist das Bedürfnis?
0: Das ist auch für mich ein Bedürfnis. Während des Arbeitens, durch das ich ja die Handgriffe immer wiederhole, immer die Drucke aneinandersetze, ist das mit der Zeit auch ein sehr kontemplativer, meditativer Zustand, den ich entwickle. Aber das höre ich auch ganz oft von Leuten, die sich meine Arbeiten anschauen, dass sie diese Konzentration und diese Ruhe in diesen Arbeiten spüren und sehen. Und das ein besonderer Reiz ist an diesen Blättern.
2: Liebe Linda Grüneberg, deine Arbeiten, die jetzt im Twist in dieser Ausstellung hier in der Kunststiftung Sachsen-Anhalt zu sehen sind, die sind im Rahmen eines Stipendiums entstanden. Wie viel Zeit hattest du denn da und wo warst du?
0: Genau, das Stipendium hatte ich 2024. Das ging ein halbes Jahr lang. Und in dem Stipendium habe ich wieder eine neue Grafikserie angefangen und einen neuen Ansatz gefunden, weiterhin mit dem Thema Textil zu arbeiten. Und meine Brücke zum Textilen ist das Patronenpapier. Patronenpapier sieht auf den ersten Blick aus wie ein normales Millimeterpapier, hat aber eine ganz andere Rasterung. Es ist ein bisschen größer, es hat nur 8 Kästchen, 8x8 Kästchen. Und dieses Patronenpapier benutzen die Weber für ihre textilen Entwürfe, um ihre Rapporte, ihre Musterrapporte zu entwickeln für ihren Webstuhl. Und dieses Patronenpapier habe ich in einem eigenen Druckstock auf Büttenpapier aufgedruckt. Mhm. Das ist sozusagen wie der Untergrund, die erste Ebene meiner Grafik ist dieses feine Millimeterraster. Und darauf setze ich mit dem Schablondrucktechnik Halbkreise und Linien und verbinde sie zu Muster. Der Antrieb ist, dem Betrachter zu zeigen, ihn damit in meine Welt zu holen oder zu sensibilisieren für das, was hinter diesen, was hinter den Bildern steht, für einen Denkraum und für eine Beschäftigung.
2: Was steht da für ein Denkraum? Kannst du das beschreiben, näher beschreiben? Wenn du dir selber vielleicht mal eine Grafik anguckst, siehst du da, also betrachtest du da den Prozess? Betrachtest du da diese, was bei mental da passiert ist bei dir? Oder das Ergebnis?
0: Ja, es ist ein Suchen nach Schönheit. Also Schönheit ist ein Ziel, was mich auch seit langem beschäftigt. Das rührt auch noch von meinem Grundstudium in Dresden her. Hatte ich 2 wichtige Konsultationen mit Professoren, denen ich meine Arbeit gezeigt habe. Und die haben mir zu mir gesagt, ja, die sind sehr schön. Und ich habe das am Anfang, war das wie so mit Beleidigung, weil der Professor, das war eher so ein Punk. Und in der Klasse hat man eher mit so ganz roughen Arbeiten, mit Materialien gearbeitet, mit Müll, mit Abfallstoffen. Und das war alles ganz dirty. Und ich kam mit meinen sehr feinen Papierarbeiten da an. Und dann hat er aber gesagt, nee, Linda, das ist keine Beleidigung, sondern das ist einfach eine Qualität, die auch nicht jeder kann. Nicht jeder kann schöne Dinge machen oder hat die Sensibilität für dieses Feine. Und bleib einfach dran. Und das habe ich mir seitdem verinnerlicht und gesagt, okay, und das suche ich in jeder meiner Arbeiten, suche ich nach Reduktion, nach einer Farb- und Formharmonie. Jetzt in der neuen Serie geht es viel um Symmetrie. Also die Muster, die ich mache, sind symmetrisch, was auch wieder sehr viel Ruhe und Konzentration auch reinbringt. Und das möchte ich auch gerne den Betrachtern vermitteln.
2: Harmonie war auch so ein Moment, wo ich dachte, du guckst auf eine deiner Grafiken und es bringt erstmal Ruhe, so ein ruhiges Gefühl. Und dann kann man sich auch noch tiefer einschauen. Ne? Aber der erste Moment ist so Ruhe, ausgeglichen vielleicht auch.
0: Ja, und dann gibt es aber wieder Strukturen, die sehr in Bewegung geraten, die flimmern, die auch in dieser Reduktion aber trotzdem was sehr Unruhiges haben, was auch manchen Betrachtern zu viel wird. Die sagen, oh, da Das, da, das flimmert mir zu sehr. Und mir ist aber, da kommt wieder die Bildhauerin in mir durch, da kommt wieder die Bewegung für mich rein. Das sind gerade die Strukturen, die mich reizen, wenn's, wo man eine unterschiedliche rantritt oder wegtritt von der Arbeit und unterschiedliche Dinge einen daran auffallen in diesen Strukturen.
2: Würdest du sagen, das schließt sich für dich in Kreis? Also zu deinem früheren Ich, der Bildhauerin, zu dem heute, zu der Künstlerin, die Grafiken schafft, die sich bewegen, wenn man sich ja auf unterschiedliche Art und Weise ihnen nähert?
0: Ja, also es ist wie ein Fluss, der sich, in dem ich bin. Und alles fließt, alle Einflüsse, die ich bekommen habe, fließen darin ein. Und es führt mich weiter fort hin zu, in Zukunft zu noch viel größeren Papierformaten, zu einer noch stärkeren Farbigkeit, was ich mir wünsche. Und dazu wird's auch schon, gibt es schon einen Ausblick für die kommende Ausstellung in der Kunststiftung Benita Koch-Otte, zu der ich auch 7 Grafiken ausstelle, die sehr farbenfroh geworden sind. Und
2: kannst du kurz von der Arbeit erzählen? Also die sind ja schon entstanden, auch innerhalb eines Stipendiums.
0: Ja, ich hatte ein kleines Recherchestipendium, um mich mit der Bauhausweberin Benita Koch-Otte auseinanderzusetzen. Und dazu bin ich für 3 Tage nach Bielefeld gereist, in ihre letzte Wirkungsstätte nach Bethel, wo sie beeinträchtigte und Menschen, also Menschen mit Beeinträchtigung, das Webhandwerk beigebracht hat und sie aber auch in Farb- und Formtheorie unterrichtet hat und habe mir ganz viel ihre Arbeitsbücher und Aufzeichnungen angeschaut. Sie hat ganz viele Farbstudien angefertigt mit Aquarell und die werden auch in der Ausstellung bei der Kunststiftung zu sehen sein.
2: Wann ist das?
0: Das wird dann im Herbst 2026 gezeigt werden.
2: Linda Grüneberg, was sind noch deine Wünsche als Künstlerin für die Zukunft? Was möchtest du noch machen? Wohin soll die Reise gehen oder ist das offen?
0: Das wird wahrscheinlich weiterhin mit dem Material Papier und Farbe und Druck zu tun haben. Ich glaube, das habe ich schon sehr verinnerlicht. Es ist immer offen. Das Experiment geht weiter und es werden noch sehr andere Sachen entstehen. Davon bin ich sehr überzeugt.
2: Sind es oft diese Synergien auch entweder mit anderen Künstlerinnen und Künstlern, mit vielleicht Bauhäuslern, was du erzählt hast, weil man ja auch immer wieder nochmal auf eine andere Künstlerin oder einen anderen Künstler stößt oder man lässt sich von jemand anderem inspirieren oder meinetwegen durch die Natur. Also wohingehend ist das offen?
0: Ja, ich lasse mich immer gerne inspirieren. Ganz stark war natürlich das Bauhaus in den letzten Jahren bei mir vertreten, aber auch das, jetzt gerade habe ich mich stark mit Japan beschäftigt und mit der japanischen Philosophie. Und ja, der Austausch ist mir sehr wichtig. Ich habe auch seit 2 Jahren eine Künstlerinnengruppe mitgegründet, Stella Matko. Wir sind auch 7 Frauen, die in Halle leben und arbeiten. Und der Austausch ist uns sehr, sehr wichtig. Die gegenseitigen Atelierbesuche, die inhaltliche Auseinandersetzung und gemeinsame Ausstellungskonzepte zu entwickeln.
2: Linda Grüneberg, wo kann man dich finden, wenn man dich sucht?
0: Gerade kann man mich an 3 Orten in Halle sehen. Das ist zum einen in der Kunststiftung Sachsen-Anhalt in der Twist-Ausstellung. Parallel findet dazu eine kleine Werkschau in dem Twist-Konzept-Store an der Großen Steinstraße statt. Da habe ich auch 8 meiner Grafiken gerade ausgestellt. Und im Lithoversum in der Bernburger Straße, da ist der Raum für Grafik. Da hängen dann auch 3 Arbeiten von mir, die man auch von der Straße gut durchs Schaufenster sehen kann.
2: Du hast ein Atelier in Halle und kann man da zum Ateliertag kommen oder auch mal so vorbeischauen?
0: Man kann mich jedes Jahr zum BBK-Rundgang, also zum Tag des offenen Ateliers, besuchen kommen. Genau, wer gerne mehr über mich erfahren möchte, der findet mich natürlich auch auf meiner Webseite oder bei Instagram. 2020 ist auch ein Katalog über mich erschienen im Sandstein Verlag, den man online erwerben kann.
2: Also Linda Grüneberg ist zu sehen. Wir freuen uns auf die Ausstellung im Herbst auf jeden Fall in der Kunststiftung. Und ich danke dir sehr für das Gespräch und wünsche dir ganz, ganz viel Freude und tolle Erfahrungen mit deiner Arbeit auch in Zukunft.
0: Herzlichen Dank für die Einladung.
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Die Littles haben soeben den zweiten Teil unseres Specials Neither East Nor West, Psych and Pop from Iran, eröffnet. 60s Garage Beat, Made in Iran. Twirling Mate begrüßt euch zu einer weiteren Folge des Musikmagazins Pure Vida Sounds. Nachdem wir in der vorigen Sendung vor allem die 60er ins Visier genommen haben, wollen wir uns in dieser Pure Vida Sounds-Ausgabe den 70ern zuwenden. Zuvor lassen wir quasi als Einführung die 60er in einer Kurzversion Revue passieren. Mit Unterstützung von Amerikanern und Briten nahm Schah Mohammed Reza Pahlavi radikale Modernisierungsprogramme in Angriff. Das Land sollte möglichst rasch einer Verwestlichungskur unterzogen werden, um die gewaltigen Erdölreserven des Iran vor dem Zugriff fundamental religiöser und sozialistischer Gruppen der Opposition zu schützen. Die Verbreitung westlicher Kultur und somit auch des Spirits der 60s lag im Interesse der Besatzer. Neue Freiheiten wurden von einem Großteil der Gesellschaft gerne angenommen. Abweichende Meinungen wurden vom Schah-Regime jedoch mit äußerster Härte bekämpft. Seine Geheimpolizei, SAVAK, scheute nicht vor brutalsten Methoden zurück, um die Opposition zu unterdrücken. In diesem Umfeld entwickelte sich eine Rock- und Garage-Beats-Szene, die es anfänglich noch schwer hatte, sich gegen internationale Konkurrenz und persische Popproduktionen durchzusetzen, aber mit der Zeit in einer rapide wachsenden Musikindustrie doch Fuß fassen konnte. Von den meisten Bands wissen wir heute allerdings fast nichts mehr, da auf die Singles keinerlei Informationen hinsichtlich Produktions- oder Release-Daten gedruckt wurde und fast alle Aufnahmestudios und Mastertapes während der Islamischen Revolution 1978 vernichtet wurden. Die Group Sayed gehört zu den vergessenen Protagonisten der Beat-Generation. Mit ihnen wollen wir noch einmal den Geist der 60s inhalieren, bevor wir das Rad der Zeit vorwärts drehen, um in den 70ern zu landen.

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3: Die Locker-Hiker-60s verschwand im Laufe der 70er zunehmend und wich einer ernsthafteren, gesetzteren Attitüde. Die iranische Musikindustrie war nun endgültig zu einem finanzstarken Imperium angewachsen. Traditionelle Musik- und Popproduktionen waren hier gefragter als rebellische Rockmusik. Große Geldsummen wurde für die Produktion und Promotion persischer Popstars verwendet. Beat Garage und Rockbands hingegen fiel es schwer, ökonomisch zu überleben. Sie waren deshalb vom Geschehen in Europa oder der USA doch relativ abgeschnitten und konnten auf neue Trends und Entwicklungen kaum eingehen. Radio Teheran spielte indessen Tag und Nacht persische Popmusik und brachte einen Hit nach dem anderen um das Volk. Stars wurden in Hülle und Fülle geboren. Einer von ihnen war Mohammed Nouri. Er war extrem beliebt und verdankte seinen hohen Bekanntheitsgrad sicherlich Radio Teheran, dem Popsender des Landes, der Mohammed Nouri rauf und runter spielte. Pura Vida Sounds, das Musikmagazin für Musikliebhaber, verwandelt sich nun in Radio Teheran. Rauf und runter spielen wir ihn zwar nicht, aber einmal lassen wir ihn jedoch gerne orientalisch aufspielen und singen. Hier ist Mohammed Nouri.

Nicht nur Teherans Radiolandschaft erblühte in jener Zeit, auch das Nachtleben spielte eine immer wichtigere Rolle in der pulsierenden, weltoffenen Metropole. Zahlreiche Clubs und Bars öffneten ihre Pforten, versorgten das vergnügungssüchtige Publikum in ihrer Freizeit mit alkoholischen Getränken und präsentierten ihm jene Popstars live, die tagsüber im Radio zu hören waren. Kabarett Teheran und Chattanooga waren die wohl bekanntesten Clubs der Stadt. Hier gab sich alles, was Rang und Namen in der lokalen Pop- und Fox-Szene hatte, die Klinke in die Hand. Für Fans des Rock'n'Roll war das Blow-Up Anlaufpunkt Nummer 1. Als der Beat-Club Teheran schlechthin war das Blow-Up Auftrittsort für viele Beat-, Psych- und Garage-Bands und somit Heimstätte für die kleine persische Rock'n'Roll-Community. Das Aushängeschild dieser Szene war sicher die erfolgreichste iranische Rockband The Rebels, die wohl des Öfteren im Blow-Up gastierten. Neben ihr schafften es aber auch einige andere Bands, das Publikum mit ihrer Performance zu begeistern, so auch Moha Yamin, die sich jetzt anschicken, unsere geneigte Zuhörerschaft mit ihrer schmeichelweichen Psychedelic Sound einzulullen.

Unter dem derzeitigen Mullah-Regime ist es Frauen verboten, in der Öffentlichkeit zu singen. In der Blütezeit der persischen Popmusik war dem nicht so. Das Land hatte und liebte seine Popsängerinnen. Vor allem in der Schnittstelle zwischen Pop und Folk brachten es nicht wenige Frauen zu Stardom und standen ihren männlichen Kollegen in puncto Bekanntheitsgrad und Beliebtheit um nichts nach. Eine von ihnen war Parva. Als Dauergast auf Radio Teheran gelangte sie zu extremer Popularität und beschallte unzählige Haushalte mit ihrer Mischung aus groovigen Disco-Beats und traditionell arrangierten orientalischen Streichorchestern, die Anleihen bei Geigensoli der Roma oder Sinti-Musik nahmen. Dieser Melting-Pop verschiedener Musikstile verfehlte seine Wirkung nicht. Tanzbar und vollgepackt mit Sehnsüchten war das ideale Transportmittel ins Land der Träume, weg von der Realität, die vielleicht gar nicht immer so rosig war. Auf Beats und Groove sollte bei der nun folgenden Nummer besonders geachtet werden. Erinnern Sie uns doch verdächtig an so manchen trendigen Trip-Hop-Beat, auf dem wir im Nebel der 90er durch den Abend gechillt sind und glaubten hier etwas echt Neues zu hören. Und im Iran gab's das schon in den 70ern. So kann man sich täuschen. Lassen wir uns jetzt von Parvas verführerischer Stimme ins Reich der komfortablen Grooves und funkigen Beats entführen. Gewürzt und angerichtet mit einer ordentlichen Prise orientalischer Ästhetik.

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3: Die soeben gehörte Power wurde von Vartan Avanesyan produziert. Ursprünglich arbeitete er im bekanntesten Plattenladen Teherans, wo schon bald begann, verschiedene Künstlerinnen unter Vertrag zu nehmen und mit ihnen Singles zu produzieren, die dann auf eigens von Avanesyan gegründeten Labels veröffentlicht wurden. Dem umtriebigen Geschäftsmann gelang es auf diese Weise, die unumstrittene Nummer 1 der lokalen Musikproduzenten zu werden. Die bekanntesten Sängerinnen der Stadt hatte Avanesyan unter seine Fittiche genommen, promotete sie über die ihm eigenen unzähligen Kleinlabels und verschaffte den Musikerinnen Auftritte in den Clubs und Bars der Hauptstadt. Zu den Künstlerinnen, die auf einem seiner Labels in den 70ern eine erfolgreiche Karriere starteten, gehörte auch Sia. In ihrer Interpretation persischer Popmusik spielte Sias Affinität zu afrikanischen Beats eine große Rolle. Der Funk eines James Browns zählte dabei sicher zu einer der wichtigsten Inspirationsquellen. Eindeutig zu hören ist dies auf der nächsten Nummer. Eine Popparty für die ganze Familie, die auf einem fetten Funk-Groove dahinfährt. Sia mit ihrem Hit Helios.

Der mit Abstand berühmteste aller Stars in Avanesians Imperium war mit Sicherheit Gogosch, die wohl allgemein bekannteste und meistverkaufteste iranische Sängerin. In unserer letzten Pura Vida Sound-Sendung war sie mit einer raren englisch gesungenen Funk-Nummer aus den 60ern zu Gast. Erst in den 70ern gelang ihr der endgültige Durchbruch. Mit persischen Popsongs schaffte sie den Aufstieg zum absoluten Superstar. Nicht nur wegen ihrer Musik wurde Gogosch verehrt, auch ihr Auftreten und Styling wurden von iranischen Jugendlichen genau beobachtet und kopiert. Als persische Twiggy beeinflusste Gogosch Kleidung und Hairstyling ganzer Generationen iranischer Frauen. Noch heute gilt sie unter progressiven Frauen als Vorbild in Sachen Selbstbewusstsein und Mode. Neben ihrer Gesangskarriere war Gogosch auch als Schauspielerin tätig. Aktiv engagierte sie sich für soziale Themen und übernahm in diversen Fernsehproduktionen auch meist gesellschaftspolitisch relevante Rollen. Dies brachte viel Sympathie und hohe Anerkennung in der breiten Bevölkerung. Rechtzeitig vor Ausbruch der Islamischen Revolution flüchtete die beliebte Künstlerin in die USA, wo sie bis heute in Los Angeles lebt, immer noch singt und CDs aufnimmt. Nach wie vor ist sie die meistverkaufte Musikerin ihres Landes. Jetzt ist aber höchste Zeit, uns einen ihrer Hits aus den 70ern anzuhören. Und wieder erinnern Beat und Groove unweigerlich an chillige Trip-Hop-Nächte der 90er. Eingelullt durch orientalische Streicherarrangements, relaxter Percussion-Untermalung und einem fetzigen Bass-Groove wird uns von Gogosch sanfter Stimme schließlich der Weg in die Traumwelt des persischen Pop gewiesen.

Eine Kollegin von Gugusch war Marianne, die ebenfalls nicht nur als Sängerin zum beliebten Popstar wurde, sondern auch als sozial engagierte Schauspielerin aktiv und äußerst populär war. Wie viele iranische Musiker konnte auch Marianne ihre türkischen Wurzeln nicht verbergen und wollte dies auch gar nicht. Unüberhörbar bedient sie sich in vielen ihrer Nummern bei bekannten türkischen Folk- und Popschlagern. Im folgenden Song gibt sie überhaupt gleich eine Coverversion der türkischen Sängerin Ayda Pekkan zum Besten. Kavya Ideal nennt sich das Lied, welches zu einem der größten Hits Marianne's werden sollte. Hier handelt es sich ganz klar um alte türkische Schule. Orientalischer Folkpop, der schaffte den emotionalen Nerv der durchschnittlichen städtischen Bevölkerung so punktgenau zu treffen, dass den Gefühlen einfach freien Lauf gelassen werden musste. Und gerade wenn man glaubt, mehr geht nicht mehr, wird noch eine gehörige Portion sentimentaler Theatralik beigefügt, bis die schmerzerfüllte Sehnsucht ihren Höhepunkt erreicht. Und es doch geht.

Wenn ihr die erste Sendung unseres Pur wieder Sound Zweiteilers, neither East nor West, Psych and Pop von Irene versäumt habt, ärgert euch nicht. 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Jahrhunderts beleuchten. 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Aber jetzt zurück zu unserer aktuellen Sendung, ins Hier und Jetzt und doch wohl eher in den Iran der 70er, wo wir uns jetzt einer weiteren Sängerin zuwenden wollen, die nicht ganz so massentauglich war wie die zuvor gehörten Gugush und Mayan. Ramesh nannte sie sich und zierte die Seiten einiger Modemagazine. Stirnband und Paisley-Shirts tragend kokettierte sie mit dem Biker-Look und präsentierte sich als Rockerbraut. Ihre Stimme hatte nicht die theatralische Emotionalität ihrer Kolleginnen. Sie war etwas rauchiger, kühler und schaffte es damit, fast so etwas wie den distanzierten Charme einer erfahrenen Nachtclub-Diva zu versprühen. Ladies and Gentlemen, please welcome on Pura Vida Sounds Radio Show, Ramesh.

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3: Gegen Ende der 70er verlor der Schah-Regime die Unterstützung der breiten Masse zusehends. Trotzdem oppositionelle Ansichten von der Geheimpolizei Savak offiziell mit brutalsten Methoden unterdrückt und die Symbole der Monarchie glorifiziert wurden, gab es immer mehr Künstler, die öffentlich für die Anliegen der proletarischen Massen eintraten. Einer von ihnen war Darius. Mit seinem Song The Sweet Smell of White brachte er 1978 seine Sympathien für die Werktätigen deutlich zum Ausdruck. Dabei ließ es Darius jedoch nicht bewenden. Ein gleichnamiger Film wurde gedreht, der Arbeitslosigkeit, Abhängigkeit, Verzweiflung und die Entsolidarisierung der iranischen Gesellschaft thematisierte. Mit der Produktion des Streifens The Sweet Smell of White war der Bogen für die Machthaber schließlich endgültig überspannt. Darius wurde festgenommen und inhaftiert, obwohl Millionen Fans dagegen protestierten. Bis zum heutigen Tage zählt er neben Slayer und Public Enemy zu den meistverehrten Helden der progressiven iranischen Jugend. Schon 9 Jahre vor seiner Verhaftung landete Darius im Jahr 1969 seinen Hit Chesme Eheman. In diesem Song wird uns eine weitere wichtige Inspirationsquelle der perversischen Popmusik unüberhörbar präsentiert, der Flamenco. In seinem Ursprungsland Spanien wurde Flamenco von den Roma und Sinti erfunden. Durch ihn sollte deren Protest gegen die herrschende Unterdrückung ihrer Volksgruppe zum Ausdruck gebracht werden. Circa 1000 vor Christus kamen nachweislich Roma und Sinti nach Persien und brachten somit auch ihre rebellische Musik in das Asiatische Reich. Vor allem der Art zu singen, der sogenannte Cantianto-Stil, prägte die persische Gesangsart nicht unwesentlich. Diese sollte jedoch nicht der einzige Einfluss der Roma und Sinti auf die persische Musikszene sein. Auch ihr Gitarrenspiel, genannt Guitarra, hinterließ seine Spuren in der iranischen Musikkultur. Chesme Eheman von Darius aus dem Jahr 1969 belegt diesen Konnex zwischen Flamenco und persischer Musiktradition deutlich.

1978 hatte das Schah-Regime schließlich jegliche Reputation verspielt und kollabierte. In der Volksbewegung kämpften von Anbeginn konservative Kleriker Seite an Seite mit Sozialisten. Als das Machtgefüge des herrschenden Monarchen zu bröckeln begann, schürten die religiösen Fundamentalisten gekonnt Ressentiments gegen den Westen. Verschwörungstheorien wurden erfolgreich in der Bevölkerung verbreitet und somit eine Grundlage geschaffen, um jegliches Vorgehen gegen den westlichen Habitus legitimieren zu können. Die Sozialisten, eigentlich auch ein wichtiger und tragender Teil der Volksbewegung, wurde mit dieser Strategie überrumpelt und waren im Nu ausmanövriert. Im Namen der Revolution ersetzten die fundamentalistischen Kämpfer die alte Tyrannei durch eine neue. Die gesamte Film- und Musikindustrie wurde pauschal der Dekadenz und Kollaboration mit dem Westen beschuldigt. Die Schließung aller Shops, Bars und Studios folgte unverzüglich. Im Namen der Revolution setzten die Ayatollahs als neue geistliche Führer des Landes eine unbeschreibliche fundamentalistische Hetzjagd gegen alle kulturellen Einrichtungen des Landes in Gang. Ihren traurigen Höhepunkt erreichte es im August 1978, als das Rex-Theater in Abdan während einer Vorstellung in Brand gesetzt wurde. 400 Menschen fielen dieser revolutionären Wahnsinnstat zum Opfer. Die Entertainment-Industrie eines ganzen Landes wurde somit praktisch über Nacht ausgelöscht. Künstler mussten sich verstecken und von heute auf morgen das Land verlassen und ins Exil gehen. Die zurückgelassenen Tonaufnahmen waren somit für immer verloren, da ausnahmslos alle Bänder, die den religiösen Fundamentalisten in die Hände fielen, vernichtet wurden. Nur wenigen gelang es, ihre Aufnahmen oder privaten Plattensammlungen ins Exil zu bringen und somit zumindest einen kleinen Teil der ehemals riesigen iranischen Musikindustrie für die Nachwelt zu hinterlassen.

In den Jahren nach der fundamentalistischen Revolution breitete sich der puritanische Geist der militanten Islamisten über das ganze Land aus. Die neuen Machthaber schworen auf politische und wirtschaftliche Souveränität und den Kampf gegen den Imperialismus. Diese vermeintlich unterstützenswerten Ziele wurden allerdings von konservativen Klerikern formuliert, die den Iran in einen absoluten Gottesstaat umfunktionierten, in dem die uneingeschränkte Macht bei den Ayatollahs, den geistlichen Führern, lag und der Koran zum Gesetz erhoben wurde. Diesem Konzept wurde ironischerweise ein Slogan übergestülpt, der den Iran schon zuvor auf seinem langen Weg der Identitätsfindung begleitet hatte. Neither East nor West. Diese bezeichnende Redewendung haben wir auch als Titel für unseren Zweiteiler über die Entwicklung der Popmusik im Iran gewählt, mit dem wir nun am Ende sind. Turling Matt und Vanuil verabschieden sich wieder mal von euch. Wir hoffen, es hat euch gefallen und ihr schaltet das nächste Mal wieder ein, wenn Pura Vida Sounds über den Äther strahlt. Und besucht uns mal im Internet unter www.puravida.at. Wir würden uns sehr freuen. Danke fürs Zuhören. Adios.

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6: Ja, fast schon ein bisschen wehmütig begrüße ich Sie zum letzten Mal zum Buch von Frieder Butzmann, Musik im Großen und Ganzen. Denn angekommen sind wir bei den letzten drei Buchstaben dieses Buches. W, Y und Z. X fehlt hier völlig. Und auch W halten wir ganz knapp.

0: Wie Wagner, der amerikanische Komponist Yehuda Janai, sagte, er möge Richard Wagner nicht, weil er auch keinen fetten Speck mag. Das leuchtet ein. Und damit herzlich willkommen zu dieser Sendung Musik im Großen und Ganzen.
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0: Y wie Yeah, Yeah, Yeah. Zum Sprachverständnis. Das Hören dient dem Verstehen des anderen. Das stimmt nicht immer. In der Oper wird in Kauf genommen, dass kein Mensch etwas versteht, weil Worte gedehnt und zerstückelt werden. Völlig unverständlich sind die hohen Töne einer Sopranistin, weil die bedeutungstragenden Obertöne, also die Formanten, weit unter der Grundtonhöhe ihres Gesanges liegen. Wie eine Kartenabreißerin der Deutschen Oper in Berlin berichtete, beschwerte sich aber das Publikum anfangs, als die Übersetzungen der Texte über dem Bühnenportal als Obertitel mitliefen.

0: Interjektion Yeah, Yeah, Yeah zu Deutsch Yeah, Yeah, Yeah aus dem Song She Loves You von den Beatles aus dem Jahre 1964 ist einerseits als euphorischer Ausruf, andererseits, wie wir gerade hörten, als nachdenkliches, mit Zweifeln behangenes Sie liebt dich, ja, ja, ja zu verstehen. Sowohl im Missverständnis der des englischen unkundigen älteren Generation als auch der wohlgesonnenen Fans und Rezipienten wurde Yeah, Yeah, Yeah als eine vorsprachliche Lautäußerung betrachtet, die einen primitiven Entwicklungsstand unterstellt, aber unterschiedlich interpretiert.
1: Über eine lange Zeit hat DT64 in seinem Musikprogramm einseitig die Beatmusik propagiert. Hinzu kam, dass im Zentralrat der Freien Deutschen Jugend eine fehlerhafte Beurteilung der Beatmusik gab. Sie wurde als musikalischer Ausdruck des Zeitalters der technischen Revolution entdeckt. Dabei wurde übersehen, dass der Gegner diese Art Musik ausnutzt, um durch die Übersteigerung der Beatrhythmen Jugendliche zu Exzessen aufzuputschen. Der schädliche Einfluss solcher Musik auf das Denken und Handeln von Jugendlichen wurde grob unterschätzt. Niemand in unserem Staate hat etwas gegen eine gepflegte Beatmusik. Sie kann jedoch nicht als die alleinige und hauptsächliche Form der Tanzmusik betrachtet werden.
0: Die ältere Generation hörte eine unkultivierte, der animalischen Triebhaftigkeit verfallene Musik. Die junge Generation vernahm den musikalischen Hilferuf einer entrechteten und in Sinnlosigkeit abdriftenden, freudlosen Jugend. Das heißt, jung und alt glaubten zu hören, was sie hören wollten.
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0: Und angekommen sind wir beim Buchstaben Z. Z wie Zeitkunst. Dass der Mensch sich hin und wieder ausruhen muss, das ist eine biologische Konstante. In jeder Kultur existieren Rituale, die die Zeiten der Entspannung regeln. Gerne wird die Erholung von Musik begleitet, sei es in der geistlichen Meditation, im psychosomatischen Gruppen-Chill-Out oder als Hintergrundgedudel in der Kneipe. Der Mensch hat ein Empfinden für die Zeit. Eine seiner lebenslangen Beschäftigungen besteht darin, seine Zeit auszufüllen. Da kommt die Zeitkunst Musik gerade recht. Mit ihr wird Langweiliges kurzweilig und kurze Momente können durch langweilige Musik zu einer Ewigkeit werden.

Radio Jerewan mit Musik im Großen und Ganzen, Z wie Zensor. Wenn man 1977 den Drang verspürte, mal wieder eine Schallplatte zu kaufen, aber eine, die es sonst nirgendwo in Berlin gab, möglichst so ungehört und unerhört, dass eigentlich keiner wusste, was das war, und mit der man dann vor der gesamten Bekanntschaft als einzig wahrer Kenner und Insider glänzen konnte, dann ging man wenigstens in Westberlin samstags in Charlottenburg zum Flohmarkt am Klausener Platz. Dort nämlich hatte Burkhard Seiler einen Stand. Wenn er wieder Schallplatten in England eingekauft und es geschafft hatte, morgens rechtzeitig zur Verteilung der Stände anwesend zu sein. Die Platten, die er verkaufte, gab es sonst nirgendwo. Freunde vom Bodensee, im Rheinland, in der Schweiz, aus Hamburg und Frankfurt schickten dem Autor des Buches Frieder Butzmann Geldscheine im Briefkuvert mit der Bitte, dafür nach eigenem Gutdünken irgendwelche Platten von dem Kerl auf dem Flohmarkt zu kaufen.

Von Punk hatte zu dem Zeitpunkt schon fast jeder gehört und bald gab es auch schon die Disco Punk House oder Punk House am Kudamm. Aber diese elektronische Musik von Throbbing Gristle, den Mussolini Head Kick von Cabaret Voltaire oder Singles von englischen, amerikanischen Krachmachern, von denen man vorher und nachher in Berlin nichts und nie mehr etwas vernehmen konnte, Schallplatten, die an Musik konkret erinnerten oder eine elektrisierende, cageische Stille in sich trugen, wie die von der Band Alternative TV, die bekam man nur bei Seiler auf dem Flohmarkt oder manchmal an seinem Stand vor der TU-Mensa.

Musik im Großen und Ganzen, Z wie Zensor, und wir sind immer noch beim Westberliner Plattenverkäufer Seiler Ende 70er Jahre. Am liebsten empfahl er einen merkwürdigen Reggae aus elektronischen Rhythmen von einem gewissen Tapazuki oder jamaikanische Tonbandspielereien mit viel Echo und Hall, die gar nichts mit dem hippieseligen Bob Marley gemein hatten. Oder er spielte Dub aus dem Studio One und hörte schon etwas, was sich Rap nannte. Es soll hier bloß keiner behaupten, er hätte damals geahnt, dass Rap noch 30 Jahre später die Hitparaden rauf und runter schimpfen würde.

Frühjahr 1978 mietete sich Seiler einen kleinen Laden, die Hinterstube des Schöneberger Ted-Bedarfsshops Blue Moon in der Belziger Straße 23 und nannte ihn Zensor. Den Namen fanden alle sehr treffend, weil er bewusst alles aus dem Laden herausließ, wozu er selbst nicht stand. Und weil man als Käufer getrost darauf vertrauen konnte, dass jede Platte, die man erwarb, den harten Kriterien der Zensur standhielt. Für den Autor des Buches, Frieder Butzmann, war die Begegnung und die Musik, die sie mit sich brachte, wichtig, weil er damals nur solche sogenannte neue Musik mit großem N hörte und von ihr ebenso gelangweilt war wie von der damals angesagten als Auslaufdisco oder Supergruppe mit langen Bärten daherkommenden Popmusik. Endlich gab es wirklich neue Musik. Bei Seiler in seinem Laden Zensor.

0: Wir sind immer noch beim Buchstaben Z. Z wie Zero.
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0: Es fragt sich, ob es eine Zero-Musik gibt. Zero ist eine Kunstrichtung, die sich in den 1950er Jahren gegen das Pathos der abstrakten und informellen Malerei wandte. Ein grundsätzlicher Neuanfang sollte durch die anarchistische Idee, alles wegzudenken, neu zu hinterfragen und jeden Ballast abzuwerfen, gewagt werden. Danach sollte bei Zero, also nichts, wieder begonnen werden. Versucht man Gemeinsamkeiten oder Parallelen in der Musik zu finden, so könnte man mit der folgenden Liste beginnen. A. Typische Werke im Umkreis von Zero entfalten sich wie die Musik, aber im Gegensatz zur Malerei in der Zeit. Installationen wie das mechanische Lichtballett von Otto Piene, Lichtprojektionen auf rotierenden Lochscheiben verweisen bereits im Titel auf eine musikalische Aufführung. In Aktionen wie Straße weiß gestrichen von Günter Uecker machen malerische Handlungen Bilder zur Folge eines zeitlichen Prozesses.

B. Die Künstlergruppe Zero benannte sich nach einer Zahl, wodurch ihre Kunst in einem quantitativ beschreibbaren und zahlensymbolischen Zusammenhang stand. Dieser Bezug wird gern der Musik zugeordnet. Harmonieverhältnisse, Intervalle und Timing werden in Zahlen ausgedrückt. Zahlen sind zwar auch in der bildenden Kunst wichtig, wenn es um Proportionen, wie zum Beispiel den goldenen Schnitt geht, doch hier handelt es sich um feste Zahlenverhältnisse, die nicht veränderbar, sprich komponierbar sind. Hinzu kommt, dass diese Zahlenverhältnisse nie den Wert Null erreichen. In der Musik dagegen erscheint über Jahrhunderte Zero, die Null, das Nichts, die Stille, als eine wichtige Größe der Komposition. Es ist kein Zufall, dass der Erfinder des Electric Blue, Yves Klein, der immer wieder im Zusammenhang mit Zero genannt wird, bereits 1949 eine monotone Symphony komponiert hat. Das Orchester spielte zunächst einen einzigen Ton von 20 Minuten Dauer, während die zweiten 20 Minuten von einer Generalpause erfüllt sind.

0: Und wir sind immer noch bei Zero und der Beschreibung von Zero.
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0: Delphi.
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0: Delphi.
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0: C. Licht tritt an die Stelle der Musik. Das Licht ist das Licht selbst und nicht eine Abbildung. Das ist der Unterschied zum Bild, das stets Abbild ist und rückt es in den Raum autonomer, abstrakter Objekte, in dem sich auch die Musik bewegt. Da Licht dynamisch, das heißt veränderbar ist, hat es einen Anfang, es geht an und ein Ende geht aus, wenn beispielsweise die Energie verbraucht ist, so wie jedes Musikstück. Bildnerische Werke gehen nie an oder aus, sie sind immer an, hängen an der Wand oder stehen irgendwo rum. Und noch einmal zur Beschreibung von Zero. Für den Hang zur Musik spricht auch das Uecker von 1968 bis 88 das sogenannte Terrororchester leitete. Zum Einsatz kamen die von Uecker gebauten Instrumente Banging Door, Krachmaschine, schlagendes Brett, dynamisches Paar, rhythmischer Hammer, Tänzer, Einsamkeitsskulptur alleinfest, Kreischfass, TV-Aggression, vernagelte Zeitnähmaschine. Und noch einmal zu Zero. Zero hat zeitliche und inhaltliche Parallelen zu Fluxus. In den frühen 60er Jahren entdeckten beide Richtungen neue Materialien für ihre Kunst. Fluxus hat eindeutig einen musikalischen Anspruch, in den Aktionen und Events spielen häufig traditionelle Instrumente mit, die in Ausstellungen von Plattenspielern und demontierten elektroakustischen Gerätschaften umgeben sind. Man denke allein an das Schallplatten-Schaschlik von Nam June Paik und die an der Wand montierten Tonbänder, die der Hörer, Betrachter mit einem magnetischen Tonkopf in der Hand abtasten konnte.

0: Hinzu kommen Materialien aus dem Alltag. Man gefiel sich mit in Harmlosigkeit unauffällig verborgenen Gegenständen zu umgeben, wie dem Erbsen-Tennis-Dampfschuh von Wolf Fostel. Die im Titel angedeuteten Objekte, nämlich ein Turnschuh gefüllt mit Erbsen auf einem Tennisschläger und einem Dampfkochtopf, verband Fostel einfach mit einem Gartenschlauch. Alison Knowles packte gewöhnlich Bohnen, die in durch Gummis festgehaltene Papierröhrchen eingewickelt waren, in eine Haushaltsdose.
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Auch die Fettecke auf dem Stuhl von Joseph Beuys neben dem Flügel gehört in die Reihe der Fluxusbilder aus dem Alltag. Bei Zero schlug Uecker dann Nägel in den Stuhl, der neben Pins Scheinwerfern und verbrannten Leinwänden stand und zwischendrin die Blechdosen von Piero Manzoni mit Scheiße gefüllt. Von den Aktionen beider Richtungen blieben unvollständige Objekte zurück, fettige Stühle, zerrissene Leinwände, Abdrücke farbiger Körper oder kaputte Autos. Diese Überbleibsel wirken wie Reste mythischer Feiern. Man stellt sich Bewegung, Tanz und Rhythmus vor und hört unweigerlich den Lärm der Ausführenden, der Zuschauer, der Apparaturen und eine nicht näher beschreibbare, angespannte Akustik. Man könnte meinen, die Fluxus-Künstler ließen die Überreste ihrer Aktionen für die Galeristen stehen, die die Relikte zum Verkauf anbieten konnten, während die Zero-Künstler stets um den Freiraum und die Leere bemüht aufräumten und den Galeristen die entstandenen Endprodukte zum Verkauf überreichten. Es gibt unzählige Parallelen zwischen Zero und Fluxus. Auffällig ist der Hang zu Kongressen und zur Internationalisierung. Es gab von George Matsunas organisierte Fluxus-Treffen in Wiesbaden, Kopenhagen, Paris, Düsseldorf, Amsterdam. Zero war zwar im Kern düsseldorferisch, doch traf man sich immer wieder um den Geistesverwandten der Gutei, der Zero-Gruppe aus Japan, mit Yves Klein und der Nullgroep in Holland. Auf eine merkwürdige Art sind sich die beiden Bewegungen auch in ihrem Misserfolg und heimlichen posthumen Erfolg ähnlich. Beide hatten zwar ein großes intellektuelles Umfeld und zahlreiche Fürsprecher, doch blieb den Bewegungen, was nicht unbedingt für die einzelnen Künstler und Musiker gilt, die gebührende Wertschätzung unmittelbar, also den frühen 1970er bis in die 1990er Jahre versagt. Noch 2002 fragte der Autor des Buches, Frieder Butzmann, eine Klasse von ca. 20 Studenten einer Kunsthochschule, was sie mit Fluxus verbänden. Es stellte sich heraus, dass keiner wirklich was damit anfangen konnte. Drei Studenten gaben an, den Begriff schon einmal gehört zu haben. Einer meinte immerhin, der Begriff hätte etwas mit John Cage zu tun. Von Zero hatte noch keiner gehört. Im musikalischen und akademischen Bereich existieren beide Bewegungen erst seit einigen Jahren als zarte Pflänzchen. Trotzdem haben beide Bewegungen auf eine versteckte Art einen ständig grummelnden, nicht beabsichtigten Nachhall. Die Lichtinstallationen von Zero illuminieren die schicksten Außen- und Innenräume. Bekanntestes Original war bis vor wenigen Jahren die quadratische Lichtsäule von Heinz Mack vor dem Europacenter in Berlin. Meistens handelt es sich jedoch um billige Nachempfindungen. Die Nüchternheit des Weglassens hat ganz offensichtlich ihre Nachahmer gefunden. Vom schicken grafischen weißen Layout ambitionierter Zeitschriften über Logos, die ein Understatement durch Minimierung zum Markte tragen, bis hin zur kunstwissenschaftlichen Wohlfühlatmosphäre im sogenannten White Cube.

0: Viele radikale Ansätze und Überlegungen von Fluxus finden sich heute im Alltag wieder. Zum Beispiel, dass Apparaturen bei aller Einfalt eine geräuschhafte Seele besitzen. Wer außer einem Fluxus-Künstler kennt die Geräusche von Lichtschwertern der Zukunft? Und wer außer einem Fluxus-Künstler könnte auf die Idee kommen, dass ein Telefon stöhnt, statt zu klingeln? Und es waren Fluxus-Künstler, bei denen Laurie Anderson sich neben anderem die Idee der Lichtvioline abgeguckt hat. Und die Klangkunst hat die Idee einer Musik als tönendes, interaktives Objekt, Klanginstallation, einfach übernommen und zu einer neuen Richtung in Kunst und Musik ernannt. Und eben diesen Nachhall lauschen wir hier noch ein bisschen zum Abschluss unseres Buchstaben Z.
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0: Ja, das war der Buchstabe Z aus Musik im Großen und Ganzen in unserer Reihe hier bei Radio Jerewan zu Frieda Butzmanns schönem Buch mit gleichem Namen. Es liest sich wie ein Ergänzungsband zu den großen Nachschlagewerken zur Musik in Geschichte und Gegenwart und der Autor Frieda Butzmann erweitert die Auffassung um wesentliche Aspekte. Niemand weiß genau allerdings, wo Musik anfängt und aufhört. Als Musiker, Komponist, Krachmacher, Hörspielautor, Künstler und Klangforscher führt er, ohne Anspruch auf Vollständigkeit zu erheben, größtenteils neue Begriffe ein. Das Automobil in der Musik, Cross-Species Communication, natürlich John Cage und das Generalbass-Zeitalter, den Holo-Sound, die Liebe zu den Geräuschen und so weiter und so weiter. Sehr zu empfehlen, ein Taschenbuch erschienen im Martin Schmitz Verlag und damit einen herzlichen Dank an Frieda Butzmann, den wir hier zum Abschluss unserer Reihe noch einmal kurz zu Gehör kommen lassen wollen. Mein Name ist Ralf Wendt und das war Radio Jerewan mit Musik im Großen und Ganzen.
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3: Wir sind die Ohrläufer.
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0: wir sind von Radio Gorax und möchten heute ein Interview machen am Bauernhof in Stichelsdorf.
1: Ich freue mich, dass wir heute hier sind. Auf dem Bauernhof Stichelsdorf.
2: Ich freue mich sehr, hier zu sein.
0: Können Sie sich vorstellen?
3: Mein Name ist Undine Günther. Ja. Und ich habe vor 8 Jahren einen Bauernhof gegründet, ja, weil es schon als Kind von mir ein Wunsch war, mit Tieren und mit Natur und ja, mit Kindern zusammenzuarbeiten. Ja. Seit 2 Jahren sind wir jetzt hier auf dem Stiftsgut in Stichelsdorf.
0: Ja. Was sind Ihre Aufgaben hier?
3: Meine Aufgaben hier sind vor allem pädagogischer Art. Hier kommen Kindergruppen, ja, her. Und wir überlegen uns immer ein Programm für die Kinder und machen das dann mit denen. Das sind Kooperationen mit Schulen. Und dann, ja, kommen die regelmäßig zu uns und dann können wir hier den, die Natur und die Tiere näher bringen. Das machen wir hier.
1: Wie lange arbeiten Sie schon hier?
3: Ich arbeite 8 Jahre schon auf dem Kinderbauernhof. Ja. Zum Anfang waren wir im Canena, in Halle Canena, da haben wir das aufgebaut, genau. Und seit 2 Jahren sind wir in Stichelsdorf.
0: Ja.
1: Braucht man eine Ausbildung, hier zu arbeiten?
3: Ja, also wenn man im pädagogischen Team ist, braucht man natürlich eine pädagogische Ausbildung. Ich habe auch Agrarökologie studiert und kenne mich auch mit Garten aus und mit der Tierhaltung. Das kommt noch dazu. Ja. Aber wenn man hier gerne mitarbeiten will, kann man auch ein Praktikum machen. Dafür bräuchte man keine Ausbildung.
4: Also Menschen im Hintergrund arbeiten, Menschen mit Behinderung arbeiten, in Behinderung arbeiten, ja.
3: Also es können hier auch Menschen mit Behinderung arbeiten. Ja, das hatten wir auch schon oft, dass hier vor allem die einfachen Arbeiten, zum Beispiel so Reinigung oder die, ja, Tierversorgung, das machen auch gerne Menschen mit Behinderung bei uns.
4: Und wie viele sind hier, die Tierversorgung?
3: Hier haben wir 3 pädagogische Mitarbeiter, ja, und immer 2 Bundesfreiwillige.
4: Haben wir da so eine Ausbildung hier?
3: Wir bilden hier nicht aus. Wir sind kein Ausbildungsbetrieb. Ja. Aber man kann hier Praktikum machen und man kann hier, ja, üben.
4: Ja, da wollte ich was wissen.
3: Ja, muss man mal wissen.
5: Welche Voraussetzungen muss man erfüllen, um hier arbeiten zu können?
3: Es kommt immer darauf an, in welchem Bereich man arbeitet. Wenn man im pädagogischen Bereich arbeitet, braucht man eine pädagogische Ausbildung. Man kann auch hier im gärtnerischen und tierpflegerischen Bereich arbeiten. Dafür bräuchte man eben auch zumindest Erfahrung. Oder ja, man guckt sich's einfach erstmal an und macht die Ausbildung später. Das geht auch. Was man noch für Voraussetzungen braucht, ist ein polizeiliches Führungszeugnis. Das ist eben Vorschrift, wenn man mit Kindern arbeitet.
5: Ja. Welche Aufgaben fallen hier an?
3: Also wenn ich morgens hierher komme, ja, muss ich zum Anfang erstmal die Tiere versorgen.
0: Ja, freilich.
3: Ja, freilich. Das müssen wir als erstes machen. Ja. Die müssen alle mit frischem Futter und frischem Wasser versorgt werden. Im Anschluss bereiten wir vor für die Kindergruppen. Und dann kommen die Kindergruppen her, dann führen wir mit denen das Programm durch und dann muss alles wieder aufgeräumt werden, alles wieder in den Zustand gebracht werden, wie es ordentlich ist. Und dann kommt noch dazu, dass wir Dienstberatung haben, das gehört auch mit dazu, dass wir besprechen müssen und planen müssen, was hier stattfindet. Und dann haben wir noch einen ganz großen Arbeitsbereich und das ist der Garten. Der muss ständig gepflegt werden, da müssen wir einpflanzen, da müssen wir ernten, da müssen wir Unkraut jäten. Das sind auch ganz große Aufgabenbereiche.
0: Ist der Hof barrierefrei?
3: Der Hof ist soweit barrierefrei. Wir haben hier auch ein Behinderten-WC und es ist eigentlich soweit alles zugänglich. Ein paar kleine Stufen sind immer noch zu überwinden. Und dann ist ja hier ganz, ganz viel Freifläche. Ja, ja. Und auf der Freifläche ist es eben Rasen. Und auf dem Rasen ist es vielleicht nicht ganz so leicht, mit dem Rollstuhl umgehen zu können. Aber das schafft man eigentlich immer alles ganz gut.
0: Ja, welche Tiere leben hier?
3: Also, wir haben hier 6 Schafe, 2,
0: oh, schön,
3: 2 Hängebauchschweine,
0: oh.
3: Und dann haben wir gerade 4 Kaninchen,
0: schön,
3: und 9 Hühner. haben wir.
0: Ist gut.
3: Und dann habe ich auch immer noch einen Hund mit dabei.
0: Ein Hundchen.
3: Und zwei Kater leben hier auch noch.
0: Ja.
5: Mhm. Mir fällt gerade eine ganz spontane Frage ein. Ist das ein Schäferhund oder was ist das für einer?
3: Also das ist ein Australian Shepherd Mix.
0: Oh.
3: Ja. Und also ist ein Hütehund ursprünglich und die hat da auch so eine Ausbildung genossen, dass sie für tiergestützte Arbeit eine Prüfung belegt hat, hat sie gut bestanden und ist mit meine beste Mitarbeiterin, die Hündin.
5: Was heißt tiergestützte Arbeit?
3: Also tiergestützte Arbeit heißt, dass die Tiere wirklich eine Arbeit leisten. Sie begleiten mich und wenn Kindergruppen kommen, dann erfüllen sie hier eine ganz wichtige Aufgabe, weil Tiere eine ganz starke Wirkung haben auf die Menschen.
0: Ja.
3: Auf euch vielleicht auch, oder?
0: Ja.
3: Ne, die Tiere.
0: Ja. Da würde ich jetzt nicht drüber gehen über die Wolke. Also, Katzen betrifft. Mangelware, was ich sage. Bei mir zumindest. Obwohl, an Hunde traue ich mich ohne Probleme ran.
3: Genau. Also manche Kinder haben ja auch Berührungsängste Tieren gegenüber. Die haben da ein bisschen Angst, auch gerade dem Hund gegenüber. Und da ist es ganz schön, dass meine Hundin eben auch so lieb ist und so kuschelig, dass die meisten Kinder dann auch ihre Angst überwinden können. Und dann trauen sie sich, dem Hund anzufassen. Und was auch sehr schön ist an dem Hund, ist, dass sie selber noch eine sehr kindliche Natur hat und immer spielen will. Und Kinder wollen auch immer spielen.
0: Ja,
3: und das passt sehr gut zusammen. Und wenn der Hund dann eben losrennt mit seinem Stöckchen, dann kommen die Kinder auch in Bewegung, dann wollen die auch mitspielen. Und dann kommen die in Kontakt mit dem Tier und in Vertrauen. Und das ist eine ganz wichtige Aufgabe. Und auch zur Beruhigung trägt sie bei, nicht nur zur Lebendigkeit, weil wenn nämlich so ein Raum voller Kinder ist, die sind alle sehr aufgeregt, kann es auch schnell mal laut werden. Und dann quasseln die Kinder alle durcheinander und dann sage ich ganz leise, die Ronja, so heißt meine Hündin, die hat ganz empfindliche Ohren. Könnt ihr ein bisschen leiser sein? Und die Kinder sind sofort leise. Und wenn ich den Hund nicht dabei habe und sie bitte, oh, könnt ihr bitte leise sein, klappt das meistens so mittelmäßig. Aber wenn der Hund dabei ist, klappt das immer, weil die Kinder automatisch Rücksicht nehmen, ja, auf so ein Tier.
5: Hm. Wie heißen die Katzen?
3: Die Katzen heißen Saleb und Dieb. Und das hat eine Bedeutung, ja. Dieb heißt nämlich auf, Dieb heißt auf Arabisch Wolf.
0: Ja.
3: Und Saleb heißt auf Arabisch Fuchs.
0: Ja.
3: Ja. Es ist praktisch Fuchs und Wolf.
0: Ja.
3: Und man sieht es denen auch an, die sind beide schwarz-weiß getigert.
0: Getigert.
3: Genau, also so grau getigert, Entschuldigung. Ja. Und der eine ist so ein bisschen kleiner und zarter, das ist der Fuchs, der Saleb. Und der andere ist groß und kräftig und sehr mutig, das ist der Wolf, das ist der Dieb.
5: Gibt es auch Landwirtschaft?
3: Also wir haben hier nur einen großen Gemüsegarten.
0: Ja.
3: Und wir betreiben einen kleinen Acker, wo wir auch Getreide anbauen, um das den Kindern auch zu zeigen, was es für verschiedene Getreidearten gibt. Und wir haben auch Kartoffeln auf dem Acker. Aber wir haben keine große Landwirtschaft mit Maschinen oder Traktoren, das haben wir nicht.
5: Was für Gemüse bauen Sie denn an?
3: Wir versuchen eine ganz, ganz große Palette an Gemüse anzubauen, weil es ist wirklich erstaunlich, wie wenig die Kinder kennen.
0: Ja.
3: Und es gibt so viel schöne, leckere Sachen. Und wir haben also ganz, ganz verschiedene Kohlsorten im Angebot.
0: Ja.
3: Auch Sachen, die auch der Otto-Normalverbraucher nicht so kennt. Besondere, auch alte Sorten. Auch bei den Tomatenpflanzen haben wir ganz bunte Auswahl. Und ja, verschiedene Paprika, Salate, eigentlich alles, was man machen kann, versuchen wir auch umzusetzen.

0: Bei Weißkohl, also kann Patrick Hase nicht Weißkohl.
1: Kann, richtig.
0: Ja. Kann der Blähung kriegen. Ich glaube, wie bei Meerschwein das Gleiche auch. Bei Meerschweinchen auch. Mhm. Auch dasselbe.
1: Genau. Also, wir verfüttern natürlich gerne auch die Reste, die wir nicht verbrauchen können. Und da hast du recht, da muss man bei den Kaninchen aufpassen. Die Kaninchen dürfen nicht zu viel Kohl kriegen. Ne? Dann kriegen die Blähung. Das vertragen die nicht gut. Ne? Die Kaninchen dürfen vorrangig Gräser und Kräuter essen und Salate.
0: Hartes Brot geht auch noch.
1: Hartes Brot dürfen sie auch nicht so viel essen.
0: Nee,
1: tatsächlich
0: aber
1: nicht.
0: Hat auch nicht so viel, nein, so viel auch nicht. Mhm. Möhren am meisten.
1: Möhren auch nicht so viel, tatsächlich nur ein bisschen Möhre, vor allem im Winter. Im Winter habe ich ja kein Gras, da füttere ich dann Heu und ein bisschen Möhre, Pastinake, Kohlrabi ist leichter verträglich, Kohlrabi dürfen sie, aber Weißkohl, Rotkohl mögen sie auch gar nicht so.
0: Wenn das Frühjahr schon Ärger kommt, der Eiskohl, wie sie das nennt, so Kohl, was im Frühjahr schon Ärger kommt, ist schon Kohl, aber kein Weißkohl. Eiskohl, wie sie das nennt.
1: Ja. Mhm, da weiß ich jetzt nicht, was du meinst. Aber wir gucken schon darauf, dass wir die Kaninchen so ernähren, dass sie lange gesund bleiben. Da müssen wir schon Bescheid wissen.
0: Ja. Die Hund nicht ist alles so, kriegen. Hund darf also nie Hühnerfleisch, Hühnerknochen geben. Weil das splittert. Das splittert.
1: Ja, da kennst du dich ja schon gut aus mit Tieren.
2: Ja.
1: Dann kannst du bei uns mal ein Praktikum machen.
0: Ich war ein Rottweiler, ich bin ein anderer Hund. Ein Rottweiler hat ja auch gefährlich sein können. Aber nur der Mensch ist schuld. Bei Rottweiler ist der Mensch schuld, der so einen Kampfhund macht. Ja. Der Hund ist nicht schuld, nur der Mensch macht das. Den Hund, wie Rottweiler, normal ist auch sehr lieb. Aber Mensch gibt Menschen, die den als Kampfhund machen. Und dann wird der Hund auch gefährlich. Der kann der Hund auch gefährlich sein.
1: Genau, also Hunde sind eigentlich von Natur aus nicht aggressiv. Hunde sind eigentlich sogar sehr zurückhaltend und ängstlich.
0: Ja.
1: Und die greifen eigentlich nur an, wenn sie eben dazu genötigt werden, wenn sie keine andere Möglichkeit haben.
0: Ja,
1: und aggressiv ist, dann heißt es, der Mensch hat ordentlich was falsch gemacht oder mit Absicht den Hund aggressiv gemacht. Ne? Ja, normalerweise ist ein Hund nicht aggressiv. Das liegt nicht an der Rasse. Nein, es liegt immer an Menschen.
0: Liegt das nicht, nur an den Menschen, wer was macht.
1: Ja.
3: Und der Hund stammt vom Wolf ab.
1: Richtig, der Hund stammt vom Wolf ab. Und selbst die Wölfe sind eigentlich sehr ängstliche Wesen. Die meiden eigentlich Konflikte. Ne? Auch Wölfe sind eigentlich keine Angriffstiere. Ne?
3: Wölfe sind Rudeltiere.
1: Richtig, genau. Die sind Rudeltiere und das macht eben auch aus, dass der Hund sich so eng an den Menschen bindet, weil der möchte ja in einer Gemeinschaft sein. Ne? Ja. Und der nimmt den Menschen als Ersatz für die anderen Hunde, ne, die ihm fehlen. Und da hat er eine sehr starke Bindung und möchte im Team arbeiten mit den Menschen. Ne?
3: Und Hunde haben auch ein starkes Gedächtnis.
1: Ja, die merken sich alles.
3: Sie können auch Leben retten. Wenn zum Beispiel traurig ist, sofort merkt das der Hund. Oder wenn man verletzt ist, merkt das der Hund.
1: Ja.
3: Weil die Hunde das irgendwie spüren.
1: Genau. Also die Hunde, die haben ganz starke Sinne. Ne? Die können nicht nur sehr gut riechen, sehr gut hören, die können auch sehr gut fühlen. Ja? Und nicht nur die Hunde, da gibt es auch Katzen. Ja? Die können vorher merken, wenn du zum Beispiel krank wirst. Dann spüren die das oder Emotionen können die gut spüren und darauf eingehen. Ne? Und deswegen werden diese Tiere auch sehr gut eingesetzt, auch im medizinischen Bereich und auch im pflegerischen Bereich. Ne? Das gehört auch mit zur tiergestützten Arbeit. Da werden die Hunde auch gut gebraucht. Ne?
3: Die Hunde, die ihr habt, gehen die auch an andere Leute ran? Wie Menschen halt, normale Menschen? Oder sind die eher schüchtern?
1: Also meine Hündin mag Menschen sehr gerne. Sie mag vor allem.
2: Sehr gut.
1: Das ist eine wichtige Voraussetzung, sonst könnte ich sie hier nicht einsetzen. Ne? Und sie mag Kinder sehr gerne.
2: Ja.
1: Sie freut sich immer sehr. Und wenn ich mit ihr unterwegs bin und auch gar nicht arbeite, dann freut sie sich immer, wenn sie Menschen sieht. Wisst ihr, wie sich Hunde immer freuen?
3: Indem der Schwanz wackeln tut.
1: Ja, genau. Und das macht sie immer, wenn sie Menschen begegnet. Und es gibt Menschen, die haben so eine Ausstrahlung, dass das dem Hund gleich gefällt. Und dann wackelt sie mit ihrem Schwänzchen und freut sich. Und der Mensch freut sich auch. Und meistens kommen die dann gleich in Kontakt.

0: oder andere Tiere sind die treuesten Lebewesen, die man hat.
1: Ja, das kann man sagen, ja. Zumindest die der Mensch
0: Ja.
1: eben als solches nutzt, ne?
0: Richtig.
1: Aber ihr werdet merken, wenn man
0: Ja.
1: sich mehr mit Schweinen beschäftigt,
0: Ja.
1: die Schweine haben eine ähnliche Intelligenz wie
0: Ja,
1: die Hunde.
0: ja.
1: Die können ganz viel lernen und die können auch ganz enge Bindungen aufbauen. Nur, dass die Schweine keine Lust haben, in der Stadt mit uns spazieren zu gehen.
0: Natürlich
1: Aber
0: auch gut so.
1: theoretisch könnte man mit den
0: Ja.
1: Schweinen auch eine sehr enge Bindung aufbauen, ähnlich wie mit dem Hund.
0: Ja, klar, damit kann die kannst du mit in der Stadt mitnehmen. Hängebauschwein, weil könnte auch gehen. Auch schon mal gesehen, da in der Hängebauschwein statt mit spazieren mit der Leine, habe ich auch schon mal gesehen. So ein Hängebauschwein, habe ich schon mal gesehen, sowas. Ja,
1: Ja,
0: das
1: vor
0: kann.
1: allem die Minischweine sind ein bisschen in Mode
0: Ja.
1: gekommen, die in
0: Ja.
1: der Stadt zu halten, aber ich finde es nicht sehr angemessen, muss
0: Ich
1: ich
0: auch
1: sagen.
0: nicht,
1: Nee.
0: nee. Und der
1: Nee.
0: Katze, so eine kleine Hauskatze, stammt von der Großkatze ab. Ist das so? Dass die
1: Nee, es ist
0: Katze,
1: nicht ganz so.
0: Hauskatze, Großkatze und unsere Katze?
1: Die sind verwandt, aber die stammen nicht voneinander ab. Also,
0: Nein?
1: nee.
0: Also die Großkatze ist ja größer. Also die kann auch sehr gut gucken, die kleinen Katzen.
1: Die können
0: Unsere.
1: sehr gut gucken,
0: Auch wie die
1: ja.
0: Großkatze. Kann ja auch
1: Ja,
0: gucken.
1: die
0: Auch die
1: sind sich
0: Katze.
1: schon ähnlich. Die sind sich schon ähnlich,
0: Ja.
1: aber
0: Ja.
1: sind nicht voneinander, stammen die nicht
0: Ich
1: ab.
0: dachte, wer stammt von an. Der Wolf stammt von Hund ab, ja.
1: Ja.
0: Nur von dem Schäfer muss er abstammen, der Wolf. Kann nur der Schäferhund
1: Also
0: sein.
1: der Hund stammt vom Wolf ab,
0: Ja,
1: ne?
0: ja. Ist das ein Schäferhund oder was?
1: Also der ursprüngliche Hund sieht vielleicht dem
0: Ja.
1: Schäferhund sehr ähnlich, ne? Aber die Rassen, das
0: Ja.
1: ist dann noch mal eine ganz andere
0: Es
1: Geschichte,
0: gibt
1: wie sich die Rassen entwickelt haben.
0: verschiedene Rassen von
1: Sehr
0: Schäferhunden.
1: verschiedene Rassen, ja.
0: Deutscher Schäferhund, kann man sagen.
1: Gibt die Rasse deutscher Schäferhund, die gibt es ja.
0: Ja, die muss ja sowas, die Polizei muss so haben. Polizei?
1: Ursprünglich waren die deutschen Schäferhunde ja Hütehunde für Schafe gewesen,
0: Ja,
1: ne?
0: ja. Aha,
1: Ja,
0: schon so weit. Aber jetzt
1: deswegen,
0: kommt was.
1: deswegen heißt das Schäferhund, ne?
0: Ja.
1: Ne? Das sind auch
0: Okay.
1: Hütehunde gewesen. Sind le sehr lehrreiche Hunde, die können sehr viel lernen und sind sehr interessiert an Teamarbeit, ne? Deswegen ist der Schäferhund
0: Ja.
1: eben auch sehr gut geeignet, auch zum Polizeidienst, aber auch für tiergestützte Arbeit.
0: Aber für Rote Kreuz sind die auch gedacht.
1: Genau, weil die sehr gute Sinne
0: Ja.
1: haben, die können sehr gut riechen und die können Verletzte aufspüren.
0: Es gibt so verschiedene Hunde bei der Polizei rausgefunden. Gibt so verschiedene
1: Ja, weil die
0: Hunde.
1: so gut riechen
0: Ja.
1: können.
0: Ja. Gibt's hier ein Gewächshaus?
1: Ja, wir haben hier Gewächshäuser und die brauchen wir auch, weil den Tomaten ist es draußen viel zu kalt und viel
0: Kalt,
1: zu nass.
0: ja.
1: Und die wachsen viel besser im Gewächshaus.
0: Ja. Gibt es einen Hofladen hier, sowas?
1: Früher gab es hier mal einen Hofladen, aber zurzeit betreiben wir keinen Hofladen hier.
0: Ja. Und warum?
1: Es gibt einfach niemanden, der sich in den Laden stellt. Das ist der Grund. Ja. Wir haben hier ja auch Gemüsebau. Also hier gibt
0: Aha.
1: es auch einen Gärtner, der hier ganz viel Gemüse anbaut.
0: Ja.
1: Das heißt Circle, super lokales Gemüse, kann man im Internet gucken. Und dann kann man da ganz tolles Gemüse kaufen, was hier hergestellt wird.
0: Ja.
1: Das ist ganz, ganz super Qualität. Und der vertreibt es übers Internet und dann kann man das bestellen und dann kann man das hier abholen oder sich bringen lassen, wie man möchte.
0: Was ist hier mit der Bäckerei?
1: Wir haben auch keine Bäckerei, aber wir backen mit den Kindern manchmal. Wir haben ja
0: Ja.
1: eine Backstufe. Ich kann euch auch nachher den Backofen mal zeigen. Das ist ein alter
0: Ja.
1: Steinbackofen. Und besonders beliebt ist Pizza bei den Kindern.
0: Ja, glaube ich, klar.
1: Pizza mögt ihr auch gerne, ja?
0: Ja. Die Kinder, was für Pizzas machen Sie mit denen?
1: Also, wir ernten
0: Mein
1: natürlich frisch.
0: Ernst, konsequent.
1: Wir ernten natürlich frisch aus dem Garten.
0: Okay.
1: Und was können wir alles ernten? Wir ernten Zucchini, wir ernten Paprika, wir ernten Tomaten,
0: Normal.
1: Zwiebeln,
0: Gürkchen,
1: Knoblauch,
0: ja.
1: ja. Und dann machen wir alles, was uns schmeckt. Wir haben
0: Ja.
1: auch Spinat,
0: Ja.
1: Mangold, Mais. Gibt's alles bei uns im Garten.
0: Ja.
1: Und dann machen wir das alles in kleine Schüsseln und auch die
0: Ja.
1: Tomatensoße.
0: Ja.
1: Und dann können die Kinder selber sich ihre Pizza machen.
0: Belegen, ja,
1: Selber
0: selber.
1: belegen, ne? Und da ist es ganz interessant, wie die das machen und
0: Ja.
1: was die da alles rauf tun. Manche machen ganz üppigen Berg von allem Gemüse drauf
0: Drauf,
1: und
0: ja.
1: manche haben da nur ein Maiskorn
0: Ja,
1: draufgelegt. Das
0: ja.
1: reicht schon.
0: Ja.
1: Ganz unterschiedlich. Darf
0: Ja.
1: jeder machen.

0: wie es ihm schmeckt. Was würde bei dir auf die Pizza kommen?
1: Salami-Käse.
0: Aha, genau. Und das wäre ausgerechnet das, was hier nicht wächst.
1: Mist! Oder man könnte auch als Übergang Paprika.
0: Nutzen. Paprika wäre zur Not auch, geht ja? Na, da bin ich ja froh.
1: Das wäre zur Not auch noch. Okay.
2: Was ich drauf machen würde,
0: ja,
2: ist kein Knoblauch.
3: Das wusste ich.
2: Mais würde ich drauf machen.
0: Ja.
2: Paprika.
0: Mhm.
2: Zwiebeln.
0: Ja.
2: Und so, was es noch so gibt.
0: Tomaten?
2: Tomaten.
0: Magst du Zucchini?
2: Zucchini, ja.
0: Ach, sehr gut. Spinat?
2: Ja.
0: Auch, super.
2: Es gibt ja auch eine Schokoladenpizza, habe ich gehört.
0: Hast du gehört? Habe ich noch nie gegessen.
3: Yeah. Hast du gehört? Wo hast du das gehört?
2: Im Laden soll es eine Schokopizza geben.
0: Aha.
2: In irgendeinem Laden.
0: Könnten wir jetzt aber auch nicht ernten im Garten, ne?
2: Ja.
0: Also Schokolade wird ja aus Kakao gemacht und Kakaobohnen wachsen hier leider nicht. Die wachsen in warmen Ländern.
4: Wie sieht's aus mit Aubergine? Ich liebe Aubergine auf Pizza.
0: Ja, wir haben auch Aubergine.
1: Ich auch Paprika, Zucchini, Pilze und ja und Käse.
0: Ja.
1: Ja.
5: Ich esse gerne Pilze, esse auch gerne.
0: Ja.
5: Da muss auch gibt verschiedene Pilze. Da muss auch schon den Steinpilz kann man essen, den Maronenpilz. Die Braunkappe. Und dann gibt es zwei verschiedene Pfefferlinge. Da musst du auch aufpassen auf die Pfefferlinge.
0: Auf die Pizza kommen meistens Champignons. Magst du Champignon auch?
5: Ja.
0: Ja.
5: Da gibt es verschiedene Champignons. Da musst du auch aufpassen.
0: Genau, genau. Aber wir machen hier keine Pilze. Die müssen wir kaufen dann. Ne?
5: Ja. Das wäre auch besser.
0: Ja, da ist es sicherer. Ne?
5: Sicher, aber wenn du jetzt manches Pilze sammeln willst, musst du
0: auch. Da musst du dich gut auskennen.
5: Wenn das die kennen, muss ein Pilzberater mit dabei sein, dann weiß man, was man nimmt.
0: Ja, danke schön.
2: Oder es gibt ja auch Jalapeno-Pizza, also was Scharfes.
0: Ah, haben wir auch. Chilis haben wir auch.
2: Oh, lecker, ich liebe Chilis.
0: Ja? Du bist der Chili, ich habe getrocknete Chili für dich, kann ich dir mitgeben nachher.
3: Oh, das ist super. Da muss ich ja wieder, da sind die bei immer an der roten Matratze.

0: Können Sie auch Urlaub machen?
1: Ja, ich kann auch Urlaub machen. Ja. Aber die Frage ist berechtigt, weil die Tiere, die machen natürlich keinen Urlaub. Die müssen immer versorgt werden, jeden Tag, egal ob Wochenende oder Feiertag, muss jemand da sein und die Tiere versorgen. Und auch im Sommer muss der Garten versorgt werden mit Wasser, ne? Da müssen wir uns abwechseln im Team.
0: Aber wer übernimmt die Aufgaben, wenn Sie Urlaub machen?
1: Ja, wir sind zum Glück ein Team. Ich bin hier nicht alleine. Das würde ich gar nicht schaffen. Und in meinem Team, dann wechseln wir uns ab. Und wir haben auch das Glück, dass hier ein Hausmeister wohnt, der uns auch unterstützt bei der Arbeit und bei der Versorgung der Tiere.
2: Wie groß ist das Team eigentlich?
1: Wir haben drei pädagogische Mitarbeiter und noch zwei Bundesfreiwilligendienstler und noch eine Projektkoordinatorin.
3: Ich habe gerade das Wort Bund des Freiwilligendienst gehört. Was genau kann ich mir darunter vorstellen?
1: Ein Bundesfreiwilligendienst ist die Möglichkeit, für ein Jahr irgendwo eine Tätigkeit zu machen in einem gemeinnützigen
3: Verein.
1: Verein, eine Institution. Und da legt man sich fest, dass man das ein Jahr macht. Und dann arbeitet man da einfach mit und kriegt dann auch ein Taschengeld dafür. Genau. Und es werden auch Seminare belegt. Und das kann man eigentlich in jedem Alter machen, kann man anmelden. Genau.
2: Wie finanziert sich der Hof?
1: Der Hof finanziert sich aus Fördergeldern. Also es gibt ja verschiedene Fördergelder, zum Beispiel von der Stadt Halle oder vom Land Sachsen-Anhalt oder auch Bundesförderungen. Und dann gibt es auch noch Stiftungen und Unternehmen oder Lotterien, die auch Förderungen für Projekte machen. Und da müssen wir immer Anträge stellen. Und wenn wir Glück haben, kriegen wir dann Geld für unsere Projekte und so können wir arbeiten. Ein paar Spenden brauchen wir auch, weil die Tierversorgung meistens nicht über die Förderung getragen wird. Die müssen wir aus Spenden finanzieren.
2: Wie kommen die Kindergruppen? Wie werden sie da aufmerksam drauf?
1: Also wir schließen immer Kooperationen mit den Schulen. Viele Schulen sind schon auf uns aufmerksam geworden und manche sprechen wir aber auch an. Wir wollen besonders Schulen ansprechen, wo die Kinder besondere Bedarfe haben. Weil es gibt Kinder, die wohnen in Neubaugebieten, wo sie wenig Kontakt zur Natur haben. Und dann ist es für uns besonders wichtig, diese Kinder hierher zu holen, weil sie einfach das Bedürfnis haben, auch ein bisschen Natur zu erleben, was mit Tieren zu machen und Erfahrungen zu sammeln, die sie so nicht haben können.
4: Ja, Frau Fahne, Winteraufgaben im Winter, fallen da an, im Winter.
1: Im Winter haben wir weniger mit dem Garten zu tun. Da ruht der Garten. Da kann man noch ein bisschen was ernten, aber da ist wenig zu tun. Aber die Tiere müssen immer versorgt werden. Und wir müssen im Winter vor allem Fördergelder beantragen und auch planen, unsere Projekte planen. Ihr könnt euch vorstellen, dass das die Kindergruppen, wenn die hierher kommen, dass die auch ein bestimmtes Programm erleben wollen. Und das muss gut vorbereitet sein. Da müssen wir uns Gedanken machen und auch das Programm, was wir schon gemacht haben, auswerten. Da haben wir den Winter über zu tun mit Schreibtischaufgaben, mit Tierversorgung und auch mit Reparaturaufgaben.
4: Was kostet das? Reparatur alles hier.
1: Also wenn die Kindergruppen kommen, müssen die nichts bezahlen. Das wird alles über die Fördergelder getragen. Das ist uns sehr wichtig, weil wir möchten ja besonders die Kinder hierher holen, die eben vielleicht auch nicht das sich leisten können. Weil wenn das Geld kosten würde, dann könnten das eben nur wenige nutzen und das wäre sehr schade.
3: Kann man hier bei Ihnen viel Geld verdienen?
1: Leider nicht. Also, das, das ist sehr schwierig. Dadurch, dass wir auf Fördermittel angewiesen sind, haben wir immer befristete Arbeitsverträge, nur Teilzeit und haben meistens sehr, sehr viel ehrenamtliche Tätigkeit, die wir nicht bezahlt kriegen. Also reich kann man hier wirklich nicht werden. Hier arbeitet man nur aus Freude an der Arbeit, aber nicht um Geld zu verdienen, leider.
5: Jetzt sind wir hier in einem Raum mit einem großen Tisch und Stühlen drumherum und hier sind ganz viele Dinge in den Regalen. Was ist denn das hier für ein Raum? Wofür nutzt ihr den und was gibt's hier alles?
1: Also das hier ist unser kleiner Seminarraum. Hier sind ganz viele Bastelmaterialien. Ja. Und hier sind auch unsere Samen für die Pflanzen untergebracht. Ja. Und auch ganz viele Ergebnisse, was die Kinder hier schon alles gestaltet haben. Zum Beispiel angefangene Insektenhotels. Das Vogelfutter ist hier eingelagert, verschiedene Töpfe, wo wir das reintun können. Oben auf dem Regal stehen Maissamen, Körbe. Wir haben ja auch mit den Kindern solche Plakate gestaltet, wo die zu bestimmten Themen mal die Inhalte zusammengefasst haben, auch mit Bildern bestückt. Ja, und hier arbeiten wir mit Kleingruppen. Und wir haben noch mehrere Räumlichkeiten, auch einen großen Saal. Und wir haben ja auch eine Küche, weil hier wird immer gekocht bei uns. Ja. Dass die Ernte aus dem Garten, die wird hier jedes Mal auch mit den Kindern geputzt, geschnippelt und zubereitet. Ja. Und dann haben wir ganz große Geschmackserlebnisse hier, wovon die Kinder sehr von viel erzählen. Ja.
2: Sie haben gesagt, ein Saal. Wenn ihr auch Feste gefeiert, so?
1: Wir feiern hier dreimal im Jahr, feiern wir hier einen Hoftag. Der Hoftag, da könnt ihr uns gerne besuchen kommen.
0: Ja, mit welchen Verkehrsmitteln kommt man hierher?
1: Man kommt hier gut mit der S-Bahn her, hier fährt die S9 bis Peißen.
0: Bis Peißen, ja.
1: Und dann hat man nur 8 Minuten Weg, das ist nicht weit.
0: Ja,
1: na, mit der S9 kommt man her, wir haben leider keine Bushaltestelle.
0: Ja, in Peißen war ich auch schon in der Kirche. So gut sagt, ja.
1: Und wer kann natürlich auch mit dem Fahrrad herkommen. Ja. Ich komme oft mit dem Fahrrad hierher.
0: Ja, ist gut.
1: Das nächste Hoffest ist am 4.7., Samstag, den 4.7. Ist im Juli, vor den Ferien.
2: Ja. Was passiert auf dem Hoffest?
1: Auf dem Hoffest kommen ganz viele Gäste zu uns und wir haben verschiedene Stände, wo die Gäste mal ausprobieren können, was wir so mit den Kindern auch machen. Das hat meistens ein Thema. Ich weiß noch nicht, was es im Sommer sein wird. Aber dann kann man mit den Kindern was basteln, was ausprobieren. Es gibt meistens eine Schnitzeljagd, da kann man ein bisschen sein... Da kann man das Gelände erkunden und kommt hoffentlich an der richtigen Stelle raus. Und dann gibt es auch ein kleines Preis dafür, wenn man das schafft. Es gibt natürlich auch Kuchen und Kaffee, Tee, alles. Also wir haben ja auch eine gute Versorgung. Unser Gärtner stellt dann hier sein Gemüse aus und es gibt auch Pizza im Sommer. Das kann ich euch schon versprechen.
2: Ja. Wie lange gibt es den Hof?
1: Also das Stiftsgut Stichelsdorf gibt es schon sehr, sehr lange. Das hat eine ganz historische Geschichte. Und wir sind als Kinderbauernhof aber erst vor 2 Jahren hierher gekommen. Und davor gab es hier aber auch schon Veranstaltungen und pädagogische Arbeit. Das gehört ja den Frankischen Stiftungen, das Stiftsgut. Ja. Und die haben das nach der Wende wiedererworben. Und genau, nutzen das eben für Bildungsprojekte und Veranstaltungen.
4: Von Halle, die Frankische Stiftung?
1: Die Frankischen Stiftung aus Halle, ne, die kennt ihr, die sind am Frankeplatz, ne, haben hier ein ganz großes Gelände. Genau, und das gehört auch mit dazu hier, das Stiftsgut.
4: Ja. Ah, das haben Hermann Franke gegründet. Hermann Franke war das, die Frankische Stiftung gegründet
1: hat. August Hermann Franke hatte das damals gegründet und dann brauchte er damals dieses Stiftsgut hier, weil der hier auch Landwirtschaft betrieben hatte. Ne? Der hatte ganz viele Einrichtungen in den Frankischen Stiftungen und die mussten ja auch versorgt werden. Ne?
4: Ich war Riebe-Stift, auch so eine Stiftung. Mhm. Das war ja von Paris weg. Ist ja von Paris weg. Und außer Reich gewesen. Aber früher war Halle ein kleines Dorf, Halle ganz früher. Und da haben sich viele angesiedelt. Da gab es die Hallische Mauer, gab es ja auch noch die Hallische Mauer.
1: Ja.
4: Und dann kamen viele nach Halle. Da wurde Halle auch größer, langsam, weil viele diese Halle gemacht haben.
1: Die Frankischen Stiftungen waren nämlich außerhalb von Halle eigentlich. Ja, die waren hinter der Stadtmauer, in der Vorstadt. Und da war ganz viel Armut gewesen. Ne? Und da hat der August Hermann Franke dann dafür gesorgt, dass man sich um die Kinder kümmert und dass die auch da eine Ausbildung bekommen und für sich besser sorgen können. Ne? Da hat er was ganz Tolles ins Leben gerufen.
2: Also seid ihr vom, so gesagt, wie ich es rausgehört habe, Kokoseum? Das ist ja auch die Frankische Stiftung.
1: Ja, das Kokoseum gehört auch zu den Frankischen Stiftungen. Ja. Und die kommen auch hier mit Kindern her. Ne?
3: Echt?
1: Ja, die kommen von den Frankischen Stiftungen hierher und erleben hier auch ganz schöne Natursachen.
2: Krokomuseum war ich nämlich auch.
1: Ja, Krokomuseum kommt hier auch her. Ne?
2: Das ist krass.
1: Und die haben auch das TIC, ne? Das Jugendzentrum, Familienzentrum, ist ganz schön viel in Frankischen Stiftungen.

0: Wir wollen uns die Tiere anschauen.
1: Ja. Nehmt ihr bitte eure Schirme mit?
2: Ja, mein Schirm.
3: Ja, aber
4: so, wir fangen vorne an bei den Gewächshäusern. Dann gehen wir hier eine ganze Runde her.
2: Mhm.
4: Dann können wir erstmal unter das Dach gehen.
2: Ja.
4: Kann ich euch auch mal zeigen.
2: Mhm.
4: Warten wir mal kurz, bis alle da sind.
2: Schafe.
4: Ja.
2: Das Schafe. Ach, volle Schafe, ja.
3: Das ist ein Schaf.
2: Das ist Wolle.
4: Mhm.
2: Das ist nass. Und hält schön warm im Winter als Pullover, wenn der rausgemacht
4: ja.
2: Alle haben rausgemacht.
3: Mit Schafe.
2: Alles ja.
3: Habe ich gleich gewusst.
4: Hast du gleich gewusst.
2: Da gibt es so eine Spinnerei, die Wolle herstellt. Und dann? Da gibt es so einen Schäfer, der die, das macht alles. Das macht
4: kommt mal mit zu mir, kommt mal her. Ich will euch mal was zeigen.
5: Ja.
4: Das haben wir gestern mit den Kindern gemacht. Die Schafe werden nämlich im Frühling immer geschoren. Dann kriegen die ihren Frühlingshaarschnitt.
5: Ja.
4: Dann kommt die Wolle ab. Und dann haben wir ganz große Wollfliese.
5: Ja.
4: Und dann haben wir mit den Kindern
5: ja.
4: die Rückseite mit Seife so gefilzt.
5: Filzt.
4: Ja, so
5: das
4: so
5: kenne ich von früh. Kenne ich auch.
4: Hast du schon mal gemacht?
5: Ja.
4: Und das hier wird ein ganz schönes Kissen. Das ist jetzt noch nass.
5: Ja.
4: Aber wenn das getrocknet ist, dann,
5: ja.
4: dann ist das ein ganz schön warmes Kissen.
5: Ja.
4: Und dann kann man das von benutzen. Und dann haben wir die Schafwolle von unseren Schafen gleich genutzt.
5: Ja,
3: ja. ja das stimmt. Ja. Das
4: kann man auch machen. Ne?
5: Ja.
4: Und Socken stricken.
2: Das Wienfrisur.
4: Ja.
5: Ja.
4: So, und jetzt gucken wir mal zu den Gewächshäusern. Ja, das wollte ich immer sehen.
3: Ja. Ach, guck mal, wie ich da reinkomme.
6: Das ist ja ein, auf gut Deutsch gesagt, ein Scheißwetter, ein Regenwetter.
7: Aber wir lassen uns davon nicht die Laune verderben, oder?
6: Ich als Vampir schon mal gar nicht.
4: Man kann nicht mit unter deinen Schirm.
8: Oh, das sind ja schöne Gewächshäuser. So groß.
4: Ja. So, hier seht ihr die Gewächshäuser.
5: Ja.
4: Und da könnt ihr auch mal reingucken, da seht ihr das Gemüse. Geht mal gucken, ob ihr was erkennt. Welches Gemüse seht ihr denn?
6: Kohl.
3: Kohl, oder?
2: Ja.
4: Wo siehst du Kohl?
6: Das.
4: Da hinten, das ist der Mangold.
6: Ah.
4: Das ist der Mangold. Hier sind die Rübchen.
5: Ja.
4: Hier ist die Petersilie.
5: Ja.
4: Und guck mal da drüben, da sind die Radieschen, die sind ganz groß.
2: Ja, das sind die Radieschen, die kennen wir auch.
5: Radieschen.
2: Die kennen wir auch, die Radieschen. Ja.
7: Wow.
4: Da ganz hinten, das sind die Möhren.
5: Ja.
4: Ja. Da, wo das grüne Kraut rausguckt.
5: Ja.
4: Hier haben wir ganz kleine Tomatenpflanzen, Auberginenpflanzen und Paprika. Ah, die müssen noch wachsen, die sind noch zu klein.
8: Hier gibt es noch eine Frage.
2: Ja, gibt es hier eine Frage? Wenn die mal beheizte Gewächshäuser? Wie funktioniert das im Winter?
4: Nee, wir können die leider nicht beheizen. Wir haben... Die Technik funktioniert nicht.
5: Oh.
2: Gibt es so Gewächshäuser als Thermo,
4: ja.
2: wenn ihr das auch kennt?
4: Ja.
2: Die warm halten.
4: Das wäre gut, das brauchen wir noch.
5: Ja. Hm.
2: Sie ist zwar teurer, kann man sagen.
4: Ja, aber man kann dann auch noch ernten im Winter, ne? Das wäre
2: ja,
4: so toll.
2: Ja, ja. Hm. Wenn du so Gewächshäuser hast, die ja. wärmer sein können.
4: Ja, jetzt zeige ich euch unseren Garten. Kommt mal mit.
8: Ah, hier sind jetzt die Draußenbeete wahrscheinlich.
4: Genau, hier ist unser Garten. So, komm her, unter den Schirm. Ja, unsere Hühner, die haben sie alle dann ist es zu nass da draußen. Da kann man die kaum sehen. Müssen wir mal gucken, ob wir die noch erwischen. Hier ist unser Garten. Da haben wir ganz viel angebaut. Der Salat steht schon schön. Der Brokkoli kommt, Mangold steht auch ganz gut, ein paar Kräuter sind schon da. Das andere ist alles noch sehr klein. Hier vorne, das ist Weißkohl, aber die sind alles noch Jungpflanzen. Ist ja Frühling gerade, ne?
8: Hier Löwenzahn auf.
4: Genau, also wir lassen immer über den Winter hier alles wachsen, weil die Insekten brauchen auch immer Platz, wo sie... überwintern können.
5: Ja, ja.
4: Und erst im Frühling, so nach und nach, machen wir die Beete wieder frei von den Beikräutern. Mhm. Aber so lange darf das alles stehen.
2: Mhm. Schön. Das sind die Hochbeete, wa? Das sind die Hochbeete.
4: Da hinten sind die Hochbeete, ja.
2: Ah, ja.
4: Wir gehen da jetzt mal hin und dann gucken wir mal, ob wir die Hühner sehen können.
2: Ja, Hochbeete.
4: Ja, ja. Das ist schön mit den Hochbeeten. Da haben wir Kräuter drin.
5: Ja.
4: Ja, hier sind die Hochbeete mit unseren Kräutern. Und daneben ist die Obstwiese. Ja, da haben wir junge Obstbäume, aber die tragen schon. Wir haben schon.
9: Welche?
4: Wir haben alles Mögliche. Äpfel, Birnen, Pflaumen, Kirschen, Aprikosen, Feigen. Wächst hier alles. Ja, unsere Hühner, die sehen jetzt ein bisschen nass aus. Guck mal, sind die Hühner.
7: Ja. Siehst du die Hühner?
4: Ja, wir haben verschiedene bunte Hühnerrassen hier.
7: Extra kleinen Regenschutz hier auch.
6: Ich habe gerade das Hühnchen gesehen.
8: Ja, die sehen ähnlich aus wie wir, so ein bisschen
4: durchnässt. Ja.
8: Es gibt auch so Hühner mit so Federn an den Füßen und so ganz lustigen Frisuren.
4: Ja, also wir haben jetzt ja auch die, die unter diesem kleinen Dach sind. Mhm. Das sind die Lachshühner, die haben auch ein bisschen Federn an den Beinen.
8: Lachshühner?
4: Lachshühner ist auch so eine alte Rasse. Das ist so eine Fleischhuhnrasse, die wurden gezüchtet, weil sie sehr viel Muskelfleisch ansetzen. Mhm. Und genau, die Weißen, das sind Legehennen. Mhm. Und dann haben wir noch so eine Schwarz-Weißen, das sind Sachsenhühner. Okay. Und die sind so eine Zweinutzungsrasse.
8: Ja. Aber ihr nutzt die nur zum wegen der Eier? Oder?
4: Wir nutzen die eigentlich nur als soziale Nutztiere. Ne? Also das sind Anschauungstiere, die dürfen ganz lange leben. Mhm. Die werden bei uns nicht geschlachtet und wir versorgen die auch, wenn sie Probleme haben. Mhm. Genau. Und für die Kinder ist es ganz wichtig, auch zu erfahren, dass die, dass das Lebewesen sind, die auch neugierig sind und die Gefühle haben, die auch ein Sozialverhalten haben miteinander. Und dann haben sie auch eine andere Beziehung dazu, wenn sie dann eben Hühnerfleisch essen oder die Eier, dann verstehen die das auch besser, warum man eben auch da auf die Haltung achten sollte. Und das kann man eben hier live erleben.
8: Ja, schön. Das auch mal so vor Augen zu führen, wo das Fleisch eben herkommt und nicht dann nur so einen Hühnchenbrust auf dem Teller liegen zu haben.
4: Genau, also es gibt tatsächlich immer wieder Kinder, denen das gar nicht bewusst ist, dass Fleisch ein Tier war. Die das zwar irgendwie zwar wissen, aber es ist einfach nicht auf dem Schirm. Also es ist irgendwie völlig abstrakt. Und ich finde das wichtig, dass man das weiß und dass man das auch entsprechend wertschätzt, wenn man schon die Tiere tötet zur Ernährung. Dann auch mit ein bisschen Respekt. Ja,
8: auf jeden Fall. Ja, danke fürs Zeigen.
4: So, jetzt gehen wir zum Kaninchen.
1: Oh, zum Kaninchen.
5: Gut.
1: Soll ich dir helfen beim Schieben? Wie geht's?
4: Ja, die Kaninchen haben sich auch alle unter das Dach verdrückt, ne?
2: Ja, die Kaninchen, da wird nass.
4: Ja.
2: Die armen Kaninchen.
4: Gehen wir noch mal kurz unter das Dach.
8: Ja. Boah. Marc, da bist du jetzt komplett in die Pfütze reingetreten. Komm, lass uns mal unter das Dach gehen. Ist der auch kalt schon?
2: Ja.
8: Das ist sehr lieb. Aber noch nasser geht, glaube ich, auch nicht mehr. Nee.
4: Wir haben den nächsten Termin eigentlich. Ich habe gar nicht gedacht, dass schon so viel Zeit rum ist.
8: Hallo.
4: Geht das, dass ich euch an Albert übergebe?
7: Das geht
4: Albert ist unser Praktikant hier. Mhm. Und dann muss ich jetzt ganz schnell los, damit ich den Termin noch schaffe.
7: Ja.
2: Ja, danke schön.
4: Danke.
2: Schönen Dank. Und schöne Grüße an Ronja.
4: Mach ich.
2: Ja, und an die Kinder, die hierher kommen.
4: Ja, danke schön.
2: War schön heute.
4: Ja.
2: War schön.
4: Ja. Wir müssen jetzt leider los.
8: Danke. Ganz vielen Dank.
10: Yeah. Ja, hallo, ich bin Albert. Ich bin Praktikant hier, erst auch gerade frisch angefangen auf dem Kinderbauernhof. Und unterstützt ein bisschen die Gartenarbeit und die pädagogische Arbeit.
7: Wie machen wir das jetzt am besten? Eigentlich wollten wir gerne die Hängebauchschweine noch sehen, aber es ist jetzt gar nicht so einfach, über die Wiese mit dem hohen Gras zu kommen, mit dem Rollstuhl, ne?
8: Oder wollt ihr gar nicht mehr ins Wasser? Wollen wir mal Hängebauchschweine angucken?
1: Du möchtest. Ulrich, du Hängebauchschweine oder nicht?
2: Andermal.
1: Wir
2: gehen lieber zurück.
1: Du willst zurück?
2: Ja.
7: Ist jetzt kalt, ne?
2: Vielleicht ja, wir schon langsam.
7: Ja, du hast auch ganz nasse Füße, ne? Gut, okay, nee, dann wird das jetzt nichts mehr mit den Hängebauchschweinen. Dann müsst ihr hier mal irgendwann zum Fest herkommen vielleicht, ja?
2: Oder
7: könnt ihr euch die Hängebauchschweine dann nochmal angucken? Sind jetzt alle ganz durchgeweicht und frieren. Und ich glaube, wir müssen jetzt zurück in den Bus. Sind die nächsten hier erkältet in den nächsten Tagen. Ja, aber danke dir für das Angebot.
10: Ja, danke für den Besuch.
7: So, na dann.
8: Wunderbar.
7: Wieder zurück zum Haus. Welcher ist der einfachste Weg jetzt für einen Rollstuhl? Welcher ist am wenigsten?
10: Hier durch würde ich gehen. Da musst du nur vielleicht den Regenschirm einklappen.
8: Genau, mach mal die Regenschirme zu. Weil wir jetzt hier durch die Tür durchpassen müssen. Genau, sehr gut. Okay.

0: Es war schön und hat mir sehr gefallen. Alles eigentlich.
1: Würdest du wieder herkommen?
0: Ja, zum Seil würde ich mal gerne.
1: Du wolltest den Tanzsaal noch sehen, ne?
0: Ja. Also, mir hat es sehr gut gefallen. Alles eigentlich, die Gewächshäuser auch und ja. Und was man erfahren hat, ja. Ich würde gerne mal wieder herkommen, ja.
2: Guck mal, wenn wir herkommen, im Sommer, wenn es wird, was Juli ist, und wann war das hier? An 7.
3: Der 4. Juli.
2: Gut, der 4. Können wir mal nochmal herkommen in Radegoach.
3: Oder einfach so, wenn Lust hat.
1: Einfach so zum Feiern vom Hoffest?
2: Kann man auch machen, ja. Mhm.
0: Tschüss an die Zuschauer, wir sind sehr froh, dass Sie mit zugehört haben. Bis zum nächsten Mal.
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2: Ja, Läufe, das ist nicht verlaufen.
5: Weil sie öfters am Ball bleiben.
1: Herzlich willkommen im Sendefenster von Irreleicht. An dieser Stelle müsste jetzt eigentlich der Jingle von den Irrläufern, von Federleicht, der Rabenbande oder der Schulbande Hanoi zu hören sein. Heute mal nicht. Wir machen das heute mal anders. Und zwar sind wir als Koordinierende des Projektes Irreleicht ja immer mal auf der Suche nach Bildungsangeboten in einfacher Sprache, um den Wissenshunger unserer vier Redaktionen zu stillen. Und da war mir vor einigen Wochen ein Workshop-Angebot aufgefallen. Das nannte sich sowas wie, was ist eigentlich Demokratie und warum tun wir uns das an? Stattfinden sollte der Workshop im Lerncafé des Grundbildungszentrums. Und das wiederum befindet sich in den Räumlichkeiten der Volkshochschule Halle, also hier am Hallmarkt. Diesen Workshop habe ich mir angeschaut und hinterher noch ein bisschen mit den Veranstaltenden geredet. Und dann kam mir der Gedanke, dass es eigentlich wirklich wichtig wäre, über dieses Grundbildungszentrum mal ausführlicher zu berichten. Denn so wie ich haben wahrscheinlich viele Menschen noch gar nicht davon gehört, dass es das überhaupt gibt und was hier getan wird. Deswegen bin ich jetzt nochmal auf dem Weg in das Grundbildungszentrum und bin verabredet mit dem Leiter Arnfried Gläser. Und mal schauen, vielleicht sind ja sogar auch noch Teilnehmende der Kurse des Grundbildungszentrums dort. Ich bin gespannt. Direkt am Eingang begrüßt mich schon ein Schild, Lerncafé für Erwachsene, gemütlich zusammen lernen. Okay, und das Ganze befindet sich in Raum 201, also im zweiten Obergeschoss. Gut, inzwischen sitze ich hier an einem Tisch in einem Zimmer vom Grundbildungszentrum und mit an diesem Tisch sitzen drei Menschen. Könnt ihr euch vielleicht mal vorstellen für die Zuhörer, Zuhörerinnen? Wer mag anfangen?
6: Hallo, ich bin Arnfried Gläser. Ich bin derjenige, der diesen Raum mit eingerichtet hat. Ich leite das Grundbildungszentrum und wir sitzen gerade im Lerncafé des Grundbildungszentrums für die Stadt Halle und den Landkreis Saale-Kreis.
7: Ich bin der Herbert Blümel und bin einer, der Lesen und Schreiben lernt hier in dem Lerncafé. Und ich fühle mich wohl dabei.
8: Ich bin Maximilian Fröhlich, ich bin Lernbegleiter im Lerncafé und unterstütze Menschen wie Herbert zum Beispiel beim Lernen.
1: Ja. Okay. Als ich das gelesen habe, das erste Mal Grundbildungszentrum, mir war überhaupt nicht klar, was dieser Begriff Grundbildung eigentlich bedeutet. Was heißt denn Grundbildung?
6: Genau, Grundbildung kann man vielleicht bezeichnen als Basisbildung. Wir als Grundbildungszentrum sind eine Einrichtung für Erwachsene und wir bieten Menschen an, die nicht ausreichende Grundbildung in verschiedenen Arten haben, hauptsächlich im Lesen und Schreiben. Dazu gehört aber noch finanzielle und digitale Grundbildung, politische Grundbildung, finanzielle Grundbildung und zum Beispiel im Bereich Grundbildung Gesundheit. Die Schwierigkeit ist, wenn man diese Grundbildungskompetenzen nicht besitzt, dass man nicht zu 100% teilhaben kann an der Gesellschaft. Und deswegen sind wir da und deswegen wollen wir allen Menschen, die sagen, ich habe da noch Nachholbedarf, die Tür öffnen und kostenfrei ihnen Angebote unterbreiten.
1: Wie lange gibt's das Grundbildungszentrum hier schon?
6: Das Grundbildungszentrum hat geöffnet am 4.1.2024, also uns gibt es seit 1,5 Jahren.
1: Und wer nutzt denn das? Wer kommt hierher? Wie viele Menschen kommen hier so her?
8: Also wir haben so dienstags und donnerstags haben wir so 15 bis 18 Teilnehmer. Und auch Mittwoch früh haben wir so 12, 13. Und das sind unterschiedliche Teilnehmer. Also das sind so Rentner wie Herbert, die lesen und schreiben lernen wollen. Oder Menschen mit Migrationshintergrund, die einfach Deutsch sprechen möchten und ihr Deutsch verbessern wollen. Oder auch ältere Herrschaften, die nicht so gut mit ihren digitalen Endgeräten umgehen können und sich dabei unterstützen lassen wollen, wie man zum Beispiel WhatsApp benutzt oder so. Genau, ja.
6: Das ist unser Angebot, ein Lerncafé. Unser Lerncafé hat Dienstag, Mittwoch und Donnerstag geöffnet. Dienstag und Donnerstag von 14 bis 17 Uhr und Mittwoch Vormittag von 9 bis 12 Uhr, dass unterschiedliche Gruppen zum Beispiel die Möglichkeit haben, uns zu besuchen. Aber das Grundbildungszentrum hat einen Hauptschwerpunkt. Das ist das Thema Lesen und Schreiben. Das heißt, wir bieten als Grundbildungszentrum richtig gut qualifizierende Lese- und Schreibekurse an. Die dauern bei uns 13 Wochen, sind berufsbegleitend zu besuchen. Das heißt, Teilnehmerinnen und Teilnehmer, die Interesse haben, neben ihrem Beruf ihre Lese- und Schreibkompetenzen oder neben ihrem Leben dieses berufsbegleitend gerne zu besuchen, können uns aufsuchen. Dazu haben wir viele hochqualifizierte Lehrkräfte, die in ihrem vorhergehenden Leben oder jetzt noch entweder Deutsch als Fremdsprache unterrichten oder ehemalige Lehrkräfte von allgemeinen und berufsbildenden Schulen. Aktuell laufen bei uns in Halle und Saale-Kreis zusammen seit Beginn der Kurse, wir haben letztes Jahr im Juli begonnen, ca. 40 Kurse. Aktuell in diesem Moment sind gerade 20 Kurse am Start und wir gehen ungefähr von 40 Kursen im Jahr aus.
1: Und Herbert, du besuchst ja Kurse, ne?
7: Ja, genau. Ich tue einen Deutschkurs belegen und da läuft es ganz gut zurzeit. Und der Lehrer, der das macht, der macht das einmal frei. Der tut so auf uns eingehen. Der hat jeden Montagabend, wenn wir da loslegen, einen Text dabei. So was, was so anfällt. So wie hier der 3. Oktober. Da hat er gleich so einen Text gehabt. Oder wo wir unseren Sommerfest gemacht haben. Da hat er auch dann gleich so einen Text fertig gehabt. So, dass wir mit an den Geschehen teilnehmen. Sonst, wenn wir das Lesen und Schreiben nicht kennen, so, uns nicht so ausdrücken können, dann fehlt ja was bei uns. Dann kann man sich mit anderen Leuten nicht unterhalten. So. Und das ist eben das Gute dran hier, dass man sich, egal ob die von der Ukraine sind oder so, mit die kann man sich, so weit wie man sich verständigen kann, sich unterhalten. Es geht ein bisschen mühsam, weil ich ja dann zu schnell spreche. Da hat die Kleine mal gesagt, du musst langsam reden, dann verstehe ich dich auch. Das macht einem Spaß. Man muss Spaß haben am Lernen. Und das war früher nicht so. Da, wenn ich Schule gehört habe, habe ich schon so immer. Oder Lernen zu Hause oder so. Das hat keinen Spaß gemacht. Wenn die große Schwester mit uns lernen sollte und du hast es nicht gleich begriffen, da hat sie gleich losgeblickt. Und das mag ich auch nicht. Ja, durch gleich dichter machen. Und das hat sich jetzt geändert. Letztens habe ich hier den Abschnitt, den wir da gekriegt haben, da habe ich mich um 11 habe ich da noch solche Seiten gelesen. So verrückt bin ich jetzt schon danach.
6: Du musst sagen, abends um 11.
7: Abends um 11. Nicht Mittag, abends um 11. Ich weiß auch nicht, wie ich dazu gekommen bin. Ich hatte da was zusammengestellt vor einem anderen Tag und da habe ich das Blatt in der Hand gehabt. Und da ging das los. Ob ich es richtig ausgedrückt habe, das ist doch dann eine zweite Frage. Aber die Schrift ist so schön groß, konnte ich das schön sehen.
1: Worum ging es da?
7: Naja, um das Lerncafé in Merseburg, um die Eröffnung da, wo wir alle beide da waren.
1: Du hast gerade was Wichtiges angesprochen. Also es besteht hier eine Schulpflicht, die meisten Leute gehen irgendwie zur Schule. Und jetzt gibt es aber hier dieses Grundbildungszentrum. Ist offensichtlich nötig. Was ist da los? Warum ist trotz Schulen, Schulangeboten, Schulpflicht, warum ist es trotzdem nötig, dass man nochmal extra Grundbildung anbietet?
6: Genau, also wir sind ja das Grundbildungszentrum für Erwachsene. Und es gibt so viele Menschen im Erwachsenenalter, die einfach nicht lesen und schreiben können. Und das hat mit der jetzigen Schulbildung eigentlich erstmal sofort gar nichts zu tun, sondern mit Schulbildung auch aus der Vergangenheit. Aber die Schule kann eben nicht alles dementsprechend so anbieten, dass Menschen auch danach fertig lesen und schreiben können. Wir haben momentan in Deutschland 6,2 Millionen Menschen, die zwischen dem 18. und 64. Lebensjahr nicht ausreichende Lese- und Rechtschreibkompetenz haben. Runtergebrochen bedeutet das für Halle und Saale-Kreis zusammen ca. 45.000 bis 47.000 Menschen. Das sind Menschen nur in dem Alter zwischen dem 18. und dem 65. Lebensjahr und noch ein Viertel kann man oben drauf legen. Das sind die Menschen, die über 65 Jahre alt sind. Und Gründe gibt es ganz viele, aber was vielleicht viele kennen in ihrem sozialen Umfeld, in ihrer alten Schulzeit, dass Menschen eben entweder die Schule ohne Schulabschluss verlassen haben oder Menschen dementsprechend früher die Schule verlassen haben. Es gab Menschen, die auf Sonderschulen gegangen sind. Und es gibt auch Menschen, die einen Schulabschluss gemacht haben und es geschafft haben, durch die Schule zu kommen, durch die Berufsausbildung zu kommen und dennoch mangelnde Kompetenzen beim Lesen und Schreiben haben. Ich möchte mal eine Zahl erwähnen, die jetzt vielleicht alle verblüfft und irritiert. Von diesen 6,2 Millionen Menschen, die nicht ausreichend lesen und schreiben können, haben 10% einen Hochschulabschluss. 76% von diesen Menschen haben einen vollwertigen Schulabschluss und fast 50% von diesen Menschen haben einen vollwertigen Berufsschulabschluss. Das heißt, es gibt viele, viele Menschen, die unter uns sind, die nicht die Voraussetzungen mitbringen, die man braucht, um zum Beispiel in der heutigen Zeit ordentlich teilhaben zu können. Das heißt, sie können zum Beispiel keine Zeitung richtig lesen. Das heißt, sie können im Endeffekt politische Prozesse nicht richtig verfolgen. Das heißt, dass sie einfach viel mehr Energie und Zeit aufwenden müssen, um gewisse Wissensbezüge, die man in der heutigen Zeit einfach braucht, sich zu erarbeiten. Und dafür sind wir im Endeffekt da und das ist unser Ziel, für diese Menschen auch einen Ort zu bieten, wo sie das Gefühl bekommen, wieder ein bisschen mehr am gesellschaftlichen Leben teilhaben zu lassen. Was die Bevölkerungsgruppe anbetrifft, die betroffen ist, auch relativ unbekannt, das sind jetzt keine Menschen, die nicht arbeitslos oder arbeitssuchend sind. Über 62% der Betroffenen befinden sich in sozialversicherungspflichtigen Beschäftigungsverhältnissen. Das heißt, sie sind mitten unter uns und sie sind unsichtbar. Und ein Punkt, der für uns als Grundbildungszentrum ganz wichtig und elementar ist, und deswegen freue ich mich, dass wir jetzt dieses Interview führen, wir möchten einfach die Menschen draußen sensibilisieren für das Thema. Wir möchten ihnen sagen, diese Menschen gibt es unter uns. Wir möchten ausdrücklich sagen, das sind keine Analphabeten, wie immer behauptet wird, weil dieser Begriff ist diskriminierend und trifft im Endeffekt nicht den Punkt. Es gibt da sozusagen unterschiedliche Formen von nicht ausreichender Lese- und Schreibekompetenz. Und wir möchten, und deswegen finde ich auch schön, dass Herbert heute da ist, und das ist Herberts und mein Ziel und auch Max' Ziel, wir möchten auch draußen sagen, wenn ihr Leute kennt, die in eurem Umfeld Probleme haben, man braucht sich im Endeffekt dafür nicht zu schämen. Das Problem ist, dass dadurch, dass so viele Menschen sich schämen, auch nichts an diesem Problem tun und die Schwierigkeit durch Digitalisierung, die Schwierigkeit durch sozusagen Verwissenschaftlichung, die Schwierigkeit durch IT-Notwendigkeit, also der Notwendigkeit mit zum Beispiel Handy und Tablet und oder mit dem Computer umzugehen, für sie extreme Probleme bedeuten, aber sie in der Gesellschaft unsichtbar sind. Genau, das ist eigentlich unser Ziel. Und das Grundbildungszentrum hier in Halle ist ein Projekt von insgesamt 6 Grundbildungszentren in Sachsen-Anhalt und wird gefördert durch das Bildungsministerium Sachsen-Anhalt. Und die Grundlage für unsere Arbeit ist eine bundesweite Initiative, die sogenannte Alpha-Dekade. Und aktuell gibt es 78 Grundbildungszentren in Deutschland, die genau diese Zielrichtung haben, diese Menschen anzusprechen, diese Menschen zu erreichen und ihnen dementsprechend dabei zu helfen, ein bisschen mehr Teilhabe an der Gesellschaft zu haben.
7: Das hatte Jutta gesagt. Bei mir war es ja so, erstens mal habe ich mich geschämt, jemandem das zu sagen. So. Und viele, die tun sich den abwenden, wenn man ihm das gesagt hat, dass man nicht richtig schreiben und lesen kann, dann sieht man sie nicht mehr. Das ist unverständlich. Statt die Leute ein bisschen unterstützen, damit die sich trauen, das zu machen, so wie ich das jetzt mache. Es ist immer das Umfeld, was die Leute stört. Schon zu Hause. Wenn du da kein gutes Umfeld hast, dann brauchst du ja nicht sowas anfangen. Zum Beispiel, ich habe, wenn ich im Garten bin, habe ich ein gutes Umfeld. Mein Nachbar, der hat mich auch viel unterstützt, auch der andere. Der sagt, bleibe du dran. Und dann wird das auch besser werden mit dir. Und ich gehe ganz entspannt. Ich bin ja ganz anderer Mensch geworden dadurch. Ich gehe freier auf die Leute zu. So. Wenn es nicht passt, da soll es Sinn lassen.
1: Was war für dich so der Moment, wo du gemerkt hast, oh, irgendwie, ich habe hier lauter Schwierigkeiten in meinem Leben. Ich würde gerne noch ein bisschen mehr dazulernen, um besser hier zurechtzukommen.
7: Das ist ab dem Tag, wo die Frau gestorben war und der Junge gesagt hat, was möchtest du mal machen, wenn wir mal nicht mehr da sind? Die wollten ja schon immer mal auswandern nach Ungarn oder irgendwohin. Und was willst du da machen? Du hast da nicht keinen mehr. Und da hat sich das eben angeboten. Und ich habe zuerst mit meiner Hausärztin gesprochen. Die finde ich wunderbar, weil die unterstützt mich auch. So, und die hatte mir, dadurch ich ein bisschen in so ein tiefes Loch gefallen bin, durch die Trauer und so, habe ich eine Kur gemacht. So, da habe ich 10 Wochen so einen Tagesablauf gemacht und das hat mich sehr geholfen. Dass ich eine Gruppensitzung und Einzelsitzung. Und die haben mich aufgebaut. Und der Sozialarbeiter, der hat mir das Teil rausgesucht hier, vor hier. Und da hatte ich mich hier gleich beworben. Und seitdem bin ich dabei. Das Lerncafé haben wir zusammen. Am 4.2.25 haben wir das hier eröffnet. Seitdem mache ich das. Und das macht mir Spaß. Und ich gehe viel freier um.
1: So, Herbert, für eine Radiosendung brauchen wir auf jeden Fall auch schöne Musik. Und da du nun jetzt Teil von so einer Radiosendung bist, darfst du dir auch gerne ein Lied aussuchen. Und du hast ja auch schon was überlegt. Was würdest du denn gerne in dieser Sendung hier spielen?
7: Von Michael Jackson was?

0: Max, du hast hier einen Bundesfreiwilligendienst gemacht, richtig?
1: Ja? An der Volkshochschule.
0: An der Volkshochschule.
1: Bin ich Praktikant.
0: Okay. Warum hast du dir diesen Ort hier ausgesucht oder warum hast du dich jetzt hier auch so für das Grundbildungszentrum engagiert? Was war dir da so wichtig dran?
2: Also es geht mir hauptsächlich darum, ich studiere ja Lehramt und ich möchte nochmal so eine ganz andere Perspektive auf Menschen bekommen, die Probleme haben beim Lesen und Schreiben. Ich möchte praktisch sensibilisiert werden und deswegen bin ich hier, dass ich später

0: ältere Lehrer dabei, die mal mit dem Knüppel zugekloppt haben. So. Und dann da tust du dich zurückziehen. Ich konnte ja auch lesen und auch ein bisschen schreiben. Aber das, nachher habe ich die Berufsschule zu Ende gehabt, die 2 Jahre. Und dann habe ich nur die Arbeit und Sport gesehen. Dann habe ich mich gar nicht mehr um die Schulsachen gekümmert. So, und das meiste hat eine Frau gemacht. Die hat mich auch ab und zu mal so einen Zettel geschrieben, was ich einkaufen sollte und so. Ja, aber da steht ja auch manchmal auch nicht das drauf, was sie mich aufgeschrieben hat. Da habe ich einen Laden gefragt. Da habe ich mich keine Platte gemacht. Und jetzt kann ich das schon alleine lesen. Dauert zwar ein Weilchen, aber ich weiß schon, was ich hole. Das ist wichtig, dass ich mich auch ein bisschen mitteilen kann.
1: Aber deine Frau wusste, dass du nicht richtig gut lesen und schreiben kannst? Oder hast du ihr das auch gar nicht erzählen wollen?
0: Ja, doch, die hat's mitgekriegt und die Jungs auch. Aber die haben mich nie drauf angesprochen. Weil ich habe mich auch nicht dementsprechend auch so pflegehaft bewegt. So. Ich habe mich immer ein bisschen so zurückgehalten. Wenn die Spiele gemacht haben, so Landfluss mit der Enkelin, da habe ich mich eben zurückgehalten. Und da haben sie das auch mitgekriegt, dass ich mich da geschämt habe deswegen. Und jetzt sind sie alle froh, dass ich das mache. Die unterstützen mich auch. So was Behörden so sind und so. Das machen die Jungs schon noch. Ich tue zwar auch schon ein bisschen das Lesen, um was es geht. Ja. Aber den Schwung, den muss ich erst noch richtig rauskriegen.
1: Aber du besuchst ja hier nicht nur einen Kurs zum Lesen und Schreiben. Wir haben uns neulich noch bei einem ganz anderen Kurs hier getroffen. Was war das denn?
0: Politische Sachen. Was Demokratie bedeutet.
1: Warum war dir das wichtig an diesem Kurs zu politischer Bildung? Also was ist Demokratie? Warum war dir das wichtig, daran teilzunehmen?
0: Ja, weil ich auch mal ein bisschen einen kleinen Einblick haben möchte, was so in unserem Staat so los ist. Ich tue mich da durch den Fernsehen das bilden, aber ich wollte hier auch mal selber ein bisschen mitreden. Und das kann man nur über sowas machen. Ja.
1: Politik und Bildung, da besteht ja auch ein intensiver Zusammenhang. Warum bietet ihr hier auch Kurse zu Politik an?
2: Also die Verbindung liegt einfach daran, wenn man nicht lesen und schreiben kann, kann man sich einfach zum Beispiel auch keine Zeitung durchlesen. Man kann sich unterschiedliche Meinungen auch nicht darstellen. Man ist abhängig davon, was im Fernsehen läuft, und man kann auch Zusammenhänge nicht verstehen. Und aktuell finde ich das umso wichtiger, gerade wo so viele Menschen betroffen sind, die nicht ausreichend Lese- und Rechtschreibkompetenzen haben. Wie wollen Sie denn einschätzen, warum wir in dieser Gesellschaft leben? Wie wollen Sie denn einschätzen, warum es eben wichtig ist, dass es zum Beispiel uns als Grundbildungszentrum gibt? Und wie wollen Sie im Endeffekt an der Gesellschaft teilhaben und Ihre Meinung artikulieren, wenn Sie nicht die Voraussetzungen mitbringen? Das bedeutet auch, dass wenn Menschen lesen und schreiben können oder das lernen, parallel zum Beispiel auch andere Grundbildungsarten kennenlernen, mit denen sie auch vorher nie zu tun hatten. Politische Bildung gehört dazu, gesellschaftliche Bildung gehört auch dazu. Das heißt, wir bieten zum Beispiel auch einen Besuch im Stadtmuseum an. Wir wollen ab Januar auch Besuche im Kunstmuseum anbieten, aber auch zum Beispiel gesundheitliche Grundbildung. Viele Menschen, die wirklich es geschafft haben, viele Jahre das zu verbergen, haben eine richtig große Lebensleistung geschaffen, weil sie viel Kraft dazu gebraucht haben, um unsichtbar zu bleiben. Also eine Verhinderungsstrategie bedeutet im Endeffekt sehr viel Kraft. Und deswegen machen wir bei gesundheitlicher Grundbildung Kurse zum Beispiel zum Thema Burnout oder Achtsamkeit, damit die Menschen einfach mal wieder Freude im Leben haben. Also viele, die zu uns kommen, sagen, ich habe schwierige Jahre hinter mir, ich habe viel Kraft gebraucht, ich kann eigentlich nicht mehr. Also für mich ist zum Beispiel eine schöne Geschichte, als ein Mann, also für ihn war es schwierig, aber es ist schön, dass er dann zu uns gefunden hat. Der hat gesagt, ich bin 40 Jahre alt, wohne in Halle-Neustadt, habe 3 Kinder, aber eigentlich habe ich vom Leben nichts mehr zu erwarten. Das Einzige, was ich mir wünsche, ich möchte einmal mein Leben eine Fahrerlaubnis machen. Und dann haben wir ihm gesagt, das ist doch perfekt, ich kann

0: uns lesen und schreiben lernen und gleichzeitig die Voraussetzungen schaffen, um die Fahrerlaubnis zu bestehen. Und dafür sind im Endeffekt wir da. Das heißt, bei uns geht es nicht um die Arbeit, dem Arbeitsmarktbezug oder eine Arbeitsorientierung, sondern bei uns geht es im Endeffekt darum, Menschen ein schöneres Leben zu erzeugen oder ihnen Voraussetzungen zu schaffen, ein schöneres Leben zu haben. Ich finde dieses Bild, was man immer kennt vom Optiker, man geht in einen Optiker rein, der Optiker gibt eine Brille, man geht raus, man sieht die Welt viel bunter, als sie vorher war. Das ist im Endeffekt metaphorisch genau unser Ziel. Die Leute kommen hierher, wie zum Beispiel Herbert, sind bei uns, freuen sich jeden Tag bei uns, gehen raus und haben Spaß im Leben. Das heißt, wir sind nicht nur ein Ort, wo man lesen und schreiben lernt, sondern wo man auch nachfragen kann, wie könnte es zum Beispiel bei mir persönlich weitergehen. Also zum Beispiel auch mal am Wochenende tanzen gehen oder zum Beispiel mal andere Orte zu besuchen. Einfach mal ins Museum gehen und sich keine Sorgen darüber machen, dass man diese Kompetenzen vielleicht nicht hat oder nicht vollständig hat, sondern einfach mal Dinge kennenlernen, die man noch nie in seinem Leben vorher besucht hat. Und viele Teilnehmende von uns, die in den Kursen sind, haben noch nie in ihrem Leben ein Museum von innen gesehen.
1: So war das bei mir auch. Ich bin ja zweimal schon in den Stadtmuseum hier. Die hat uns da was erklärt. Und der Steffen, der wusste mehr wie ich. Ja, das ist komisch. Da hat die zu ihr gestanden, was der alles weiß. Und er kann ihr das nicht so hinbringen, wie jemand das gelernt oder studiert hat. Aber der platterte da los. Ich habe nur gestanden. Der war ja auch auf dem Bau, wie ich. Und da hat er viel gesehen und sich auch sicherlich mit mehreren da unterhalten. Und da in Gent, der hört nicht wohl auf mit Schnattern.
0: Ne? Genau, in diesem Moment zeigt es aber, die Menschen, die zu uns kommen, also mehrheitlich muttersprachlich Deutsche, sind im Durchschnitt älter als 45 und älter. Viele von denen haben aber echt extreme Lebenserfahrungen oder auch zum Beispiel sich Wissensbezüge angeeignet, obwohl sie nicht lesen und schreiben können. Und dieses Wissen, das zeigt sich im Endeffekt zum Beispiel beim Besuch im Museum, als ein Teilnehmer von uns, der Steffen eben auch mit im Kurs war und plötzlich ganz viel über die Stadtgeschichte wusste und wir alle uns gefragt haben, woher hat er diese Wissenskompetenzen her? Und das ist nochmal ganz wichtig. Wir haben alle im Laufe des Lebens unendlich viele Lebenserfahrungen gemacht. Uns fehlt sozusagen noch ein kleines Stück vom Glück. Das ist zum Beispiel das Lesen und Schreiben. Und das kann im Endeffekt der Türöffner sein für ein wirklich wunderschönes Leben. Und im Unterschied zum Beispiel zu Kindern und Jugendlichen, die eine längere Zeit eine Schulausbildung machen, ist es bei Erwachsenen anders. Man braucht gewisse Bausteine, um vollumfänglich teilhaben zu können. Und diese Bausteine, die wollen wir zum Beispiel mit unserem Lerncafé, mit einem niederschwelligen Angebot, was wir in Halle, sowohl in Halle als auch jetzt im Saalekreis, im Merseburg anbieten, sowie über unsere Lese- und Schreibekurse, die im Endeffekt nachfrageorientiert und berufsbegleitend stattfinden, sowie aber auch über unsere Grundbildungskurse, die wir Grubi-Kurse nennen, die regelmäßig wieder stattfinden. Das sind einmal Kurse zum Thema Finanzierung und zum Thema Gesundheit oder ein wichtiges Thema aus das Thema Umgang mit Tablet und Handy. Mit diesen Kursen wollen wir Sie erreichen und Ihnen einfach Türen öffnen für den nächsten Schritt, den Sie tun können.
2: Aber man muss es erstmal wissen, dass es das gibt, ne? Wie erreicht ihr denn die Leute? Woher wissen denn Menschen, dass es so etwas gibt?
0: Das ist eine spannende Frage, die wir uns auch stellen. Aber wir können schon ein bisschen schauen, seitdem wir begonnen haben, was wir bis jetzt erreicht haben. Der MDR Hörfunk hat hier eine große Aktie dran. Das heißt, wir haben relativ zeitig im letzten Jahr einen Tag der Grundbildung auf dem Markt durchgeführt. Da waren 27 Stände dabei. Die Beigeordnete Frau Dr. Marquardt hat das auch nochmal vorgestellt und alle aufgerufen, mit zu unterstützen. Und der MDR Hörfunk hat von früh um 10 bis 16 Uhr alle halbe Stunde darüber berichtet, in der MDR-Fernsehen, über MDR aktuell auch. Und als wir die Ersten gefragt haben, haben sie das einfach im Radio gehört. Und deswegen ist Radio ein ganz guter Punkt. Ein zweiter Punkt ist, unser Netzwerk von Kooperationspartnern. Wir haben jetzt inzwischen in Halle, allein nur in Halle, 45 Kooperationspartner. Das sind zum Beispiel die Quartiersmanager der Stadtteile, die sozusagen direkt vor Ort als Ansprechpartner dienen. Das ist die Bundesagentur für Arbeit, das ist das Jobcenter. Das sind Sozialvereine, das ist der migrationspolitische Sprecher, aber, und das ist für mich auch nochmal ein ganz wichtiger Punkt, über unser Netzwerk des örtlichen Teilhabemanagements wollen wir auch Menschen erreichen, weil wir sind offen für alle Menschen. Das heißt, wir sind barrierefrei erreichbar. Menschen mit Beeinträchtigung können jederzeit zu uns kommen. Wir machen da keine Unterscheidung. Wir sind in meinem Verständnis her eine Einrichtung der sozialen Inklusion. Das heißt, Inklusion in dem Sinne, Menschen mit Beeinträchtigung, Menschen mit Behinderung, alle sind herzlich eingeladen, die im Endeffekt ihr Wissen verbessern oder auch meinetwegen nur ein Status quo aufrechterhalten wollen. Wir machen auch Kurse, zum Beispiel im Paul-Ribbeck-Stiftung für Menschen mit Beeinträchtigungen. Und es gibt auch einen Kurs von uns, zum Beispiel in Querfurt, für Menschen mit Beeinträchtigungen, die wir genauso gleichwertig ansehen wie alle anderen im Endeffekt auch. Wichtig für uns ist, dass man immer wieder darüber reden muss. Das heißt, wir haben ganz viele Pressemitteilungen rausgegeben. Wir sind im Amtsblatt erschienen. Wir haben Hörfunkbeiträge. Eine große Rolle spielt übrigens Du bist Halle. Muss ich mal wirklich dankenswerterweise sagen, weil viele, die zum Beispiel die Mitteldeutsche Zeitung nicht mehr lesen, sondern eben eher Online-Quellen lesen, lesen diesen Beiträge und wissen dann, wenn sie in ihrem sozialen Umfeld jemand kennen, dass sie ihn auch ansprechen. Und die Erfahrung auf der Grundlage der Wissenschaft ist, dass die wichtigsten Personen, die eine Rolle spielen, um Menschen zu den Grundbildungszentren oder zu uns zu kriegen, sind die Lotsen in einem privaten und sozialen Umfeld. Und das ist auch gleichzeitig ein Aufruf an alle. Wenn ich weiß, dass in meinem sozialen Umfeld jemand da ist, der Probleme hat, dann kann man auch die Menschen ansprechen und sagen, du, ich habe hier ein Angebot für dich, geh doch einfach mal dahin. Und bei uns ist das Schöne, man muss sich nicht anmelden, man kommt einfach in Lerncafé, man kommt einfach vorbei, schaut sich das an und alles andere weiter ergibt sich. Und deswegen finden wir das wichtig und auch mit euch wichtig, da ins Gespräch zu kommen, weil die Scham, das Schamgefühl so extrem über Jahrzehnte ausgeprägt ist, dass die Leute im Endeffekt nicht zu uns gefunden haben. Und da hat sich auch auf der Arbeitgeberseite was geändert. Vor 15 oder 20 Jahren hat der Arbeitgeber klipp und klar gesagt, wenn jemand bei mir im Betrieb sich outet und nicht ausreichend lesen und schreiben kann, dann soll er sich einen neuen Job suchen. Inzwischen ist es im Endeffekt so, dass die Arbeitgeberverbände uns in unserem Bemühen auch unterstützen und sagen, oder Betriebe unterstützen und sagen, wir können es uns einfach nicht leisten, die vielen Arbeitnehmerinnen und Arbeitnehmer, die wir haben, die betroffen sind, einfach auf die Straße zu setzen, sondern wir würden es viel besser finden, wenn sie berufsbegleitend dementsprechend sich die Kompetenzen aneignen.
2: Denn nur weil ich jetzt nicht lesen und schreiben kann, heißt das ja nicht, dass ich vielleicht eine schlechte Handwerkerin bin oder sowas, ne?
0: Genau, ein gutes Beispiel, einer der ersten Anrufe. Also als wir letztes Jahr geöffnet haben, kamen ja schon die ersten Anrufe, kann ich gleich einen Kurs machen. Wir waren noch nicht richtig da, wir haben noch nicht mal ein richtiges Büro gehabt. Ich war im Endeffekt noch ganz alleine. Einer der ersten Anrufe war ein Bauleiter aus Dessau, 29 Jahre alt, der gesagt hat, ich bin betroffen. Er hat lange gebraucht, um das zu formulieren, aber mein Chef hat mich jetzt beauftragt, bei Ihnen anzurufen. Der hat mir gesagt, ich soll bei Ihnen lesen und schreiben lernen und dafür wird er auch mich freistellen, weil er will weiter mit mir zusammenarbeiten. Und das ist im Endeffekt das ein ganz soziales Verhältnis. Was wir aber gerade erleben, und da mache ich mir ein bisschen Sorgen, ist, dass mit dem Problem des Lesens und Schreibens gleichzeitig das Problem des Zugangs an digitalen Medien immer schwerer fällt. Ein Beispiel dafür ist, dass jetzt viele Berufe, die jahrzehntelang von Menschen, die nicht ausreichend Lese- und Schreibekompetenzen haben, ausgeführt wurden, langsam nicht mehr existieren. Also zum Beispiel der klassische Beruf des Lagerfacharbeiters. Der Lagerist, der einen Gabelstapelführerschein gemacht hat und dann zuständig war, das Lager zu betreuen, muss heute gleichzeitig eine Spezialausbildung haben zum Thema IT bezüglich des Bestandes. Der klassische Gabelstaplerführerschein wird in der Zukunft nicht mehr verlangt, weil die Gabelstaplerlager zum Beispiel digitalisiert sind und nicht mehr von Menschen bedient werden. So, und das ist nur ein Beispiel dafür, dass die Digitalisierung gerade diese Berufe, die von Menschen erbracht wurden in der Vergangenheit, zukünftig nicht mehr auf dieses Personal aufbauen. Und wenn das Personal gebraucht wird, es höher qualifiziert sein muss, als es jetzt schon ist. Oder ein anderes Beispiel, der Ausbildungsberuf eines Kfz-Mechanikers, Autoschrauber, wie man das früher kennt, den gibt es so nicht mehr. Das heißt, ich habe eine Kfz-Ausbildung früher gemacht, dann kam eben die neue Technik dazu. Man kann inzwischen viele Sachen im Auto mit WLAN reparieren. Mit den neuen sozusagen elektrischen Autos ist man gar nicht mehr in der Lage, ohne digitale Technik die Autos zu reparieren. Ich will jetzt keinen Druck aufbauen, aber ich wollte bloß sagen, es gibt Herausforderungen, die für unsere Betroffenen richtig groß sind. Und noch ein anderes Thema, wir bieten ja auch digitale Grundbildung an und das machen wir auch hier in der Volkshochschule Halle über das Grundbildungszentrum. Und da kommen eben auch Leute mit Doktortitel. Also ältere Menschen, die einfach sagen, ich fühle mich abgehängt. Ich kann lesen und schreiben, kein Problem, habe auch einen Doktortitel. Ich habe jahrelang in der Universität gearbeitet, jetzt bin ich in Ruhestand. Meine Kinder haben mir ein Handy oder ein Tablet geschenkt und ich komme aber damit nicht mehr klar, weil ich zum Beispiel keine Fahrkarte mehr buchen kann, weil ich im Endeffekt viele Sachen einfach nicht mehr machen kann, weil sie digitalisiert sind. Online-Banking zum Beispiel. Im ländlichen Raum ist es oftmals so, dass es keine Bankfilialen mehr gibt. Dann läuft alles nur noch über Online-Banking. Und eine ganz aktuelle Information, die wir bekommen haben, die Bundesagentur für Arbeit, stellt gerade alle Verfahren zum Thema Antrag auf Arbeitslosengehalt auf das digitale System um. Und wenn du nicht in der Lage bist, in den nächsten 2-3 Jahren mit den digitalen Medien umzugehen und du wirst arbeitslos, bekommst du kein Arbeitslosengeld, weil es die analogen Formulare dann nicht mehr gibt. Und das ist im Endeffekt dann eine Erschwernis für die Betroffenen, aber dafür wollen wir im Endeffekt da sein. Dafür wollen wir auch gewappnet sein, ein Angebot zu erstellen. Und deswegen ist es auch wichtig, dass das Grundbildungszentrum uns nicht nur jetzt gibt, sondern dauerhaft auch wir weiterhin existieren.
2: Nun scheint mir das ein total wichtiges Element für diese Gesellschaft zu sein, ne? Dass die Leute soweit eine Bildung haben, um eben am gesellschaftlichen Leben teilnehmen zu können. Das sollte ja einer Gesellschaft, einer Stadt, einem Land sollte ja das auch wichtig sein. Wie sieht es denn aus mit der Unterstützung seitens der Stadt oder von wem auch immer? Wie wird das Grundbildungszentrum hier unterstützt? Wie wird das Thema unterstützt?
0: Also wenn es die Anschubfinanzierung durch das Land nicht gegeben hätte oder wenn es im Endeffekt nicht die Alpha-Dekade gegeben hätte, würde hier gar nichts stattfinden. Die Volkshochschule hat immer jahrzehntelang einen Kurs organisiert in Halle und im Saalekreis die Kreisvolkshochschule auch einen. Aber durch diese Zahlen, die Leo-Studie, die Zahlen der Betroffenen, gab es einen gesellschaftlichen Wandel. Also 2010, als zum ersten Mal man von 7,5 Millionen Menschen gesprochen hat, die betroffen sind, hat es einen Aufschrei in der Gesellschaft gegeben, weil man das Thema niemals aufgenommen hat, geschweige denn irgendwie es Teil von einem gesellschaftlichen Wissen war. Selbst 2018, als die zweite Leo-Studie im Auftrag vom Bundesministerium für Bildung und Forschung rausgekommen ist, hat man das zum Teil immer noch nicht wahrgenommen, beziehungsweise jetzt noch ist eine politische Meinung da, das ist ja nur eine kleine Randgruppe und eigentlich existieren die gar nicht. Und das kann man eigentlich ganz gut nachvollziehen, dass in kein Kommunalwahlprogramm von keiner Partei, wirklich von keiner Partei in der Stadthalle, das Thema Grundbildung überhaupt aufgegriffen wird. Und wenn wir darüber reden, viele sagen, das ist ein sehr exotisches Thema. Und wenn man sich aber überlegt, wie viele betroffen sind, ich mache mal ein Beispiel, ich nehme nur die 6,2 Millionen Menschen zwischen 18 und 65, jetzt zähle ich nochmal diese 3 Millionen Menschen über 65 bis zum Lebensende und jetzt zähle ich mal nochmal meinetwegen 1,5 Millionen Menschen, die unter 18 sind, also im jugendlichen Alter dazu, dann ist es eine Zahl, die dreimal so groß ist wie die aktuelle Arbeitslosenzahl. Und das ist ein gesellschaftspolitisches Problem, was man nicht nur angehen sollte, sondern eigentlich auch angehen muss, um den gesellschaftlichen Zusammenhalt auch aufrechtzuerhalten. Und ich sehe im Endeffekt das Problem, dass man immer mit dem Argument Geld sagt, ach, wir haben kein Geld dafür. Das, was wir im Endeffekt hier leisten, ist, hat maßgeblich auch, leistet auch einen Beitrag, um zum Beispiel Sozialleistungen zu minimieren. Also wenn Menschen betroffen sind, die keine Arbeit finden, weil sie eben nicht ausreichend lesen und schreiben können, dann muss man ihnen ein Angebot machen, damit das funktioniert. Und das Angebot gab es vorher eben nicht. Und jetzt gibt es das Angebot. Aber, und das ist auch ein Wunsch eigentlich von uns, es reicht noch nicht aus, dieses Angebot, was wir machen, wir bräuchten eigentlich theoretisch mehr Personal und wir bräuchten theoretisch auch noch mehr gesellschaftliche Unterstützung, damit wir dieses Problem gesamtpolitisch auch lösen können. Und allein in Sachsen-Anhalt betrifft das über 200.000 Menschen zwischen 18 und 65 und Halle und Saale-Kreis zusammen. Also wir als Grundbildungszentrum sind für Halle und Saale-Kreis zusammen zuständig. Die Zielrichtung ist im Endeffekt, dass wir die Rahmenbedingungen organisieren, aufrechterhalten und vielleicht auch ausbauen, damit dieses Angebot zu einem Regelangebot des Landkreises Saale-Kreis in der Stadt gehört.
2: Du hattest mir im Vorgespräch noch irgendwas erzählt, dass sich die Stadt Halle das so ein bisschen mit auf die Agenda genommen hat. Genau. Was meinst du damit?
0: Genau, also wichtig ist für uns im Endeffekt die Langfristigkeit und Nachhaltigkeit. Wir sind momentan im Projekt, unsere Projektlaufzeit läuft jetzt aktuell bis 2028. Wenn wir 2028 nicht weiter gefördert werden, das hat viel auch mit der aktuellen Politik im Land Sachsen-Anhalt zu tun, also wenn die politischen Rahmenbedingungen sich im Sachsen-Anhalt ändern, wird es uns vielleicht nicht mehr geben. Das heißt, das Projekt ist zu Ende, wir werden hier alles zusammenbauen und dann wird es so ein Angebot in Halle und Saale-Kreis nicht mehr geben. Wir hoffen, dass es nicht so ist. Und wir haben relativ zeitig auch mit der Stadt zusammengearbeitet, wir haben viel Öffentlichkeitsarbeit betrieben, wir haben eben auch letztes Jahr auf dem Marktplatz eine Großveranstaltung zum Thema Grundbildung als Teil der Chancengleichheit organisiert. Und wir haben eine große Unterstützung eigentlich von der Stadt bis jetzt erfahren. So weitgehend, dass die Stadt gerne schwerpunktmäßig das Thema Grundbildung für Erwachsene als Bildungsplanungsziel für die nächsten Jahre mit der Schaffung der Nachhaltigkeit des Grundbildungszentrums angegliedert an der Volkshochschule schaffen will. Und das wäre echt großartig. Es gibt momentan das erste Bundesland, was das gemacht hat. Das ist das Bundesland Berlin. Da hat die neue Landesregierung beschlossen, dass das Grundbildungszentrum Berlin, was seit 2015 schon existiert, seit Anfang diesen Jahres umgewandelt wurde, eine Stiftung öffentlichen Rechts, also in das Regelsystem, das Bildungssystem in Berlin eingeführt wurde. Die Beschäftigten, die dort arbeiten, sind alle jetzt fest angestellt und das Projekt soll langfristig nachhaltig immer existieren. Und das Thema Grundbildung für Erwachsene gehört genauso jetzt in Berlin dazu wie die frühkindliche Bildung. Und das wollen wir im Endeffekt in Halle auch erreichen. Also das heißt, dass nicht nur jetzt, sondern auch in der Zukunft langfristig, nachhaltig das Thema Grundbildung für Erwachsene in den Köpfen ist, in der Bildungsplanung der Stadt. Und meine Hoffnung ist, dass alle Parteien, die für die Kommunalwahl beim nächsten Mal antreten, das auch alle in ihren Programmen drin stehen haben.
2: Jetzt sind wir hier so schön bei Hoffnungen und Wünschen. Herbert, was wünschst du dir für deine Zukunft?
1: Meine Zukunft, dass ich das eigenermaßen lesen und schreiben kann. Und die Hoffnung, dass die, wie er schon sagt, die Parteien nicht gegeneinander arbeiten, sondern miteinander, da kommt eine ganze Sache anders draus. Das ist wichtig und das müssten sie auch in ihr Programm, wie er das schon sagt, drin machen mit. Und sie müssten sich, bevor sie gewählt werden, auch mal vorstellen, damit man weiß, wer es überhaupt ist. Auf ein Plakat oder so. Weiß ich nicht, wie der Mensch überhaupt tickt. Das ist meine Hoffnung. So wie der Steffen, der sagt auch immer, ach, wenn du dumm bist, dann lassen sie dich links liegen. Das ist eine ganz falsche Einstellung. Arbeitsmäßig könnte man niemand was nachreden und auch nicht vormachen. Ja? Deshalb hat hier mein Chef immer, wenn es so Sucharbeiten sowas ist, Schachten und so, hat er immer mich hingenommen, weil er weiß, auf den kann ich mich verlassen. So, und das fand ich gut. Der hat mich so genommen, wie ich bin. Ja, ich habe eben nicht hier solche Schreibarbeiten oder so gemacht. Aber ich habe mich immer von den Guten abgeguckt, das Zeug. Ja, das ist mein Vorteil, dass ich vieles kann, was manche, wenn sie noch so viel studiert haben und zwei linke Hände haben.
2: Ja. Max, was wünschst du dir vielleicht von der Politik oder vielleicht auch also als angehender Lehrer? Was wünschst du dir vielleicht auch von diesem Bildungssystem?
3: Also ich wünsche mir auf jeden Fall, dass Grundbildung noch einen wichtigeren Platz im Lehramtsstudium bekommt und auch die Sensibilisierung auf Menschen, die nicht lesen und schreiben können, dass
1: das mehr angenommen wird.
3: Ja, das ist genau, dass das mehr angenommen wird.
1: Und in die Programme eingefügt werden. Ja, ich helfe mal ein bisschen mit.
3: Ich habe sowas noch nie gemacht. Ja,
1: das habe ich früher nicht gemacht, sowas. Jetzt kann ich mich wesentlich schon mehr ausdrücken. Und wenn er nicht so gewandt ist zu sprechen, das konnte ich vorher auch nicht. Und wir sind ja jetzt unter uns und dadurch kann ich viel freier reden.
2: Kannst du jetzt Lernbegleiter von Max werden, oder?
1: Nee, das nicht, aber er hilft mich auch, wenn ich nicht weiter kann.
3: Nee, also was mir ganz wichtig wäre, ist, dass die Politik sieht, was hier passiert, dass sie den Erfolg sieht. Und dass noch mehr Leute darauf aufmerksam werden und dass das einfach am Ende kein Projekt mehr ist, sondern einfach Selbstverständlichkeit. Ja, das wäre mir wichtig.
2: Arnfried, du hast uns auch Musik mitgebracht, ne?
4: Ja, auf alle Fälle.
2: Was hättest du denn für einen musikalischen Tipp für uns, was gut in die Sendung passen würde?
4: Ich kann euch einen Vorschlag machen. Ich würde gerne einen Titel spielen, der ganz gut zum Grundbildungszentrum passt. Der ist ein bisschen älter, der betrifft meine Jugendzeit, ich bin auch schon ein bisschen älter, aber in meiner Jugendzeit ist das ein Lied gewesen, was ein bisschen über die Lebensqualität und die Lebensfreude aussagt. Und ich denke mal, es gibt viele Hörer, die vielleicht noch Keimzeit kennen. Und da würde ich vorschlagen, dass wir das Lied Klingklang spielen.

0: Mir fiel jetzt gerade noch eine Frage ein, die ich eigentlich schon vorhin hätte stellen wollen und sollen. Du bist Lernbegleiter hier, ne? Ja. Was heißt das eigentlich, Lernbegleiter sein?
1: Also Lernbegleiter ist anders als jetzt Lehrkraft. Also wir sind auch mehrere immer im Lerncafé. Wenn wir jetzt so 18 Lernende haben, sag ich mal, haben wir hier immer so mindestens 3 Lernbegleiter. Und die halten sich etwas mehr zurück als so eine Lehrkraft. Da geht es dann eher um die Schülerinnenperspektive. Und es geht mehr darum, die Menschen zu unterstützen auf ihrem Weg. Das heißt, klar helfen wir ihnen. Zum Beispiel, wenn ich mit Herbert jetzt das Buch lese und Schreiben übe, da interveniere ich immer, wenn jetzt Probleme auftreten. Aber das Ziel am Ende ist die Selbstständigkeit. Also hier geht es hauptsächlich um die Selbstständigkeit im Lerncafé. Das heißt, wir sitzen hier zusammen in der Runde. Es gibt auch Momente, wo ein Lernender zum Lernbegleiter wird. Wenn wir jetzt zu wenige sind, das hatten wir auch schon. Und dann setzen sie sich in Gruppen zusammen, auch nur Lernende, und unterhalten sich dann. Ja.
0: Könnten jetzt auch einfach Leute, die das jetzt hören und sagen, hätte ich irgendwie Lust drauf, könnten auch andere Menschen einfach Lernbegleiter werden?
2: Unbedingt und gern. Also ich habe gestern eine Werbung freigeschaltet über die Freiwilligenagentur. Die kann man jetzt auf ihrer Seite sehen. Wir suchen noch weiterhin Lernbegleiterinnen und Lernbegleiter, die sich auch bei uns melden können. Und es wäre gut, wenn Sie Interesse, Lust haben, bei uns eben auch diese Begleitungsfunktion inne zu haben. Wie gesagt, Lerncafé ist kein Unterricht, sondern es ist ein offener Lernraum, Lernlehrraum, wo es auch darum geht, dass die Lernbegleiterinnen und Lernbegleiter diese Menschen, die da sind, genau dort mitnehmen, wo sie gerade sind, und sie dementsprechend positiv und mit einem lächelnden Gesicht begleiten. Ein Punkt wäre natürlich noch schön, ein bisschen pädagogische Erfahrung ist immer gut und ein sehr hohes Empathievermögen und eine Sensibilisierung auf die unterschiedlichen Problemlagen, die wir haben. Also was macht man zum Beispiel, wenn jemand kommt, was auch passiert? Man ist gar nicht drauf eingestellt und plötzlich kommt wie letzte Woche eine Selbstständige, die eine Drogerie übernommen hat, 67 Jahre alt ist, und sagt, ich möchte gerne mal wissen, wie Copy and Paste funktioniert. Oder in einer anderen Situation ein anderer Mensch kommt und sagt, ich habe hier ein Formular, ich möchte das gerne mal ausfüllen lassen. Dann ist die Frage, wie kann man damit umgehen, wie kann man denjenigen helfen, aber gleichzeitig hier nicht mit erhobenen Zeigefinger, aber mit einem pädagogischen Verständnis zu sagen, ich habe festgestellt, dass du Schwierigkeiten hast beim Lesen und Schreiben. Wäre das nicht eine gute Idee, über das Grundbildungszentrum einen Lese- und Schreibekurs zu besuchen? Und wenn jemand ja sagt, dann organisieren wir als Hauptamtliche, wir sind immer mit dabei, dann dementsprechend den organisatorischen Weg vom Lerncafé hin zu einem Lese- und Schreibekurs.
1: Was noch ganz wichtig ist, man braucht sehr viel Geduld. So Menschen wie Herbert haben ihr ganzes Leben lang von allen möglichen, also von deiner Schwester, ne? Er wurde angeschrien von seiner Schwester. Und hier geht es eben darum, den Menschen ein gutes Gefühl zu geben. Das heißt, es darf auch überhaupt gar nicht wirken wie Schule. Deswegen heißt es auch Lerncafé, dass man einfach hier sitzt, entspannt ist, ein Käffchen trinkt und dann ganz entspannt an die Thematik Lesen und Schreiben zum Beispiel geht.
0: Und alle können sich die Zeit nehmen, die sie eben brauchen, ne?
1: Ja, genau. Und jeder hat die Zeit der Welt. Bis ans Lebensende kann man hier lesen und schreiben lernen.
2: Und übernächste Woche findet hier zum Beispiel im Auftrag des Grundbildungszentrums Halle-Saale-Kreis unser erster Start unseres Improvisationstheaters statt. Und das vielleicht kurz als Hintergrund. Viele sagen, was hat ein Lesen und Schreiben mit Improvisationstheater zu tun? Oder was hat zum Beispiel Achtsamkeit mit Lesen und Schreiben zu tun? Die Menschen, die hier da sind, die sollen Spaß haben. Sie sollen sich freuen, sie sollen im Endeffekt Spaß am Leben haben. Und mit dem Spaß am Leben kommt die intrinsische Motivation zum Lernen. Und das ist eigentlich für uns der Ansatz. Wenn man hier reinkommt in diesen Raum, sieht man zum Beispiel Pflanzen. Wenn man hier reinkommt in diesen Raum, sieht man keine klassischen Unterrichtssituationen ihrer Schüler. All diese Sachen haben wir komplett hier abgeschafft. Unser Ziel ist, dass wir miteinander lernen und es gibt ja kein Oben und kein Unten. Und wenn dann noch jemand sagt, ich möchte dazu einen Kaffee oder ein Wasser haben oder einen Tee gerne, dann kann er nebenbei bei uns auch was trinken. Deswegen heißen wir auch Lerncafé. Und da ist der Bezug zu dem Wort Kaffee im klassischen Sinn gemütlich zusammen sitzen, steht dabei im Vordergrund. Deswegen sagen wir auch nicht Lernwerkstatt, sondern deswegen sagen wir auch Lerncafé.
0: Euch gibt es jetzt hier nur schon ein Weilchen und ihr habt jetzt auch schon so einige Menschen hier begleitet und mit denen Kurse gemacht. Gibt es so ein paar Geschichten, wo ihr sagt, ey, das ist auch total schön, da so ein paar Erfolge zu sehen? Magst du uns ein paar Beispiele nennen?
2: Mir fällt dann einfach ein, eine Frau aus dem Irak, sie war seit Anfang des Lerncafés hier dabei. Und wir im Lerncafé lernen ja nicht nur lesen und schreiben, sondern wir versuchen auch Menschen dazu zu motivieren, neue Wege zu beschreiten. Und da ging es zum Beispiel um die Frage der Berufsbegleitung. Sie selber hat die Schule mit der 8. Klasse verlassen, ohne Schulabschluss, musste wegen dem Krieg fliehen. Als sie herkam, konnte sie relativ wenig Deutsch lesen und schreiben und hat letzte Woche, also hat begonnen, die Schule zu besuchen, will jetzt einen Hauptschul- und dann einen Realschulabschluss machen mit der Zielrichtung, vielleicht nochmal Medizin zu studieren. Und wenn man sowas sieht, wenn man andere Situationen sieht, für mich ist zum Beispiel Herbert auch ein Beispiel, wo wir wirklich da sitzen und uns freuen. Ich freue mich da jeden Tag auch mit Herbert mit. Wenn man weiß, dass das funktioniert, dass es schnell funktioniert, dass unsere Konzepte aufgehen und dass die Menschen trotzdem herkommen, obwohl sie eigentlich ja gar nicht mehr herkommen müssen und sich freuen, uns zu sehen und immer wieder das als einen schönen Ort wahrnehmen, einen schönen Ort der Bildung, einen schönen Ort des Zusammenseins, dann haben wir eigentlich alles erreicht, was wir erreichen wollen. Und das ist genau unser Ziel.
0: Okay, dann bedanke ich mich bei euch ganz herzlich für dieses sehr interessante Gespräch. Und ich wünsche euch ganz viel Erfolg mit diesem Grundbildungszentrum hier. Hoffe, dass hier noch ganz viele Menschen ihren Weg herfinden und dadurch auch einen besseren Platz in dieser Gesellschaft finden.
2: Alle sind herzlich willkommen, sind eingeladen und alle sind auch herzlich willkommen dazu, mit ihrem sozialen Umfeld mal darüber zu reden und das zu thematisieren. Also das Thema Grundbildung ist ein Thema, was nicht negativ, sondern positiv besetzt ist, weil alle Menschen, die bei uns rausgehen, einfach symbolisch eine neue Brille aufhaben und das Leben wieder schöner sehen als vorher.
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8: Hallo, willkommen beim lesewütigen Kaffeekränzchen. Wie immer sitzen wir live im Studio von Radio Dreieckland. Wir, das sind heute Claudia, Tina und Ursel, die jeweils ein Buch vor sich liegen haben. Ich bin Isa und werde moderieren und an der Technik sitzt Birgit. Wir stellen heute belletristische Bücher vor, die einen autofiktionalen Zugang zum Thema psychische Erkrankungen haben. Alle drei AutorInnen haben ganz unterschiedliche Wege gefunden, um ihr persönliches Erleben literarisch zu bearbeiten. Psychische Erkrankungen nehmen in den letzten Jahren in allen Altersgruppen stark zu. Die Ursachen sind sicher vielschichtig. Die gesellschaftlichen Krisen, mit denen wir konfrontiert sind, schaffen eine Verunsicherung, die immer mehr Menschen den Boden unter den Füßen wegzieht. Verstärkt wird dies durch das wachsende Gefühl von Einsamkeit, das entgegengängiger Bilder schon lange nicht mehr nur ein Phänomen des Alters ist. Im Gegenteil, inzwischen führen die 18- bis 30-Jährigen die Statistik des Bundesdeutschen Einsamkeitsbarometers an. 2023 waren psychische Erkrankungen der dritthäufigste Grund für Krankmeldungen. Zunehmend betroffen sind auch Kinder, Jugendliche und junge Erwachsene. Sie erkranken selbst oder sind mit psychischen Symptomen ihrer nahen Bezugspersonen belastet. Viele Betroffene wagen es nicht, offen über ihre Erkrankung zu sprechen. Oft erleben sie in ihrem sozialen Umfeld Stigmatisierung und Unverständnis gegenüber ihren Symptomen. Tatsächlich ist es schwer, sich beispielsweise in die dunkle Welt der Depression, in posttraumatische Reaktionen oder in psychotische Zustände einzufühlen. In unserer heutigen Sendung wollen wir erkunden, ob autofiktionale Literatur einen Beitrag zu einem besseren Verständnis leisten kann. Und natürlich wollen wir uns auch mit den Besonderheiten des literarischen Zugangs und der Sprache der AutorInnen befassen. Nun wird es Zeit, euch zu verraten, welche Bücher wir heute mitgebracht haben.
9: Ich erzähle von Trauriger Tiger, geschrieben von Neige Sino.
10: Ich habe den 1968 erschienenen Roman Gesichter der dänischen Autorin Tove Ditlevsen gelesen. Er ist das bestürzende Protokoll einer Entfremdung, die mit Wahnvorstellungen und Paranoia einhergeht, die sprachlich überzeugende Innenansicht einer zutiefst verunsicherten Schriftstellerin, an der vieles an die Autorin Ditlevsen erinnert.
11: Botanik des Wahnsinns. Dieser Titel des Debütromans von Leon Engler klingt eigentlich wie ein Pflanzenbestimmungsbuch. Aber es geht darin um eine Familie, von der der Ich-Erzähler sagt, sie hatte ein Talent zum Verrücktsein.
8: Ja, wir versuchen mit der schwierigen Thematik verantwortungsvoll umzugehen, zum Beispiel bei der Auswahl der Zitate. Wir möchten euch Hörerinnen trotzdem explizit darauf hinweisen, dass es in den vorgestellten Büchern unter anderem um sexuellen Missbrauch, um Psychiatrieerfahrungen oder auch um Suizidgedanken geht. Durch die Sendung wird uns der afro-belgische Sänger Stromae begleiten. Die meisten werden seinen Hit Allons en danse kennen. In anderen Songs, besonders auch den neueren, thematisiert er teils heftige depressive Gedanken. Immer wieder hat er lange Phasen, in denen er wegen Angstzuständen und Depressionen Auftritte absagen muss. Und er macht auch die Gründe öffentlich. Wir hören jetzt seinen Song, L'Enfer, übersetzt die Hölle.

0: Claudia wird nun das erste Buch unserer Sendung vorstellen, Trauriger Tiger von Neige
1: Ich schicke ein Zitat voran. Man kann lernen, wie ein Seiltänzer über das Seil unseres Schicksals zu laufen. Stolpern ja, aber nicht fallen, nicht fallen. Die Autorin berichtet über den sexuellen Missbrauch, dem sie als Kind und Jugendliche durch ihren Stiefvater ausgesetzt ist. Wir erfahren, wie sich das Leben der Familie gestaltet und was für ein Mensch der Stiefvater ist. Über den Missbrauch erzählt Neige Sinnot zunächst die Fakten, was genau er ihr angetan hat, geradezu sachlich, ohne Bewertung. Und allein das ist bestürzend. Auch mit welchen raffinierten und perfiden Methoden es ihm gelingt, sie jahrelang zu quälen, ohne dass sie es wagt, sich zu weigern, sich jemandem mitzuteilen und ohne dass je ein Mensch darauf aufmerksam geworden wäre. Zitat: Alles findet in einer ganz eigenen Dimension statt, größer, intensiver. Gleichzeitig beobachtet man auch das Geschehen, ohne reagieren zu können. Und die Tragödie ereilt uns, während sie sich zugleich außerhalb von uns abspielt. Sehr exakt ergründet die Autorin das Mindset des Stiefvaters, der sich als das Opfer sieht und sein Tun als angemessen betrachtet. Nach Verlassen des Elternhauses beim Studium befürchtet die Autorin, der Stiefvater könnte jetzt auf die jüngeren Geschwister zurückgreifen. Endlich erzählt sie der Mutter alles und beide erstatten Anzeige. Den Prozess schildert sie unter zahlreichen relevanten Aspekten. Im zweiten Buchteil geht es ihr darum, die Mechanismen offenzulegen, wie so etwas überhaupt passieren kann. Dazu zieht sie etliche Beispiele aus der Belletristik heran, wissenschaftliche Studien, die Gesetzeslage, gesellschaftliche Strukturen oder Themen wie Einvernehmlichkeit, Sinn und Unsinn von Gefängnisstrafen und Schuldfähigkeit. Mittlerweile führt Neige Sinnot ein ganz normales Leben mit Arbeit, Mann und Tochter. Jedoch sind die bedrohlichen, albtraumartigen Gefühle nach wie vor ihre Begleiter. Sie nennt es das Land der Finsternis. Zitat: Man lernt mit dem Wissen zu leben, dass diese Welt immer noch da sein wird, immer da sein wird, gleich um die nächste Ecke. Es ist eine Welt, in der man das Böse nicht ignorieren kann. Es ist da überall. Es ändert die Farbe und den Geschmack aller Dinge. Je mehr man es flieht, desto schneller holt es einen ein. Entschieden widerspricht Sinnot allerdings dem gängigen Opferbild von unfähigen psychischen Wracks oder Psychopathen. Zitat: Wir sind viele. Jedes Jahr werden Hunderttausende Menschen in eine oder einen von uns verwandelt. Eine Schattenarmee, die oft schweigt, ihr Leben auf stumm geschaltet hat, aber darum nicht weniger denkt. Wir beschützen die Kinder in unserem Umfeld. Wir beseitigen die Hindernisse, die sich ihnen in den Weg stellen. Wir stellen uns mutig den Fragen, die sich auftun. Wir lösen das Muster des Schweigens auf, die hartnäckigsten Knoten. Jetzt noch zur Sprache im Buch. In den Missbrauchsszenen will Neige Sinnot unbedingt vermeiden, diese, wie sie sagt, unerträgliche Wirklichkeit durch hochwertige Sprache zu verharmlosen. Ganz anders klingt sie zum Beispiel beim Erzählen von ihrem leiblichen Vater, als er nach der Trennung seine Töchter noch besucht. Zitat: War diese Liebe zum Vater eine Rettungsboje, die ich selbst mit dem schwachen Atem einer Überlebenden aufgeblasen habe, die zu allem bereit ist, um dem Schiffbruch, dem Sturm zu entkommen, der meine Kindheit war? In diesen 2 Stunden, die wir den Tagen der Verzweiflung abbringen konnten, glaubten wir die köstlichen Krümel des verlorenen Paradieses der Jahre mit unserem Vater auf. Das Anliegen der Autorin verstehe ich folgendermaßen. Sie will aufklären über ein Thema, durch das nicht wenigen Menschen großes Leid zugefügt wird, beziehungsweise jedem etwas an die Hand geben, das dieses Leid vermindern kann. Sei es den Betroffenen, den Tätern oder allen Menschen drumherum. Soweit zum Buch Trauriger Tiger der französischen Autorin Neige Sinnot, übersetzt von Michaela Mess.

0: Nun bespricht Tina den Roman Gesichter von Tove Ditlevsen. Sie beginnt mit einem Zitat.
1: Abends war es wenig besser. Sie konnte es vorsichtig glätten und betrachten, in der Hoffnung, irgendwann doch einen Überblick darüber zu gewinnen. Als wäre es ein unfertiger, vielfarbiger Gobelin, dessen Muster eines Tages zu erahnen war. Die Stimmen kehrten zu ihr zurück und ließen sich mit etwas Geduld voneinander trennen, wie die Fäden eines verhedderten Wollknäuels. Sie konnte in Ruhe über die Worte nachdenken, ohne zu fürchten, dass neue hinzukamen, ehe die Nacht vorüberging. Die hielt in dieser Zeit ohnehin nur mühsam die Tage auseinander, und wenn man versehentlich ein Loch in die Dunkelheit hauchte, wie auf eine vereiste Scheibe, stach einem der Morgen viele Stunden zu früh in die Augen. Derart rätselhaft beginnt der schmale Roman Gesichter der dänischen Autorin Tove Ditlevsen. Die Gedankenströme der Protagonistin Lise Mundus, eine erfolgreiche und preisgekrönte Kinderbuchautorin, die in vielem der Autorin Ditlevsen ähnelt, schweifen oft in surreale Gefilde ab, sodass die Leserin Mühe hat, ihr zu folgen. Die titelgebenden Gesichter der Menschen beispielsweise erscheinen in Lise Mundus' Wahrnehmung oft als nicht passend, zu groß, sie sind möglicherweise von anderen gestohlen oder ersetzt worden. Ein wahnhaftes Konstrukt, allerdings sorgfältig und bis ins kleinste Detail ausgearbeitet. Lise Mundus ist unglücklich. Seit 2 Jahren hat sie nichts geschrieben. Die Gefühle ihrem Ehemann gegenüber, der sie routiniert betrügt, sind abgekühlt und die Beziehung zu ihren 3 Kindern ist unterschiedlich schwierig. Ihrer Hausangestellten Gitte gegenüber empfindet sie eine Mischung aus Eifersucht und Angst. Immer wieder verrutscht ihre Sicht auf die Realität. Sie hört Stimmen und bildet sich eine Verschwörung ein. Die häusliche Situation beginnt zu eskalieren, als ihr Mann Gerd abends nach Hause kommt und ihr vom Selbstmord seiner Geliebten berichtet. Verständlicherweise überfordert von ihrer erwarteten Rolle als Trostspenderin, steigert sich Lise in den Wahn hinein, ihr Mann plane gemeinsam mit Gitte, sie in den Selbstmord zu treiben. Als einzige Rettung erscheint ihr in dieser Lage die Einweisung in eine Klinik. Dort würde, Zitat, ein weißer, ätherduftender Frieden herrschen, wie wenn man ein Kind geboren hat und die Schmerzen überstanden sind. Also nimmt sie eine Überdosis Schlaftabletten und ruft rechtzeitig ihren Arzt an. Was nun folgt, sind natürlich nicht friedliche Tage der Rekonvaleszenz. Wir befinden uns im Jahr 1968. Der Umgang mit psychischen Erkrankungen war wohl eher robust. Sie kommt auf die geschlossene Abteilung und wird wegen ihres ungehörigen Verhaltens dort in einem Badezimmer untergebracht. Allerdings erfahren wir nicht viel über sonstige Behandlungsmethoden und Medikation. Der Blickwinkel ist stets der der Protagonistin und damit eingeschränkt. Sie kämpft mit Mikrofonen im Kopfkissen, Stimmen aus den Rohren, Gesichtern hinter Abflussgittern, vergifteten Mahlzeiten und Bettnachbarinnen mit Eselsköpfen. Nochmal ein Zitat. Allmählich spannten sich die Ängste zwischen den kleinen Nägeln der Gewohnheit und mitunter gelang es Lise, sie zu betrachten wie etwas, das außerhalb ihrer selbst lag. Dann trat eine schwache, erträgliche Erleichterung ein, die sie verbergen musste wie einen gestohlenen Gegenstand, den man nicht lange zu behalten wagt. Sie hatte das Gefühl, schon immer hier gewesen zu sein und nie wieder von hier wegzukommen. Man hatte sie erneut ans Bett gefesselt, weil sie einmal, als die Quälgeister aus dem Foltergitter besonders gemein wurden, schreiend auf die Station hinausgerannt war. Sie verstand durchaus, dass sie den anderen Patienten einen Schrecken eingejagt hatte. Schließlich kannten sie den Grund nicht. Und der Gurt störte sie nur, wenn das Bett wieder zu brennen begann. Dann schrie sie und jemand kam und löschte das Feuer gerade noch rechtzeitig, ehe es ihr Gesicht erreichte. Die Autorin Tove Ditlevsen erzählt die Ereignisse konsequent aus der Perspektive der schwer erkrankten Lise Mundus. Lise schwankt ständig zwischen der Angst, verrückt zu sein, und dem Glauben an eine groß angelegte Verschwörung gegen sie. Die Krankheit wird nicht beschrieben oder erklärt. Stattdessen wird die Leserin unmittelbar mitten hineingerissen in den Strudel der Wahnvorstellungen, der Ängste und Verdächtigungen und muss selbst entscheiden, was Wahn und was Wirklichkeit ist. Das macht das Buch zu einer eindrücklichen, bisweilen verstörenden Lektüre. Nach 3 Wochen in der Klinik wird Lise Mundus als geheilt entlassen und von ihrem Ehemann Gerd abgeholt. Worin die Heilung besteht und wie sie erfolgt ist, erschließt sich der Leserin nicht wirklich. Und ob sich das Vertrauen zu ihrem Ehemann wiederherstellen lässt, bleibt ungewiss. Aber dass Lise Mundus wieder mit dem Schreiben beginnen wird, scheint sicher. Das war der Roman von Tove Ditlevsen, Gesichter, aus dem Dänischen übersetzt von Ursel Allenstein und im Aufbau Verlag erschienen.

0: Last not least stellt uns Ursel den Roman Botanik des Wahnsinns von Leon Engler vor.
1: Auch ich beginne mit einem Zitat. Am Ende des Romans resümiert der Ich-Erzähler, wohl ein alter Ego des Autors, Zitat: Alle Generationen vor mir hatten ihre Möglichkeiten. Alle hatten ihre Grenzen. Lange Zeit dachte ich, dass ich bald so arm und einsam leben würde wie mein Vater, so zurückgezogen und beschwipst wie meine Mutter. Doch das steht nirgends festgeschrieben. Meine Familie war ohne Erzählung. Jetzt, da ich etwas aufschreibe, rückt es ins Licht. Es war ein weiter Weg heraus aus der Sprachlosigkeit. Es ist eine Version dieser Geschichte. Man könnte 1000 verschiedene davon schreiben. So war es, vielleicht, eventuell. Eine Ewigkeit habe ich gebraucht, um uns zu zerlegen. Schreiben ist wirklich ein brutales Handwerk. Wer möchte mit einem Metzger verwechselt werden? Über jeden Menschen müsste man ein solches Buch schreiben, wollte man ihn wirklich verstehen. Die Akte umfasst nun 200 Seiten. Ich habe alles gesammelt, was ich finden konnte. Manchmal hilft es, die Geschichte zu erzählen. Das hier ist eure. Ich habe sie aus dem Müll gefischt. Zitat Ende. Als bei der Zwangsräumung der Wohnung seiner Mutter durch eine Verwechslung der Kisten alles Erinnernswerte im Müll landet, bleibt dem Erzähler im wahrsten Sinne des Wortes nur der Abfall seiner Familiengeschichte. Sie ist wie ein Stammbaum des Wahnsinns. Urgroßeltern, Großeltern und Eltern, alle zwischen Bipolarität, Depression und Sucht. Seit seiner Kindheit in einem Münchner Arbeiterviertel wird auch der Erzähler von der Angst verfolgt, ebenfalls verrückt zu werden.

mit dem Bus des öffentlichen Nahverkehrs. Sein Zimmer dort ist ein Büro. Er ist Psychologe, wie sein Autor. Er sollte einst Noel heißen. Rückwärts buchstabiert bedeutet das Leon. Die große Frage, die der Autor und sein Erzähler Leon und Noel sich stellen: Was ist ein normaler Mensch? Hast du in deiner Familie schon einmal einen getroffen? In parallel verlaufenden Erzählsträngen der Geschichte einer psychologisch dysfunktionalen und divergenten Familie, dem Bildungsroman eines Erzählers, der vom Psychologen zum Schriftsteller wird, sowie fundierter Psychiatriekritik und Kulturgeschichte mit vielen treffenden Zitaten, entfaltet sich der Stammbaum psychischer Erkrankungen und psychiatrischer Zustände der letzten beiden Jahrhunderte. Eine Botanik des Wahnsinns vom Wiener Narrenturm bis in die Klinik am Steinhof, vom Psychiater Gräpelin bis zu Ingeborg Bachmann. Was ist normal? Bin ich normal? Das ist die Frage, auch für uns Leserinnen und Leser. Am Ende dieses großartigen Romans bleiben 7 Kartons voll Abfall für den Erzähler. Und doch bleibt eine Art von Antwort. Zitat: Ich könnte sagen, es ist nicht leicht, nicht hell, nicht schön. Aber es ist in Ordnung. Wir nennen es das Leben. Das alles ist voll humorvoller Empathie und verschmitzter Ernsthaftigkeit erzählt. Oft mit eindringlichen Metaphern, wenn im Buch sich etwa eine Depression anfühlt, wie sich eine verstimmte Gitarre anhört. Leon Engler, bisher Autor von Theaterstücken und Kurzgeschichten, inzwischen in der Ausbildung zum Psychotherapeuten in Berlin, hat in seinem Debüt nicht nur einen erhellenden Psychiatrieroman und eine berührende Familiengeschichte verfasst, sondern er hat einfach ein richtig gutes Buch geschrieben. Große Leseempfehlung, das fand auch der Verband des Deutschschweizer Buchhandels, der vorgestern dieses Buch zu seinem Lieblingsbuch gekürt hat. Das war Leon Engler, Botanik des Wahnsinns, 2025 bei Dumont erschienen.

0: Das war der Song Bonchané des afro-belgischen Sängers Stromae. Für alle, die später zugeschaltet haben, ihr seid im lesewütigen Kaffeekränzchen gelandet. Gerade wurden drei belletristische Bücher vorgestellt, die einen autofiktionalen Zugang zum Thema psychische Erkrankungen haben, nämlich Trauriger Tiger, geschrieben von der französischen Autorin Neige Senot. Claudia hat es besprochen. Tina stellte den Roman Gesichter der dänischen Autorin Tove Ditlevsen vor, ein Klassiker von 1968. Und Ursel hat den Roman Botanik des Wahnsinns von Leon Engler rezensiert. Nun möchten wir in einem offenen Studiogespräch verschiedene Aspekte weiter vertiefen. Die Bücher unterscheiden sich ja sehr, nicht nur in der Art der literarischen Verarbeitung. Sie befassen sich auch mit sehr unterschiedlichen psychischen Erkrankungen. Könnt ihr noch einmal kurz benennen, mit welchen psychischen Krankheiten wir als Leserinnen in den Büchern konfrontiert sind? Wie ist es bei Trauriger Tiger? Einfach
1: Ja,
0: noch mal
1: das
0: als
1: ist
0: Wiederholung.
1: ein posttraumatisches Stresssyndrom, genauer gesagt Entwicklungstrauma in dem Fall jetzt. Also wo das Schlimme, was erlebt wurde, nicht verarbeitet werden konnte und dann später immer wieder die betreffende Person tyrannisiert.
0: Das ist dann wie so, also so in deiner Buchbesprechung kam es ja auch so raus, dass es wie so um die Ecke lauert,
1: Ja.
0: und oft dann die Betroffenen sehr
1: Ja,
0: unerwartet
1: also die
0: trifft, ne?
1: Situation ist längst vorbei und das weiß sie auch, dass jetzt nichts mehr schlimm ist, dass ihr nichts mehr passieren kann. Aber dieses Schreckliche von damals, das lebt einfach weiter in ihr und hat Zugriff auf sie, ohne dass sie das kontrollieren kann.
0: Ja, in dem Roman Gesichter, Tina, was sind ja andere Arten von Erkrankungen oder eine andere Art?
2: Also so als Nicht-Expertin würde ich sagen, also die ist an einer Psychose auf jeden Fall erkrankt. Also es ist schon eine schwere psychische Erkrankung mit, also wo die Wahrnehmung der Wirklichkeit nicht mehr funktioniert, mit Wahnvorstellungen, Ängsten, Paranoia, Halluzinationen, Stimmen hören, so das ganze Programm. Ich würde mich da jetzt Also ich wüsste jetzt nicht, ob man sagen kann, woran, wie sowas passiert. Also bei ihr und auch bei der Autorin selber, weil das ist ja schon auch ein bisschen autobiografisch, würde ich mal sagen, ist, glaube ich, ein Punkt, dass sie wirklich eine Schreibkrise hatte, dass sie sich als Autorin nicht gewertschätzt gefühlt hat, dass sie sich in ihrer Familie unwohl und nicht aufgehoben fühlt. Es gibt kein wirkliches Vertrauensverhältnis unter den Leuten, die damit zusammenwohnen, auch mit ihren Kindern, dass ihr das so ein bisschen den Boden unter den Füßen weggezogen hat. Aber ob das jetzt ursächlich damit zusammenhängt, das weiß ich natürlich nicht.
0: Oder Dinge, die sie als bedrohlich und beängstigend erlebt, quasi ins Wahnhafte sich vielleicht
2: Also
0: auch gesteigert
2: ja,
0: haben.
2: also ein ganz großes Thema ist halt bei ihr diese Verschwörungsangst, dass sie Angst hat, andere, also ihre Familie würde sich gegen sie verschwören. Und das hat wahrscheinlich schon auch was damit zu tun, dass das Vertrauensverhältnis irgendwie zerrüttet ist.
0: Botanik des Wahnsinns, ist ja klar, dass es jetzt vom Autor her nicht er selbst betroffen ist als Erkrankter, sondern als Angehöriger, Enkel, Sohn, und mit verschiedensten Krankheiten konfrontiert ist. Welche Art von Krankheiten spielen da eine Rolle?
3: Eigentlich alle. Und der Autor und der Erzähler dann auch, er ist der Botaniker. Ja, und es hat durchaus eine psychiatriegeschichtliche Tradition, denn die Psychiater des 19. Jahrhunderts haben versucht, psychische Erkrankungen zu klassifizieren, wie die Botaniker die Pflanzen klassifiziert haben. Und so schaut auch der Erzähler auf seine Familie. Die Großelterngeneration ist an bipolaren Störungen, damals noch Schizophrenie genannt, erkrankt. Die Mutter hat eine Suchterkrankung, ist alkoholkrank. Der Vater hat eine Depression und der Erzähler selber hat Angst. Angst davor, auch zu erkranken.
0: Ja, also wir haben ja versucht, es gibt natürlich sehr viele Bücher zu der Thematik, wo auch Menschen versuchen, ihre eigene Geschichte aufzuarbeiten. Wir haben ja bewusst versucht, auch Schriftstellerinnen zu wählen, die auch literarisch sonst unterwegs sind. Und uns hat ja interessiert, ob es eine Möglichkeit gibt, über dieses literarische Beschreiben auch ein besseres Verständnis oder einen Einblick in das Erleben tatsächlich der Krankheiten zu bekommen als Lesende. Wie ist es denn in Trauriger Tiger? Es ist ja einerseits, hat es ja eine gesellschaftliche Dimension ganz stark, so wie du es auch beschrieben hast, ne, ihr Anliegen. Und gleichzeitig ist es ja schon auch sehr persönlich. Würdest du sagen, dass es für die Lesenden hilfreich ist, auch so eine posttraumatische Symptome besser verstehen zu lernen oder besser einfühlen zu können in die Thematik?
1: Ja, das würde ich auf jeden Fall sagen, weil sie beschreibt ja deutlich diese Zustände und auch die ganzen Symptome, die sie später noch hat, plus wie das alles entstanden ist, so dass also man sich das gut vorstellen und nachvollziehen kann.
0: Also ist ja schon auch wichtig, ne, dieses auch den Schutz für die zukünftigen Generationen. Und ja, ich glaube, deshalb hat es auch so viel Platz in dem Buch zu beschreiben, wie die Dynamik in der Familie funktioniert.
1: Sie kann es selber nicht loswerden oder nur bis zu einem gewissen Grad. Und aber ich denke, deswegen ist es auch ein Bedürfnis von ihr, dass sie immerhin trotzdem dazu beitragen kann, dass andere das nicht so mitmachen müssen wie sie.
0: Ich habe gelesen, dass es gibt so einen Preis in Frankreich, den Schüler, so Gymnasialschüler auch verteilen für Literatur, dass dieses Buch auch in einem Jahr ausgewählt wurde von den Schülern. Kannst du das nachvollziehen, warum dass es Schüler, oder findest du es zu hart für Schüler, oder kannst du es nachvollziehen, warum dieses Buch gewählt wurde?
1: Ja, also sie beschreibt ja auch, wie wichtig das für die Erziehung ist, mit den Kindern schon darüber zu sprechen und wie man das auch machen kann. Und die Jugendlichen, die sind da jetzt auch sensibilisiert durch Gisèle Pelicot, durch Hashtag MeToo. Also in Frankreich ist es ein Riesenthema. Und also von daher würde ich sagen, ja, das kann ich durchaus mir vorstellen und sehe das als stimmig. Ja. Und Sino sagt auch, dass vor allem also die Lesergruppe, die am meisten auf ihr Buch reagiert, sind jüngere Menschen.
0: Ja, wir hatten ja unter uns so ein bisschen die Angst, ist es zu hart, ne, von der Thematik? Und trotzdem sind die jungen Menschen offensichtlich, haben sich festgelesen auch an diesem Buch.
1: Ja,
0: ne,
1: also ich denke, es ist vor allem zu hart für Menschen, die selbst ein unverarbeitetes Trauma haben und durch das Lesen dann das eben wieder genau, wie auch bei Neige Sino, hervorgerufen wird, diese ganzen schlimmen Zustände. Also für die Menschen würde ich es nicht empfehlen oder zumindest nicht den Anfang des Buches, wo das alles geschildert ist. Nachher können die durchaus profitieren, durch das Vorbild von Neige Sino und durch die Aufklärung auch, was da überhaupt passiert. Also dass sie sich selber davon befreien können, irgendwie komisch zu sein oder schuld zu sein oder nichts wert zu sein, etc.
0: Ja, in dem Roman Gesichter von Tove Ditlevsen geht es ja um psychosotische Wahnvorstellungen. Und du hast ja schon ein bisschen in deiner Beschreibung gesagt, dass es der Autorin schon gelingt, dass man da auch so mit reingenommen wird in diesen Strudel, in den Strudel der Wahnvorstellungen, hast du es, glaube ich, beschrieben. Denkst du, dass das tatsächlich auch hilft, das anders zu verstehen oder mehr zu verstehen, wie diese Zustände?
2: Also vielleicht kann man sich da sehr gut einfühlen. Also die Krankheit oder die Symptome werden meiner Meinung nach nicht beschrieben in dem Roman. Und die Krankheit wird auch nicht benannt oder erklärt, sondern es ist wirklich tatsächlich so, dass es eben diese unterschiedlichen Passagen gibt, in denen man als Leserin auch erstmal völlig orientierungslos ist oder irritiert, weil es offensichtlich also sehr surreale Dinge sind, die da beschrieben werden. Und von daher, also das ist eher wie wenn man so quasi ins kalte Wasser geworfen wird. Oder also man kann sich einfühlen. Und das finde ich wirklich es ist wirklich sehr gut gemacht, dass der Stil oder das so literarische Programm oder die Poetik oder wie auch immer, dass das dem angemessen ist, dem Zustand. Und man hat quasi nicht so einen richtigen Blick von außen. Es tauchen zwar schon auch mal so Gewährsleute auf, also es gibt diesen Psychiater, der zwar auch immer wieder misstrauisch geschildert wird, oder der Ehemann oder die Mutter kommt mal zu uns. Es gibt schon auch Leute, die so ein bisschen, ja, so die Verbindung zur Realität schaffen, aber es ist im Prinzip, ist man im Bewusstsein der Protagonistin drin und erlebt das alles so mit, also ohne, dass man was erklärt bekommt. Und das finde ich, das ist eigentlich eine ganz gute Idee, das so zu gestalten.
0: Genau, das ist ja eigentlich das Interessante, ne? Weil das ist ja die Schwierigkeit, weil die Menschen sind ja wie in einer anderen Welt, ne? Da mal so rein zu spüren und für die Menschen, die gerade in diesen psychotischen Zuständen sind, ist es ja auf eine Art die Realität. Ne? Also da mischt sich ja ganz viel und das einfach mal so.
2: Und es war auch interessant, einen
0: Blick zu haben. Ne?
2: Ich fand es auch interessant, dass, also einerseits sagt sie gegen Ende des Buches, ja, ich bin verrückt. Und das ist dann quasi noch, also das ist nochmal wie so eine andere Stufe, weil am Anfang der Geschichte sagt sie, sie wird bedroht, es gibt eine Verschwörung. Ne? Und am Schluss ist es dann quasi wie so eine Einsicht, die ihr dann auch wieder so ein, ja, fast schon so ein gewisses Maß an Freiheit auch wieder gibt.
0: Ja, schon auch ein bisschen ein sich neben sich stellen und im Grunde, also dass sie es ja ein bisschen auch wieder von außen beurteilen kann, indem sie sagt, ich bin
2: am Schluss dann schon.
0: Am Schluss.
2: Ja.
0: Gut, Leon Engler, wie gesagt, hat ja ein bisschen andere Perspektive, nicht den Innenblick, sondern eher den der betroffenen Angehörigen und des Therapeuten. Wie denkst du, gelingt es trotzdem, bestimmte Krankheitsbilder eher von, sag jetzt mal, persönlicher zu beschreiben, als jetzt von so einer, sag jetzt mal, therapeutisch-fachlichen Ebene, also eher. Mischt sich das bei ihm auch, sein Blick als Therapeut dann mit seinen Lebenserfahrungen?
3: Ja, er ist eben ein Therapeut, der literat ist. Und er sagt ja auch in seinem Buch, dass Literatur besser ist als alle Psychiatrie-Lehrbücher, weil Literatur eben nicht wie die Lehrbücher von außen oder von oben herab auf die psychischen Erkrankungen schaut, sondern von innen heraus schaut und auch von innen beschreibt. Und er hat großartige Metaphern, also mit am besten gefallen hat mir seine Beschreibung der Depression, dass die sei wie eine verstimmte Gitarre, wie eine Gitarre, die auf einen anderen Ton gestimmt ist und deshalb mit den anderen Instrumenten in der Band nicht mehr mitspielen kann. Ja? Und ich glaube, das beschreibt sehr gut das Gefühl von Menschen in der Depression, dass sie auf einen anderen Ton gestimmt sind und dass die anderen sie nicht verstehen und sie die anderen auch nicht und sie einfach nicht zusammenkommen können.
0: Teilweise klang es ja schon an, inwieweit spielt so das soziale Umfeld in den Büchern eine Rolle? Das heißt, die Reaktion von den Personen, die da drumherum sind. Gibt's da was, wo ihr sagt, es war für euch wichtig? Auch, also gibt es ein Verständnis? Gibt es eine Ablehnung? Manchmal wird es ja auch verleugnet, ja, dass es überhaupt ein Problem da ist. Also wie habt ihr das so gesehen? Gab es da bei Trauriger Tiger, die hat ja viele Aspekte drin.
1: Ja, wahrscheinlich da gibt es einige diesen. Aspekte.
0: Ja.
1: Ja. Also erstmal kriegt ja keiner was mit. Aber wie sie behandelt wird, ist ja auch, dass keiner was mitkriegt. Das ist aber ja nicht die Erkrankung, sondern die ist dann später. Und durch diesen Prozess, der dann stattfindet, ist es interessanterweise so, dass der Vater besser angesehen wird als sie. Sie hat sozusagen den schwarzen Peter irgendwie. Die Leute aus dem Dorf, die verteidigen ihn sogar noch in gewisser Weise und sind netter zu ihm als zu ihr. Und sie, wenn sie das Dorf dann wieder betritt, sie war ja da schon weg, aber wenn sie zu Besuch kommt, sie ist irgendwie die Blöde, um die anderen in Bogen machen. Die Mutter braucht ein Jahr, bis sie sich getrennt hat von dem Stiefvater. Und ja, wer sie unterstützt, das sind die Kommilitoninnen in ihrem Alter, die eben sie ermutigen, darüber zu sprechen und was zu unternehmen und unterstützen sie wirklich. Dann gibt's einen väterlichen Freund, der extra zu einem Psychiater geht, um sich von dem erklären zu lassen, wie er ihr helfen kann und was sie machen kann, damit es ihr besser geht. Ansonsten ist es so, sie ist sehr intelligent und willensstark und sie behält es ja alles für sich. Also die Leute, sie rennt ja nicht schreiend auf den Flur, wie in dem Buch Gesichter, sondern hält das alles alleine aus. Was ich auch noch interessant fand, der Verleger, als sie versucht, ihr Buch loszuwerden, sozusagen an einen Verlag, der ist nicht einverstanden, wie sie den Missbrauch beschreibt. Das ist ihm nicht gediegen und schön genug. Also das ist wieder dieses, was sie ständig erlebt. Keiner will was damit zu tun haben. Keiner will das hören.
0: Und du hast ja auch gesagt, ne, dass sie da ausdrücklich gesagt hat, ich will das nicht literarisch schön beschreiben, sondern ich sage jetzt mal in meinen Worten, in der Ekelhaftigkeit, in der es
1: ja
0: auch ist.
1: Ja, weil so war es, ja, also, genau. Und dann zum Beispiel hat jetzt ein französisches, katholisches, großes Internat, die haben das Buch aus ihrer Bibliothek verbannt, wegen den Stellen, die sie nicht geeignet finden. Also, tja. Aber sie hat sehr viel Zuspruch im Großen und Ganzen und kann. Das wusste sie ja vorher alles nicht, aber kann jetzt so ein bisschen als Aktivistin durchstarten, denke ich, durch die vielen Einladungen, die sie hat.
0: Gesichter von Tove Ditlevsen ist eine ganz andere Zeit auf jeden Fall und Psychose ist natürlich auch nochmal eine ganz andere Art von Erkrankung, die sich ja viel einsamer macht auch.
2: Also es ist ganz schwer zu sagen, wie das Umfeld reagiert, weil die Perspektive einfach die, also ganz konsequent eigentlich die der Protagonistin ist und die ist einfach sehr unzuverlässig. Es scheinen schon auch immer, trotzdem immer mal wieder so bestimmte Punkte durch. Sie kriegt mal Besuch eben von ihrer Mutter, wo man schon das Gefühl hat, die macht sich Sorgen, ist besorgt. Der Mann kümmert sich eigentlich auch und besucht sie. Ich würde sagen, allgemein wird es so ein bisschen als Schwäche gesehen von ihr, dass sie... ja, das ist also sie kommt nicht mehr klar, sie ist nicht mehr stabil genug, sie ist zu schwach fürs Leben und sie wird eher so ein bisschen mitleidig betütelt, hat man das Gefühl. Und am Schluss, als sie dann quasi wieder geheilt entlassen wird, ist es schon klar, also das ist alles auf dünnem Eis und sie wird so mit Handschuhen angefasst. Also ich habe das Gefühl, es wird so ein bisschen als eine Schwäche von ihr gesehen, die Erkrankung. Was ja jetzt auch nicht gerade die richtige Umgangsweise damit ist, finde ich.
0: Ja, ich überlege, ob ich dich jetzt gar nicht frage zu der Frage.
3: Ich sage aber trotzdem noch was kurz.
0: Sag was.
3: Diese Reaktion ist ja auch sehr zeitabhängig, die Reaktion der Umwelt. Und das kommt in meinem Buch insofern gut raus, als das sozusagen keine Querschnitt, sondern eine Längsschnittanalyse ist durch eine Familie der letzten 150 Jahre. Ja. Und man erfährt sehr gut, wie in dieser Zeit sich die Psychiatrie auch entwickelt hat. Ja, vom Narrenturm, vom Wegsperren bis zu einem Psychopharmaka. Und insofern, das ist hochinteressant zu lesen.
0: Also die gesellschaftliche Entwicklung da drin auch und der Umgang damit. Und ich finde auch, jede Zeit definiert tatsächlich die Krankheiten anders. Ja. Und es kommt da ja auch gut raus. Ne? Weil ich würde gerne noch zu den sprachlichen Sachen natürlich kommen, gell? Und die Zeit rennt jetzt doch wieder. Einfach nochmal zu hören, was denkt ihr, was sind die besonderen sprachlichen Besonderheiten in den Büchern? Fandet ihr das passend zu dem Thema hilfreich?
1: Also das hatte ich vorhin schon angesprochen, dass der Missbrauch ist sehr sachlich beschrieben und der Rest des Buches, je nachdem um was es geht, aber also im Großen und Ganzen, dass man merkt, dass sie richtig gut schreiben kann. Und es kommt in ihrer Sprache auch gut raus, diese Gründlichkeit und diese Feinfühligkeit, mit der sie alles durchdringt, dieses ganze Geschehen, was da passiert und wie das zustande kommt.
0: Und sie hatte auch viele literarische Zitate und fachliche Zitate drin, ne? Was ja auch auf eine Art nochmal eine andere Ebene eröffnet von und auch eine andere Distanz irgendwie schafft. Ne? Also durch eben nicht nur beim eigenen Erleben zu bleiben, sondern das quasi nochmal auf eine allgemeinere Ebene zu ziehen.
1: Genau. Sie ist ja auch Hochschullehrerin für Literaturwissenschaft, glaube ich. Und also das ist ihr Fach, Bücher auch zu verstehen und dann natürlich zu vergleichen.
3: Ja, das mit den Zitaten ist bei dem Leon Engler auch so. Der als Psychologe hat er natürlich auch einen kulturwissenschaftlichen Ansatz. Und was ich schön finde an seinem Buch, ist, dass er praktisch im Anhang, das nennt sich Notizbuch des Nachbarn, dann diese Zitate auch ausweist. Ja. Und man kann ganz genau sehen, da wird Bachmann zitiert zum Beispiel. Oder
0: ja, das habe ich so im Nachhinein auch gedacht. Ich hätte meine Anmoderation auch tatsächlich mich auf frühere Literatur beziehen können, weil eigentlich psychische Krankheiten und Belastungen und Wahn und Verrücktheit war immer Teil der Literatur eigentlich. Ne? Das wäre auch ein schöner Einstieg gewesen. Und er hat es viel drin, ne? Und
3: ja,
0: auch
3: absolut.
0: Sie hat es drin, diese Bezüge auf andere Belletristik, die sich damit beschäftigen, mit der Thematik. Und es weitet so den Blick. Ne? Ja. Gibt es sonst was sprachlich, was für dich noch wichtig und erwähnenswert ist, oder?
3: Also was er natürlich kann, weil er auch selber nicht als Patient betroffen ist, er kann in einer sehr distanzierten Art das Ganze auch beschreiben, er kann es humorvoll beschreiben und das macht natürlich auch das Lesen gut. Ja. Wenn gleich diese drei parallelen Stränge, die er da hat, Familiengeschichte, Eigengeschichte, Psychiatriegeschichte, die immer parallel laufen. Man muss sich konzentrieren, man muss fokussiert sein.
0: Mhm. Ja, die Tove Ditlevsen.
2: Habe ich eigentlich ja schon auch viel drüber gesprochen. Also die hat schon auch so eine Poetik, würde ich sagen, oder eine Idee, wie man das beschreiben kann, so als subjektives, also für die Leserinnen dann als subjektives Eintauchen in Wahnvorstellungen, finde ich total gelungen. Sie hat auch, also sie hat eine sehr bildreiche Sprache, finde ich. Diese Beschreibungen dieser Wahnvorstellungen wechseln sich ab, aber auch mit klaren Abschnitten. Sie sind teilweise auch sehr witzig manchmal und humorvoll und selbstironisch. Also ich finde es sehr gelungen. Also ich finde es wirklich eine sehr gute Idee, das so zu machen und jetzt eben sich nicht damit aufzuhalten, sozusagen die Sachen zu beschreiben und zu benennen, sondern einfach als Leserin einen da so eintauchen zu lassen. Mhm. Finde ich sehr gut.
0: Mhm. Ja, sie wird ja zu ihren Lebzeiten nicht so ganz, war ja nicht so ganz anerkannt als Schriftstellerin, war ja eher nach ihrem Tod und inzwischen habe ich gesehen, ist es auch Schullektüre.
2: Ja.
0: Findest du das passend auch als Schullektüre?
2: Halte ich mich jetzt mal ein bisschen zurück mit dem Urteil, weil das finde ich, oft bei Schullektüre, dass ich es nicht so ganz verstehe. Aber was ich auf jeden Fall gut finde, dass sie halt, wenn man von einem Kanon sprechen will, also sie gehört zu den wichtigen dänischen AutorInnen und das finde ich auf jeden Fall wichtig. Ja. Also es gibt ja diese Kopenhagen-Trilogie von ihr und also sie hat auch wirklich sehr, sehr viel geschrieben. Und sie wird jetzt eben seit ein paar Jahren über die deutsche Übersetzung wird sie in Deutschland wiederentdeckt. Das finde ich sehr gut.
0: Und ich fand die Zitate wirklich auch ganz, ganz beeindruckend literarisch. Ne? Das ist schon wirklich besonders auch von der Sprache. Ja. Damit kommen wir schon langsam ans Ende unserer Sendung. Und die Sendung hat sich ja heute mit dem Thema psychische Krankheit befasst und sie hat vielleicht auch bei einzelnen Hörenden schmerzliche persönliche Probleme berührt. Wir haben uns deshalb dazu entschieden, einfach auch für Menschen, die vielleicht dadurch psychisch in eine Not kommen und Unterstützung brauchen, den Kontakt zur Telefonseelsorge durchzugeben. Sie ist erreichbar unter 0800 110 111 111 0111 oder auch per Chat. Ja, und sonst hoffen wir, dass wir bei euch Interesse an dem ein oder anderen Buch geweckt haben. Auf jeden Fall nennen wir euch noch mal kurz die Titel und Autorinnen und Verlage und alles, was dazugehört. Claudia sucht noch.
1: Ja, genau. Also, das war der Titel Trauriger Tiger von der Autorin Neige Sinot, Deutscher Taschenbuchverlag erschienen 2024, übersetzt von Michaela Messner, wer es auf Französisch lesen möchte, Triste Tiger 2023 erschienen im PLO Verlag Paris.
2: Ich habe vorgestellt das Buch, den Roman Gesichter von Tove Ditlevsen, im Original erschienen 1968, aus dem Dänischen übersetzt von Ursel Hattenstein, im Aufbautaschenbuch Verlag mittlerweile lieferbar. Es hat 154 Seiten und kostet 12 Euro.
3: Und Botanik des Wahnsinns, der Roman von Leon Engler, ist 2025 im Dumont Verlag Köln erschienen, hat 208 Seiten und kostet 23 Euro.
0: Vielen Dank an Birgit, an der Technik und euch fürs Zuhören. Mit einem leichten Song von Stromae, nämlich Santé, verabschieden wir uns für heute und sagen Tschüss.
4: Tschüss. Tschüss.

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Ja, das ist nicht spezifisch, das Formular.

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0: Also, wir sind
1: Anti-Impfung.

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0: Herzlich willkommen zu einer Radiosendung unter dem Titel Ein Platz der Republik. Herzlich willkommen zum Dinner für Demokratie. Mein Name ist Lukas und ich sitze hier in Wittenberg, mitten auf dem Marktplatz an diesem schönen sonnigen Samstagnachmittag und sitze vor einem Ort in Wittenberg, der heißt Stadtlabor und Platz der Republik. Das ist ein Sendeformat, das Korax ab jetzt, das ist unser Auftakt, in den nächsten Wochen und Monaten öfter fahren wird, nämlich, dass wir von Halle ausgehend verschiedene Orte in Sachsen-Anhalt besuchen. Und ich habe es jetzt schon gesagt, wir sind heute in Wittenberg zu Besuch und ich sitze hier nicht alleine. Links von mir sitzt Jolande.
1: Ja, schönen guten Tag. Herzlich willkommen zu dieser Sendung. Genau, wir sind eine kleine Redaktion, die sich vor 2 Tagen aufgemacht hat, Wittenberg zu besuchen. Raus aus Halle, raus aus der Großstadt und rein ins, Hinterland. Es ist ja schon eine Stadt, dieses Wittenberg. Haben uns aber auch so um Wittenberg ein bisschen umgehört, haben Menschen getroffen und haben nachgehört, wie sie die aktuelle gesellschaftliche, politische Situation wahrnehmen, wie sie auch in die Zukunft blicken, mit was sie zurzeit zu tun haben, welchen Herausforderungen sie sich stellen derzeit und wahrscheinlich in Zukunft stellen werden müssen. Wir haben aber auch, da kommt man nicht ganz vorbei, wenn man in Wittenberg ist, uns etwas mit der Stadt beschäftigt und haben auch unter anderem ein Orgelkonzert gelauscht. Und bevor es hier so richtig losgeht, um uns ein bisschen einzugrooven und euch nach Wittenberg zu holen, euch an euren Radiogeräten, die von weiter weg zuhören, hören wir jetzt ein Stück, das wir gestern in der Evangelischen Stadtkirche in Wittenberg lauschen durften. 30 Minuten Orgelmusik zum Wochenschluss. Das passiert seit 1983 wöchentlich in dieser Kirche. Hat die Bevölkerung Wittenbergs und die vielen Touristen, die natürlich auch diese Wiege der Reformation, diesen Ort aufsuchen, die Möglichkeit, Orgelmusik zu lauschen. Und gestern war Anna Scholl, die Kantorin der Marktkirche Halle, hier zu Gast und hat 30 Minuten Orgel gespielt. Und wir hören jetzt von Johann Sebastian Bach, Wenn wir in höchsten Nöten seien.

0: 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Wir haben es gesagt, wir senden hier live vom Marktplatz in Wittenberg. Und hier auf diesem Marktplatz ist schon einiges los. Es sind Pavillons und Bierbänke aufgestellt. Das ist das Dinner für Demokratie, eine Veranstaltung, die regelmäßig stattfindet und von einem Bündnis getragen wird. Und links von uns ist das Backmobil. Es flanieren hier Leute vorbei. Wir gucken quasi so ein bisschen Melanchthon und Martin Luther in ihre Augen. Die beobachten uns quasi von ihrer Seite vor dem Rathaus in Wittenberg. Und ja, die Sonne scheint auf den alten Pflasterstein hier auf dem Marktplatz in Wittenberg. Und im Rücken zu uns befindet sich ein Ort, der heißt Stadtwohnzimmer. Und dieses Stadtwohnzimmer hat uns quasi in den letzten Tagen Asyl gegeben. Das heißt, das waren unsere Redaktionsräume. Wir konnten uns hier ausbreiten, konnten Beiträge vorbereiten. Und bevor wir hier zu einer Gesprächsrunde kommen, wo wir über Wittenberg und Umgebung auch politisch ins Gespräch kommen, hören wir so ein bisschen, was es mit diesem Stadtwohnzimmer auf sich hat.
1: Wir sind hier im Stadtwohnzimmer, wo wir schon seit gestern arbeiten dürfen, was sehr schön ist, und sind jetzt hier unterwegs mit Personen, die den Raum mitgestalten und sich hier engagieren. Wollt ihr euch erstmal vorstellen?
2: Hi, ich bin Greta. Genau, ich bin eine Ideengeberin vom Stadtwohnzimmer.
3: Hallo, ich bin Eddie. Ich bin ein bisschen später dazu gekommen. Ja, und gestalte jetzt hier den Raum mit seit so einem halben Jahr, gutem halben Jahr.
4: Ja, ich bin Nelly. Ich wohne auch hier in Wittenberg, bin auch von Anfang an hier mit Teil vom Projekt Stadtwohnzimmer. Bin Gärtnerin in einer solidarischen Landwirtschaft hier und ansonsten verbringe ich jetzt meine meiste Zeit mit hier an diesem Ort.
1: Und was wir hier sehen, ist wirklich ein riesiger Raum, der zweigeteilt ist und vorn raus direkt auf den Marktplatz geht mit einem sehr großen Schaufenster. Und hier hinten eher gemütlicher wird, auch mit Küche, mit einem riesigen Arbeitstisch, mit irgendwie so Bastelecken, Bücherschrank. Was geht denn hier eigentlich alles ab?
3: Also, boah, ganz schön viel, ne? Wenn ich mal konkret werde, was gerade läuft, wir haben jeden Dienstag einen Chor hier drin, es gab eine Weile Tanzworkshops, weiß gar nicht, ob die gerade noch laufen, aber wir haben donnerstags meistens Kochen, mittwochs meistens Kreativabend, wir haben ab und zu Lesungen, es gibt hier Veranstaltungen von der Stadt, die auch hier stattfinden, es gibt natürlich unsere internen Veranstaltungen, Orga machen, wir machen Karaoke, wir machen Partys auch manchmal, wir machen Spieleabende, also genau. Sowohl Entspannung, Community-Sachen als auch ein bisschen mehr inhaltsfokussierte Formate.
5: Wenn wir weitergehen, das ist wirklich ein Riesenraum, kommt so wie so eine riesige Mindmap an der langen Wand. Was sehen wir denn hier?
4: Das ist quasi eine Übersicht vom Start des Stadtlabores da links bis zur Gegenwart hier rechts, was alles passiert ist in den letzten 4 Jahren. Wir stehen jetzt hier vor dieser Säule mit der letzten Förderrunde. Da ganz oben ist das Stadtwohnzimmer und alles, was da noch weiter passiert ist. Genau, wie wir nach den Leerständen geschaut haben, wie wir dann doch hier eingezogen sind und dann unser Programm entwickelt haben. Auch wie du gerade schon gesagt hast, kreativer Abend ist so was, was immer passiert. Kochabende, ja, Silent Reading haben wir gemacht, Hegelabende, Filmabende, Karaoke ist so ein Ding, was gerade sehr gut läuft.
1: Ich war beeindruckt, ehrlich gesagt, als ich hier ankam, dachte ich, wow, man kann dieses Selfie vor Luther machen, dann dreht man sich um und dann ist sozusagen eigentlich vorm Eingang.
3: Man muss aber natürlich dazu sagen, dass jetzt, wo wir hier alle nur ehrenamtlich dieses Projekt schmeißen, gibt es natürlich keine Öffnungszeiten mehr tagsüber. Also natürlich sind auch manchmal tagsüber Sachen hier, aber es ist dann doch eher am Abend.
4: Wir hatten es aber auch schon, dass so Leute reingestolpert sind. Deshalb gerade auch zum Kochabend, wenn die Tür offen steht und dann Leute auch aus aller Welt, die hier zum Touristen sein in der Stadt sind, zum Stadteingucken in der Stadt sind und die sich dann mit dazugesellen. Und dann genau, ist eine schöne Mischung aus unserer Gruppe, die wir sind, aus neuen Leuten, die dazukommen, die genau das Thema des Abends irgendwie cool finden und dann noch Leuten, die einfach zufällig vorbeischauen.
2: Der Fakt, dass es halt am Tag gerade nicht auf hat, ist eigentlich auch ziemlich wichtig und interessant, weil wir eigentlich seit letztem Jahr Oktober auf eine Stelle oder einfach Gelder warten, um wieder hier tagsüber einfach aufzuhaben. Ja, weil das ja auch ein Raum für junge Menschen sein sollte. Die haben halt gerade gar keinen Zugang.
5: Ihr habt jetzt ja gerade nochmal so die Notwendigkeit von diesem Raum nochmal bekräftigt. Wie sieht denn die Zukunft von diesem Ort aus?
4: Es ist ein bisschen schwierig. Es ist ein bisschen schwierig mit der Zukunft von dem Raum. Die Landesgartenschau wird kommen und sie haben auch diesen Raum versprochen bekommen, schon vor Jahren. Und das ist wahrscheinlich so ein Punkt, oder es wird wohl ein Punkt kommen, an dem wir gehen müssen, wenn es so weiterläuft wie bisher geplant. Wir haben auch schon gesprochen mit denen, aber da schien erstmal kein Raum zu sein für vielleicht auch gemeinsame Konzepte oder so. Es steht für uns auf jeden Fall fest, dass wir probieren wollen, hier zu bleiben. Und wenn es nicht geht, dann suchen wir uns einen anderen Raum, weil es steht, denke ich, für uns alle fest, dass wir das weiter betreiben.
2: Die Frage ist halt nur, wie das finanziert werden soll. Ich habe schon angedeutet, die Stadt hat wieder Gelder bekommen, aber die werden einfach nicht freigegeben.
1: Außerhalb der vielleicht auch so sehr pragmatischen Dinge, die wir gerade besprochen haben. Was wäre eigentlich gut? Was bräuchte es hier? Oder wenn ihr mal so träumen könntet?
2: Ich wünsche mir auf jeden Fall, dass noch mehr Menschen sich trauen, einfach herzukommen und mitzuwirken. Das war immer auch so eine Frage oder so ein Punkt, dass Leute einfach fragen, ja, kostet das was? Und was soll ich denn hier machen und was kann man denn alles machen? Und ja, da wünsche ich mir einfach ganz viel Mut und auch Ideen einfach, um Stadt oder Dorf oder Gemeinschaft einfach neu zu denken.
4: Wenn ich jetzt größer träumen könnte, dann würde ich mir wünschen, dass es sehr viel mehr solche Orte noch hier gibt. Nicht nur einen so zentral am Marktplatz, sondern auch in den anderen Stadtteilen von Wittenberg, auch raus auf die Dörfer. Also ganz viele solche, man muss es ja nicht Wohnzimmer nennen, aber Begegnungsorte, weil es irgendwie alles damit anfängt, dass Leute sich treffen und genau miteinander wirklich in Kontakt kommen.
3: Für den Ort hier und für den Landkreis und für die Stadt wünsche ich mir vor allem Solidarität und Zusammenhalt oder beziehungsweise, wie Greta gesagt hat, Mut zum Zusammenhalt, weil ich glaube, es ist ein Bedürfnis, was irgendwie wir alle haben, aber wir alle auch ein bisschen gelernt haben, vielleicht zu unterdrücken oder dem nicht so stark nachzugehen.
0: Soweit einige Eindrücke vom Stadtwohnzimmer in Wittenberg. Ein Ort, wir haben es gehört, in dem es darum geht, sich solidarisch zueinander zu verhalten und in dem verschiedene Initiativen ihren Platz finden. Und wir sind auf dem Marktplatz in Wittenberg, direkt vor dem Stadtwohnzimmer. Und eben wurde auch das Dinner für Demokratie eröffnet. Es gab hier eine kleine Ansprache und Applaus. Und bevor wir jetzt hier dazu kommen, mit den Gästen unserer Radiosendung ins Gespräch zu kommen, hören wir einen Song, der insofern was mit Wittenberg zu tun hat, als dass Wittenberg eine derjenigen Städte ist, wo die Elbe vorbeifließt. Und deswegen hören wir von Hans Unstern, Tief unter der Elbe.

0: 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Heute am 23. Mai 2026 live aus Wittenberg vom Marktplatz. Wir sitzen hier vom Stadtwohnzimmer und senden die erste Sendung im Rahmen einer Reihe, die somit oder hiermit startet. Ein Platz der Demokratie nennt sich die, und die ist nicht zufällig genau jetzt gestartet worden. In 3,5 Monaten etwa wird in Sachsen-Anhalt gewählt werden, und das ist Anlass genug, rauszukommen aus Halle, sich umzuschauen in diesem Bundesland und Leute zu treffen und ins Gespräch zu kommen, die schon viele Jahre und Jahrzehnte dafür sorgen, dass der Ort, an dem sie leben, wirken, arbeiten, ein Ort ist, wo Menschen zusammenkommen und Demokratie, um dieses große Wort mal zu bemühen, leben und lebendig machen, lebendig halten. Wir wollen jetzt im Folgenden hier mit Menschen ins Gespräch kommen, die hier in Wittenberg aktiv sind. Wir haben drei Menschen, Vertreterinnen verschiedener Initiativen eingeladen, die hier in Wittenberg sehr wichtig sind. Yvonne Stadtke-Schramm ist hier bei uns, Heike Richter und Paul Martin. Und wir würden jetzt einfach erstmal so eine Vorstellungsrunde starten. Und vielleicht möchtest du, Yvonne, als erstes dich vorstellen und auch erklären, was die Heldenwerkstatt ist, die du betreibst. Was machst du hier in Wittenberg?
1: Ja, uns hat es also als Familie 2016 nach Wittenberg geführt. Ich selbst bin gelernte Fotografin und habe in Leipzig an der HGB Fotografie studiert, also bin gleichzeitig auch Künstlerin und versuche das immer miteinander zu verbinden. Genau, wir sind nach Wittenberg gekommen, weil in Leipzig die Wohnraumsituation für uns schon viel zu teuer war und dann Dresden ein zu langer Arbeitsweg für meinen Mann. Und Wittenberg war so genau auf der Achse, die dann für uns irgendwie einen guten Kompromiss dargestellt hat. Und als Künstlerin, in dem Moment, wo man Mutter wird, ist es so ein bisschen wie eine Sackgasse. Für viele Frauen zumindest. Und eine liebe Kollegin von mir, die in derselben Situation war wie ich oder auch ist, die auch Künstlerin und Mutter ist, wir haben uns sozusagen im Waldkindergarten hier in Wittenberg kennengelernt. Wir wollten gerne ein Projekt machen. Das war ursprünglich eine Anfrage von einer der Kunstschule. Und da kam Corona. Und dann funktionierte das nicht mehr, und wir haben dann Gelder beantragt, um das Projekt weiter umzusetzen. Und zwar wollten wir etwas zum Thema HeldInnen machen, was Heldinnen in der heutigen Zeit eigentlich bedeutet, und wollten mit den Kindern, was wir dann auch gemacht haben, zu diesem Thema arbeiten. Also Anti-Helden, was sind Helden und wo kommen die vor und wie muss ein Held sein oder wie darf er vielleicht auch sein, ohne dass er jedes Mal eine riesen Heldentat verbringt. Vielleicht gibt's auch kleine Helden. Genau, und daraus ist die Heldinnenwerkstatt entstanden, weil über das Projekt hinaus dann Anfragen kamen, ob wir länger arbeiten. Wir haben dann einen Verein gegründet, um Fördergelder beantragen zu können. Und seitdem sind wir hier aktiv mit ganz unterschiedlichen Künstlern und Medienpädagogen und Akteuren hier in Wittenberg, weil wir sehr gerne kooperativ arbeiten. Und ja, wir sind sozusagen für alle offen, die mit beiden Beinen auf dem Boden des Grundgesetzes stehen. Natürlich vor allen Dingen Kinder, weil die Situation für Kinder momentan besonders schwierig ist. Genau, und das war erstmal ganz kurz zu dem Thema. Und ja, Heldinnen begleiten uns ja jeden Tag durch Literatur und den Alltag.
2: Dann sitzt rechts neben mir Heike Richter. Heike, du bist Bibliothekarin hier in Wittenberg und du bist auch da als Vertreterin für das Bündnis Wittenberg Weltoffen. Vielleicht kannst du dazu was sagen. Was ist das für ein Bündnis? Was macht ihr da? Genau, an welchen Initiativen, Aktionen beteiligt ihr euch?
3: Also ich sitze hier eigentlich eher noch als Vorsitzende des Vereins Wittenberg Weltoffen e.V. Das Bündnis gibt es schon seit 2015 und das ist dann so ein bisschen eingeschlafen. Und vor 2 Jahren, ja gut 2,5 Jahren, gab es die Idee, das Bündnis wieder zu aktivieren und ja Sachen auf die Beine zu stellen. Und da haben wir festgestellt, dass es einfach notwendig ist, einen Verein zu gründen, weil so wie Yvonne gerade gesagt hat, auch für ihre Projekte ist es einfach hilfreich, wenn man ein Verein ist, weil man eben auch ja Demos beantragen kann. Man kann solche Sachen wie heute, man hat eine Haftpflichtversicherung für die Menschen und alle diese Sachen. Und so bin ich dann wie die Jungfrau zum Kinde zur Vereinsvorsitzenden geworden. Ich bin nämlich vor 4 Jahren erst aus dem Berliner Umland nach Wittenberg gezogen, war erst Bibliothekarin in einer wirklich wunderbaren Stadtbibliothek hier in Wittenberg und bin jetzt seit gut 2,5 Jahren im Schloss in Wittenberg und arbeite dort in einer Spezialbibliothek und mache natürlich den Vereinsvorsitz ehrenamtlich und habe ein tolles Team von Vereinsmitgliedern. Und es gibt sozusagen hier sehr viele Initiativen. Eine haben wir schon kennengelernt, da sitzen wir jetzt davor, das Stadtwohnzimmer. Es gibt die Heldinnenwerkstatt, haben wir gerade festgestellt. Und es gibt aber eben auch andere Projekte, die sozusagen unter dem Dach des Bündnisses ja Projektmittel bekommen können, Veranstaltungen durchführen. Und eine davon ist gerade heute aktiv die Initiativgruppe Dimmener für Demokratie. Und es wird in 4 Wochen ungefähr ein Kinder- und Familiensportfest geben. Und es gibt immer wieder einzelne Ideen und einzelne Projektgruppen, die unter dem Dach des Bündnisses

0: grünen Rand. Und es gibt eben immer wieder Veranstaltungen, die aber aus den Leuten, aus dem Bündnis, aus den Ideen von Menschen entstehen. Und wir beschäftigen uns jetzt natürlich besonders im Vorwahlkampf sehr intensiv mit dem Thema, was kommt da auf uns zu? Wir unterstützen das Stadtwohnzimmer mit finanziellen Mitteln oder Projektmitteln, wenn es darum geht, Lesungen zu bestimmten Themen zu machen, die sich mit dem Thema demokratische Bildung oder wohin führt uns der Weg eventuell ab September hier in Sachsen-Anhalt, aber eben auch zum Thema Wahlprüfscheine gibt es eine Arbeitsgruppe, die sich damit auseinandersetzt, die also die zukünftigen Landtagskandidatinnen anschreibt und von denen wir dann eine Rückmeldung bekommen und dann auch wieder eine Veranstaltung machen wollen und eben diese Projektidee Dinner für Demokratie, wo es auch schon Hot Drinks für Demokratie gab oder Plätzchen für Demokratie, wo wir einfach die Möglichkeit bieten wollen, ganz niedrigschwellig, dass Menschen zusammenkommen, die jetzt auch nicht unbedingt Mitglied im Bündnis sein müssen oder wollen und einfach mal ja sich kennenlernen und gucken, wie geht denn miteinander ohne Hass und ohne Hetze.
1: Und der Letzte in unserem Reigen in dieser Vorstellungsrunde ist Paul Martin, sitzt hier neben mir, Studienleiter der Evangelischen Akademie, auch die Evangelische Akademie ein wichtiger Player sozusagen hier in dieser Stadt. Möchtest du dich auch hier vorstellen?
2: Ja, ich arbeite an der Evangelischen Akademie als Studienleiter für Theologie, Gesellschaft und Kultur, alles außer Wirtschaft und als Studienleiter bin ich sozusagen nicht als Privatperson hier, sondern als Vertreter einer Institution, die eine Aufgabe hat. Die evangelischen Akademien sind entstanden nach der Erfahrung des Zweiten Weltkriegs, als die Kirchen selbstkritisch eingestehen mussten, dass sie versagt haben im Blick auf den Faschismus. Und deshalb haben die Kirchen die evangelischen Akademien gegründet, um politische Bildungsarbeit zu machen und für Kirche und Gesellschaft Diskursräume zu öffnen. Und in der Art verstehe ich auch meine Arbeit. Also das eine ist das Theologische. Ich reflektiere Theologie im Blick auf die Geschichte, im Blick auf Fragen, was Religion bedeutet, im Blick auf die Geschichte der Kirchen und dogmatische Entscheidungen. Im Moment arbeite ich gerade an einem Blog, der sich mit dem Verhältnis von Kirche und Macht beschäftigt und mache eine Betrachtung der biblischen Beziehungen zur Macht, die viel vielfältiger sind, als wir glauben. Von einer Königsideologie bis zu einer massiven Königskritik und Machtkritik ist da alles zu finden. Und diese Ströme stehen relativ unversöhnlich nebeneinander. Und es ist spannend zu sehen, welche Strömungen in der Geschichte der Kirchen natürlich die Oberhand gewonnen haben und aus welchen Gründen. Das ist dahingehend spannend, als dass von einigen politischen Akteurinnen, und das ist nicht nur die AfD, den Kirchen immer gesagt wird, bleibt mal schön bei euren Sachen, macht ein bisschen Moral und ein bisschen Beerdigung. Und dem gilt es natürlich zu widersprechen. Und das eben nicht mit einer Ideologie, sondern mit dem Verweis auf die Texte, die uns ja prägen. Der zweite Bereich Gesellschaft. Da mache ich verschiedene Projekte. Wir haben mit der Heldinnenwerkstatt zusammengearbeitet an einem Kafka-Projekt, Kafka zum 100. Todestag. Wir haben mit der Schule hier Restlicht eine Aktion gemacht. Wir hatten ja eine Installation mit einem Baldachin, in dem die Zahlen 1936 bis 1945 eingefräst waren, die dann als Licht im Schatten wanderten. Und wir haben mit Schülerinnen des Gymnasiums mal geschaut, was passiert eigentlich, wenn eine totalitäre Ideologie an die Macht kommt, wenn also Faschisten an die Macht kommen, wie von 32 zu 33 sich Dinge verändert haben. Und vieles beobachten wir ja jetzt schon wieder, die vorauseilenden, stillschweigenden Haltungen von Menschen, die Ängste, die Sorgen, obwohl die Partei, die für diese Ideologie nach meiner Überzeugung steht, ja noch nicht mal an der Macht ist. Und das andere ist, ich führe und initiiere demokratietheoretische Diskurse, auch demokratiekritische Diskurse. Du hast gerade gesagt, großes Wort, Demokratie. Wenn wir Demokratie sagen, wissen wir gar nicht, was wir meinen. Das ist ein Plastikwort, wie Uwe Pörksen das mal gesagt hat. Es hat ja bei der letzten Bundestagswahl die AfD geworben, Demokratie schützen, wählen gehen, was für manche sicher ein bisschen irritierend war, aber das zeigt eben, dass dieses Wort ein Allgemeinbegriff ist, wie Lebewesen. Man weiß gar nicht, was damit gemeint ist. Ne? Und dem mal nachzugehen, was meinen wir, wenn wir von Demokratie reden? Was wollen wir eigentlich schützen? Worauf geht es uns in diesem speziellen Fall? Ich bin dann immer der Meinung, wir müssen den Rechtsstaat schützen und nicht die Demokratie. Aber das können wir dann vielleicht nachher noch ein bisschen ausführen. Und solche Diskurse anzuleiten bzw. zu initiieren durch Tagungen, aber eben auch durch Blogbeiträge, das ist so ein

0: Teil, der mich jetzt gerade im Moment beschäftigt, weil wir ein gemeinsames gesellschaftliches Selbstverständnis finden müssen, was wir eigentlich wollen. Und der dritte Bereich ist eigentlich der, der mir am liebsten innerlich ist, Kultur. Ich mache Ausstellungen, Lesungen, Veranstaltungen in diese Richtung und lebe da, wie auch das Freie Radio, immer von den Brosamen, die vom Tisch fallen. Also das ist etwas, was am schlechtesten finanziert wird. Aber was ich sehr, sehr wichtig finde, wir müssen etwas Schönes haben, was uns erfreut, für das es sich auch lohnt, sich zu engagieren. Wenn uns das verloren geht, dann müssen wir aufpassen, dass wir nicht selbst auch grau werden und uns verlieren.
1: Jetzt sind wir ja mit so einem kleinen Team von Radio Korax hier in Wittenberg zu Besuch und waren die letzten Tage schon hier und sind auch so ein bisschen ausgeschwärmt, auch um Wittenberg so ein bisschen kennenzulernen. Wir würden das euch aber auch gerne fragen. Also wir wollen euch nach dieser Stadt Wittenberg fragen, vielleicht in so einem Hinblick, was würdet ihr sagen, ist das Besondere an Wittenberg? Also was macht diesen Ort spezifisch aus? Wie nehmt ihr das Umfeld wahr, in dem ihr hier lebt und arbeitet? Vielleicht können wir mit Yvonne anfangen.
2: Ja, also ich bin ursprünglich in Freiberg in Sachsen geboren worden, also ganz ostdeutsch sozusagen am Fuße des Erzgebirges. Und wir haben auch eine sehr schöne Altstadt. Ich wollte dann immer unbedingt raus aus dem kleinbürgerlichen und kleinstädtischen Bereich und mich hat es immer in Großstädte gezogen und bin dann nach Dresden, nach Hamburg und Leipzig und manchmal kann man sich die Dinge gar nicht so aussuchen, jedenfalls hat das Leben uns als Familie oder mich als Mensch dann immer wieder in Kleinstädte verschlagen, unter anderem dann auch Celle, die auch eine sehr schöne Altstadt haben. Und auf der Suche hier nach einem Ort war Wittenberg eigentlich von der ganzen Kulisse irgendwie so ein bisschen vertraut, schön und ja, hatte auch so ein kleines bisschen noch was Städtisches und das war eigentlich das, wo wir als Familie gesagt haben, also Dorf ist vielleicht ein bisschen zu einsam. Wir brauchen schon Kultur und so ein bisschen das Gefühl, was Städtisches zu haben und Leute um uns herum zu haben, mit denen wir vielleicht auch kulturell anknüpfen können. Und da war Wittenberg hier in Sachsen-Anhalt eine der Städte oder eine Stadt, wo wir gesagt haben, okay, hier können wir uns das vorstellen. Hier geht noch was sozusagen.
1: Heike, wie würdest du Wittenberg beschreiben, vielleicht für Leute, die in Halle zuhören und noch nicht so oft hier waren?
3: Also ich habe Wittenberg kurz vor der Wende kennengelernt. Ich komme aus dem Osten und da war das sehr erschütternd hier, 88. Dann war ich 2000 hier und dann 2004 und das nächste Mal 2017. Und das war das Jahr, wo hier Reformationsjahr gefeiert wurde und da war ich echt erstaunt, was aus dieser Stadt geworden ist. Und ich finde, dieser Spirit, der in diesem Jahr da entstanden ist, der trägt die Stadt auch heute noch. Und das war einer der Gründe für mich, als ich mich vor 4 Jahren entschieden habe, mich beruflich nochmal zu verändern, auch Wittenberg überhaupt ins Auge zu fassen. Und ich finde, dass es der Vorteil, ist ja keine Kleinstadt, ist eine Mittelstadt, muss man dazu sagen, ist, dass wir, sagen wir mal, ein Setting haben, wo ich von Kino bis Schwimmbad solche Aktionen wie das Stadtwohnzimmer finde, ich noch einen Einzelhandel habe und ja, aber auch Restaurants und Wittenberg natürlich unheimlich vom Tourismus profitiert, der Menschen hierher bringt. Das ist bei mir eben auf Arbeit so, dass ich über die Hälfte meiner Arbeitszeit inzwischen nicht mehr mit Menschen arbeite, die eben aus unserem Land kommen, sondern eben viel aus Amerika, aber auch aus dem Korea, aus dem asiatischen Raum. Und die Wittenberg sehr schätzen und ich schätze Wittenberg auch sehr. Und ich finde es toll, dass man hier sehr viel mit Fahrrad machen kann. Dazu kommt, das ist eine wunderbare Anbindung, ist ein ICE-Umsteigebahnhof. Das heißt, ich war jetzt gerade ganz kurz mal auf die Schnelle in Wien und in Budapest und muss dann nur einmal umsteigen. Und ich finde, das ist für eine ostdeutsche Mittelstadt auch schon was Besonderes. Und ich wünsche der Stadt, dass sie auch im Rahmen der Veränderungen, die eventuell anstehen, nicht ihren Spirit verliert.
1: Und Paul, du arbeitest in Wittenberg, lebst nicht hier, aber bist jede Woche hier aufgrund deiner Tätigkeit für die Evangelische Akademie. Und gerade vor dem Hintergrund der Evangelischen Akademie, Wittenberg ist ja besonders auch eine besondere Stadt im Hinblick auf Kirchengeschichte. Vielleicht geht deine Auseinandersetzung auch darüber hinaus, aber wie würdest du ja in so einem Zusammenhang als jemand, der hier arbeitet, Wittenberg beschreiben?
0: Wenn man nach Wittenberg kommt, merkt man erstmal, das ist wirklich eine Kulisse. Ne? Unsere Hörerinnen sehen das jetzt nicht, aber wir sitzen hier an einem Marktplatz. Das ist grandios. Wenn man dann den zweiten Blick macht, sieht man ganz viele leere Geschäfte, ganz viel, wo der Zahn der Zeit wirklich schon wieder nagt. Und auf den dritten Blick sieht man aber eine sehr lebendige Stadtgesellschaft. Ganz viele BürgerInnen, die sich engagieren, die zu Dingen sich informieren, die neugierig sind, die sich einlassen. Ich merke das immer bei Veranstaltungen. Das Veranstaltungsprogramm der Evangelischen Akademie ist sehr, sehr vielfältig. Das geht von theologischen über kulturelle, politische bis zu ökologischen Fragen. Und es gibt immer bei den Tagungen vor allem natürlich Zuzug aus dem gesamten Bundesgebiet, aber es gibt auch immer ganz viele Leute aus Wittenberg, die da sind. Die sich interessieren, informieren und die etwas wollen. Und das finde ich schon sehr beeindruckend. Und was mich auch beeindruckt, ist, wie viel es in Wittenberg gibt. Ich glaube, das ist selbst für eine westdeutsche Mittelstadt nicht selbstverständlich, dass so viele Kulturträgerinnen vor Ort sind und Angebote machen. Das ist manchmal nicht schön, weil ich mache eine Veranstaltung, von der ich denke, wow, da müsste es jetzt eigentlich ganz schön voll werden. Aber dann, Heike nickt gerade, hat sie auch was total Tolles und dann nehmen wir uns praktisch die Leute weg. Aber das ist schon etwas wirklich Besonderes, was diese Stadt auszeichnet, das reiche kulturelle Angebot. Das ist vielleicht auch die Stärke der deutschen Geschichte mit ihren sozusagen Kleinstaatereien, dass wir überall in den Provinzen, die wir heute als Provinz bezeichnen, ein unglaubliches Kulturangebot haben. Und das ist ein ganz, ganz großer Schatz. Und wenn ich jetzt denke, was uns eventuell drohen könnte mit dieser Wahl von dieser Partei, dann ist das etwas, was wirklich zu verloren gehen droht, dieses unglaublich reiche Kulturleben, was wir hier haben.
1: Das Kulturleben ist vielleicht ein ganz gutes Stichwort, weil als wir jetzt so in den letzten Tagen hier unterwegs waren in Wittenberg und so gefragt haben, wie findet ihr das hier, war das oft so, dass die Leute gesagt haben, sie finden es hier eigentlich ziemlich schön und haben natürlich auch Probleme angesprochen und dann gab es aber immer auch so einen Abgleich mit dem Umland, wo ich so ein bisschen den Eindruck bekommen habe, vielleicht ist Wittenberg in seinem Landkreis vielleicht doch so eine Art liberaler Anker oder was, wo es noch ein bisschen mehr Weltoffenheit gibt. Ich sehe schon Nicken in der Runde, aber vielleicht könnt ihr diesen Eindruck auch ergänzen oder wie würdet ihr das einordnen?
3: Ich sag mal was dazu. Ich finde, dass Wittenberg so eine Doppelzüngigkeit hat. Auf der einen Seite haben wir durch die Touristen natürlich unheimlich viel Kontakt mit Menschen, die aus anderen Ländern kommen und die speziell zum Thema der Reformation und Reformationsgeschichte in dieser Stadt auch sind. Und da gibt es natürlich ein gutes Setting und gutes Miteinander. Da leben die Restaurants, der Einzelhandel, die Gastronomie, aber natürlich auch finden viele Tagungen statt, kulturelle Veranstaltungen. Und auf der anderen Seite gibt es eben wenig Kontakt im persönlichen Miteinander. Das ist mir, wenn man aus dem Berliner Umland kommt, hier schon ziemlich krass aufgefallen bei Kolleginnen oder so, dass die Leute hier sehr bei sich sind und ihren Themen. Und das war mir vorher nicht so wirklich klar. Also ich denke deswegen, der Name Wittenberg Weltoffen als Bündnis oder auch als Verein, der hat schon wirklich seinen Grund und dass Wittenberg darf ruhig noch ein bisschen weltoffener werden.
4: Ja, also dass es hier Wittenberg weltoffen gibt, war für uns zum Beispiel auch ein sehr positiver Punkt, wo wir gesagt haben, ach schau mal, hier sind sozusagen Leute, die ähnlich ticken und Ähnliches wollen. Und das war für uns zum Beispiel auch als Familie ein sehr positives Beispiel. Und was Heike auch gerade angesprochen hat, was halt wirklich ein unheimlich guter Punkt auch für Wittenberg ist, ist die Bahnverbindung. Also, dass man hier relativ schnell in Leipzig, in Berlin und demnächst wahrscheinlich auch über Halle nach Paris und an der Ostsee ist. Das finde ich wahnsinnig gut. Gerade im Hinblick auf Zukunft und nachhaltig Reisen, finde ich, ist das sehr, sehr wichtig. Und was Tourismus anbetrifft und ja, Besucher, die die Möglichkeit bekommen, relativ niedrigschwellig hierher zu kommen. Da müsste natürlich dann der Bahnpreis noch ein bisschen runtergehen, klar. Ja, und die Vielfältigkeit von Leuten, die hier, die man hier treffen kann und die auch wieder herkommen. Also es gibt ja viele, die hier geboren sind und dann in Großstädten, so wie ich vielleicht, so ein bisschen Erfahrung gesammelt haben und sich weitergebildet haben und dann in dem Moment, wo sie Familie haben, dann doch wieder an Orte zurückgehen oder an Orte gehen, die nicht ganz so trubelig sind und wo vielleicht für die Familien Möglichkeiten bestehen, die vielleicht in einer Großstadt doch ein bisschen schwieriger werden. Und ja, und das finde ich unheimlich toll an Wittenberg, dass so viele unterschiedliche Leute hier zusammenkommen, hierher ziehen oder sich dafür interessieren und man die Möglichkeit hat, an Orten wie dem Stadtwohnzimmer oder an anderen kulturellen Orten sich mit diesen Leuten zu connecten und zu schauen, was man Gemeinsames machen kann.
0: Wittenberg ist genau wie alle anderen Städte, die wir zumindest im Osten haben, im Westen nimmt das jetzt auch zu, natürlich auch geteilt. Es gibt nach, auch hier eine starke Gruppe, also die AfD ist ja wahlmäßig sehr erfolgreich, das muss man ganz deutlich sagen. Dass Wittenberg sich damit selbst sozusagen alles abdrehen würde, das ist etwas, was sie die Wählenden nicht sehen. Es gibt ja nach wie vor diese Menschen, die montags durch die Gegend laufen. Es gibt Versuche der Einschüchterung der Zivilgesellschaft. Die AfD Wittenberg hat Menschen auf ihrer Homepage markiert, weil sie sich für Demokratie und Weltoffenheit eingesetzt haben. Und das muss man sehr deutlich sich klar machen. Das ist hier kein Paradies. Ja, es gibt hier genau diese starken Rechten und die Menschen, die nicht merken, was sie, ich will es nicht entschuldigen, aber es gibt keine Hegemonie. Und das ist, glaube ich, entscheidend. Es gibt immer noch ausreichend Menschen und Orte, die dem etwas entgegensetzen und die zeigen, dass das Leben auch einfach schön sein kann und dass es uns gut geht. Also wenn ich das Klagen höre, was dann denke ich, du hast vorhin gesagt, wie Wittenberg 88 aussah. Ich habe 88 in Leipzig gelebt. Das war eine sterbende Stadt. Ne? Und wenn es wirklich so schlimm wäre, dass wir uns das alle zurückwünschen, was wünschen wir uns da eigentlich? Ne? Diese Erzählungen werden gemacht, klar, aber es gibt auch die Gegenerzählungen, die Gegenerfahrungen. Und da ist Wittenberg wirklich nach meinem Gefühl schon noch was Besonderes. Es gibt eine ganz starke Bürgerinnenrechtsbewegungen, die noch aus den, auch den 80ern kommt mit Schordämmer und den ganzen Leuten, die damals sich schon gewehrt haben. Die werden zwar auch vereinnahmt von diesen Rechten, die sich dann wieder als das Volk fühlen oder was auch immer. Aber es gibt eben auch noch sehr viele, es gibt eine lebendige Zivilgesellschaft und das ist etwas, was Wittenberg, glaube ich, wirklich auszeichnet und auch vielleicht auch ein bisschen heraushebt, was auch ganz wichtig ist.
5: Ja, du hast es gerade angesprochen, diese unterschiedlichen Ausrichtungen der Bevölkerung sozusagen, hohe Zustimmungswerte für die AfD, zugleich eine Vielfalt, wurde hier jetzt von allen drei Rednerinnen genannt, die hier in Wittenberg irgendwie einen Ort findet und mehr oder weniger sichtbar ist. Wir haben jetzt die letzten Tage ja Menschen getroffen, die hier in Wittenberg leben und aktiv sind, unter anderem Tian und Misha, die den CSD zum zweiten Mal dieses Jahr organisieren, also der Christopher Street Day, der queeres Leben sichtbar, hörbar machen möchte und hörbar gemacht hat. Letztes Jahr, haben sie uns erzählt, waren überraschenderweise für sie 500 Leute da und die waren überwältigt. Das spricht ein bisschen für eure Beobachtung, dass es durchaus viele Menschen gibt hier in Wittenberg, die eben sowas dann unterstützen. Wir haben mit denen über ihre Lebensrealität hier in Wittenberg gesprochen und haben gefragt, wie sie als queere Person so empfinden, hier zu sein, wie sie die Stadt eigentlich, wie freundlich, queerenfreundlich sie die sehen, und wie, welche Erfahrungen sie als junge Menschen dezidiert auch hier machen.
6: Generell würde ich sagen, in Wittenberg ist es noch relativ queerenfreundlich, die Umgebung ist da aber teilweise sehr anders. Also, weiß ich nicht, und es ist so, sehr oft ist es auch dieses Ding, dass Leute prinzipiell nichts dagegen haben, aber dann irgendwie dann doch so nicht wirklich queere Leute unterstützen oder so nach dem Motto von, ja okay, was die zu Hause machen, ist mir egal, aber die sollen bitte nicht auf Straße so, keine Ahnung, küssen oder so Händchen halten, so, also ja, weiß ich nicht. Ich würde sagen, vor allem wenn man trans ist, ist es immer noch sehr schwierig. So, das ist so ein Konzept, was sehr viele in Wittenberg nicht wirklich verstehen. Und das ist so ein bisschen, also da wird man teilweise, da kriegt man teilweise auch sehr krasse Anfeindungen. Und ja.
7: Also außerhalb des CSDs ist irgendwie queeres Leben auch nicht präsent hier im ländlichen Raum. Also Lambda versucht da auch immer Veranstaltungen zu machen und hochzuziehen, aber die Resonanz in der Bevölkerung ist irgendwie nicht da. Also da kommen immer wieder nur dieselben 5 Leute. Die geben ihr Bestes von Lambda, aber irgendwie, es ist nicht präsent in der Stadtgesellschaft, sage ich mal. Oder auch beispielsweise auf den Schulen. Ja, man weiß, es gibt queere Lehrkräfte, aber es wird quasi alles totgeschwiegen, was mit queerem Leben zu tun hat. Man sieht höchstens alle paar Wochen mal eine Person mit einem Regenbogen-Tote-Bag und das ist das höchste der Gefühle, was hier an queerem Leben öffentlich passiert.
6: Ich glaube, dass da aber auch ein Problem ist, dass in Wittenberg die Bevölkerung eher älter ist und sehr viele Leute, die sich halt sehr stark für queeres Leben einsetzen und da wirklich informiert sind und denen das auch wichtig ist, sind halt überwiegend jüngere Leute. Und es sind halt auch in den AGs oder bei Lambda, es gehen meistens halt Leute sind, die halt wirklich jugendlich sind noch. Das ist, glaube ich, ein bisschen das Problem, dass sehr viele junge Leute dann halt auch wegziehen, weil sie studieren gehen oder so. Und das ist ein bisschen, naja, problematisch, weil man das einfach dann nicht wirklich so aufbauen kann, weil die Leute dann halt einfach weg sind, die sich dafür einsetzen.
1: Hier wurde jetzt ein Problem angesprochen, was ja für ostdeutsche Städte typisch ist, dass in den meisten, vor allen Dingen Mittelstädten, die jüngeren Leute weggehen für ihren beruflichen Werdegang oder für eine Perspektive, die sie dann woanders suchen. Und das ist was, was auch ein Gesprächsthema war, als wir auf dem Weg in die Werksiedlung Piesteritz waren. Da war hier vorgestern eine sehr interessante Veranstaltung. Das ist eine Siedlung, die halt gehörte zu dem Stickstoffwerk in Piesteritz, was ein Stadtteil von Wittenberg ist. Und auf dem Weg dahin sind wir vorbeigekommen bei einem Nachbarschaftstreff, also Nachbarschaftstreff Wittenberg West ist das. Und genau, da ist auch so Alt-Neubau-Siedlung und wir sind da einfach mal reingelaufen und da war gerade eine Öffnungszeit für so ein Selbsthilfe-Reparierwerkstatt und haben da zum Beispiel Wolfgang getroffen, der auch was Ähnliches erzählt zu dieser demografischen Zusammensetzung.
8: Ich weiß, die ganzen Neubauten, die hinter uns stehen, sind in den 60er Jahren gebaut worden. In den 60er Jahren, da waren die Leute, die jetzt da drinnen wohnen, noch jung, junge Familien, haben im Stickstoffwerk gearbeitet. Da waren tausende Arbeitskräfte. Ja, und dazu brauchten sie eben die Siedlung oder überhaupt diese Neubauten. Und deswegen ist das alles so mehr oder weniger gewachsen, Wittenberg West. Und heutzutage sind die Älteren noch da, wa?
9: Was denken Sie, woran liegt es denn, dass hier hauptsächlich ältere Menschen leben? Wo sind denn die Jungen hin?
8: Ja, die Jungen, die gehen irgendwo nach der Schule. Wenn sie ja die Schule beendet haben, wird irgendwo studiert. Natürlich irgendwo in Deutschland zum Beispiel. Ja. Und dann bleiben die dort. Ja, die kommen nicht wieder zurück. Nicht alle, aber so. Ja. Und deswegen ist da auch das nicht so, dass man hier viele junge Familien sieht oder trifft. Oder klar gibt es auch welche, ja, aber es sind doch die ältere Generation vorwiegend, die im Tier groß geworden sind, durch ihre Arbeit, durch die Wohnung und so weiter und sind im Tier geblieben. Ja.
1: Das der Nachbarschaftstreff Wittenberg West, das ist ein Ort, wo es sehr vielfältige Angebote gibt, auch für Familien, auch für Kinder und jugendliche Leute, für aber wo es eben auch explizit ein Angebot gibt für ältere Leute, weil das auch was ist, genau, wo es einen Bedarf gibt. Genau, also das ist sozusagen, worüber wir sprechen, ist irgendwie das Problem der Abwanderung, was typisch für ostdeutsche Mittelstädte ist. Wir wollen jetzt gleich nochmal so den Bogen schlagen zu den politischen Entwicklungen, die uns ja alle beschäftigen im Hinblick auf die anstehenden Landtagswahlen in Sachsen-Anhalt. Wir hören zuvor so ein bisschen Musik und ich denke, Detrück ist es.

0: 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Wir sitzen hier auf dem Marktplatz vorm Stadtwohnzimmer zusammen mit Yvonne von der Heldenwerkstatt, Heike Richter von Wittenberg Weltoffen und Paul Martin, der Studienleiter der Evangelischen Akademie. Und wir sprechen über Sachsen-Anhalt, Wittenberg, das Lebensgefühl, die Möglichkeiten, hier zu leben und die Unmöglichkeiten oder Widrigkeiten, denen queere Menschen beispielsweise ausgesetzt sind, haben wir jetzt vor der Musik ein kurzes Zitat oder einen kurzen O-Ton gehört. Das Ganze passiert im Rahmen einer Sendereihe, der Platz der Republik nennt sich die, aus Anlass auch, weil die Landtagswahlen in Sachsen-Anhalt bevorstehen, in 3,5 Monaten wird gewählt und aktuelle politische Entwicklungen zeigen die hohen Umfragewerte für die AfD. Wir möchten heute und auch im Rahmen dieser Reihe immer wieder an unterschiedlichen Orten mit Initiativen sprechen, die eben in ihren Orten seit Jahren aktiv sind. Oftmals sind die Aufmerksamkeitsspannen sehr kurzfristig. Wie nehmt ihr denn aktuell die Aufmerksamkeit wahr, die euch zuteil wird hier in Wittenberg, jetzt vor diesen Landtagswahlen? Das muss man ja ganz ehrlich sagen, dass auch uns das erstmal hierher bewegt hat, raus aus unserer Comfortzone Halle und zu fragen, was hier los ist.
1: Ja, das ist schon natürlich ein prinzipielles Problem. Ne? Wir sind eine Gesellschaft, die ganz stark auf Städte fokussiert ist. Wir haben nicht so sehr viele große Städte in Deutschland. In Ostdeutschland haben wir eigentlich neben Berlin vielleicht noch Leipzig als eine wirklich große Stadt. Dresden, da würden die Leipzig jetzt schon sagen nein, aber die Dresden natürlich ja. Und ansonsten sind es alles doch eher kleinere Städte, die jetzt nicht so im Fokus der Presse, der nicht regionalen Presse stehen. Was mich im Blick auf dieses queere Leben noch viel mehr beunruhigt, ist, dass wir jetzt in einer Stadt wie Berlin Angriffe auf queere Personen erleben. Also das heißt, es ist kein Problem von Wittenberg, dass die hier nicht wahrgenommen werden. Dort, wo sie wahrgenommen werden, werden sie dann teilweise sehr aggressiv, wird ihnen begegnet. Und das ist natürlich ein gesellschaftliches Problem. Und dann ist es natürlich jetzt so, wir werden jetzt gehört, weil es gibt so einen wohligen Grusel am Faschismus im Bürgerlichen. Und jetzt, man guckt auf Sachsen-Anhalt, auf Mecklenburg-Vorpommern, kann mal zeigen, da ist es so schlimm. Das halte ich also schon medial auch für ein Problem. Und was mir oftmals fehlt, ist eine wirkliche Analyse dessen, was gerade umtreibt. Es gibt eine Dysfunktionalität unserer Demokratie im Blick auf das, was Menschen an Erwartungen haben. Woran das liegt, das müsste man einfach mal anschauen. Dass die AfD keine Lösung hat, das müsste eigentlich auch denen, die sie wählen wollen, klar sein. Aber sie verweisen auf etwas, was wirklich ein Problem ist. Es gibt Ungerechtigkeiten, es gibt strukturelle Ungerechtigkeiten. Es gibt das Gefühl, abgehängt zu sein, und das ist nicht nur gedacht, ja, die Städte sind schön, das ist ganz witzig, ich habe auf der Homepage mal geschrieben, dass ich das Privateigentum problematisieren möchte, da haben sich viele Leute drüber aufgeregt, weil sie vielleicht den Unterschied zwischen Privateigentum und persönlichem Besitz nicht so richtig verstehen, also niemand will von irgendjemandem die Unterhose haben, es geht bei Privateigentum um das, was mir strukturell Macht gibt, Wohnraum, Produktionsmittel und so weiter, und das ist einfach ungerecht verteilt. Menschen erleben sich hier abgehängt, obwohl es ihnen eigentlich gut geht. Ich habe schon im Vergleich mit Leipzig 1988 und jetzt gesagt. Aber es gibt so ein Gefühl und das ist nicht nur falsch. Und es gibt meines Erachtens keine adäquaten Antworten darauf. Wenn man sich jetzt auch anguckt, was in der Bundesregierung an Kürzungsplänen kommt, dann sind das immer die ohnehin schon marginalisiert sind. Und das, die Notwendigkeit, mit der es verkauft wird, das ist natürlich Quatsch, man kann was anderes machen. Ne? Aber das erzeugt ein Gefühl von Ungerechtigkeit, dass man Leuten die Stimme zu geben bereit ist, die eigentlich die ganze Sache noch verschärfen würden, wenn sie ihr Programm umsetzen würden. Und das zeigt, dass das, was wir die ganze Zeit versucht haben, nämlich mit Argumenten, da irgendwas zu bewegen, dass das der falsche Ansatz war. Es geht nicht um Argumente, es geht um Emotionen. Und das haben wir nicht verstanden. Es gibt in dem Buch Der Name der Rose eine wunderbare Stelle, wo der Azon von Melk, der Benediktiner Noviz, seinen Meister fragt, wie das mit diesen Ketzern ist. Und er sagt, na, die Leute folgen den Ketzern, die gerade da sind. Die Idee, dass die Leute sich für die Lehren der Ketzer interessieren, das ist die Illusion aller Ketzer. Eigentlich geht es gar nicht darum. Und wir haben das gesehen, das BSW war erfolgreich, weil die Stress versprochen haben. Die AfD ist nachhaltig erfolgreich, weil sie nachhaltig Stress verspricht. Wir wissen alle, dass die keine Lösung haben. Sachsen-Anhalt, die wollen Menschen abschieben. wir sind angewiesen auf Zuwanderung in einem Maße, wie wir es die meisten Leute sich gar nicht vorstellen. Und wenn dann 5 Wochen kein Amazon-Paket mehr kommt, dann werden das auch die Letzten gemerkt haben, worum es geht. Wobei das kein Grund ist, Leute hier reinzulassen. Es geht nicht um ihren Nutzen. Aber das ist etwas, was man bedenken muss. Und trotzdem bekommen die Zulauf, weil das Gefühl, weil da ein Gefühl da ist. Und es ist uns, glaube ich, die ganze Zeit nicht gelungen, erstens eine Gegenerzählung zu liefern, die wirklich Hoffnungen weckt, und zweitens diese Gefühle zu, also wirklich ernst zu nehmen. Und das ist ein Problem, was uns wahrscheinlich noch eine Weile beschäftigen wird. Was mir Sorgen macht, ist, die AfD wird nicht liefern können, selbst wenn sie sehr erfolgreich diese Wahl gewinnt. Was kommt danach? Also die Radikalisierung wird dann weitergehen, und das ist etwas, was uns wirklich im Blick auf unser demokratisches Gemeinwesen dringend dazu nötigen sollte, eine sehr gründliche Analyse durchzuführen und dann zu überlegen, wie wir uns eigentlich aufstellen wollen. Was heißt dieses Demokratie, von dem wir vorhin schon gesprochen haben?
2: Ike hat schon so zustimmend genickt neben mir. Kannst du daran anknüpfen?
3: Ich kann mich dir nur anschließen, weil diese, sagen wir mal, Radikalisierung der Gesellschaft, die ist nicht von heute auf morgen passiert, sondern die ist schon sehr lange spürbar. Ich habe vorher eine öffentliche Bibliothek geleitet, und da es Rand Berlin war und wir eine Mauergemeinde waren, habe ich mich seit der Wende mit dem Thema der Wiedervereinigung beschäftigt. Wir waren Berliner Speckgürtel, also eine Gegend, wo das Geld nicht so gering vorhanden war, wie es hier in Wittenberg ist. Und trotzdem hat auch da die AfD die höchste Anzahl im Gemeindeparlament, weil es nicht um Fakten geht. Immer wieder, es geht nicht um Fakten. Und wir brauchen nicht mit Menschen, die gekränkt, verstört, irritiert, nicht reflektiert sind, darüber reden, warum bestimmte Fakten so sind. Darum geht's denen nicht. Das geht sozusagen um Erfahrungen, die die gemacht haben in den letzten 30, 35 Jahren, die sie selber nicht verarbeitet haben oder sich damit nicht auseinander. Und da stehen jetzt welche, die hören denen zu und die geben denen recht. Und die vermitteln ihnen das Gefühl, dass alles das, was ihr empfindet, von uns aufgefangen wird. Und das ist eben sozusagen, und das merken wir ja, wenn wir das Wahlprogramm der AfD in Sachsen-Anhalt sehen und uns diese 156 Punkte sehr genau angucken, da geht es nicht nur um Radikalisierung, da geht es um wirklich einen gesellschaftlichen Umbau. Und das werden die auch machen. Also darüber müssen wir uns im Klaren sein. Das sind Menschen, die sehr karrieregeil sind. Ich habe auch im Brandenburgischen genügend AfD-Leute kennengelernt, auch persönlich kennengelernt oder schon gekannt, weil sie vorher FDP, CDU waren und dann umgeswitcht sind. Und mich hat immer interessiert, was ist der Grund? Und der Grund war, es waren übrigens alles Männer, war immer: Frau Richter, ich bin wütend. Und Wut ist nicht mit Fakten zu arbeiten, Wut ist nur mit Emotionen und mit Gesprächen. Und dafür ist aber, glaube ich, jetzt der Zug abgefahren. Also nur einfach zuzuhören, dafür haben wir einfach mindestens 10, ich würde eher sagen 15 Jahre zu lange gewartet.
4: Ich würde auf jeden Fall Heike zustimmen. Das sind auch Erfahrungen der letzten Jahre, die ich teile. Ich war an verschiedenen Orten künstlerisch auch unterwegs, unter anderem auch in Greiz. Da gab es die Textilindustrie und die wurde nach der Wende abgewickelt, ähnlich wie wir hier am Freitag den Beitrag zu Piesteritz und dem Stickstoffwerk und der Werksiedlung haben. Und dort hatten ein Künstlerkollege und ich schon 2002 eine Arbeit gemacht mit Arbeitern aus der Textilindustrie, und wir haben ähnliche Gespräche geführt, wir haben Erfahrungen gesammelt, wir haben Schicksale sozusagen uns angehört und haben fotografiert, dokumentiert und am Ende ein Theaterstück daraus gemacht und die Leute eingeladen in die alten Werkshallen, die dann kulturell sozusagen wieder umgenutzt wurden, um ihre eigenen Geschichten nochmal wahrzunehmen. Und ich glaube, dieses Thema Identität, Vergangenheit wahrgenommen werden mit all dem, was in diesen Umbruchsjahren auch passiert ist, das ist enorm wichtig, und das haben wir in den letzten Jahren tatsächlich versäumt. Und ich denke, das ist auch hier in Wittenberg passiert. Ich möchte da jetzt nicht weiter drauf eingehen, was ich aus meiner, sage ich mal, Künstlerperspektive mit unserer Werkstatt sagen kann, ist, dass wir daran arbeiten, den Leuten etwas zu vermitteln, was sie verbindet. Was verbindet euch miteinander? Was verbindet die Kinder miteinander? Wie können wir Impulse setzen, die so ein bisschen weg von diesen polarisierenden Themen kommen, sondern dahin führen, was eigentlich unsere Themen sind. Wo drückt der Schuh und wie gehen wir da gemeinsam damit um und wie können wir kooperativ unterstützen, wo Politik vielleicht versagt und wo wir uns vielleicht auch gemeinsam Gedanken machen können, Resilienzen entwickeln können, um wieder, sage ich mal, auf die wichtigen Dinge gemeinsam zuzugehen, beziehungsweise uns stark dafür zu machen, was wir eigentlich brauchen und wollen. Und das machen wir vor allen Dingen mit Kindern. Das sind ganz einfache Sachen, das sind Naturerfahrungen, das ist, wie lernen wir, wo können Kinder am besten lernen? Wir haben die Erfahrung gemacht, Kinder lernen am besten, wenn sie draußen sind, wenn sie in Bewegung sind, wenn sie sinnhafte Erfahrungen des Lernens machen und sich gewertschätzt fühlen und vor allen Dingen auch teambildende Erfahrungen machen. Da passieren ganz wunderbare Sachen. Wir haben die Erfahrung gemacht, dass wenn wir zu Themen arbeiten, wie sich Kinder, Jugendliche eine Welt vorstellen, dass sie sich ernst genommen fühlen, dass es Themen sind, die Impulse setzen, die einfach über bestimmte schematische Denken hinausgehen und ja, das sind eigentlich wichtige Sachen und deswegen bin ich auch hier beim Stadtwohnzimmer von Anfang an mit dabei, weil ich finde, das ist ein wichtiges Projekt, die Zivilgesellschaft wieder mehr zusammenzuführen aus der Einsamkeit und ins gemeinsame Tun. Also ich stelle mir es ganz einfach wie bei Essen. Man lädt ein, aber nicht, dass jemand sich an gedeckten Tisch setzt, sondern dass man sagt, jeder bringt das mit, was er hat und dann kommt man ins Gespräch. Das ist das, was ich finde, wo man einfach den Wert wieder und die Aufmerksamkeit hinlenken sollte und was vielleicht so etwas wie Hoffnung vermitteln kann.
1: Ja, wir haben an der Akademie ein Projekt, das heißt Sprechen und Zuhören. Das ist mit Mehr Demokratie e.V. Wird das gemacht. Menschen kommen zusammen zu einem bestimmten Thema, das ist ganz beliebig, und dann sind das vierer Gruppen, die miteinander reden, und jede Person hat 4 Minuten Zeit zu sagen, wie sie das fühlt und denkt und findet, und die anderen hören nur zu. Und dann redet die nächste Person auch 4 Minuten. Es wird keine Replik gemacht, sondern die Person redet von sich, bis alle einmal 4 Minuten geredet haben, und dann fängt die erste Person wieder an, und das Ganze 3-mal. Das ist ein sehr, sehr spannendes Einüben dieser uralten Kulturtechnik des Zuhörens. Und dann aber auch zu reden, denn wenn ich 3-mal hintereinander nur die gleichen Parolen erzähle, wird es irgendwann auch für mich selbst langweilig. Das heißt, meine eigene Haltung wird sich vielleicht verändern. Das ist so ein Versuch, das im Kleinen zu machen, dass wir erstmal als Menschen uns begegnen und uns wieder zuhören, auch wenn wir uns vielleicht nicht einigen können. Aber ich habe dir zugehört und dich ernst genommen. Das Zweite, auch so eine Kritik, die ich geäußert habe an der parlamentarischen Demokratie. Ich glaube, wir haben einen wirklich erschreckendes Repräsentationsproblem in unserer Demokratie, das durch Wahlen bedingt ist. Wahlen sind eine Möglichkeit. Aristoteles sagt, Wahlen führen zur Korruption, und ich denke jetzt nicht an bestimmte Politikerinnen dabei, sondern als ein Phänomen, was schon in der Antike so beschrieben worden ist. Und es gibt sehr gute Erfahrungen mit Bürgerinnenreden. In Deutschland leider nicht, weil die Bürgerinnenrede, die wir in Deutschland gemacht haben, die durften Empfehlungen abgeben und dann war das irgendwie erledigt. Es gibt Länder wie Irland zum Beispiel, die sehr weitgehend damit dann gearbeitet haben. Und das hat gezeigt, dass zufällig ausgewählte BürgerInnen ein Problem bearbeitet haben, und zwar aus den unterschiedlichen gesellschaftlichen Perspektiven, und dass das dann in ein Gesetzgebungsverfahren überführt wurde und dann auch zum Gesetz geworden ist. In Irland die Ehe für alle. Und das ist sehr spannend, weil Irland ein katholisches Land ist. Da ist die Ehe für alle ohne Aufregung eingeführt worden. In Frankreich ist die Ehe für alle eingeführt worden und es gab Straßenschlachten mit den, das erste Mal, dass die Konservativen, die Rechten sozusagen, die Straße als Aktionsort wiederentdeckt haben. Und das fand ich schon ziemlich verblüffend, weil ich Frankreich eigentlich für sehr liberal gehalten habe. In Frankreich ist es aber nicht als Beteiligungsprojekt gemacht worden. Da musste vorher niemand von den einen den anderen zuhören. Vielleicht kann ich als queere Person auch Ressentiments verstehen, wenn ich vielleicht erfahre, was die Person dazu bringt, diese zu haben. Das heißt nicht, dass ich sie akzeptiere, aber es heißt, dass ich sie erstmal höre, wahrnehme und in Recht setze, dass eine Person so denkt, weil wir eine gemeinsame Gesellschaft uns teilen müssen. Und diese Formen der Repräsentation, wo ich erstens erlebe, dass ich mit dem, was mich umtreibt, gehört werde, und wo ich dann aber auch merke, dass meine Stimme etwas bewegt im Ganzen, weil ich werde mich bewegen müssen, die anderen werden sich vielleicht bewegen müssen, ein Konsens oder ein Konsent finden, in dem wir gemeinsam Dinge bewegen. Und ich finde, dass wir solche Formen ganz dringend brauchten. Und die müssten dann aber auch ökonomisch unterlegt sein. Im Moment haben wir eine Demokratie, die von der Ökonomie vollkommen entkoppelt ist. Und das ist ein Problem, was keine Partei lösen kann. Wieder Hinweis auf das Privateigentum. Wenn einigen wenigen das meiste des gesellschaftlichen Vermögens gehört und die von der Demokratie entkoppelt sind, brauchen die sich an keine Regeln halten. Müssen sie auch nicht, sie sind transnational aufgestellt. Und das schafft ein Unbehagen, das wir nicht auflösen können. Und da müssten wir ganz dringend überlegen als Gesellschaft, wie wir damit umgehen wollen.
2: Du hast die Bürgerinnenräte angesprochen. Zu dem, was du zuletzt gesagt hast, fallen mir die Arbeiterinnenräte ein, die ja genau diesen Bereich der Ökonomie betreffen würden und wo ja ein ganz großer Bereich des alltäglichen Lebens ist ja von der Lohnarbeit bestimmt, aber da spielt Demokratie meistens keine Rolle. Da gibt's ja trotzdem auch eine Erfahrung in Deutschland, nämlich mit der Novemberrevolution 1918, wo genau Arbeiterinnen und Soldatenräte halt sozusagen das Kaiserreich eigentlich haben abdanken lassen. Aber das ist vielleicht eine Diskussion, die jetzt auch schon sehr so in so einen Ausblick oder auch was Utopisches mit drin schwingt, was ich gar nicht klein machen will, aber vielleicht trotzdem nochmal so einen Schritt zurück, in dem, wenn wir so über Wittenberg sprechen und um die Umgebung und wie da Veränderungen auch stattfinden mit diesem Aufstieg der AfD. Also das betrifft ja auch tatsächlich Wittenberg, weil Wittenberg im Bundestag vertreten wird durch einen AfD-Politiker. Und das ist ja was, wo wir gehört haben, diese hohen Umfragewerte und auch die Sicherheit, mit der die AfD auftritt, das macht was mit dem gesellschaftlichen Leben hier in Wittenberg. Wir haben zum Beispiel davon gehört, dass es auch hier im letzten Jahr diese großen Demonstrationen gab, nachdem dieses Treffen in Potsdam stattgefunden hat. Auch Wittenberg Weltoffen war beteiligt an dieser Demonstration. Und dann veröffentlicht die AfD halt sozusagen eine Liste der Unterstützerinnen dieser Demonstration und macht so Kommentare wie, die sollten wir uns genauer anschauen oder wartet mal ab, was passiert, wenn wir halt an der Macht sind. Oder Jahrestag der Befreiung von Faschismus im Januar letztes Jahr, wo was Ähnliches stattfindet, wo sozusagen es auch in einem historisch sehr konkreten Sinne um Antifaschismus geht und die AfD skandalisiert den Antifaschismus und beschreibt Antifa als Terrororganisation oder etwas Ähnliches. Das ist ja was, da werden dann sozusagen Leute oder Initiativen quasi öffentlich gebrandmarkt von der AfD, wo ich mir vorstellen kann, das hat schon auch was Einschüchterndes und uns würde interessieren, wie ihr mit solchen Offerten der AfD umgeht oder was das für eure Initiativen bedeutet.
3: Naja, es ist natürlich auch einschüchternd und ist auch Sinn und Zweck dieser Aktion. Warum machen die das auch? Und im Brandenburgischen, wo ich vorher tätig war, auch ehrenamtlich tätig war, da wurden wir eben regelmäßig gefilmt von der AfD und dann wurden Listen erstellt. Ich denke, da muss man sich eben immer im Leben immer wieder entscheiden. Und ich bin ja im Osten groß geworden, war 25, als die Wende war. Und auch da habe ich gelernt, Haltung zu zeigen. Und ich glaube, diese Haltung braucht man immer wieder und das ist eine innere Einstellung. Die kann ich auch nicht jemand anders übertragen, sondern entweder hat man die Haltung zu seinen eigenen Werten und das ist hier in Wittenberg für mich ganz genauso. Und das ist für mich auch wirklich völlig parteienunabhängig, außer der sehr rechte Rand. Damit meine ich nicht nur die AfD, sondern auch der Dritte Weg oder wir hatten bei uns früher die Freie Kameradschaft Telto Fleming und diese Aktion. Und Angst macht mir das in dem Sinne nicht. Und Angst macht mir eher sozusagen die schleichende Entwicklung, die wir erleben und die Vorwegnahme. Und wenn man schon mal eine Wende erlebt hat und sehr bewusst erlebt hat, dann weiß man auch, dass Menschen sehr schnell ihre Meinung ändern können. Das hat mich damals wirklich schockiert in der Wendezeit, wie schnell Menschen wirklich ihr Mäntelchen, ihr Parteituch weggeworfen haben, die eine Woche vorher noch agitiert haben. Und das sehe ich auch wieder voraus, muss ich wirklich sehen. Und das sieht man ja auch in bestimmten Entscheidungen, wo man merkt, da haben Leute einfach Angst und beziehen eben nicht mehr klare Haltung. Und genau darum geht es der AfD auch.
1: Ich finde es ganz wichtig, dass man bestimmte Narrative nicht akzeptiert und nicht respektiert. Ich habe aus diesem Grund einen Text auf die Homepage gestellt, danke Antifa, ich bin Antifa, ich stehe dazu. Ich habe in Leipzig diese ganzen antifaschistischen Demonstrationen mitgemacht, mit Platz nehmen. Ich habe das hier unterstützt, ich werde das auch unterstützen. Natürlich bin ich Antifaschist, was denn sonst? Wenn die CDU sich selbst ernst nimmt, wenn man Wahlplakate aus den 50er Jahren anguckt, da sind die so antifaschistisch, da kriegt man ja richtig Angst vor dem. Und das betrifft alle Parteien. Ja? Und das Grundgesetz ist antifaschistisch. Ich fand es bei Jan Böhmermann letztens so schön, wo er sagt, ja, dieses antifaschistische Bundesverfassungsgericht und so weiter. Natürlich, was sollen wir denn sonst sein? Nach unserer Geschichte. Und dass es jetzt ein paar gibt, die Adolf Hitler gar nicht nur schlimm finden oder die 1000 Jahre Geschichte gegen einen vorgeschützt stellen oder was auch immer da kommt, was sollen wir denn da anders machen? Also deutlich zu sagen, nein, mit uns nicht. Wir sind die Brandmauer. Und wir als Institutionen haben da vielleicht noch den Vorteil, dass wir dafür ja stehen. Aber wir müssen auch das deutlich sagen, damit Menschen sich ermutigt fühlen. Und wir sind solidarisch miteinander. Ich glaube, das ist das, was oft fehlt. Ich habe in Bitterfeld eine Raderfahrung gemacht. Raderfahrung heißt, wir sind wirklich mit dem Fahrrad durch die Gegend gefahren, mit VertreterInnen der Parteien aus dem Landtag. FDP war nicht dabei und die CDU musste absagen, kurzfristig wegen einer OP, aber die anderen waren dabei. Und dann waren aber auch Parteimitglieder vor Ort dabei. Und das hat mich sehr bewegt, als eine Frau, die bei der CDU war, gesagt hat, wir müssen miteinander solidarisch sein. War wirklich wohltuend, weil man das nicht immer von VertreterInnen dieser Partei hört. Aber genau darum geht's. Wir haben eine gemeinsame Verpflichtung, die sicher irgendwo Grenzen findet. Wir müssen uns nicht lieben. Aber es muss ganz klar sein, dass wir aus der Geschichte eine Lehre gezogen haben. Wir sind Antifa. Und wer das skandalisiert, ja, was soll ich jetzt sagen? Okay, danke, dann weiß ich doch schon, wer du bist. Aber ich mache mir nicht das Narrativ zu eigen, Antifa-Terroreinheit. Also wenn wir Terror in der deutschen Geschichte sehen, dann ist ganz klar, wo der verortet war.
4: Ja, also was kann ich dazu sagen? Mir macht das natürlich auch Sorgen und man denkt natürlich auch darüber nach, wie man sich engagiert, wenn man in der Öffentlichkeit steht und Familie hat. Das ist schon ein wichtiges Thema. Auf der anderen Seite spreche ich jetzt, glaube ich, eher für die künstlerische Seite, war es zum Beispiel für mich und viele meiner KünstlerkollegInnen schon immer ein Thema, über künstlerische Aktivitäten unterschiedliche Perspektiven sichtbar zu machen und über künstlerische Mittel andere, sage ich mal, Sichtweisen vielleicht anzuregen, Impulse zu setzen und ins Gespräch zu kommen. Also ich finde, das ist unheimlich wichtig, dass Kunst weiter existieren darf in der Freiheit, wie das nach dem Zweiten Weltkrieg sozusagen möglich geworden ist und ermöglicht wurde. Also für mich ist es unheimlich wichtig, dass man sich nicht einschüchtern lässt, dass man ruhig bleibt, besonnen. Wir haben vor kurzem viel über Mark Hunt, den YouTuber, gesprochen und auch mit meinen Söhnen und anderen Jugendlichen habe ich schon darüber gesprochen, dass das ein Weg ist, wie man vielleicht auch Jugendliche wieder überzeugen kann oder zumindestens aus diesen rechten Sog herausführt, weil das ist wirklich auf Dauer unangenehm, permanent hart sein zu müssen, permanent stark sein zu müssen, permanent gegen irgendetwas zu sein. Und von daher finde ich es schön, wenn wir es schaffen, mit Humor und wirklich menschlichen Werten, mit Herz und Verstand, dass wieder unser Kompass wird und wir Mitgefühl zeigen. Ein guter Freund von mir, ein Mentor, hat irgendwann mal zu mir gesagt, Yvonne, eigentlich die wichtige Frage, die wir uns heute stellen müssen, ist, was verhindert Empathie? Und das ist, glaube ich, die Frage, die wir uns alle stellen müssen. Was verhindert Empathie in diesen Zeiten? Und da sage ich jetzt einfach mal, spielt Technologie auch eine Rolle? Und ich würde einfach sagen, rausgehen, Menschen treffen. Und wieder schauen, was wirklich wichtig ist im Leben und wo man sich miteinander connecten kann und ins Gespräch kommt. Und da, wo kein Gespräch möglich ist, einfach umdrehen. und sich Leute suchen, mit denen man wirklich was Gemeinsames hat und dazu einladen, gemeinsam Dinge zu unternehmen und ja, sich stark zu machen gegen die, die genau das verhindern wollen und spalten wollen und die Kontrolle über uns erlangen wollen und uns vielleicht einfach alle so ein bisschen wieder zu unterwürfigen Sklaven machen wollen. Und das wollen wir nicht. Also das ist genau das, wo wir uns dagegen wehren sollten.
1: Ich würde aber gerne nochmal den Gedanken mit den sehr erschreckenden Zustimmungswerten bei jungen Menschen aufgreifen. Wenn ich mir angucke, was wir jungen Menschen zumuten, der Generation, die jetzt sozusagen die Schule verlässt. Wir haben eine vollkommen ungeklärte Klimakrise. Wir haben eine Politik, die sagt, naja, wir müssen unsere Freunde retten, was in 50 Jahren, das könnt ihr dann klären. Wir haben vollkommen unklar den Blick auf Versorgungssysteme, Rente und so weiter. Und welche Chance haben die eigentlich? Und da sind wir wieder bei der Repräsentation. Jugendliche werden in der Politik nicht repräsentiert oder wenn, dann haben sie nur sehr, sehr wenige Stimmen. Und sie erleben, dass wir ihnen eine Welt hinterlassen, da ist die AfD dann auch nicht mehr so schlimm. Und das ist wirklich ein großes Problem. Wenn wir als Gesellschaft hier nicht ansetzen, Beteiligungsmöglichkeiten für Jugendliche schaffen, die wirklich etwas verändern, sie ernst nehmen, ihre Perspektiven, ihre Zukunftsperspektiven ernst nehmen, dann werden wir eine Generation verlieren. Die hat dann nichts mehr zu verlieren. Und ich sehe es bei meinen Kindern, die nun garantiert sehr unempfänglich für alles sind, was aus dieser Ecke der deutschen Geschichte kommt. Aber ich frage mich trotzdem, wie die das veratmen, was sie für eine Perspektive haben. Und da müssen wir unbedingt als unsere Generation, als die, die jetzt Verantwortung tragen, endlich anfangen, was zu verändern oder sie so zu beteiligen, dass sie sich einbringen können, weil sonst würde ich auch gar keinen Grund sehen, denen zu sagen, mach das lieber nicht.
0: Genau, zu auch dieser Gruppe, nämlich junger Menschen, kommen wir gleich als eine Gruppe, die wie viele nicht gehört, gesehen werden und an denen aber die Zukunft auch mit, von denen auch die Zukunft mit abhängt. Vorher ging es ja viel darum, wie geht ihr eure Initiativen mit Einschüchterungsversuchen von rechtsextremer Seite um? Und wir waren vorgestern in Gräfenhainichen, da gibt's eine IG, Offenbund anders heißt die, und waren ganz berührt von so viel, ja, offenem Austausch und so einem Zusammenkommen auf Augenhöhe und haben da mit vielen Menschen gesprochen, unter anderem auch mit Hardo Pazina. Und wir hören mal rein, weil der kann ein Lied von Anfeindungen singen, die schon ja ein Jahrzehnt zurückliegen. Und ich fand interessant, darüber ja danach dann auch nachzudenken, inwiefern diese Anfeindungen eine andere Qualität vielleicht hatten. Und genau, wir hören erstmal Hardo Pazina.
5: Wir haben zum Anfang massive Widerstände erfahren. Also das ging persönliche Angriffe, das ging Buttersäureangriffe. Überall, wenn wir eine Veranstaltung hatten, waren entweder Schlösser verklebt oder Volksverräter stand da und es rollten über unsere Veranstaltung plötzlich schwarze Bälle, Refugees not welcome. Und zum ersten Kaffee, das kann ich mich erinnern, fuhr hier auch immer ein NPD-Bus mit Lautsprecher obendrauf und zum ersten Kinderfest, da hatten sich 10 Leute als Ku Klux Klan verkleidet und sind durch die Stadt gelaufen und haben die Bevölkerung gewarnt, an unserer Veranstaltung teilzunehmen. So hat das angefangen und jetzt ist Ruhe. Also jetzt haben wir keine direkten Widerstände mehr. Die Leute wissen, wer wir sind. Ja, wir haben durch eine gewisse Kontinuität und Arschlecken, wir machen einfach weiter, auch eine gewisse Akzeptanz erreicht. Und haben, ich denke mir nach dem, wie soll ich sagen, so wie Archimedes, wo ein Körper ist, können ganz weiter sein, wir haben einen Raum eingenommen.
0: Genau, das sagt Hardo Pazina ziemlich selbstbewusst. Genau, Hardo Pazina ist Vorstand der IG Offenbund Anders aus Gräfenhainichen, die sich seit eben 10 Jahren mit Geflüchteten zusammen organisiert, Unterstützungsangebote leistet, eigentlich jeden Tag da was auf die Beine stellt, einmal wöchentlich eben ein Begegnungscafé organisiert, wo Disabled Persons, wo Nachbarinnen, wo eben geflüchtete Menschen zusammenkommen, miteinander sprechen und eben viel auch voneinander lernen, gebraucht werden, sich verständigen und genau, wir haben die besucht und wir haben jetzt gerade Hardo Pazina gehört, wie er einerseits anspricht wie die vor 10 Jahren. Wir erinnern uns 2015, 16 brennende Flüchtlingsheime und ein sehr beängstigende Stimmung sozusagen und aber auch noch wie darüber berichtet wurde. Ich glaube, es ist eben nicht so, dass erst seit kurzem oder seit der AfD so eine Zustimmung erfährt in den Wahlprognosen, rechte und rechtsextreme Menschen einfach Marginalisierte noch kleiner machen wollen und auch Linke, die sich für die einsetzen, einschüchtern und so weiter und so fort, sondern das hat ja Geschichte. Mit Sicherheit hat sich da aber was verändert, was du, Paul, vorhin angesprochen hast, nämlich so eine Normalisierung ist eingetreten. Zuletzt hat Hado Pazina gesagt, wir bleiben hier, wir haben uns diesen Raum auch ein Stück weit erkämpft und wir sind erstmal da. Und wir haben in diesen Gesprächen, die wir die letzten Tage immer geführt haben, immer wieder festgestellt und sind zu diesem Punkt gekommen, es braucht Räume zur Verständigung, zur Organisierung, Räume, wo man sich einfach treffen kann. Die Jugendlichen, die vorhin angesprochen wurden, die brauchen Räume einfach, um mal auch unter sich abhängen zu können und das zu machen, was Jugendliche halt so machen und das angstfrei. Und wir haben uns gefragt und möchten die Frage an euch weitergeben, wie sieht's denn für euch aus mit der Zugänglichkeit zu Räumen? Also wir sitzen vorm Stadtwohnzimmer, was aktuell auch nicht wirklich die Perspektive hat zu bleiben. Wie würdet ihr das einschätzen, wie Räume zur Verfügung stehen oder stehen werden?
3: Also ich gehe wirklich davon aus, dass das Stadtwohnzimmer vielleicht nicht an dem Ort, aber dass es sozusagen als Form weiter bestehen wird. Also da wäre Lutherstadt Wittenberg dumm dran, wenn sie das nicht machen würden und nutzen würden. Es gibt ja auch andere wie Wittenberg West. Ist ja eine andere Form von Nachbarschaftstreff. Also da gibt es sozusagen immer wieder Möglichkeiten. Und ich kann mir nicht vorstellen, dass die Stadt möchte, dass die Lager dann sozusagen das K.O. für das Stadtwohnzimmer ist. Es gibt Jugendclubs, es gibt andere Begegnungsstätten in Wittenberg, es gibt aufsuchende Jugendarbeit. Also ich denke, dass es in Wittenberg vielleicht sogar leichter ist als im ländlichen Raum. Ich glaube, dass es im ländlichen Raum noch deutlich schwieriger ist für junge Menschen, sich irgendwo zu treffen. Und Wittenberg hat verschiedene Orte, hat eben doch die Stadtbibliothek, wo man, wenn man da nachmittags hingeht, immer sieht, dass bis abends hin das voller junger Menschen ist, die haben extra Räume für die geschaffen. Also da ist wirklich auch viel passiert in den letzten Jahren. Und es gibt so eine Bereitschaft dazu. Und trotzdem wird es uns nicht davor retten, dass die Stadt immer älter wird und der Landkreis immer älter wird. Sachsen-Anhalt ist das völlig überalterteste Bundesland. Jungfrauen verschwinden, die kommen auch oft nicht mehr wieder. Oder wenn, dann kommen sie wieder, wenn sie schon Kinder haben. Das erleben wir auch. Aber es ist eben ein demografisches Problem, was wir in allen 5 neuen Bundesländern haben. Es ist also kein Phänomen, was wir nur in Sachsen-Anhalt haben.
1: Bei der Raterfahrung in Bitterfeld waren wir auch in einem Jugendclub und das war für mich sehr bewegend, weil die Jugendlichen dann da waren. Wir haben gefragt, was das für sie bedeutet. Und die haben wirklich von zu Hause geredet. Ne? Das ist ihr Zuhause, ihr zweites. Und dort machen sie Hausaufgaben, dort reden sie mit dem Jugendmitarbeiter. Und die erleben dort wieder eine Wertschätzung, die unglaublich ist. Ne? Da ist also in der Küche ein großes Loch entstanden, das kostet 5.000 Euro. Die stehen nicht zur Verfügung. Also das ist die Erfahrung, die die machen, ne? Um mal einzulenken. Und aber mir ist dort deutlich geworden, wie wichtig

0: Das macht mich eigentlich fassungslos.
1: Wo siehst du da die Evangelische Akademie? Also du hattest das ja erzählt, es ist eine Art von institutionalisierter Bildungsarbeit, wo es auch darum geht, Kirchengeschichte aufzuarbeiten, beziehungsweise das war der Anlass, aber ihr macht auch Bildungsangebote an alle und schließt dann niemanden aus. Inwiefern schafft das die Evangelische Akademie auch hier so einen Raum zu sein in Wittenberg?
0: Also wir haben einen Jugendbildungsreferenten, der sehr, sehr aktiv ist und der Jugendbeteiligungsformate macht, die wirklich, also auch nach Gräfenhainichen zum Beispiel gehen. Ich kann mir gut vorstellen, dass er dort auch beteiligt ist, der sehr, sehr gut vernetzt ist. Das ist jetzt nicht mein Arbeitsbereich, aber die treffen sich bei uns, können dort Dinge planen, können dort Dinge besprechen. Die Akademie ist halt ein Tagungshaus. Das ist kein Jugendclub. Das ist ein bisschen schwierig. Das können wir nicht leisten. Das ist nicht unsere, das sind wir nicht die richtige Stelle dafür. Aber es ist ein Ort, wo sie hinkommen können und wo sie auch wissen, also dass sie mit uns Ansprechpartnerinnen haben, die sie ernst nehmen und die gerne mit ihnen arbeiten. Und das, was eben mein Kollege macht, wie gesagt, das ist eben nicht mein Arbeitsbereich. Ich stehe dann immer sehr staunend davor, wie intensiv der das betreibt. Ich bin auch sehr beeindruckt. Und ich glaube, das wird auch gesehen. Weil diese Jugendbeteiligung, das ist wirklich die Erfahrung, die Jugendliche machen. Sie kriegen eine bestimmte Summe Geldes, mit der sie dann wirklich machen können, was ihnen wichtig ist. Die sie verteilen können und wo sie diese demokratischen Grundprozesse, wir müssen aushandeln, wir müssen reden, wir müssen Kompromisse finden oder wir müssen einen Konsens finden, wo sie das erleben können. Und das passiert zum Teil in der Akademie, aber es ist eben nicht so ein Begegnungsort wie beispielsweise das Stadtwohnzimmer. Das können wir einfach nicht leisten.
2: Und Yvonne, wie sieht's aus mit Räumen für progressive Projekte jetzt und in Zukunft?
3: Da komme ich wieder auf den Anfang zurück, als wir hergezogen sind, wo wir mit anderen Zugezogenen, die auch hier versucht haben, eine neue Zukunft aufzubauen und sich einzubringen. Also wir haben hier eine sehr tolle Buchhandlung, die Buchhandlung der Esel auf dem Dach, mit ganz viel Herz und Verstand und Wissen geführt von Friederike Brundiers. Friederike und einige andere Akteure, wir haben am Anfang hier versucht, Räume zu finden. Wir sind wirklich durch die Stadt gegangen und haben gedacht, Mensch, es ist so viel Leerstand, da muss doch irgendwo möglich sein, Räume zu finden. Friederike hatte dann damals einen sehr schönen Raum gefunden, die Kulturbotschaft, die jetzt leider verkauft wurde und wo keiner genau weiß, was mit den Räumen passiert, weil das eigentlich ein tolles Projekt war von dem Eigentümer des Hauses damals. Wir hatten eigentlich damals versucht, einen Ort zu finden, wo wir ein kleines Kulturzentrum gründen konnten. Wir hatten uns auch an die Stadt gewandt mit diesem Anliegen. Wir haben E-Mails geschrieben. Es ist irgendwann versandet. Und die Räume, die wir uns angeschaut hat von privat, also es ist sehr viel privat oder zumindest auch wie in vielen anderen Großstädten sind hier Investoren, die sich sozusagen hier eingekauft haben, die sozusagen darauf spekulieren, dass sie damit Gewinn machen oder zumindest Sachen abschreiben können. Das natürlich auch hat es eine politische Komponente, eine ganz wichtige. Also es hat jedenfalls nicht geklappt, weil teilweise waren hier Mietpreise wie in Berlin-Mitte, was schon unglaublich ist für eine Stadt wie Wittenberg. Und es ist am Ende, es ist Vitamin B, was man wieder braucht, um irgendwo vielleicht günstig Räume zu bekommen, wenn man eben mit viel ehrenamtlichem Engagement erstmal mit Projekten anfangen möchte. Und so haben wir damals auch unseren Raum für die Heldinnenwerkstatt gefunden. Friederike Brundiers ist jetzt mittlerweile am dritten Ort, aber uns gibt's noch und wir hoffen, dass wir weiter durchhalten. Aber wir können natürlich genauso wie das Stadtwohnzimmer hier nur durchhalten, wenn wir den Support von Stadt und Land und vielen, vielen anderen Fördermittelgebern bekommen. Weil ohne diese finanziellen Mittel können wir natürlich auf Dauer nicht überleben. Also auch wir haben irgendwann eine Rente zu bezahlen oder beziehungsweise von der Rente zu leben. Auch wir müssen Familien ernähren und es hat sich sehr, sehr viel ins Ehrenamt verlagert. Das liegt auch daran, dass Berufsbilder wegbrechen und sich viel in den Kreativbereich verlagert und man dann sozusagen

0: sozusagen sich gegenseitig auch Konkurrenz macht und die Fördermittel aber nur bedingt sozusagen da sind, genau wie die Teilnehmer. Und das da gilt es einfach wirklich nochmal hinzuschauen und zu gucken, wie Gesellschaft unterstützt und Engagement unterstützt werden kann. Also Ehrenamt ist toll und ich kann nur jeden auffordern, diese Erfahrung zu machen, anstatt abends vor kleinen Bildschirmen oder Riesenbildschirmen vereinzelt zu Hause zu sitzen, sondern rauszukommen und zu gucken, was gibt's eigentlich alles in Wittenberg, wo kann ich mich einbringen und wie finden wir auch als unterschiedliche Initiativen zusammen und eben nicht in Konkurrenz, sondern jeder hat ein eigenes Profil, jeder hat was ihn auszeichnet und wo sich jemand wiederfinden kann. Ja, am Ende ist es wirklich die Unterstützung von den Leuten, die über die Gelder verfügen, vielleicht auch von privat, vielleicht von Stiftungen, die sagen, wir möchten, dass ihr weiter existiert. Also nicht nur die Institution, wie ja größere Institutionen, die es einfach auch über ihre bezahlten Stellen schaffen, immer wieder überleben zu können, sondern auch die kleineren. Das ist ganz, ganz wichtig, weil wenn wir über Vielfalt reden, dann sind es eben auch genau die kleinen Akteure, die zu dieser Vielfalt beitragen, weil das sind eben die unterschiedlichen Perspektiven, Ideen und Impulse, die wir brauchen.
1: Ihr hört Radio Korax live vom Marktplatz in Wittenberg und wir hatten es schon mal ganz am Anfang gesagt, die Sendung steht ja unter dem Motto Ein Platz der Republik und das ist so eine kleine Sendereihe oder ein Format oder ein Stichwort, unter dem verschiedene Beiträge auf Radio Korax stattfinden werden und es ist natürlich auch Platz der Republik, so ein bisschen die Idee, immer wieder kleine Plätze der Republik quasi zu schaffen und ins Gespräch zu kommen und Träume zu eröffnen. Jetzt machen wir das ja auch nicht aus einer Warte heraus, die irgendwie ganz neutral ist oder so. Also sowas gibt's vielleicht ja auch gar nicht, so eine unbeschriebene Neutralität, sondern auch Radio Korax ist ja betroffen von den Entwicklungen, über die wir sprechen. Wenn wir uns das Wahlprogramm der AfD in Sachsen-Anhalt anschauen, da gibt's da ein eigenes Kapitel, das heißt Radio Korax den Geldhahn zudrehen. Das heißt, die Idee, die wir als Radio Korax haben, nämlich Zugang offen, freies Radio zu machen, marginalisierten Leuten eine Stimme zu geben, Gesellschaftskritik hörbar zu machen, Analysen der Gegenwart zu bringen und das natürlich in einem Sinne des auch kritisch gegenüber der AfD. Das weiß die AfD sehr genau und deswegen hat sie auch uns auf dem Kieker und unsere Idee war einfach auch deswegen so ein bisschen in die Fläche zu gehen und andere Orte zu besuchen und ja auch irgendwie so Bündnisse vielleicht so ein bisschen zu schließen, Kontakte herzustellen. Und in dem Sinne wollten wir euch so abschließend so ein bisschen fragen, was wünscht ihr euch denn? Und das ist jetzt gar nicht so gemeint, so blauäugig oder so, was man sich ganz zufällig irgendwie mal wünscht, sondern vielleicht auch ja mit Hinblick darauf, dass wir hier so eine Öffentlichkeit herstellen über Wittenberg hinaus und zum Beispiel in Halle jetzt hörbar sind. Und wenn man so eine Sachsen-Anhalt weite Perspektive vielleicht hat, was braucht es, was ist notwendig, was wünscht ihr euch für diese Zeit und ja nicht nur bis zu den Landtagswahlen?
2: Also erstmal möchte ich euch beglückwünschen, dass ihr da so markiert worden seid. Es ist ja peinlich, wenn man das nicht ist. Die Evangelische Akademie ist auch mit einem Kapitel versehen worden und auch uns sollen die Förderung gestrichen werden. Und ich könnte mir gar nichts anderes vorstellen, als dass die AfD mit uns unzufrieden ist. Wir sind für Menschenwürde, wir sind für die vorteilsfreie Betrachtung von Menschen. Wir wollen, dass alle Menschen gleich behandelt werden. Deshalb werden wir in die woke Ecke gestellt. Was sollen wir denn sonst wollen? Also herzlichen Glückwunsch, liebe Freundinnen und Freunde. Was ich mir wünsche, ist so eine Orte wie hier, das, was wir jetzt gerade machen, Respublika, öffentliche Orte der Begegnung. Das ist sozusagen prägend gewesen für die griechische Demokratie, dass alle, die dazu gehörten, das war natürlich eine kleine Auswahl, nur Männer, die besitzend waren und so weiter, das muss man alles diskutieren, aber die Grundidee war klar, man traf sich auf dem Marktplatz, um die öffentlichen Angelegenheiten zu besprechen. In Italien dann genauso in diesen kleinen Stadtstaaten, in Brechungen, wir wollen es nicht romantisieren. Aber wir brauchen solche öffentlichen Begegnungsorte, wo wir miteinander reden, wo ich merke, dass das Anliegen, was sich für mich in eine sehr, sehr komische Form gießt, weil man eine rechtsextreme Partei zu wählen bereit ist, vielleicht trotzdem ein berechtigtes Anliegen ist. Oder eins, was ich zumindest diskutieren sollte. Und ich möchte auch gerne meine Stimme einbringen und zu Gehör bringen bei den Menschen, die das vielleicht anders sehen, einfach damit wir eine gesellschaftliche Verständigung haben. Deshalb finde ich diese Idee, dass ihr jetzt wirklich den öffentlichen Raum bespielt, wirklich ziemlich großartig. Genau das müsste passieren. Das ist auch eine Art von Selbstermächtigung der Zivilgesellschaft, aber eben auch ein Angebot. Und ich würde mir wünschen, dass es viele solche Orte gibt. Man hat nicht jedes Mal so einen schönen Marktplatz und so schönes Wetter. Aber wir brauchen diese öffentliche Auseinandersetzung, weil sonst, du hast gesagt, wir sitzen vor unseren kleinen oder großen Bildschirmen als Solitäre, denken unsere eigenen Gedanken, kommen da nicht raus. Was soll da passieren? Nee, wir brauchen wirklich das öffentliche Aufeinandertreffen, den öffentlichen Diskurs gepflegt, nicht mit Fäusten, sondern mit Argumenten oder vielleicht auch nicht mit Argumenten, sondern mit Gefühlen, aber trotzdem so, dass man das dann diskursiv einholen kann. Deshalb herzlichen Dank, dass ihr das gemacht habt, dass ihr euch jetzt noch aus Halle wegbewegt in die Fläche, und ich wünsche euch dafür wirklich noch ganz, ganz viel Erfolg und viele gute Gespräche, weil das ist, glaube ich, ganz wichtig.
0: Ja, was wünscht sich die Heldinnenwerkstatt? Was wünsche ich mir als künstlerische Leiterin? Ich wünsche mir auf jeden Fall, dass dieses Stadtwohnzimmer hier genau an diesem Ort bleiben darf, genau im Herzen von Wittenberg, am Markt, weil es einfach ja auch hart umkämpft ist, seit sozusagen dieser Raum mit öffentlichen Geldern sozusagen gefördert wurde. Und ich finde, das sollte auch weiterhin so sein und es sollte auch möglich sein, mit der Lager GmbH zum Beispiel hier Möglichkeiten zu finden, wie man voneinander partizipiert und Zivilgesellschaft auch darin wertschätzt und das Engagement, indem man eben voneinander lernt und miteinander Mittel und Lösungen findet. Und genauso wie das Stadtwohnzimmer sollte es auch einen Garten geben. Und das ist nämlich Werbung jetzt für unser Projekt dieses Jahr von der Heldinnenwerkstatt in Kooperation mit der Evangelischen Akademie, mit dem Stadtwohnzimmer, mit der Solawi und einigen anderen Akteuren wie zum Beispiel auch Buchladen, der Esel auf dem Dach. Wir wünschen uns einen Garten für die Jugend. Und natürlich generationsübergreifend, weil wir wollen natürlich von allen lernen. Und auch das ist ein Anliegen, einen Ort draußen zu finden, wo man gemeinsam einen Garten bestellen kann, Samen für die Zukunft legt, chillen kann, gemeinsam für sich sorgt und Gespräche über den Gartenzaun führen kann, zum Beispiel.
3: Ja, ich wünsche mir als Vereinsvorsitzende Wittenberg Weltoffen e.V., dass Wittenberg weltoffen bleibt und weltoffen wird. Noch ein bisschen mehr. Und ich wünsche mir, dass wir auch nach dem 6. September ein friedliches Miteinander haben und Menschen sich auf dem Weg dahin genau überlegen, wen möchte ich sozusagen parteipolitisch in unserem Land haben. Und ich wünsche mir aber auch und fordere Menschen auch dazu auf, sich mehr einzubringen. Das ist einfach was, was mir hier wirklich noch ein bisschen fehlt, dass man merkt, dass man doch vielen Menschen begegnet, denen man immer wieder begegnet. Ich glaube, mit fast 50.000 Einwohnern wäre hier noch ein bisschen bürgerliches Engagement. Und dann würden Menschen auch positivere Erfahrungen machen, weil es gibt viel weniger, was uns trennt. Es gibt viel mehr, was uns verbindet. Und dann habe ich hier noch gerade meinen 7-8-jährigen Enkelsohn die ganze Zeit bei mir, der ganz tapfer dank Bespaßung und Unterstützung der lieben Menschen hier durchhält. Und der hat mir eben seine zwei Wünsche gesagt. Und die würde ich auch noch sagen. Der wünscht sich, dass wir heute noch zu einem Wasserspielplatz gehen. Und er wünscht sich Frieden für die Welt.
4: Das sagt Heike Richter von Wittenberg Weltoffen, einer der drei Podiumsgäste hier, die heute zu Gast in unserer Sendung live aus Wittenberg waren. Heike Richter eben und Yvonne Stadtke-Schramm von der Heldinnenwerkstatt haben hier gesprochen und auch Paul Martin, der Studienleiter der Evangelischen Akademie. Vielen Dank euch dreien für, das erstmal für die Zeit und die Auskünfte, aber auch natürlich für euer Engagement hier vor Ort, dass ihr die Stellung haltet. Genau, und wir wünschen euch natürlich sehr viel Kraft und Zuversicht und gute Freundinnen und Freunde und feste Bündnisse. Genau, und freue mich auch sehr, euch jetzt gehört zu haben und das als Auftakt dieser Reihe irgendwie mitzuerleben. Genau, weil das irgendwie tatsächlich für mich so ein Gefühl oder wenn ich jetzt bald die Mikros abstöpsel und nach Hause fahren werde, habe ich den Eindruck, für mich bleibt vor allem tatsächlich so ein Gefühl von da geht noch was. Da sind schon echt viele Leute aktiv und auch haben auch Zuversicht, weil ich glaube, das ist ein Signal, was man auf den ersten Blick oft in diesen Zeiten eben nicht hat, sondern eher bei diesen Umfragewerten, die es halt nun gibt, oft das im Vordergrund steht. Und ich glaube, das ist auf jeden Fall nicht zu unterschätzen, dieses psychologische, bestärkende Moment irgendwie von den, genau, von den Gleichgesinnten sozusagen auch mitzubekommen.
1: Wir haben auf jeden Fall viele Gründe, denke ich, wiederzukommen nach Wittenberg. Wir wollen euch gleich noch so ein bisschen erzählen, was wir als nächstes vorhaben im Rahmen dieser Reihe Ein Platz der Republik. Davor hören wir einen Song, den ich ganz lustig finde irgendwie. Ich habe nämlich entdeckt, dass es eine Punkband Anfang der 90er Jahre hier in Wittenberg gab, die hieß Staubzone. Und wir hören kurz den ihren Song Happinger, wo sie auch die Wittenberger ansprechen. Ich weiß nicht genau, was Happinger bedeutet, aber ich glaube, die singen über Bier.
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1: Also eine Aufnahme von 1991, Staubfinger, Happinger heißt das Lied. Und was sie da aber auch besungen haben, ist Dessauer Helles. Damit meinen die offensichtlich Bier aus Dessau. Und darauf sind wir jetzt in der Musikpause nochmal zu sprechen gekommen. Yvonne, du meintest, es ist schon auch wichtig, wenn man in Wittenberg ist und diese Perspektive hat, auch über Dessau zu sprechen. Und Bauhaus ist ja dein großes Stichwort.
2: Ja, genau. Also in Dessau gibt es auf jeden Fall die Hochschule Anhalt. Und das eben im Gelände des Bauhaus zwischen den Bauhäuslern und den Meisterhäusern und den Museen. Und dort gibt's auch eine sehr rege, engagierte Kunstszene. Und da haben einige meiner Kolleginnen auch hier aus Wittenberg sehr gute Anknüpfungspunkte gefunden. Wir sind nämlich auch Mitglied beim BBK Sachsen-Anhalt, ein ganz wichtiger Interessensverband in Sachsen-Anhalt für die Künstler und Künstlerinnen. Ja, und da gibt's das BBKarium und da sind wir jetzt die Künstler dort sind seit einiger Zeit aktiv und mittlerweile gibt's auch das BBKarium hier in Wittenberg, auch im Stadtwohnzimmer. Und ja, und ich finde Bauhaus an sich ein ganz wichtiges Thema, weil damit ist ja auch ein ganz wichtiges Bild von der Gesellschaft verbunden, was die damals wollten. Und das Bauhaus heute erlebt ja auch wieder Angriffe von rechts, Vereinnahmungen und Anschuldigungen. Und ich finde, das ist unheimlich wichtig, da die Auseinandersetzung und wach zu halten und zu schauen, was haben die damals eigentlich sich für die Gesellschaft gewünscht, mit welchen Mitteln, mit der Erfahrung von Krieg. Ja, genau. Und das Dessau ist, finde ich, ein sehr wichtiger Ort für Wittenberg, weil es da sehr viele schöne Verbindungen gäbe, wo man auch voneinander wieder lernen kann, wo man vielleicht auch sich mit der Hochschule verknüpfen kann, mit Studierenden und Akteuren aus Dessau. Ja, wir haben jetzt hier einen Anfang gemacht mit dem BBKarium und laden dazu ein, Künstler hier auch auszustellen aus ganz Sachsen-Anhalt, aber natürlich auch aus Wittenberg, um den Künstlerinnen hier in der Region Sichtbarkeit zu verschaffen und einen niedrigschwelligen Zugang für das Publikum, also sozusagen die Hemmschwelle, einen Raum zu betreten, wie eine White Cube oder Galerie, ist sozusagen hier nicht gegeben, sondern man kann direkt vorm Schaufenster hier am Stadtwohnzimmer stehen und kann sich die unterschiedlichen Kunstwerke der wechselnden Ausstellungen anschauen. Und ja, ich bin sehr dankbar für die Künstlerkolleginnen in Dessau, die unheimlich viel Inspiration und liefern und auch immer wieder zeigen, wie man zusammenfindet und gemeinsam lösungsorientiert zum Ziel für die Kunst kommt. Ja, das wollte ich damit nochmal sagen, dass also auch eine wichtige Bahnverbindung zu Dessau besteht und die sollte man auf jeden Fall nutzen, vor allen Dingen auch im Hinblick auf die Werkssiedlung hier in Piesteritz.
1: Sagt Yvonne von der Heldinnenwerkstatt. Und während wir hier reden, ist die ganze Zeit das Dinner für Demokratie in vollem Gange. Ich denke, es sitzen gut 50 Leute hier auf dem Marktplatz, essen zusammen, reden miteinander und es ist so ein reges Treiben. Und Carlo von Radio Korax, der mit hier uns auch unterwegs ist auf unserer Redaktionsreise nach Wittenberg, hat noch einen Gesprächspartner auch, der auch an diesem Dinner teilnimmt.
3: Ja, ich bin hier mit Markus Niert. Markus, du warst vor vielen Jahren Bürgermeister der Gemeinde Tröglitz im Burgenlandkreis 2015 und wurdest, weil du dich für Flüchtlinge eingesetzt hast, von Rechtsextremen angefeindet und von CDU-Politikern im Stich gelassen. Und das Ganze ist jetzt lange her. Es wird bei Radio Korax auch noch ein Beitrag erscheinen, wo wir deine Geschichte, die ja jetzt schon wirklich viele Jahre her ist, ausführlicher beleuchten. Und du setzt dich gerade auch mit den Gründen für die Radikalisierung auseinander. Du lebst inzwischen auch in Wittenberg, zumindest teilweise. Was sind denn deiner Ansicht nach Gründe für die Radikalisierung?
4: Dass unsere Gesellschaft den Kompass verloren hat und dass sie in vielen Punkten Angst hat, Gefühle hat, die in unserer Gesellschaft verpönt sind, dass sie sich ihren Schwachheiten, ihrer Trauer, ihren Verletzungen nicht stellen kann. Gerade die ehemalige DDR-Gesellschaft als stark verletzte Gesellschaft ist mit ganz vielen Traumata rausgegangen und hat sich dann aber eher darauf versteift, jetzt den Ego-Kick zu fahren und die neue Droge zu konsumieren, nämlich den Materialismus und möglichst aufzuholen, was man doch vorher bei dem westdeutschen großen Bruder hatte. Und hat dabei nicht gemerkt, dass man seine Seele vollends verloren hat. Mündige Bürger gab es in der DDR nun mal ganz wenige. Die paar, die im Plauen in Leipzig auf die Straße gegangen sind, das waren wirklich wenige Prozent. Und dadurch ist nie wirklich eine politische Gesprächskultur, Diskussionskultur entstanden. Und die Menschen haben sich auch ihrer Vergangenheit nicht gestellt. Es haben hier auf jeden Fall eine Art 68er-Bewegung gefehlt, dass die Vergangenheit aufgearbeitet wurde. So dass man einfach den eigenen Schmerz, aber auch den eigenen Verrat am Ich übergangen hat, wo man selber die ganzen Jahrzehnte lang Fähnchen schwenken, diesen Diktatur mitgestützt hat. Jetzt muss man sie im Nachhinein, das ist ja psychologisch völlig nachvollziehbar, schönreden. Und jetzt trauen sich doch glatt, die sich damals selbst verraten haben, nämlich die alten Funktionäre, die Politbonzen, aber auch Leute, die in der Armee gedient haben, hervor und meinen nun auf einmal die wahre Revolution 2.0 durchführen zu müssen. Und ich krieg das große Kotzen. Ich habe mit meiner Familie in der DDR gelitten. Für mich war das eine verdammte Diktatur. Mein Vater ist von der Stasi so stark zersetzt worden, dass er dann bald gestorben ist. Es war ein Unrechtsstaat. Und wenn das jetzt die alten Genossen hervorbringen, muss ich aufpassen, dass ich selber nicht hart werde und merke, wie sie jetzt ihre eigene Vergangenheit schönreden, so wie es damals auch die alten Lanze- und Waffen-SS-Leute gemacht haben nach dem Zweiten Weltkrieg. Und dass der Großteil des Volkes mitläuft. Und als ich dann gemerkt habe als Ortsbürgermeister, wie stark das Schweigen ist und gemerkt habe, boah, was wir in der Schule gelernt haben, dass wir der antifaschistische Schutzwall sind, ist ja alles gelogener Müll. Hier ist die Brut warm geblieben. Und hier haben auch schon 1986 alte Lehrer, die bei der SS waren, weiter ihre Leute herangeholt, die dann in den Baseballschlägerjahren ihre Leute produziert haben.
3: Ja, umso beeindruckender finde ich es persönlich, dass du dich dafür entschieden hast, in Sachsen-Anhalt zu bleiben, auch wenn du Tröglitz verlassen hast und inzwischen auch viel in Wittenberg lebst. Ja, und deine Geschichte genauer beleuchten werden wir dann in einem Beitrag, der bei Radio Korax zum Nachhören.
4: Aber ich lebe noch in Tröglitz.
3: Du lebst noch in Tröglitz. Immer noch, ja. Genau, bist jetzt heute hier auf dem Dinner für Demokratie in Wittenberg.
1: Also das ist ein kleiner Ausblick und wir machen hier auch noch weiter mit den Ausblicken, nämlich die Sendereihe Ein Platz der Republik, die eine Kampagne ist oder ein Format oder etwas, was hier so ja durch den Äther schwebt. Der nächste Termin von Ein Platz der Republik ist schon nächste Woche Samstag und da werden wir in Kalbe zu Gast sein und auch da besuchen wir eine Initiative und zwar gibt es einen schönen Ort, der heißt Unordnungsamt und Marco Sühnelt vom Unordnungsamt erzählt hier einfach mal, was das für ein Ort ist.
5: Wir sind ja in Kalbe in so einer ganz kleinen Stadt, die kleinste Möglichkeit einer Stadt, aber wir sind natürlich auch in Deutschland und hier muss auch natürlich alles organisiert und verwaltet werden und mit wichtigen Stempeln abgestempelt werden. Und da Ordnung das halbe Leben ist, haben Nicole und ich haben beschlossen, uns um die andere Hälfte zu kümmern und haben 21 das Unordnungsamt gegründet. Und das soll sich mit der anderen Seite beschäftigen, mit dem diffusen Durcheinander, dem lotterhaft Liederlichen und der nachlässigen Nutzlosigkeit. Aber größtenteils veranstalten wir kleine Konzerte, auch gerne mal Theaterstück oder Lesungen. Ja, das ist so das, womit wir uns beschäftigen und haben uns unser Amt aufgebaut mit einer schönen Bar und einem Konzertraum. Ja, es ist wirklich gemütlich.
1: Sagt Marco Kühnel vom Unordnungsamt in Kalbe und wir werden da eben nächste Woche Samstag zu Gast sein am 30. Mai, nämlich weil da eine Tagung im Amt stattfindet und Marco erzählt hier nochmal kurz, was es mit diesem Tagungstermin auf sich hat.
5: Ja, unsere Motivation war jetzt gerade, wo es wirklich so in die heiße Phase des Wahlkampfs geht und wir haben festgestellt, dass wir nochmal alle Kräfte bündeln müssen, da war die Idee, auf den Impuls von einer Initiative, kein Bock auf Nazis. Die wollten auch mal aufs Land und haben einen Termin vorgeschlagen. Und um diesen Termin hat sich diese Veranstaltung jetzt aufgebaut und ich versuche die ganze Zeit immer noch verschiedene Freunde und Initiativen zusammenzutrommeln, dass die sich alle mal zusammensetzen und über ihre Sorgen und Pläne und Strategien sprechen. Ja, darum geht's.
1: Also nächsten Samstag, 30. Mai in Kalbe, und wir von Radio Korax werden da von 18 bis 20 Uhr live on air sein und mit verschiedenen Initiativen ins Gespräch kommen, die dort bei dieser Tagung im Amt zugegen sein werden. Also schaltet wieder ein, Radio Korax, Sachsen-Anhalt, the place to be. Ich werde hier langsam ein bisschen durcheinander, aber ja, sag nochmal danke Jolande als Co-Moderatorin.
6: Danke dir. Genau, und danke auch unseren Gesprächspartnerinnen für die ausdauernde Beteiligung. Danke unserer Technikerin und der ganzen Redaktion. Es waren ja nicht nur zwei coole, interessante Stunden jetzt live on air, sondern es waren auch wirklich sehr intensive und interessante Tage hier in Wittenberg. Danke ans Stadtwohnzimmer. Also, ihr seid großartig. Danke, dass ihr so viel hier tut und vor allem diesen tollen Ort am Leben erhaltet und einfach mit so viel Vertrauen uns Koraxen hier reingelassen habt. Und das war auf jeden Fall, waren Begegnungen, die wir hoffentlich noch öfters machen. Und ich freue mich auch, irgendwann wiederzukommen. Genießt diesen schönen, fast schon sommerlichen Abend. Und schaltet Korax wieder ein, spätestens nächste Woche, 18 bis 20 Uhr. Ihr habt's gehört, da wird live aus Kalbe-Milde berichtet werden. Tschaußen.
1: Und wir hören Stereolab?
6: Ursula.
1: Ursula.

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1: 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Yeah, willkommen. Willkommen einmal der Sommer, ja, er ist angekommen.
2: Hallo.
1: Tolle 26 Grad sind es und hier im Studio 3 bei Radio Korax 95.9 sind es wahrscheinlich noch ein, zwei Grad mehr. Aber herzlich willkommen bei Döse de Funk Nummer 218 und ihr habt schon gehört, der Typ, der hier gerade die Neuf reinposaunt hat, super getimed, wir sind eingespielt, würde ich sagen. Das ist der Monsieur.
3: Gag, das ist, was ist los?
2: Bonsoir, Monsieur Gag.
3: Ach so, natürlich, wir werden nochmal zusätzlich begrüßt aus dem Computer raus von unserer Bordcomputerina Emmanuel. Sie weiß natürlich, dass ich nicht alleine bin. Die ist ja nicht dumm. Null, wer aus Nullen und Einsen besteht, ist ja nicht automatisch dumm.
1: Definitiv nicht.
3: Wer ist hier noch? Wer muss hier noch begrüßt werden?
2: Bonsoir, Monsieur K.
1: Yeah, Emmanuel, bonsoir. Herzlich willkommen, schönen guten Abend. Ja, wir freuen uns, die 218 zum ersten sommerlichen, richtig sommerlichen Tag oder zur ersten richtigen sommerlichen Phase sozusagen des Jahres für euch hier einzuläuten.
3: Ja, wir freuen uns, hier im Studio zu stehen, während draußen die Sonne, es ist herrlich. Nein, es ist natürlich wirklich, es ist Liebe. Liebe fürs Radio.
1: Liebe auf jeden Fall, weil wir haben ganz viel Musik mitgebracht und jede Musik, jedes Musikstückchen, welches wir mitgebracht haben, ist ein Ausdruck unserer Liebe. Und damit ihr hört, dass wir nicht nur quatschen können, sondern auch wirklich Taten springen lassen können, wir haben, ja, meine liebe Emmanuel, wir haben unter anderem neue Musik dabei von Kista und Glad to Meet Ya.
3: Dann haben wir, das traue ich mir fast gar nicht zu sagen, Mofak.
1: Ja, richtig, richtig geiler Funk kommt da auf euch zu. Und dann gibt es noch ein bisschen geiler Sound von Lady Paradox und Kong the Artisan.
3: Jo, ansonsten haben wir Funkschinken und Random Rap Reboot dabei. Ansonsten aber, das andere ansonsten ist nicht so gut bestückt. Wir haben ja sonst immer auch mal ein bisschen was vom Label, da haben wir diesmal gar nichts. Aber auch nicht so viel Zeit gehabt, um nachzuschauen, ob vielleicht doch noch irgendwo was in der Asservatenkammer liegt. Diesmal müsst ihr euch also mit Fremdmusik zufrieden geben, aber trotzdem gibt es einen DJ.
1: Yeah, und wir haben einen DJ aus Mainz und wir begrüßen sozusagen musikalisch den Tito. Der hat für uns ein wunderschönes Mixset produziert und lässt in der zweiten Stunde sozusagen den Soul so sprießen.
3: So ist es. Und mehr müssen wir jetzt eigentlich gar nicht sagen, außer was vielleicht als allererstes musikalisch über die Bühne gerollt wird. Das ist nämlich Gerdio Blei am Bolli, schon ein bisschen älter, aber ich hatte mir das irgendwie abgespeichert und hab lange nicht mehr reingeguckt in diesen Speicher auf meinem Computer und dann fiel mir das plötzlich, dieses Lesezeichen, wieder direkt ins Auge. Hab's aus dem Auge rausgenommen und in den Browser reingepackt und da war's. Auf Agogo Records rausgekommen im letzten Jahr, am 30. Mai, also fast genau vor einem Jahr. Jo, dieser Mbolli, der wurde bereits 1947 in Westghana geboren und wird inzwischen sogar auch als der James Brown von Ghana bezeichnet. Der muss also hier in diese Funk-Sendung überhaupt
1: auf dem ganzen Erdball. Auf jeden. Und er ist über 40 Jahre schon in der Musikszene aktiv und wirbelt da musikalisch ordentlich herum und tobt sich so im Bereich Funk und Jazz und Soul und Proto-Rap. Und natürlich auch so mit einem afrikanischen Highlife-Musikstil und einer Prise Africa Vibe tobt er sich aus.
3: Wir können einen einzigen Track spielen, wie das immer so am Anfang ist bei uns in der Show. Läutet der Gerdio Blei am Bolli ein mit dem 9. Track auf der Platte. Es sind auch insgesamt 9 Tracks. Und zwar nicht alleine, sondern mit der Band Sekondi Band. Sekondi ist, glaube ich, Stadt, vielleicht sogar die Stadt, wo er geboren ist, in Ghana, der Mbolli. Auf dem ganzen Album ist viel Highlife versammelt, viel Jazz auch, absolut viel Energie, kann man sich auf jeden Fall gut live vorstellen. Stellt es euch auch am besten auch vor und stellt das Radio auf laut.
1: Wir bringen es euch ins Ohr, also viel Spaß.
3: Yeah, Gerdio!

0: Schöner Highlife-Vibe und Jazz und Energie und Funk. Hat Spaß gemacht. Wir haben gerade gehört den Song If You Want to Know von Geduyo Blay Amboli von der LP Wake Up Africa. Kam schon letztes Jahr heraus. Gag, du überraschst mich sozusagen. aber auch mal möglich sozusagen. Normalerweise, ich will ein bisschen transparent sein, ja. Transparentes Radio, ihr kennt das bei uns, nicht das erste Mal. Ja, normalerweise gucken Studio. Wir schon immer, dass wir brandaktuellen Shit haben, ja. Das darf trotzdem nicht fehlen, die Energie war da und ich will es nicht missen.
1: Ja, ja, das stimmt, aber auch andere Transparenz bei dem ersten Track, da sehe ich das ehrlich gesagt immer gar nicht. Da haben wir wohl nie so richtig drüber gesprochen, Kate.
0: Können Fand, ne? wir nochmal machen.
1: Da sehe ich
0: machen.
1: Das nicht ganz so eng.
0: Ihr kriegt schon mit, wir haben Bock und die Radio Show startet gut und es geht auch gut weiter. Wir wechseln aber so ein bisschen vom Genre und zwar geht's in Richtung Rap und da haben wir mal etwas dabei, wieder dabei von Glad to Meetcha, aber er kommt nicht alleine, er hat was gemeinsam mit Kista produziert und die LP namens Thrifting Gams kam am 24. April zum Thema brandfrisch, aktuell, ja, auf Soundrate Records heraus und noch ein bisschen was erzählt zu den Künstlern. Kista ist ein britischer DJ, Beatmaker und Graffiti-Künstler, haben wir ja selten hier, auch mal Graffiti-Künstler. Und Glad to Meetcha, auch schon mal, wie gesagt, in der Radio-Show gehabt, ist ein amerikanischer MC und Produzent, sowie auch Mitbegründer des Labels Building Block Records.
1: Die arbeiten auch nicht das erste Mal musikalisch zusammen, die beiden 2014 schon, ihr erinnert euch sicherlich, hatten sie mit Collecting Dust eine gemeinsame Rap-Platte rausgehauen.
0: Ja, und nachdem sie sich sozusagen in den letzten Jahren, Kista, aber auch Glad to Meetcha, sich so eher solo und anderen Kooperationsprojekten gewidmet hatten, haben sie sich anscheinend gedacht, es wird mal Zeit für eine Nummer 2. Und nun kommt auch mit Thrifting Gams ihr zweiter gemeinsamer Longplayer heraus, beziehungsweise er kam heraus.
1: 12 Tracks drauf, deep, jazzig, rap, rap, rap. Die Beats sind von Kista, wie ihr euch denken könnt, die Lyrics von Glad to Meetcha und ein paar prominente Feature-Gäste, von denen wir auch zwei mindestens hören werden. Master Ace, ach so, das sind die Prominenten, das sind die richtig, ich weiß gar nicht, wie viele drauf sind, ehrlich gesagt.
0: Man muss tatsächlich sagen, die LP hat wirklich nur zwei Feature-Gäste zu bieten.
1: Ach so.
0: Aber dafür prominent. Und zwar einmal Master Ace und
1: Big Shark. So, mehr gibt's nicht, aber ist ja wohl Prominenz genug hier. Wir hören 3 Tracks diesmal. Wir haben nämlich ein bisschen mehr Zeit in der ersten Stunde. Wir dehnen die erste Stunde. Wir haben ja die Macht über Raum und Zeit hier. Wir dehnen die erste Stunde auf ganze 70 Minuten diesmal. Deswegen sind wir ein bisschen ausschweifender auch. Und spielen. Ich roll es mal von hinten auf. To the Grave.
0: Nee, The Grave, To the Grave spielen wir eventuell vielleicht, aber wir spielen auf jeden Fall.
1: Das ist doch der. Ach nee, ich hab falsch gezählt.
0: Auf jeden Fall Straight Vibing.
1: Der liegt hinter der Hand.
0: Featuring Big Shuck, sozusagen einer der prominenten Feature-Gäste, kommt da ins Spiel.
1: Davor noch Facts of Life ohne prominenten Feature-Gäste.
0: Und wir starten gleich mit dem prominenten Feature-Gast, und zwar Master Ace und dem Song Gotta Get Mine. Yes, ja. Hier für euch. Kista und Glad to Meetcha. Thrifting Gams. Viel Spaß. 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

0: Sister and Glad to Meet Ya. Gerade noch gehört den Song Straight Vibing featuring Big Shuck. Ich kann euch Thrifting Gems, die LP sozusagen, wirklich nur ans Herz legen, empfehlen.
1: Merkbar.
0: Am 24. April kam sie raus auf Soundrate Records.
1: Und was ein Gewicht, was ein Schwergewicht.
0: Ja, auf jeden Fall. Und bevor wir loslegen und weitermachen, will ich noch Grüße rausschicken einmal an die Johanna. Sie hat sozusagen die Sendetechnik, die Fader in der Hand und kann bestimmen, wann wir on-air sind und wann nicht. Aber alles toll vorbereitet. Studio 3 war geleckt sozusagen. Vielen Dank und weiter geht's. Wir haben Gäste.
1: Yeah, Johanna. Erstmal, wir können ja ein bisschen, Respekt für die Leute, die das Radio hier im Hintergrund zusammenhalten, nicht nur die ganzen Laberbacken. Wir werden ja ständig mit Lobpreisungen überschüttet, ihr, ne? Schreibt's in die Kommis. So, und jetzt die anderen Schwergewichte, nicht wahr? Schwergewichte der Funkmusik.
0: Yeah. Zu Gast einmal die Ruth und sie kommt natürlich nicht an alleine. An der Seite steht er fest wie der Fels in der Brandung, der Mr. Boom.
2: Aloha! Und ja, wir müssen doch erstmal herkommen.
1: Warte mal kurz. Da ist doch was vergessen worden. Was ist denn hier los? Emanuel, warst du das?
3: No.
1: Ach so, weil ich es nämlich war. Hab nicht auf den Knopf gedrückt. Jetzt ist euer Mikrofon angeschaltet.
0: Los Mach geht's. Mal.
1: Jetzt könnt ihr auch was sagen.
2: Okay.
4: Hallo.
1: Yeah, jetzt höre ich es auch.
2: Man muss ja auch sagen, man muss erstmal herkommen, weil unten die Tür muss tatsächlich auch vom Sendedienst befagelt werden. Das war heute eine Aufgabe.
1: So ist es.
2: Und wie dem auch sei, diesmal mit Rufus Ruth hier zusammen, oder? Wir haben unsere Tour durch die Stadt nicht nur begonnen, sondern sind die dabei am Beenden. Und zwar live im Studio mal wieder. Und zwar Arnoldinho ist heute unterwegs in den fernen Landen. Und deswegen ist meine Ruth dabei.
5: Ja.
2: Und hast du auch was auf dem Herzen?
5: Ja, ich will nochmal schöne Grüße an Mama und meinem Bruder.
2: Der hustet auch.
1: Das ist schon okay,
5: mein
1: ey.
5: Mein Bruder Arnold senden und...
2: Das war nämlich der Insider jetzt gerade. Und an deine Freundin.
5: Und noch an meine Freundin Sophia und Hella.
2: Nice.
5: Und ich wollte noch sagen, dass ich gar nicht davor wusste, bevor ich den Mario Galaxy Film geguckt habe,
2: da kommen wir nämlich
5: dass Peach, das Peach und Rosalina Schwestern sind.
2: Spoiler Alarm! Also wer es noch nicht gesehen hat, jetzt wissen wir es, aber es war halt so eine Offenbarung, das musste jetzt nochmal auf Sendung kommen. Und damit ihr diesen Riesenschock auch verdauen könnt, haben wir euch das mitgebracht. In dem Fall den Fangschinken für diese Sendung. Was Feines, also da bin ich letztens mal wieder drüber gestolpert, ein altes Tape, da war es drauf. Und tja, was ploppt dann on the surface? Genau, die Band heißt Surface.
1: Nee.
2: Ja. Was richtig entspannte, so wo wir halt den Frühling übersprungen haben und heute so einen richtig grandiosen Frühsommertag hatten, eigentlich ein Sound fürs Grillen. Also wer draußen ist, grillt, dreht mal schön laut. Denn was haben wir dabei? Surface mit einem ganz, ganz entspannten Tune, der heißt...
5: Happy, happy, happy. Happy, happy, happy, happy.
2: Alright, genießt es. Happy Surface.
0: Thank you so much.
2: Back to the 80s.

0: Warte mal, der Funky Flieger. Jetzt geht es auch richtig hier. Jetzt geht es richtig hier mit den Mikrofonen. Meine Güte. Es kann sein, dass ihr jetzt gerade nur Musik gehört habt und unsere schlauen Kommentare gar nicht. Wir sind ja etwas überstürzt ins Studio wieder reingejumpt. Aber egal. Krass. Kommen wir nochmal zurück. Holt euch lieber ab, liebes Auditorium da draußen. Wir haben gerade den Funkschinken der diesigen Sendung genossen von Surface. Happy! Hieß das ganze Ding. Wie ist das nochmal gut? Wie hieß das Lied?
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0: Genau so hieß das nämlich. Die Extended Version kann man sich mal geben von, ich glaube, 1986. Ich weiß es nicht mehr ganz genau. Das ist auch irgendwas aus den 80ern. Genau. Und womit geht's jetzt weiter, Mr. Funk?
2: Mit Funk, sagst du schon.
0: So Funk oder Fuck?
2: Mit Funk. Es gibt auf jeden Fall jetzt Funky Vibes nochmal weiter auf die Ohren. Und zwar begrüßen wir sozusagen Musik.

0: musikalisch den Mofak mit seiner nickelnagelneuen in Bälde erscheinenden LP. Funk Face heißt sie. Auf dem Label
1: so
0: Gypsy Mama kommt sie am 5.6. heraus. Und Mofak ist ein DJ und Funk- und Hip-Hop-Produzent aus Marseille, Frankreich. Und aktuell liegt sein Fokus aber mehr so auf French Funk und G-Funk.
1: Ganz lokalpatriotisch sozusagen, zumindest mit dem French Funk. Wie lange ist er denn schon dabei? 10 Jahre, 2016 ist er erstmals in Erscheinung getreten mit seiner LP Mofizi. Irgendwie muss ich da an Aerobic denken. Easy Mobizi. Egal. Mofizi in Erscheinung getreten und seitdem released er regelmäßig, fast jährlich, dürfte jetzt also schon fast 10 Alben draußen haben oder zumindest 10 Platten.
0: Ja, und mit Funkface kommt dann halt mittlerweile sein 8er Longplayer, also fast trifft es so ziemlich genau und er bleibt der 8 treu. Er hat seinen 8er Longplayer Funkface mit 8 funky Songs bestückt und das werdet ihr auch gleich hören.
1: Ach so, und seine 9. Platte hat dann 9 Tracks oder wie? Und was war auf seiner ersten? War jetzt nur ein Lied auf seiner ersten Platte? Crazy Typ. Auf jeden Fall schaltet der Mofak in den Funk-Gang und präsentiert auf Funkface so richtig dynamischen G-Funk. Und vocal-technisch wird da viel mit der Talkbox rumgespielt. Das mag ich ja. Finde ich ein schönes Great.
0: Also.
1: Und schauen wir doch mal, wie er da spielt.
0: Genau. Hören wir einfach mal rein. Wir hören unter anderem den Song Call Me featuring Leopard the Da Vinci. Aber zuvor hören wir noch
1: Got the Love mit Pamela O'Neill im Feature.
0: Also Funkgang eingedeckt und los geht's.
1: Nee. Mofak.

0: Du söhne Form.
1: Wow. Yeah, yeah, yeah, hab ich euch zu viel versprochen?
2: Nee.
1: Das war doch mal ein richtiger Funkgang, richtige Funk-Music, ja. G-Funk von Mofak, à la bonheur, würde ich sagen. Von der Nigelnagel 9 in Bälde erscheinenden LP Funk Face haben wir zwei Songs gehört. Einmal God's the Love featuring Pamela O'Neill und gerade eben lief noch der Song Call Me featuring Leopard Da Vinci.
2: Am 5.6. erhältlich, ab dem 5.6. auf Gypsy Mama Records.
1: Yeah.
2: Und was für ein Rekord hat der Mr. Boombox?
1: Warte mal, ich habe hier einen Plan, ja?
3: Ich wollte mal kurz reinspringen, weil vor lauter toxischer Männlichkeit hier im Raum haben wir nämlich eine analoge Stimme jenseits von unserem Lovebot Emanuel hier drüben, die uns helfen kann, die weltweit beste Webseite überhaupt zu promoten für alle, die das streamen, nur drüber gestolpert sind und gar nicht mehr im Browser gucken können. Und für alle diejenigen würde ich sagen, jetzt ist Mr. K wieder dran.
1: Ich glaube, wir haben den gleichen Plan, mein lieber guter Freund. Wir haben nämlich den gleichen Plan. Wir wollen jetzt trällern, wir wollen singen, bevor wir die nächste Neuheit hier rein oder den Random Rap-Boot hier rein lassen.
2: Das und ist natürlich korrekt.
1: Singen wir hier eine Runde. Und zwar könnt ihr alle Sendungen nochmal nachhören, auch die Mix-Sets der Sendung nochmal nachhören. Und ihr kommt über diese weltbeste Webseite ever drauf. Und zwar, Leute, die wie folgt.
4: www.steinlockwork.de.
1: Wow. No, voller Energie. Die Energie ist ja richtig spürbar.
2: Da bin ich gleich wieder ganz happy.
5: Sehr schön. Happy.
2: Trigger me happy, ja.
3: Das ist auch das Stichwort für unsere nächste Kategorie. Die darf ja heute auch nicht fehlen. Der Random Rap Reboot. Auch der muss wieder sein. Und was mich happy macht, ja, deswegen auch das Stichwort toxische Männlichkeit.
5: Ha.
3: Es gibt da so jemanden, egal welche Wolken das Rap-Business geschlagen hat in den letzten 20 plus Jahren. So kleine jüdische Bibele, der hat da in New York und anderen Städten der USA Haufen Features, Haufen Tracks, Haufen Alben rausgebracht. Anzüglich, ohne Ende, wer es versteht. Richtig geil im Flow bis heute. Also wie gesagt, egal welche Trends es gab, der Typ liefert immer und immer wieder ab. Ich habe mich ein bisschen anstrengen müssen, um etwas zu finden, weil ich nämlich Bock hatte, den mal in die Sendung reinzupatschen. Irgendwann war das auch schon mal so. Was uns nicht um die Ohren fliegt. Ich glaube, bei dem Teil könnte das noch klappen. Wer sich dem Kövre ein bisschen nähert, muss ein bisschen was abkönnen. Nicht so zart beseitet sein, würde ich vorschlagen. Lohnt sich aber musikalisch ohne Ende. Wir haben Nikro heute am Start mit...
2: Ich weiß,
3: keine Palletuchdebatten. Er hat hier und da mal seine Hintergrundgeschichte erzählt und whatever. Hört's euch an. Geiler Flow. Der war scheiß. Ghetto Nine Tails. Nikro repräsentativ. Heute mal ein bisschen smoother, wie es passt zu dem Tag. Nikro, Ghetto Nine Tails. Dreht's auf. Überzeugt euch selbst. Stimmt's?
2: Dann schauen wir uns das doch mal an.
3: Yes, sir.

0: Vielen Dank, mein lieber Boombox, und lieben Dank auch, liebe Ruth.
1: Ruthless Ruth.
0: Wir haben gerade gehört den Random Rap Reboot, und zwar Necro mit A God O' Nine Tails.
1: Genau, gerade eben haben wir die beiden Präsentierenden verabschieden müssen. Es geht jetzt langsam leider nach Hause. Aber wir bleiben noch ein bisschen hier, denn bis 22 Uhr geht die ganze Chose hier und wir haben noch eine Platte vorzustellen, bevor Tito.
0: Ja, der Tito aus Mainz, aber dazu später noch mehr.
1: Sich wird, an die Plattenteller begibt, genau.
0: Er wird bald übernehmen in der zweiten Stunde, aber wir haben noch ein bisschen Zeit, mehr als sonst, mein Lieber.
1: Mehr als sonst, und ich sehe auch schon so ein bisschen, dass wir vielleicht noch ein bisschen mehr von den Platten, die wir dabei haben, spielen müssen dürfen. Denn wir haben noch 20 Minuten zu füllen, wie ich gerade sehe.
0: Ja, ja, aber wir füllen die jetzt schon mal mit neuem Sound von Lady Paradox und Kongs Artisan, mit Ikagi und Ordinary Moments. Oder wie meinst du das,
1: liebe Jack? Das Album heißt so. Es ist Ikigai Ordinary Moments. Das ist quasi die Übersetzung des Japanischen. Das behaupte ich jetzt einfach mal, ohne es zu wissen.
0: Hat er nicht recherchiert?
1: Nee, habe ich nicht recherchiert, aber da viele Platten von Lady Paradox in Japan released wurden und teilweise sogar in Japan only, scheint es da einen direkten Bezug zu geben, den ich allerdings nicht herausrecherchieren konnte. Ich bin einfach davon ausgegangen. Ikigai, liebe japanisch sprechende Community da draußen, sagt's doch mal. Unser Lieblingsspruch als Early Adopter, schreibt's in die Kommis. Ist Ikigai, heißt das Ordinary Moments, gewöhnliche Momente, oder heißt es vielleicht was ganz anderes? Schenk mir deine Waschmaschine, du Sau, oder
0: wir,
1: so. Kann das sein?
0: Wir hoffen, von euch mehr zu erfahren. Wir wissen es nicht, aber wir wissen, auf welchem Label und zu welchem Datum denn diese LP released wurde. Und zwar das Label ist Noel and Poland Records. Und das Datum ist ja 17. April 2026.
1: Seit über 15 Jahren rappt Lady Paradox. Lewis Parker und Geest zählt sie zu ihren wichtigsten Rap-Einflüssen, sagt sie selber aber andere Inspirationen jenseits von dem klassischen Rap-Ding bekam sie auch vom Cinematic Orchestra zum Beispiel oder Erykah Badu, gibt es sicherlich noch einige andere. Das sind so die Haupt-Acts.
0: Und Kongs Artisan ist ein Beatmaker und Producer aus London. Das erste Release kam 2023 von ihm heraus. Und trotz der offenbar recht jungen Präsenz in der Szene hat er schon mit gewissen Größen wie Jilty Simpson zusammengearbeitet.
1: Und jetzt hören wir einfach ein bisschen Jazzy-Hip-Hop-Zeug. Richtig smoothes, aber vollgepackte Beats. 13 Tracks sind's insgesamt. Wir hören mindestens drei.
0: Vielleicht
1: haben wir ja noch ein bisschen mehr Platz. I Wish wird der letzte erstmal in unserer Dreierreihe sein. Davor
0: kommt noch der Song Not Washing Time featuring Jay Little.
1: Not Wasting Time.
0: Not Wasting, sorry.
1: Hier wird die Zeit wird hier nicht gewaschen. Die bleibt so dreckig, wie sie ist.
0: So sieht's aus.
1: Aber wir fangen an mit A Life Story.
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0: Yes, yo, Lady Paradox und Kong the Artisan mit Ikigai und Ordinary Moments, zumindest unsere Vermutung, dass Ikigai Ordinary Moments bedeutet. Aber ihr wolltet uns ja Feedback zukommen lassen und jedenfalls von dieser LP hatten wir jetzt gerade 3 Songs gehört, ja. I Wish hatten wir jetzt gerade als letzten gehört und davor hörten wir Not Wasting Time featuring Jay Little und A Life Story.
1: Genau. Richtig schöne Platte. Ich habe mir alle Tracks schon durchgehört. In dem schmooven, aber doch kraftvollen Stil zieht sich das durch das ganze Album. Lohnt sich auf jeden Fall. Schönes Ding und ich denke, ich werde es mir auch noch besorgen. Vielleicht lohnt sich aber auch noch etwas anderes, was.
0: Ja, das passt nämlich, weil das nächste, weil wir sind ja Profis, wir schütteln einfach mal ganz spontan noch eine Neuheit aus unserem Handgelenk. Und ich habe sie mir schon besorgt, mein lieber Gag. Also da wäre jetzt die perfekte Überleitung.
1: Ja, bitte, natürlich. Und hier, zwar, da ist sie. Von, ist auch geplant.
0: Von Coming Home heißt die LP von Midan. Midan hatten wir vor circa einem Jahr, ich glaube in der März-Radio-Show 2025, hatten wir Letter to Brazil vorgestellt. Das war auch eine sehr, sehr schöne LP. Und diesmal ist die LP Coming Home dabei. Wir können euch Midan, die Musik, wenn ihr auf Rap, auf Beats, Instrumentals, Jessica, Vibes und Co. steht, können wir euch auf jeden Fall Midan ans Herz legen. Ist ein Kölner Producer und Beatmaker und glaube ich mittlerweile ganz gut vernetzt. Und ich kann so sagen, ich lege ja regelmäßig bei der MoMA, bei den Montagsmalern auf. Und da habe ich schon den ein oder anderen Beat von ihm gespielt. Und wir haben uns jetzt einfach 2 Songs rausgepickt. Und zwar Jazz in My Soul kommt einmal. Ein schöner Beat. Und dann gibt es noch Happy Days für eure Ohren. Also würde ich sagen, Gag, wenn du nicht noch was hinzuzufügen hast.
1: Ich würde nur noch mal sagen, dieses Album, diese LP hat satte 23 Tracks.
0: 24.
1: Das sieht so aus auf dem Bildschirm.
0: Sorry, ja.
1: Es sind doch 23.
0: 23, hat er recht. Emanuel, hast du Bock drauf auf Midan?
2: Perfekt.
1: Na, ist genau dann das, wonach sie gesucht hat, offensichtlich.
0: Würde ich sagen, geht's los mit Jazz in My Soul und danach Happy Days. Viel Spaß.

0: smooth Beats von Midan. Im Hintergrund läuft noch der Beat Happy Days. Von der LP Coming Home am 17. April hat diese LP das Licht der Welt erblickt. Also wer auf schöne, jazzige Instrumental Beats steht, der sollte sich Midan vermerken sozusagen.
1: Boy, ja? Was für eine bunte Sendung, Kay.
0: Eine bunte Sendung, ja.
1: 4 Neuheiten, eigentlich 5 mit dem ersten Track noch, ja. Dann Ruthless Ruth und Boombox im Studio mit Funkschinken Rap Reboot. Jetzt noch ein DJ.
0: Ja, ja, aber bevor wir zu Tito kommen, gibt es noch ein, zwei Geschichten vorher zu erwähnen.
1: Auch das noch.
0: Die eine Geschichte ist, das ist ein derber Veranstaltungstipp. Würde ich sagen, wenn nicht sogar ein Muss.
1: Ist es.
0: Kommt einmal ist nach Heidenott und zwar am 6.6. Da gibt es dann mal wieder die Heino-Jam. Auch, glaube ich, mittlerweile im 9. Jahr, also nächstes Jahr, sind 10 Jahre Heino-Jam zu zelebrieren. Und dort gibt es dann auf jeden Fall auch schön was zu erleben. Es gibt einmal Skaten, Scooter, Contest auch sozusagen in beiden. Es gibt Graffiti, es gibt Bouldern, es gibt Siebdruck und es gibt einfach auch mal so ein bisschen Hip-Hop-Dance-Session. Also ein bisschen alles dabei, irgendwie, um sich einen schönen Tag zu machen. Hoffentlich bei wunderbarem Wetter in Heidenort. Haltet einfach auch mal so in Halle City die Augen auf. An der einen oder anderen Ecke liegt ein Flyer herum oder an der einen oder anderen Ecke hängt ein Plakat, ein Poster. Aber ich kann euch sagen, um 12 geht es los und es geht bis 18 Uhr. Also perfekte Zeit, um sich einen schönen Tag zur Heino Jam zu machen.
1: Sehen wir uns auch da. Ich bin da.
0: Ja, ja, ist geil. Ich rechne auch fest mit dir. Und da ist auch eine perfekte Überleitung. Da sind wir natürlich auch bald in Zeitz. Und zwar am Mittwoch der Companiero Gag.
1: Ja.
0: Und meine Wenigkeit, wir besuchen die Leute von Straight aus dem Blog von Radio Saalewelle. Und da gibt es 2 Stunden zu füllen. Und sie haben so ein bisschen die Leute vom Styler Burg eingeladen. Wir sind gespannt wie ein Flitzebogen, oder?
1: Bisschen labern übers Label, ja. Bin auch gespannt, ja. Mal sehen, was es so zu erzählen gibt. Schaltet auf jeden Fall auch da ein. Mal kurz rüber geswitcht von Korax zur Saalewelle. Gibt es bestimmt auch im Stream dann am 27.05. Weitere Infos hauen wir noch über die sozialen Mädchen raus. Keine Sorge.
0: So sieht's aus. Und jetzt, Emanuel, du hast Bock?
1: Sie hat bestimmt Bock, oder? Ist es vielleicht perfekt?
2: Perfekt.
0: Ja. Ja. Und jetzt kommen wir zum Mixset der heutigen Radio-Show, der 218. Wir haben Tito aus Mainz am Start. Er hat für uns ein schönes Mixset produziert. Es gibt jetzt 50 Minuten oder 49 Minuten Neo-Soul pur auf die Ohren. Und der Tito, der ist generell musikalisch nicht nur mit Neo-Soul, sondern auch mit anderen Genres bewandert und legt auch House und Rap und Co. auf und ist auch regelmäßig im Beben aktiv. Das Beben ist ein Club in Mainz und in dem Sinne auch mal dicke, fette Grüße raus an Dom Waits.
1: An Dom Waits, ich wollte es gerade
0: sagen. Ja, genau. Über ihn kam auch der Kontakt sozusagen zu Tito zustande und wir freuen uns auf jeden Fall. Wir hatten noch nie ein reines Neo-Soul-Mixset am Start, oder? Lieber Gag, erinnerst du dich an Neo-Soul?
1: Ich erinnere mich daran, dass wir das definitiv noch nie hatten. Wir hatten es auf jeden Fall als Vorstellung schon, die ein oder andere Neo-Soul-Platte in der Sendung, aber ein ganzes Mixset, was sich nur diesem Genre widmet, noch nicht.
0: Also, dann lassen wir nicht mehr Zeit von der Uhr verstreichen. Wir hauen jetzt einfach Tito und sein Neo-Soul-Mixset rein. Viel Spaß jetzt hier. Tito, Dance, Le...

0: Dancele Mix Neo Soul auf die Ohren. In Mainz aufgenommen und aus Mainz geschickt. Vielen Dank nochmal, lieber Tito. Auch nochmal lieben Grüß raus an Dom Raids. Nochmal für den Kontakt. Ich freue mich sehr. Und ich hoffe, ihr habt im Beben noch die ein oder andere geile Party in diesem Jahr. Bin ich mir ziemlich sicher. Jetzt dürft ihr euch freuen auf die nächste Sendung, die dann 22 Uhr startet. Und zwar der gute Schallwurm. Der kommt mit Industrial Techno um die Ohren und um die Ecke. Und zwar legt Cyber Suno aus Leipzig auf und ganze 2 Stunden. Also wie gesagt, von 22 bis 0 Uhr gibt's den Schallwurm und Techno auf die Ohren. Yes, ja. Liebe Grüße sende ich noch heraus an Johanna, an den Richard und an Tina. Seid alle drei liebst gegrüßt. Und ich kann euch nur die Empfehlung aussprechen, am 27. Juni, sozusagen, wieder einzuschalten. Und zwar, da gibt's dann die 219 auf die Ohren, Düsseldorf Funk, die Stadelberg Radio Show. Wichtig nochmal zu erwähnen, merkt euch den 6. Juni und die Heino Jam. Da wird in Heidelnot von 12 bis 18 Uhr ordentlich gejammt. Es gibt Skateboarding, auch Workshops, es gibt Siebdruck, Bouldern und es gibt auch Graffiti. Also wer auch nochmal ein bisschen an der Wand kreativ sein möchte, alles kann da geboten sein und werden. Kommt vorbei am 6.6. Und Live-Musik gibt's auch, und zwar auf der Bühne, on stage, Adlibs, und es legen dann auch noch 2 DJs den ganzen Tag auf, und zwar der DJ Hubert und DJ Birch sind am Turntable aktiv. Also könnt ihr euch freuen. Ich sag dann mal Adieu, hat Spaß gemacht. Emanuel, du bist dann bestimmt auch das nächste Mal wieder dabei.
1: Perfekt.
0: Und ja, du sagst bestimmt auch auf Wiedersehen.
1: Je suis désolé.
0: Ah, ja. Es tut uns auch leid, dass es schon wieder vorbei ist. Ich kann euch noch sagen, genießt noch so die letzten Minuten vom Neo Soul Mixset von Tito und schaltet dann am 27.06. wieder ein, wenn es heißt Düsseldorf Funk Nummer 219. Bis dann!

0: Yes, jo.
1: Hello, hello.
0: Hello, hello, Freunde der Nacht. Hier ist der Schallwurm für euch, live aus dem Studio 3 in Halle Saale.
1: Ja.
0: Hallöchen, sagte die Tronic Dirk und...
1: Mit Jule, hi.
0: Hi, Jule.
1: Was geht? Heute wieder dabei.
0: Heute, ich freue mich so, dass du dabei sein kannst.
1: Ich wunderbar. Mich auch. Und ich habe es pünktlich geschafft heute. Fast wäre ich zu spät gekommen, aber es hat geklappt.
0: Ah, du kannst doch nicht zu spät kommen.
1: Ja, psst, erzähl mal keinen.
0: Geben. Deswegen, hat super angefangen. Ja, heute haben wir den Cyber-Suno am Start.
1: Mhm.
0: Der macht... Industrial Techno macht er.
1: Ja.
0: Schon mal was von selber so
1: gehört? Dark, ne? Nee, nur genau, jetzt, dass er aus Leipzig kommt.
0: Hm?
1: Jetzt erstmal und ansonsten
0: bin ich
1: gespannt.
0: Ich habe vorhin erfahren, dass er sozusagen jetzt seit 2 Jahren gar nicht mehr seine Rastas hat.
1: Mhm. Ah, okay, nice.
0: Und ich habe es nur auf dem Flyer gesehen und er sieht jetzt sozusagen nicht mehr so gelockt aus.
1: Wie ein anderer Mensch wahrscheinlich.
0: Wie ein anderer Mensch, genau.
1: Okay.
0: Ja, Freunde, müsst ihr euch mal angucken. Auf jeden Fall bei Facebook seht ihr die Veranstaltung. Klickt euch rein, Freunde. Liken ein bisschen rum. Mhm. Und ja, Jule und ich, wir hören uns dann gleich nochmal, ne?
1: Auf jeden Fall. Mach mal.
0: Gequatsche.
1: Genau.
0: Also dann, Freunde, macht die Lauschlappen klar. Musik geht jetzt hier Cyber Suno in the Mix.
1: Los geht's.

0: Jo, Schalbo!
1: Da sind wir wieder.
0: Jo, Freunde, mein Gott, ist das warm, oder?
1: Ja, auf jeden Fall.
0: Oh, alter Schwede. Ganz schön angezogen jetzt. Also jetzt in letzter Zeit war das kalt und auf einmal
1: regnerisch,
0: mit einem Schlag,
1: ne?
0: Regen.
1: Ja,
0: oh.
1: Genau. Aber wir wollen gar nicht so viel meckern. Wir sind froh und dankbar für die Wärme jetzt, die endlich wieder da ist.
0: Und im Studio hier, da ist es immer besonders warm, ne?
1: Ja, weil man merkt die Technik.
0: Weil wir so heiß sind, ne?
1: Ja, na, sowieso.
0: Jo, Freunde, CyberSuno, der rumst und brumst hier für euch die ordentliche Mucke. Aus Leipzig ist er. Und ja, Mensch, Jule, bevor wir es vergessen, vielen Dank natürlich an Döso de Funk für die super Anmoderation.
1: Dankeschön.
0: An den Kay.
1: Genau.
0: Und an den Gag.
1: An den Gag, genau.
0: Da ist immer ein Gag in der Sendung. Die machen immer Gags, die Case. Ja, was gibt's sonst so, Freunde, da draußen?
1: Herzlichen Glückwunsch an alle, die schon mal ihre Prüfungsbestätigung heute bekommen haben, ihr bestanden haben solltet. Und an alle anderen, die noch warten müssen, ihr schafft das, ihr besteht. Hoffentlich. Ich drück die Daumen.
0: Was war denn überhaupt geprüft? Also was lag denn jetzt?
1: Ausbildung, IHK.
0: Ach so.
1: IHK-Ausbildungen, genau.
0: Ach echt? Also hier so die Verkäufer und Fleischer,
1: genau. Ja,
0: und
1: alles, was es
0: Kfz-Mechatroniker und so. Die alle haben heute?
1: Alle.
0: Ah.
1: Also zumindest so schwungweise. Also ein paar haben schon ihre Ergebnisse bekommen, ein paar müssen jetzt, glaube ich, 1-2 Wochen noch zittern und dann, genau, aber nicht mehr lange. Ich glaube, Ende Mai jetzt dürften eigentlich dann alle ihre Ergebnisse bekommen haben.
0: Oh, Freunde, na dann drücken wir euch den Daumen, dass was Gutes rauskommt.
1: Klar, das klappt schon.
0: Ja, Freunde, heute ist die Sendung bis 0 Uhr und wir freuen uns natürlich auch, also ich freue mich auf jeden Fall, dass die Juli wieder da ist. Kann ich nicht oft genug sagen.
1: Ja.
0: Ja, dann würden wir sagen, machen wir weiter.
1: Wir machen weiter und wir hören uns später nochmal.
0: Und wenn ihr euch reinklicken wollt auf Facebook, da findet ihr die Veranstaltung direkt. Wenn ihr bei Schallwurm reinschaut, dann klickt da drauf, CyberSuno, und dann schaut euch mal an, was da so Schönes abgeht.
1: Genau, macht das mal.
0: Über ein Like würden wir uns natürlich sehr freuen.
1: Ja.
0: Dann sage ich mal bis später. Schallwurm, der bleibt.

0: Ja, Freunde.
1: Da sind wir. Nochmal wieder.
0: Wieder, immer wieder. Sonntags. Ja, Jule. Mensch, immer noch warm?
1: Immer noch warm. Ja, aber jetzt geht's. Man hat sich dran gewöhnt.
0: Ja. Ja. Das ist wie in einer Sauna so. Da ist es ja erst so richtig krass und dann gewöhnt sich dann und willst du auch nicht mehr raus.
1: Genau. Ne? Jetzt ist muckelig, huschelig. Jetzt haben wir uns dran gewöhnt. Jetzt können wir hier bleiben.
0: Ich bleib dann noch hier. Ja,
1: na,
0: ja.
1: Jetzt quatsch mal eine Stunde durch. Oder? Nein, natürlich nicht.
0: Also, wir haben zum Glück schöne Hintergrundmusik. Ja.
1: Genau.
0: Apropos Cybersuno, Freunde, ist für uns hier die Hintergrundmusik und für euch da draußen natürlich die Partymucke. Ihr seid bestimmt übelst am Updancen. Mhm. Wer es mag. Also sagen wir so, die Musikrichtung ist nicht jedermanns Fall. Also ich kann mich damit anfreunden. Aber ich hätte gedacht, da kommen vielleicht ein bisschen Vocals mit rein.
1: Das stimmt, die Vocals kamen noch gar nicht, glaube ich. Mhm. Aber bisher geht's doch.
0: Und dafür haben wir gewokelt in der Lounge draußen.
1: Wir haben hier eine Menge gewokelt, ja.
0: Genau, Freunde. Ihr könnt natürlich auch gerne mal vorbeikommen hier. Radio Korax ins Studio. Schnuppert mal rein. Guckt mal, was wir hier so machen.
1: Macht es. Oder anrufen, es gibt ein Hörerinnen-Telefon. Gibt's das? Darf ich das ansagen,
0: natürlich,
1: Dirk? Okay,
0: natürlich.
1: Das gibt es wirklich. Dieser Zettel hängt hier also nicht einfach nur so.
0: Lies mal vor, was steht
1: da? Ich sag die Nummer mal durch. Also, es ist die 0345-4700744. Also, wenn ihr wollt, könnt ihr da einfach mal durchklingeln und dann kommt ihr genau hier raus.
0: Genau, und wenn ihr Bock habt, da könnt ihr sogar ins Studio durchgestellt werden, wenn ihr irgendwelche Grüße oder irgendwelche Sachen loswerden wollt.
1: Musikwünsche werden heute schlecht.
0: Ja, das stimmt. Auch nicht, wenn einer anruft und sagt, ey Leute, macht ein paar Vocals rein.
1: Ja,
0: das sind wir dann heute. Wir machen die Vocals. Ja.
1: Genau.
0: Wir machen Sprechgesang, wir rappen.
1: Oh ja, mal schauen.
0: So, und dann gibt es ja noch heute, ne? Jula, ist uns vorhin eingefallen, heute
1: ja,
0: ist
1: Tag des Ehrenamtes quasi.
0: Wahnsinn.
1: Oder? Der offizielle.
0: So wie ich gehört habe, haben wir ja vorhin gesagt, ne? Irgendwie
1: genau.
0: Tag des Ehrenamtes. Es ist ja immer an irgendeinem Tag,
1: Genau, der Tag vom Tag.
0: Ja, dann sagen wir natürlich herzlichen Dank an alle Ehrenamtlerinnen
1: großes
0: und Ehrenamtler.
1: Dank, genau. An alle Freiwilligen da draußen, die ihre Freizeit nutzen für einen guten Zweck, für die gute Sache, für alles Mögliche.
0: Auf jeden Fall. Genau. Da ist ein Riesendank. Und das Ganze ist ja nicht selbstverständlich. Also von daher, die
1: Mach
0: Welt
1: weiter.
0: Braucht solche Menschen wie ihr,
1: genau.
0: Die ein Ehrenamt begleiten. Auch hier bei Radio Korax sind viele dabei und deswegen wissen wir, von was wir reden.
1: Mhm,
0: oder
1: genau.
0: Jeder ist auch schon mal im Ehrenamt begegnet. Ich zum Beispiel hatte meinen Zivildienst gemacht bei der Bahnhofsmission und da wurden sehr viele Ehrenamtler dabei gewesen, die den Bedürftigen geholfen haben, Essen gemacht, Schnittchen geschmiert und die Menschen an den Zügen geholfen, rein und raus und so weiter. Es war schon eine krasse Zeit, ja.
1: Ja, aber schön.
0: Ja, genau. Ja.
1: Schadet nicht auf jeden Fall, sowas mal mitgemacht zu haben.
0: Genau. Ja, Freunde, der Abend neigt sich ja in die zweite Stunde der Sendung quasi. Jetzt haben wir schon 3:11.
1: Die zweite Hälfte des Pfingstwochenendes steht fast vor der Tür quasi.
0: Oh ja. Was macht ihr so draußen? Ruft uns an!
1: Ja, ruft durch. Klingelt einfach mal durch hier.
0: Was macht ihr denn so am Pfingstwochenende? Da sind noch wieder Partys angesagt. Ihr könnt gerne durchrufen und sagen, zu welcher Party ihr hingehen wollt. Ne?
1: Macht das.
0: Jule, sag nochmal die Nummer.
1: Das war die 0345-4700744.
0: Jawohl, der nächste Call ist eurer.
1: Juhu, bis gleich.
0: Okay, dann machen wir mal wieder den Cybersono hoch. Vielen Dank, Jule.
1: Ja, vielen Dank, Dirk.
0: Und der Schallwurm, der

0: Schallwurm.
1: Yo, Freunde, der Schallwurm ist für euch hier live.
2: Da sind wir wieder.
1: Mensch, was war das gerade? Klingelingling?
2: Ja, es hat Klingeling gemacht. Von Silke und André. Ganz, ganz liebe Grüße an euch. Viel Spaß noch bei eurer Gartenparty auf jeden Fall. Mega, mega cool. Danke fürs Anrufen.
1: Jo, aus Magdeburg.
2: Aus Magdeburg. Ja, siehst du, gleich ums Eck gefühlt.
1: Ja, sag mal, Jule, welche Nummer haben die angerufen?
2: Die haben angerufen, könnt ihr jetzt übrigens auch nochmal machen, die 0345 47 00744.
1: Das klang so sexy. Und Musik läuft.
2: Juhu.
1: Selbes Uno für euch noch. Bis 0.
2: Bis 0.
1: Bis zur Geisterstunde.
2: Genau, dann geht's weiter.
1: Yeah.

0: Jo, hier ist der Schallwurm, liebe Schallwurmhörer.
1: Hallo, hallo.
0: Ihr da draußen, ihr habt jetzt noch 20 Minuten Sendung zum Hören für uns, für euch. Haben wir, für euch.
1: Mhm.
0: Der Cybersuno sozusagen mit seinen knarrigen und kratzigen und krassen Sound irgendwie, ne?
1: Ja, so, auf jeden Fall.
0: Richtig krass, ey, muss ich schon sagen.
1: Mhm.
0: Ja, die Sendung, die neigt sich zum Ende und wir haben für euch jetzt natürlich noch
1: ein Pfingsten-Fun-Fact.
0: Ein Pfingsten-Fun-Fact!
1: Ja, wir haben ja auch einen kleinen Bildungsauftrag.
0: Ja.
1: Und jetzt über das Pfingstwochenende dachten wir, da schmeißen wir mal eine lustige Info mit rein.
0: Ja, weil ihr wisst ja genau, wir haben ein langes Wochenende. Ja,
1: genau. So. Montag
0: und warum, ist frei. Warum haben wir denn, was ist Pfingsten?
1: Pfingsten, ja. Also den genauen Ursprung kann ich euch jetzt leider auch nicht erklären. Soweit in der Kirche bin ich auch nicht drin. Aber ich kann euch sagen, woher das Wort herkommt.
0: Denn und zwar von den riesengroßen Suchmaschinen, die mit G anfängt.
1: Ja, genau. Von der, also ich weiß nicht, ein paar von euch kennt es vielleicht, aber... Denn das Wort Pfingsten leitet sich aus dem Griechischen ab und bedeutet Pentekoste, so viel wie der 50. Tag. Denn Pfingsten wird immer genau 50 Tage nach Ostern gefeiert.
0: Und da habe ich gesagt, das müssen wir nachrechnen, Freunde. Wer es nachrechnet, ruft
1: genau
0: an.
1: Sagt gerne Bescheid, genau, ruft an, schreibt eine Mail oder eine Nachricht. Da müsst ihr nochmal nachschauen.
0: Von einer Brieftaube.
1: Genau, aber ansonsten habt ihr erstmal einen Fun-Fact für die Freunde.
0: Demnächst. Genau, und dann könnt ihr dann nämlich hingehen und sagen, hier, ich habe das bei Schallwurm gehört.
1: Ich habe da was gehört, genau.
0: Ja, ich, wenn ihr dann frei habt sozusagen. Ja, und sag mal, Jule.
1: Ja,
0: was macht man denn so sonst noch bei Pfingsten außer klugscheißen? Ich hab da so von diversen Dingen gehört.
1: Man munkelt, ne? Genau, ja, das ist so auf manchen Dörfern, so hier Sachsen-Anhalt vielleicht auch.
0: Ich dachte nicht in Amerika, in irgendwelche weiten Steppe oder so.
1: Ja, möglich, ne? Man weiß es nicht. Werden viele Traditionen gefeiert, ne, zu Pfingsten. Unter anderem immer das Maibauen, ne, genau. Die Maien austragen, da werden quasi Birken gefällt.
0: Birken?
1: Ja, und dann wird da von Tür zu Tür gegangen und da werden dann Maien aufgestellt. Oder Paarlauf.
0: Was für ein Ding?
1: Paarlauf bedeutet, alle machen sich ganz hübsch im Dorf und dann kommt immer quasi der Nils, so heißt es bei uns zumindest, kommt dann immer und holt die Frauen ab mit einem Schnäpschen und dann wird quasi an den Mann übergeben. Und
0: das
1: dann
0: Schnäpschen?
1: Wird er, auch, genau. Oh. Und die Frau dazu.
0: Das ist gut. Frauenschnäpschen, da bin ich dabei.
1: Ja, genau. Und dann wird da durchs Dorf gezogen mit der Schalmeinkapelle und dann wird sich gefreut und getanzt am Ende.
0: Das klingt ja richtig cool.
1: Genau. Und Montag machst du fast das gleiche in Blau nochmal. Da ziehen sich nur alle sehr lustig an, ganz verrückt, ganz komisch und dann wird gesoffen.
0: Und du hast es natürlich gehört.
1: Gehört habe ich das mal irgendwo, mal im Vorbeilaufen, genau, aufgeschnappt.
0: Ja, und das ist doch auch so, dass die Birken sozusagen der Angebeteten dann unters Fenster gelegt werden.
1: Ja, genau. Also falls ihr irgendwie nicht wisst oder eure Geliebten noch nicht getraut habt, euch zu sagen, dass ihr die mögt, dann könnt ihr es ja mal mit einem Bäumchen versuchen.
0: Es ist immer die Frage,
1: ob das ankommt, die Message.
0: Richtig,
1: ne?
0: Ob die Angebetete dann auch unters Fenster guckt und sagt, wir hatten jetzt wieder hier so einen Scheiß bei mir vor der Tür gelegt.
1: Ja, ne, Blumen hätten es auch getan.
0: Oder einfach mal ein Briefchen, hallo,
1: ja, ne?
0: Ich gebe das, beachte
1: klingeln und sagen, was los ist.
0: Ja, genau, bitte mal die Fische.
1: So sieht's aus.
0: Freunde.
1: Kommt eh viel besser an bei uns Frauen, kann man ja auch einfach mal so sagen.
0: Einfach mal direkt raus.
1: Genau, ja. Ne? So ehrlich muss man sein.
0: So ist es, genau. Bauch rein, Brust raus und...
1: genau.
0: Ja,
1: aber ein paar Minuten haben wir noch.
0: Ein paar Minuten haben wir noch. Was machen wir denn in ein paar Minuten?
1: Einen guten Eindruck für das Erste.
0: Das haben wir schon fertig, was machen wir noch?
1: weiß nicht.
0: Ich würde sagen, wir sagen mal, was so am nächsten, also das nächste, was so ansteht. Was
1: das
0: steht denn
1: nächste
0: so an?
1: Mal, der nächste Termin für unsere kleine Runde hier, meinst du?
0: Ja.
1: Der 13.
0: Der 13. Juni ist die nächste Sendung. Das ist die klitzekleine Sendung. Die ist sozusagen eine Stunde lang.
1: Mhm.
0: Und bisher ist es so, dass ihr euch noch gerne bei uns melden könnt. Es ist noch nichts in den Kalender gemeißelt.
1: Ja. Das heißt, ist auch wirklich der 13.6. Also für den 13.6. könnt ihr euch gerne nochmal melden, falls ihr hier euer Set spielen wollt oder so.
0: Mhm. Oder live, also quasi, ne? Entweder schickt ihr uns ein Set oder ihr kommt direkt ins Studio, wie ihr Bock habt. Schaut
1: gerne
0: mal rein. Und ja, der 13. dann von 21 bis 22 Uhr.
1: Mhm. Genau.
0: In Halle Radio Korax Unterberg. Oh.
1: Ja, da habt ihr uns erwischt.
0: Jetzt habe ich mich in was
1: reinmanövriert. Die Adresse, die geht man nochmal nach gleich zum Ende.
0: So sieht's aus. Ja, Freunde, der CyberSuno ist für euch noch quasi die letzten 15 Minuten hier am Start aus Leipzig mit Industrial Techno. Heute an den lauwarmen Samstagabend für euch bis 0 Uhr. Wir wünschen noch viel Spaß und
1: habt eine gute Zeit.
0: Sagen wir schon Tschüssi oder wollen wir nachher nochmal reingrätschen?
1: Wir grätschen nochmal rein. Ja. Für die Adresse müssen wir sowieso.
0: Und für die Grüße, ne, Jule?
1: Genau.
0: Alles klar. Dann sagen wir bis gleich, Freunde.
1: Bis gleich.

0: So, Freunde.
1: Da sind wir wieder.
0: Kurz vor Ende noch schnell was nachgeliefert. Also, wenn ihr ins Studio gerne mal kommen möchte, dann ist das bei Radio Korax Unterberg 11.
1: Die 11 war es.
0: Die 11 war es, genau.
1: Entschuldigt.
0: Naja, das war ja Ecke, war.
1: Ja. Ja.
0: So, Jule, willst du noch was sagen?
2: Wenn ihr sonst was auf dem Herzen habt, könnt ihr euch immer per Mail nochmal an uns wenden.
0: Stimmt.
2: info@schallwurm.de. Genau, da könnt ihr immer irgendwas rüberschicken, wenn ihr was habt.
0: So sieht's aus. Genau, wir leeren den Briefkasten so, glaube ich, alle 2 Wochen.
2: Ja, ne? Ja, mal schauen. Ne?
0: Nein, genau. Nein. Ja, und natürlich zum Schluss, wie ihr es so kennt, das ist ja auch Tradition, die Grüße nochmal gehen raus an alle, die da draußen, die uns eingeschaltet haben. Vielen, vielen Dank, dass ihr dabei geblieben seid und genau, immer uns die Treue haltet. Und an die Neuzugänge natürlich auch. Vielen Dank.
2: Mhm. Danke fürs Zuhören. Danke fürs Anrufen vor allem heute, Silke und André.
0: Und Dankeschön an die Ehrenämtler, haben wir schon gesagt. Danke an den
2: genau,
0: Sendedienst.
2: An alle Freiwilligen da draußen.
0: Dann noch ein Gruß an den Frankie, der heute nicht dabei sein kann.
2: Immer noch gute Besserung, Frankie.
0: Genau, dann Dankeschön, oder besser gesagt, ein Gruß an Ariane nach Ortrand.
2: Liebe, liebe Grüße, genau. An den Ortrand, genau. Es und, ist wirklich ein Ort.
0: Und an alle anderen, die mich kennen.
2: Na, ja, und was dazu gehört.
0: So sieht's aus, genau.
2: So machen wir's.
0: Willst du noch?
2: Ich bin für heute, glaube ich, oder? Wir sind durch.
0: Wir sind durch, Freunde. Dann sind die letzten 5 Minuten noch für den Cybersuno aus Leipzig.
2: Genau.
0: Er scheppert noch bis zum Ende. Und wir sagen Tschüssi. Vielen Dank, dass ihr dabei wart.
2: Rutscht gut in den Pfingstsonntag.
0: Jawohl. Gut. Auf der Birke entlang.
2: Ja, auf der Birke.
0: Genau. Okay, Tschüssi. Ich bin der DJ Dirk.

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1: So, ihr hört Barse Bitches auf einem freien Radio eurer Wahl. Ich bin Jana aka Ursi und ich bin heute nicht alleine im Studio, sondern mit Paula.
2: Hallo.
1: Ihr kennt Paula vielleicht von Instagram, da machst du unter dem Namen Mrs. Lim und Pick, ist es richtig?
2: Ja, das eine ist mein Instagram-Handle, das habe ich sozusagen seitdem ich Insta habe, deswegen hänge ich da emotional sehr dran.
1: Check.
2: Das andere ist mein DJ-Name bzw. Atzigkeits-alter Ego. Ich hätte gerne den Namen Pick auf Instagram, aber er ist nicht frei.
1: Ach, scheiße. Und wenn du so Unterstrich, Unterstrich, Doppelpunkt.
2: Ich hasse Pick. Unterstriche.
1: Ah, okay, ja. Verstehe ich auch. Man will dann auch nicht alles dafür in Kauf nehmen, ne?
2: Ja, ja, ja.
1: Genau, da machst du Content unter diesen Namen und zwar zu ganz unterschiedlichen Dingen, über die wir alle gleich ausführlicher sprechen können. Ich persönlich kenne dich von Druck. Da hast du mitgespielt 2022 in der 7. Staffel.
2: Ja, korrekt.
1: Wo es um Ismail ging, als sozusagen Hauptprotagonisten. Und Druck ist die deutsche Version des norwegischen Originals Skam. Das ist eine Jugendserie, die so eine Friends Group in den Fokus nimmt und dann eigentlich in jeder anderen Staffel geht es um eine andere Person in der Freundinnengruppe und was die Person so durchlebt und irgendwie Identitätskrisen, große Identitätsfragen, die man sich so stellt in der Jugend und mit denen sich irgendwie, glaube ich, ganz unterschiedliche Leute identifizieren können. So. Und das wurde auch adaptiert,
2: ich glaube, europaweit
1: in vielen Ländern,
2: ja, ja,
1: gespielt und genau, so eben auch in Deutschland. Und du warst dabei. Wie
2: es
1: war
2: ist so
1: das
2: crazy,
1: für dich?
2: Weil ich habe Skam geguckt mit Untertiteln auf Norwegisch.
1: Geil.
2: So viel, also alle Staffeln, dass ich irgendwann so Wörter wiedererkannt habe und so kind of bisschen Norwegisch verstanden habe. Und dann ein paar Jahre später habe ich da mitgespielt. Das war komplett irre.
1: Ja.
2: Also auch jetzt im Nachhinein finde ich es immer noch absurd, wie viele Leute es wirklich gesehen haben. Vor allem hier in Leipzig ist es irgendwie voll das Ding. Und ich werde bis heute so erkannt und darauf angesprochen manchmal, wo ich da ja auch abrasierte Haare habe, jetzt habe ich wieder Locken und so.
1: Ja.
2: Einer meiner Lieblingsmomente war mal auf einem Festival, wo jemand zu mir meinte so, wir kennen uns irgendwie aus einer Autowerkstatt. Und ich wusste schon so, scheiße, okay, sie verwechselt mich gerade mit meiner Rolle. Aber ich will auch dann immer nicht so den Leuten sagen, so, ja, ich habe bei Druck mitgespielt.
1: Mhm.
2: Und ich warte dann immer, dass sie selber drauf kommen. Und dann war ich irgendwann so, nee, ich muss das jetzt auflösen. Ich bin so, Schatz, ich bin das nicht. Das ist Lou.
1: Aber das ist auch krass, dass sie sozusagen selber, ich kenne dich aus einer Autowerkstatt. Also wieso dachte sie tatsächlich, sie war so
2: es
1: mit dabei?
2: Es fühlt sich so real an für Leute, diese Serie. Das ist wirklich verrückt. Also das ist einerseits extrem cool, dass diese Serie das geschafft hat und andererseits auch ein bisschen gruselig irgendwie.
1: Ja.
2: Ja, und man muss aber auch sagen, dass diese Rolle in Druck mir auch schon sehr nahe gekommen ist. Also ich wurde da schon auch gecastet, weil die einfach jemanden wie mich gesucht haben. So.
1: Ja.
2: Und ich hatte mich schon beworben, als die ganze neue Generation nach der 4. Staffel dann zusammengebaut, gecastet wurde. Und da gab es dann eben keine Rolle für mich. Und dann ein Jahr später, als sie eben Lou gesucht haben, ist die Regisseurin dann nochmal auf mich zugekommen. Und dann macht man so 2 Casting-Durchläufe, einmal online, einmal real life, dann nochmal Konstellation. Und dann war es so, ja.
1: Geil. Ja, ich finde das spannend, was du sagst, mit dass man so nah dran ist. Das ist ja auch so ein bisschen das Konzept der Serie. Also es gibt dann auch so Instagram-Accounts der Rollen sozusagen und denen kann man folgen und dann veröffentlichen die Content, bevor
2: in
1: die neue
2: Echtzeit
1: Folge kommt. Genau,
2: ja,
1: in
2: immer
1: Echtzeit. Dann werden
2: passiert.
1: Auch so Chats veröffentlicht und so und dadurch ist man so super nah dran und genau, es kann halt nochmal viel mehr diese Art von Verwechslung geben, ne?
2: Und das hat seitdem auch niemand nochmal so gemacht. Ich finde das crazy, dass niemand das adaptiert hat. Vielleicht traut sich keiner, weil es so, weil alle wüssten so, das haben sie von Druck.
1: Ja.
2: Und es ist natürlich aber auch ein viel größerer Produktionsaufwand.
1: Ja.
2: Also neben dem normalen Drehen haben wir immer noch diesen Social Media Content gemacht und der war nicht so geskriptet, da gab es jetzt nie ein Drehbuch für oder so, da muss man immer improvisieren. Ich persönlich liebe improvisieren so, ich bin da glaube ich auch sehr gut drin. Aber es ist schon nochmal extrem viel extra Arbeit und Aufwand so auch für alle Darstellenden.
1: Ja, das glaube ich. Und gab es dafür dann aber so geregelte Zeiten mäßig? Oder
2: nee, das hat man immer so in der Pause noch gemacht.
1: Ja.
2: Und vor allem, es musste ja immer auch an dem Drehort dann noch sein, nachdem man die Szene gedreht hat, musste man dann noch den Content machen. Das war schon manchmal auch ein bisschen herausfordernd, auch dann immer witzig zu sein und immer irgendwie, dass nochmal was passiert und so.
1: Voll.
2: Ja. Und halt dann auch in der Rolle zu sein. Also es war meine erste Rolle jemals. Ich hatte 7 Schauspielerfahrung. Ich glaube, deswegen hat die auch so viel von mir, weil ich nicht in der Rolle war. So.
1: Das hast einfach dich selber gespielt.
2: Einfach ich, ja.
1: Ja. Also haben die dich dann von der Straße weggecastet sozusagen?
2: Nee, von Instagram. Und da hatte ich noch nicht mal so viel auf Instagram rumgehampelt wie jetzt. Mhm. Aber da haben sie trotzdem schon das Potenzial erkannt.
1: Cool.
2: Ja, Mann. Also es gab so einen Casting-Aufruf. Ich habe ihn dann geliked und bin da der Casterin gefolgt. Und dann hat sie sich mein Profil angeguckt und war so, ja, das würde voll gut matchen. Bewirb dich unbedingt.
1: Geil. Zu diesem Content nochmal. Warst du dann auch für die Veröffentlichung davon selbst zuständig?
2: Nee. Da gibt es eine extra Redaktion. Also ich hatte da nie die Anmeldedaten zu diesem Account oder so.
1: Ah, okay. Also man hat eigentlich nicht dir gefolgt oder Paula.
2: Nein, nein, nein. Ich musste auch, während das rausgekommen ist, meinen privaten Account auf privat stellen, damit aber das so real wie möglich rüberkommt.
1: Und hast du, also hat dir das irgendwie Türen jetzt geöffnet? Hast du danach dann mehr Schauspielerfahrung gesammelt?
2: Ja, also dadurch, dass Druck so ein großes Ding wirklich einfach war, habe ich dann mir direkt eine Schauspielagentur gesucht. Und auch daraufhin noch ein paar Sachen gedreht, zum Beispiel Hübsches Gesicht auf RTL Plus oder Play of Ibiza mit den kleinen Brüdern, die auch die Discounter gemacht haben.
1: Da warst du mit Larry auch, ne?
2: Ja, genau.
1: Alter, toll. Das ist mein Forever Crush.
2: Einfach, ja, ich bin so, toll.
1: Ich bin neidisch, dass du neben der gesessen hast.
2: Ja, ach, das war sowieso so ein Star-Ensemble irgendwie auch. Und dann bin ich da immer so dabei und bin so, yo, ich bin Paula, ich bin auch dabei, keine Ahnung. Das war auf jeden Fall wild. Also es waren jetzt so die größten Sachen. Und jetzt ist es gerade so ein bisschen pausiert, weil die Schauspielbranche ist einfach so, wenn du da nicht 100% drin steckst. Und wie du schon sagtest, ich habe wirklich also sehr viele Tabs gleichzeitig offen in meinem Leben. Und wenn man da nicht so 100% committet, dann ist man auch irgendwann so weg vom Radar. Und dann sind, glaube ich, Leute auch einfach verwirrt, so was ich jetzt eigentlich bin und dass ich halt nicht so Vollblutschauspielerin bin. Aber wenn ihr was im Angebot habt, dann schreibt
1: Okay, das wäre nämlich die Frage gewesen. An sich hast du schon Bock.
2: Auf jeden Fall. Okay. Aber ich bin keine ausgebildete Schauspielerin und ich brauche schon auch so Rollen, die mir irgendwie liegen.
1: Ja.
2: So. Ja.
1: Und auf was hättest du Bock? Oder was denkst du, würde dir liegen?
2: Es gibt dieses Buch, das ist mein Lieblingsbuch, von Henrik Bolz, Nullerjahre, über seine Jugend in Stralsund nach der Wende. Und ich hätte mal richtig Bock, einen asozialen Neonazi zu spielen.
1: Ja. Sehe ich aber auch irgendwie.
2: Voll.
1: Check ich zu, weil du bist ja auch irgendwie so eine atzige Maus, also so, dass du das dann irgendwie auch rockst.
2: Aber halt nicht so auf Maus, sondern auf so, weißt du, so komplett den Kontrast.
1: Ja,
2: also, weil ich bin links und ich würde gerne mal so da komplett reingehen und mich auch mal so einfach damit beschäftigen, weil in diesem Buch sind die Neonazis halt auch einfach die Coolen.
1: Ja.
2: So. Ja. Und ich finde, das hat irgendwie so einen Spice für mich. Mhm. Und ja, aber es gab das dann auch mal am Theater hier im Schauspiel in Leipzig. Und da war ich auch schon so, scheiße, habe ich da nicht mitgespielt. Und wenn das jetzt verfilmt wird und ich dann nicht wenigstens so als Komparsin im Hintergrund rumhüpfen kann, dann wäre ich sehr traurig.
1: Wird das verfilmt?
2: Nein, also ich weiß nichts davon. Ich habe so vor 2 Jahren mal meine Agentin gefragt, sie meinte, gerade weiß sie nichts davon. Aber vielleicht schreibe ich einfach mal Hendrik auf Instagram.
1: So, falls es jemals passiert.
2: Ja, ja, ja. Denk an mich, bitte. Ja, ich rasiere mir auch wieder die Haare ab.
1: Ja, checke auf jeden Fall den Reiz auch daran, ne? So dieses, irgendwie gibt's da eine Coolness oder die, es hat sich auf jeden Fall für die Jugendlichen damals so angefühlt und die irgendwie zu performen und gleichzeitig aber trotzdem so eine Abgrenzung zu schaffen von so die politischen Inhalte, Werte, die halt vertreten werden.
2: Ja, ja, genau.
1: Kann ich mich also gar nicht so mit identifizieren und trotzdem aber eine Coolness zu performen, die ja auch was Reizvolles hat.
2: Und ich finde auch einfach so die Nachwendezeit sehr spannend.
1: Voll.
2: Weil meine Eltern da auch ja voll mit drin steckten und aktiv waren, immer sehr viel erzählen und das manchmal auch so ein bisschen nach so einer Sehnsuchtszeit sich anfühlt, weil gerade in Berlin, wo ich ja herkomme, es so extrem viele Freiräume gab und irgendwie alle gemacht haben, was sie wollten und in einer besetzten Wohnung gewohnt haben und irgendwo in irgendeinem Keller einen Club aufgemacht haben so. Und andererseits gab es dann eben Leute wie Hendrik in Stralsund so, die komplett lost waren und wo halt Nazi sein so die einzige Perspektive

0: doller machen.
1: Die ja, die Medienbranche ist besonders
0: in ein paar Jahren halt tragisch. Auch noch nicht so doll war. So.
1: Ja. Ja, voll. Und okay. Halt auch dieses Ding von, ich dachte mir dann jetzt so, wenn ich das öffentlich mache, diesen Bewerbungsprozess, vielleicht sieht mich dann auch einfach jemand, vielleicht kommt dann auch jemand auf mich zu. Voll. Und ich glaube, es spielt schon auch eine Rolle heutzutage, ob man eine Reichweite hat.
0: Ja.
1: Beziehungsweise, so wie du es ja mit deiner Show auch machst, dass man einfach zeigt so, hey, das ist, was ich machen will
0: ja. Und
1: ich brauche niemanden. Ich ja. Mache es halt einfach selber so.
0: Ja, voll. Du machst ja auch Content zu ganz unterschiedlichen Sachen, wie du bei Jean-Paul Arsch wirfst. Einfach ein bisschen Alltag irgendwie dokumentieren, ja, was du so genau machst. Aber auch diesen Prozess, da fließt doch aber auch krass viel Zeit rein, oder? Also klar, du sagst, du hast auch gerade ein bisschen Bock, dich beschäftigt zu halten und du hast auch einfach gerade Zeit, aber irgendwie stelle ich mir auch immer so ein bisschen wie so einen Fulltime-Job vor. Also wenn ich einmal so irgendwie mich in so einem Reel machen verliere, Alter, da gehen ja einfach mal so Stunden weg und man ist so, hä, wo ist die Zeit hin?
1: Ja, safe. Also beim Schneiden kann man extrem viel Zeit investieren. Vor allem, wenn man jetzt auf einmal anfängt, noch mehr zu Soundeffekten auch zu arbeiten und so, da verliere ich mich regelmäßig damit so katsching.
0: Ja.
1: Genau, das Gute ist aber, dass sozusagen, wie du auch schon sagst, zum Beispiel diese Jean-Paul-Vlog oder so, die ich dann mit meinem besten Freund Paul mache, ich nehme halt einfach so die Sachen, die in meinem Leben sind und dadurch geht es mir relativ leicht von der Hand, weil so die Inhalte und die Ideen mir einfach so kommen beim Leben halt. Aber klar, gerade wenn man sich jetzt auch vor die Kamera stellt und so redet wirklich und einen Inhalt rüberbringen will, dann muss man sich natürlich schon vorher auch Gedanken machen, was man sagt. Dann muss man es schneiden, dann muss man es posten. Dann achte ich auch noch drauf, wann die beste Zeit so ist.
0: Mhm. Ja,
1: und dann muss ich immer alle meine Freunde nerven. Schreibt mal bitte einen Kommentar, aber mit Wörtern, nicht nur Emojis. Ist wichtig für den Algorithmus. So. Meine Mutter hat so ihren privaten und noch so ihren Fotografie-Account. Die repostet immer alles, was ich poste mit beiden Accounts und so.
0: Das ist
1: ganz cute.
0: Ja, es ist ja auch krass professional. Also es ist ja irgendwie so schon richtig high quality, was du
1: ja, aber ich habe das ja vorher
0: Content
1: auch beruflich gemacht. Also ich habe ja bei so einem Leipziger Stadtmagazin gearbeitet über ein Jahr lang. Ich habe da ein Praktikum gemacht und dann wurde ich übernommen und habe da Social Media Management gemacht.
0: Ja.
1: Und ich habe während dem Pflichtpraktikum in meinem Studium Social Media Management gemacht bei Viva Con Agua,
0: dieser
1: NGO in Hamburg. Und ich habe schon immer, also ich habe schon, als ich für Druck gecastet wurde, habe ich ja auch schon anscheinend so ein gutes Instagram gemacht, dass das irgendwie meinen Vibe rübergebracht hat.
0: Voll.
1: Und habe das halt so Learning by Doing mäßig mir alles angeeignet.
0: Ja. Du möchtest musikjournalistisch arbeiten, das ist eigentlich das, wo du so hin möchtest. Es gibt dann auch Sidequests, wie, keine Ahnung, Eckkneipe, habe ich gesehen, hast du dann irgendwie darüber gesprochen, dass du dich da beworben hast. Genau, warum musikjournalistisch? Was reizt dich daran so?
1: Ich würde jetzt sagen, ich liebe Musik, aber das finde ich so. Aber es ist einfach so. So.
0: Ja,
1: ich will den ganzen Tag mit nichts anderem verbringen, als Mucke diggen, Playlisten kuratieren, Leuten Songs schicken, wo ich das Gefühl habe, so, ah, das passt, matcht irgendwie den Taste von der Person oder es erinnert mich irgendwie an die Person. Und nichts emotionalisiert mich so sehr wie Musik.
0: Ja.
1: Und ich finde auch nichts so intim mit Menschen zu teilen, wie so bestimmte Songs, die einem halt viel bedeuten, die man irgendwie mit seiner Familie, mit seiner Kindheit verbindet. Und meine Eltern waren auch beide in der Musikbranche tätig. Das heißt, ich war schon im Mutterleib sozusagen das erste Mal irgendwie auf einem Konzert. Bin ständig irgendwo rumgehüpft mit so Mickey-Mäusen, so diese fetten Kopfhörer, weil eigentlich viel zu laut noch war. Aber meine Eltern halt da waren und dann war ich immer dabei.
0: Ja.
1: Und extrem viele Musikerinnen und Musiker in meinem Umfeld. Und es ist einfach so auch das, wo ich mich am wohlsten fühle.
0: Ja.
1: Und vor allem Deutschrap hat's mir dann extrem angetan. Damit konnten meine Eltern gar nichts anfangen. So, die kommen eher so aus dem Pop-Rock-Bereich, dann irgendwie mit so Silbermond und Rosenstolz.
0: Ich will
1: und
0: auch
1: so
0: alles noch erfahren über Uta und ihre Ischen.
1: Ja!
0: Da musst du alles noch erzählen.
1: Und ich war sozusagen schon immer so auch für meinen Freundeskreis die private Deutschrap-Journalistin so und habe irgendwie die neuesten Sachen vorgespielt und mir die Interviews angeguckt und dann für alle zusammengefasst. Dann mit meinem kleinen Bruder, der steckte da dann auch ganz tief drin und das war irgendwie immer so unser Thema. Also unser Hobby ist einfach so Autofahren und uns Mucke zeigen irgendwie.
0: Ja. Und schon auch die kritische Analyse, oder? Also das war ja auch in deinem Bewerbungsvideo irgendwie für ZDF schon auch Thema von so, ey, ich möchte auch nicht nur repetieren, was irgendwie eh schon da ist, sondern ich möchte so nochmal aufzeigen, was andere Leute vielleicht nicht checken oder nicht sehen und eine kritische Musikanalyse halt machen so und da Popkultur, Politisches mit einbeziehen. Also ne, so das habe ich da schon auch rausgehört, dass dir da vielleicht auch manchmal was fehlt, was gegenwärtig so da ist.
1: Ja, safe. Das ist ja eigentlich, was Musikjournalismus machen soll.
0: Ja.
1: Und dadurch, dass sozusagen jeder Rapper, jede Rapperin sich heutzutage einfach selber promotet auf

0: Instagram und eigentlich gar nicht mehr auf so ein Magazin angewiesen ist, ist halt die Frage, was können irgendwie Musikjournalisten und Magazine noch machen? Naja, halt was liefern, was noch nicht da ist und irgendwie eine Verbindung herstellen. Und irgendwie auch eine Verbindung ziehen, wo man vielleicht in erster Linie noch gar keine gesehen hat. So. Ja. Und man muss auch immer mal bedenken, wenn man so drin ist in dem Rap-Game, dann sind viele Sachen für einen so logisch, weil man die halt kennt, aber Leute, die sozusagen außerhalb stehen und diese Musik gar nicht so viel konsumieren oder nicht irgendwie über die großen Hits hinaus, die haben so gar keinen Plan, weißt du? Das fällt mir voll oft auf, dass ich so denke, Sachen sind halt irgendwie selbstverständlich. Voll. Oder ja, ich habe zu dem Thema ja schon mal ein Reel gesehen, so das wissen jetzt alle. Nee, Mann, das weiß ich halt, weil mein Algorithmus irgendwie darauf trainiert ist, so.
1: Das muss ich auch mal wieder checken, so inwieweit ich denke, das haben alle mitbekommen, die ganze Welt redet drüber und so. Und dann ist es so am Schluss, nee, einfach meine Bubble, mein Algo und so. Aber letztens mit meiner Mama über die Hafti-Doku gesprochen und sie war so, war bei ihr auf Arbeit auch Thema.
0: Ja, so. das war so big, dass dann alle drüber geredet haben.
1: Genau. Ja. Aber trotzdem war ich kurz überrascht, weil ich so dachte, echt bei dir auf der Arbeit, also damit habe ich dann wiederum gar nicht gerechnet. So.
0: Das liegt aber auch daran, dass viele Leute, glaube ich, auf Netflix gehen und einfach gucken, was ist auf Platz 1 und dann gucken die das.
1: Ja.
0: Und diese Haftbefehl-Doku, könnte stundenlang drüber reden, aber die war ja auch schon gemacht für das allgemeine große Publikum so.
1: Ja,
0: und nicht nur für Rap-Fans. Also ich weiß noch, wie ich so, da war ich noch in der Schule und dann sind wir so am Wochenende zu Oma gefahren an die Ostsee und ich habe so hinten auf Kopfhörern so das weiße Album gehört und hatte so Angst, dass meine Mutter das mitbekommt, weil ich hätte es nicht hören dürfen, weil es war irgendwie zu böse. So. Also wenn man ein Fan ist, dann hat man, glaube ich, diese Doku auch nochmal anders wahrgenommen und so einfach als die meisten Leute, die halt einfach so, dass wegen dem, wie nennt man das?
1: Hype.
0: Ja, genau, genau. Oder einfach wegen der Krassheit des Inhalts.
1: Ja, so. Total. Ein bisschen so ein Unfall, wo man irgendwie nicht weggucken kann oder so, so das Gefühl hat, das ist jetzt irgendwie was Skandalöses und so. Und halt auch so ein Klassismus und Rassismus, der dann irgendwie drin steckt von so, man geiert auf jemand, man ergötzt sich daran. So. Ja, voll. Hast du denn so ein bisschen so einen Dreamjob mäßig? Also ist das wirklich, dass du sagen willst, du willst specific Rap-Journalismus machen? Interessiert dich generell auch Popkultur? Ich habe auch mal so ein Reel gesehen, wo du irgendwie so Serien vorgestellt, bewertet hast, sozusagen ein bisschen eingeordnet. Wo siehst du dich oder was ist so, wenn du dir aussuchen dürftest?
0: Ja, es ist Fluch und Segen zugleich. Ich denke mir immer so, ich würde alles machen. So, ich würde eine Radiosendung moderieren. Ich kann Texte schreiben, so. Ich liebe Interviews. Aber ich glaube, der große Traum ist, und das ist mir lange ganz schwer gefallen, das auszusprechen, aber ich möchte mein eigenes Format, meine eigene Sendung haben. Und da als Moderatorin sowohl Leute aus dem Rap als auch andere interessante Leute aus dem Kulturbereich interviewen, aber einfach auf atzig und auf unterhaltsam. Und da denke ich gerade viel drüber nach, wie man so ein Format kreieren kann, was aber irgendwie was Neues und was Eigenes hat und die Leute auch heutzutage noch catcht. Take Me Späti hat natürlich sehr viel mit mir gemacht.
1: Voll, ja. Das funktioniert krass gut.
0: Genau, das funktioniert so extrem gut, dass mein Onkel, der ist so über 50 und HNO-Arzt, einfach mir davon erzählt hat, dass er das geguckt hat und wie geil das war. Und ich war so, lol.
1: Ja. Was ist es? Hast du einen Take dazu? Warum es so krass gut funktioniert?
0: Weil sie so schön ist. Kann ich mir vorstellen. Aber nicht schön und lieb, sondern schön und
1: frech.
0: Frech und mit Kante so.
1: Ja.
0: Ich mag immer gern, wenn Leute eine Kante haben.
1: Ja,
0: sie macht es gut. Sie lässt sich ja so überhaupt nicht aus dem. Also, ich würde auch sagen, ich bin schlagfertig so, aber I could never do what she does. Und sie hat natürlich auch einfach direkt für den Anfang extrem große Gäste gehabt. So.
1: Ja, das frage ich mich dann auch immer sozusagen, was kommt wieso zuerst? Hat man es krass gut promotet? Hatte sie schon Namen? Wie kommt sie an die Leute? Also so weißt du, dass du direkt so eine Reichweite generierst,
0: die das
1: so einschlägt irgendwie.
0: Was da wer da dahinter steckt.
1: Ja.
0: Also da muss ja auch irgendwer so Geld gegeben haben.
1: Voll.
0: Oder so. Oder sie hat einfach extrem gute Beziehungen. Ich weiß es nicht. Ich würde sehr gerne mal mit ihr drüber reden. Jetzt gibt's ja auch so Verwerfungen mit ihrem Management, dass sie auch aus den Accounts rausgekickt wurde und so. Und sie hat sich jetzt von denen getrennt.
1: Okay, das habe ich gar nicht mitbekommen.
0: Die aber sozusagen dieses Format auch mit ihr zusammen rausgebracht haben.
1: Ja.
0: Und ja, ich bin gespannt, wie es da jetzt weitergeht.
1: Ich werde so Step by Step so süchtiger, merke ich, was dieses Format angeht. Weil ich glaube, ich habe es am Anfang einfach so ein paar Mal reingespült gekriegt. Das ist eben auch der Punkt. Ich bin nicht aktiv gefolgt oder so, sondern ich habe es so immer wieder reingespült gekriegt und war dann so, ja, okay, gucke ich mir halt an. Und fand es manchmal auch so ein bisschen so, ja, ganz lustig, aber auch so, na ja, irgendwie so dieses Dating-Format hat und sie so ein bisschen so flirtet. Mich hat es tatsächlich nicht direkt so abgeholt, aber inzwischen
0: Ja, und es funktioniert.
1: Find ich klasse. Und es hat wirklich dann so einen, ja, so einen Suchtfaktor, weil man auch so, man will die scheitern sehen. Mhm. Also man will diese Typen so krank scheitern sehen, ja, und auch einfach, dass sie das so rauskitzelt, dass das alles Motherfucker sind und so. Und man ist so, ja geil, jetzt wird der auch zum Hund gemacht. Ja, weißt du, ja, so? Jetzt, ja, wird der, ja, Nächste zum Hund gemacht und so. Und ja.
0: Na, und es funktioniert auch so gut, weil man auch immer so ein bisschen drauf spekuliert, haben die wirklich einen Vibe gerade miteinander, ja, so?
1: Voll.
0: Und ich sag dir, alle, die da saßen, die würden so.
1: Ja, ja.
0: Und deswegen sind die auch, nur, lassen die sich nur so zu so kleinen Hunden machen, weil sie so unterwürfig sind, weil sie halt einfach geiern. Ja. Ja, es ist halt so.
1: Ja, total.
0: Voll. Was ich aber finde, es funktioniert halt extrem gut als Reels so, als dieser Short-Term-Content. Ja. Aber so eine ganze Folge kann ich mir auch nicht angucken, weil das hat mir dann zu wenig Inhalt.
1: Genau. Ich glaube, das ist der Punkt, was ich so meinte mit diesem, ja, Flirten-Date, die irgendwie, es war mir, glaube ich, nicht, da ist mir nicht genug passiert so. Genau, aber auf diesen Shorts irgendwie funktioniert's. Und da hat's dann auch so einen Suchtcharakter, wo man dann doch so reingesogen wird. Aber genau, ich würde auch nicht mir so eine ganze Folge angucken.
0: Ja. Ja, und es funktioniert halt nur gut mit dem Bild zusammen, weil so viel über so Körpersprache und die Blicke, ja, und Mimik und so funktioniert Mimik. Da. Ne?
1: Ja,
0: also wenn man sich das nur als Podcast anhört, dann geht da, glaube ich, ganz viel verloren.
1: Auf jeden. Wir machen weiter mit einer deiner Sidequests, oder ich weiß nicht, ob es eine Sidequest ist, aber du warst...
0: Ja, dieses Wochenende.
1: Dieses Wochenende,
0: ja, ich schon die Überleitung ein bisschen geschaffen.
1: Warst du auf Tour mit 6,90 € als Fahrerin? Wie kam es dazu und erzähl ein bisschen davon.
0: Das ging ab? War so. Also, das ist so, auch nämlich, weil alles, was ich mache, hängt irgendwie zusammen.
1: Mhm.
0: So, ich habe gedreht in Hamburg mit den kleinen Brüdern Player of Ibiza.
1: Mhm.
0: Und da habe ich Paul kennengelernt, einen guten Freund, Paul Sommerhalter, Shoutout. Der hat da so Behind-the-Scenes-Content gemacht.
1: Mhm.
0: Und mittlerweile produziert er auch und führt Regie in Musikvideos und hat das Musikvideo für 6,90 € gemacht im letzten Winter und hat mich gefragt, ob ich da mitspielen will. So, und auf diesem Musikvideodreh habe ich auf jeden Fall auch deren Managerin wieder getroffen, die ich aber auch schon kenne von früher. Und sie macht auch das Management für MC Bomber, also so insgesamt so viele von diesen Nordost-Berliner Ekel-Rappern irgendwie so, diese bisschen alte Schule. Und mit dem war ich auch schon mal auf Tour vor 2 Jahren und dann hatte sie mich jetzt auf dem Schirm und deren eigentliche Tourmanagerin ist ausgefallen aufgrund von Krankheit und dann bin ich da spontan eingesprungen. Und Nina und Kat kannte ich ja dann auch schon durch den Videodreh, beziehungsweise ich war auch schon, das haben wir jetzt einfach festgestellt, vor 2 Jahren schon mal bei einer Hausparty bei denen im Friedrichshain,
1: ja,
0: so, wo man dann checkt man auf einmal wieder so die ganzen Verbindungen. Mhm. Und was ich eben vorher auch schon meinte, es ist dann krass, wie irgendwie was aus Schauspiel spielt mir jetzt wieder in das andere irgendwie rein, dass man dadurch irgendwie so Musikleute kennenlernt und davon so ein Teil ist. Und es ist halt auch immer so, dass man einfach Connections braucht,
1: ja,
0: und irgendwie so ein Netzwerk und dann haben Leute einen auf dem Schirm. Und das Geile an Sammy, also an der Managerin, ist, über sie habe ich schon mal vor 2 Jahren, als ich noch bei Flutwelle war, feministischen Musikmagazin, habe ich ein Interview mit Sarah 4K gemacht, zu ihrem ersten Mixtape, ihrer ersten EP, so in der Eckkneipe am Gesundbrunnen haben wir uns da getroffen und das hatte halt auch ihre Managerin vermittelt. Und jetzt kommt ja Sarahs erstes Album und dann waren wir so bei diesem Musikvideodreh, wir müssen Teil 2 von diesem Interview machen. Und haben es jetzt aber aufs nächste Level gebracht, nicht nur als Text, sondern haben uns mit Kamera und Licht im professionellen Setup im Willy Bresch in Berlin an den Tresen gesetzt und einfach so 2 Stunden über Sarahs Werdegang und ihre Mucke und das Album gesprochen und ein paar gaggige Games gespielt und Bier getrunken. Und das kommt dann Ende des Monats oder halt, wenn das Album rauskommt. Genau. Und das ist auch so der erste Schritt in Richtung so eigenes Format machen und so.
1: Ja,
0: und das entwickelt sich gerade so ein bisschen und ich bin ganz aufgeregt.
1: Okay. Aber könntest du dir sowas auch vorstellen, weil du jetzt mit auf Tour warst, dass du einfach mit MusikerInnen arbeitest, irgendwie Management machst oder eben so dann Fahrerin bist auf Tour, also sozusagen so ein bisschen das Real Life mitkriegst von dem ganzen Hustle und hinter der Bühne und so?
0: Ja, ich finde, das ist, glaube ich, extrem wichtig dafür, wenn man über Musik reden will, dass man auch mal so drin gesteckt hat und irgendwie Ahnung hat. Und das ist, glaube ich, auch so der Vorteil, den ich ein bisschen habe, dadurch, dass ich da so drin aufgewachsen bin, dass man so einfach die Abläufe checkt und das halt auch alles nicht so, man stellt sich so diesen Touralltag auch so, und ich habe den jetzt natürlich auch in diesem Vlog so inszeniert, dass es so alles so ultra gaggig und spaßig ist, aber man sitzt auch einfach mal 4 Stunden im Auto und niemand sagt ein Wort so, und ja, alle pennen auf der Rückbank. Ja. Und es ist nicht so, dass die ganze Zeit da Halligalli Hightime ist. Voll. Und vorm Konzert ist es ultra stressig so, und da muss man noch schnell was zu essen holen und dann stopft man sich da irgendwo seinen Döner so in irgendeinem ranzigen Backstage rein. Also es ist jetzt auch alles immer nicht immer so super krass, wie man sich das vielleicht vorstellt. Ja. Und aber auch dafür so ein Gefühl zu bekommen, ist, glaube ich, cool. Und ja, natürlich ist man so auch am nächsten an den Leuten dran, ne? Es ist natürlich ein Unterschied, ob du jetzt jemanden einlädst in dein Format und die Person ist vorbereitet, oder ob du das einfach mal begleitest und dann ist es halt real. So.
1: Ja, geil. 6,90 Euro sind seit 2023 am Start. Letztes Jahr haben sie eine EP Slut Alarm veröffentlicht und dieses Jahr jetzt ihr Album Fotzen an die Macht. Hast du da einen Lieblingstrack oder irgendwas, was sie spielen können von den geilen?
0: Fotzen an die Macht. Ja. Genau den Titeltrack, weil das ist auch der, wo Paul das Musikvideo gemacht hat und ich auch zu sehen bin. Und ich finde, das ist einfach,
1: das ist ein Bauer,
0: es ist eine extrem epische Hymne.
1: Ja, dann hören wir doch mal rein.

0: möchte noch meine Haftbefehlverbesserung anbringen. Ja. Mir ist aufgefallen, es war nicht das weiße Album, was ich hinten im Auto gehört habe, sondern es war Russisch Roulette. Mhm. Weil ich nämlich zu der Zeit, als das rausgekommen ist, ein Schülerpraktikum gemacht habe bei einer Konzertagentur vor Artist. Die gibt's auch gar nicht mehr, die wurde jetzt so aufgekauft von Eventim hintenrum und so. Andere Geschichte. Und die haben die Haftbefehl-Tour gemacht. Und die haben mir, als ich da Schülerpraktikantin war, das Album auf CD geschenkt. Und ich hatte so keinerlei Berührung vorher eigentlich mit Deutschrap. Und so hat's angefangen.
1: Es hätte mir auch auffallen können, dass das irgendwie zeitlich nicht passt.
0: Nee, das war nämlich 2020. Ja, da bin ich auf jeden Fall nicht mehr zur Schule gegangen. Ja, kann sein, dass ich es trotzdem im Auto auf dem Weg zu Oma gehört habe.
1: Aber perfekte Überleitung. Ich würde gerne noch mit dir darüber sprechen, mit was für Mucke du aufgewachsen bist. So ein bisschen hast du schon erzählt. Wie gesagt, ich möchte auch alles über Uta und ihre Ischen wissen und dass du einmal aufklärst hier, wer das ist. Ja, und wie es dann zu Rap kam und mit welchen RapperInnen du aufgewachsen bist und wie sich das jetzt vielleicht aber auch differenziert zu, was du heute so hörst und feierst.
0: Ja, fangen wir mit Uta und ihren Ischen an. Das ist ein Band- bzw. Comedy-Performance-Kollektiv, was meine Mutter hatte, auch vor meiner Zeit. Meine Mutter hat studiert, aber nicht mit Herz und Seele, sondern ihr Herz steckte eben eigentlich auch im Kulturbereich, im Nachtleben, in dumme Sachen machen und witzig sein und Spaß haben. Und daraus ist diese Girlband entstanden mit ihr und ihren bis heute engsten Freundinnen, wo sie einfach Songs gecovert haben, sich verkleidet haben, gelipsingt, aber auch wirklich gesungen haben und in verschiedenen Berliner Etablissements unterwegs waren und sich einfach, glaube ich, eine extrem gaggige Zeit gemacht haben und auch so ein bisschen kontrovers vielleicht waren, beziehungsweise einfach für Aufsehen gesorgt haben, weil sie halt extrem laut und lustig waren. Und
1: das steht ja Frauen nicht, ne?
0: Genau, genau. Und mich fasziniert das Ganze, weil ich war da nie dabei. Aber es klingt nach einer magischen Zeit. Ja. Und jetzt vor kurzem haben die sich eben alle nochmal wieder getroffen und wie so ihr Archiv zusammengebracht mit allen Fotos und Flyern und irgendwie Erinnerungsstücken. Und ich versuche halt gerade so ein bisschen das so zu rekonstruieren. Einfach auch, weil ich selber so begeistert davon bin. Und habe mit meiner Mutter da ein bisschen drüber gequatscht.
1: Naja, und das hast du auch dokumentiert.
0: Ja.
1: Wie lange gab es die denn?
0: Ich würde sagen, es waren so 5 Jahre. Okay. Und dann gab es immer noch mal ein Revival. Aber also dann hat die eine geheiratet, dann gab es so noch mal ein Special, dann sind die noch mal aufgetreten. Oder als meine Eltern geheiratet haben, 2001, gab es dann auch noch mal einen Auftritt. Aber eigentlich war so die Hightime irgendwie vorbei. Und ja, mein geheimer Wunsch ist, dass es irgendwann auch nochmal einen Auftritt gibt, bei dem ich dann dabei sein kann.
1: Ja, das ist toll. Und ist deine Mama Uta?
0: Nee, meine Mama ist nicht Uta, meine Mama heißt Lydia.
1: Ja.
0: Und Uta war sozusagen die Frontfrau, weil sie, glaube ich, auch einfach am besten singen konnte. Und meine Mutter hat zum Beispiel aber Joe Cocker, Unchain My Heart. Das fängt ja so, Unchain My Heart, so ganz tief an. Und sie hat das so inbrünstig gesungen, dass sie dann so Knötchen auf den Stimmbändern hatte. Ja.
1: Damn. Bis heute einfach die Nachwirkungen davon. Ja. Scheiße, okay.
0: Voll.
1: Und dann bist du auch so ein bisschen influenced worden von deinen Eltern, was so Mucke anging. Oder wolltest du dich dann so aktiv davon irgendwie abgrenzen und so, das ist irgendwie nicht mein Film, der da so gehört wird?
0: Ja, ich glaube, so hat sich diese Rap-Sache auch entwickelt, weil ich habe schon immer sehr die Musik gehört, die meine Eltern gehört haben. Und mein Vater hört auch viel so Depeche Mode und Billy Idol irgendwie, also jetzt auch gar nicht nur so deutsche Musik, sondern war halt so die Mucke irgendwie der 80er und 90er, so, wo ich ja noch gar nicht gelebt habe, aber wenn die dann im Auto läuft als Kind, dann ist es halt das, was du kennst, ne?
1: Voll.
0: Und Rosenstolz, ich gehe in Flammen auf. Da saß ich schon auf der Rückbank und habe aber irgendwie gesungen, ich gehe ins Lamberland, weil ich das immer verstanden habe.
1: Na klar, ist ja auch logischer.
0: Ja, ich glaube, als Kind ergibt das total mehr Sinn, als zu brennen. Ja, und 2016 kam Win Eros raus. Und da bin ich komplett dumm drauf gegangen. Ich habe dieses Album so rauf und runter gehört. Mhm. Wenn ich mit meinen Freunden gechillt habe, haben die schon so Witze drüber gemacht. Na Paula, machst du wieder Win an? Ich, ja, ich kann nichts anderes. So, und Young Huren gehört ja dann auch irgendwie noch dazu. In dieser Zeit, auch wenn ich den jetzt heute komplett irgendwie aus allen Playlisten gebannt habe. Aber so würde ich sagen, hat es angefangen mit diesem Soundcloud Autotune, Rap, so. Ja. Und dann musste ich auch unbedingt Marlboro Gold rauchen und irgendwie eine Levi's 501 tragen und so ein Trenchcoat und so. Und beim Supreme Drop irgendwas kaufen. Ja. Ja. Das war so der Anfang.
1: Und wer ist es heute? Wen pumpst du heute richtig viel?
0: Heute bin ich extrem hängen geblieben auf 1019, also so Berlin, Nizzy, Juju, Lucio und so asozialem Straßenrap, der irgendwie ganz wenig mit meiner Lebensrealität zu tun hat, aber mir so extrem viel Selbstbewusstsein und irgendwie so, man, ich fühle mich halt wie der größte Motherfucker, Alter, ja, auch wenn ich nur zum Rewe gehe, ich bin so...
1: Ja, ich bin gefährlich auch. Ja. Also so, und meine Mitbewohnerin meinte dann letztens so, Jana, du bist, es tut mir leid, aber du bist wirklich einfach alles andere als gefährlich. Und ich bin so, nein!
0: Ja.
1: Und genau, wenn man so Mucke hört, man ist einfach, man fühlt sich anders.
0: Ja, ja, ich fahre mit meinem Auto, ich mach die Scheibe runter.
1: Ist so.
0: Ich bin so, ja, wisst ihr nicht, vielleicht fahre ich gerade zu einer Übergabe. Keine Ahnung.
1: Ja, cool. Was ist so machen? Checke komplett. Okay, und bei FlinterRapperInnen, wer ist es da?
0: Banger Fabrik.
1: Ja.
0: Es ist,
1: wir lieben sie,
0: also,
1: die Queens einfach.
0: Ja, das man kann machen. Es nicht verleugnen. Dann höre ich ganz viel meine Freundin Emi, Juno 030. Auch wenn ich eigentlich, ich mag halt keinen Rap mit Gefühlen. So, also ich habe eine so eine Playlist, die heißt Sentimentale Atzen, da kommt dann auch mal ein bisschen was mit Herz rein. Aber ich mag halt eigentlich gerne Musik, die hart und böse ist. Aber bei ihr ist es nochmal was anderes, weil ich glaube, das macht schon mal was mit einem, wenn man die Leute auch einfach kennt.
1: Ja, voll.
0: Und sie bringt es aber trotzdem nicht so jaulig rüber, ihren Inhalt, sondern es ist halt trotzdem cool und real und hat so eine Stärke und es ist auch einfach lyrisch extrem stark.
1: Aber kannst du es dann so verzeihen, wenn es dann schon wieder poppiger wird oder magst du einfach in general nicht, wenn es gefühlig ist? Also so, was ist mit Paula Hartmann oder so, die ja auch dann manchmal so ein bisschen rappiger ist, aber ja auch total was Poppiges hat und übelst gefühlige, aber halt richtig gute Texte.
0: Ja, Paula Hartmann hat mein Herz.
1: Ja.
0: Das ist dann für mich einfach was anderes.
1: Ja.
0: So. Also weil klar ist es alles irgendwo Rap, aber es gibt ja so viele Unterkategorien. Ne?
1: Ja. Auch so Yassin oder so. Ist ja auch, da gibt es ja Tracks, die sind auch so rappiger und dann aber irgendwie wieder.
0: Ja, das höre ich aber nicht so viel. Das ist nicht so meine Bubble, muss ich sagen. Wen ich jetzt entdeckt habe, ist Levin Liam.
1: Ja.
0: Ich hatte den nicht auf dem Schirm.
1: Süß.
0: Weil ich dachte, der macht auch so ein bisschen zu gefühlige, jaulige Popmusik. Mhm. Aber der ist ja extrem cool. Der hat extrem viel Swag. Ich wusste das nicht. So.
1: Ja, ich finde es auch klasse.
0: Ja.
1: Aber der macht, würde ich

0: Nochmal ein Satz zu Jujus Comeback, das wir gerade gehört haben. Sie sagt ja auch einfach klar, ich habe euch alle zu Fotzen gemacht, so, weil wir haben ja vorher auch hier 6,90 Euro gehört mit Fotzen an die Macht und auch da einfach nochmal Shoutout an Sixten, so. Die haben das etabliert und ich habe das Gefühl, das ist so seit ein paar Jahren Thema bei ihr, dass sie auch so dazu postet und sagt so, wo sind eigentlich die ganzen Credits so, warum beziehen sich so wenig Leute auf uns, und ich habe so das Gefühl, das hat auch dazu geführt, dass eine Maribu und andere Leute das gerade aktiver irgendwie machen und so sagen so, yo Sixten, ihr habt irgendwie uns krass Türen geöffnet, aber ihr habt auch einfach eine Art von Rap ins Leben gerufen, von dem wir ganz doll profitieren und den wir auch ein Stück weit übernehmen. So.
1: Ja, die haben ein eigenes Genre eigentlich auch aufgemacht. Ne?
0: Voll.
1: Und halt diesen Begriff Fotze Reclaimed, das war mir auch nicht bewusst, habe ich auch jetzt erst gelernt.
0: Voll. Ey, gibt es Dinge, Menschen, Events, die dich gerade in der Szene begeistern, die du empfehlen möchtest zum Schluss?
1: Ja, und zwar Vasil ist eine Rapperin, sie wohnt jetzt auch seit einem Jahr in Leipzig und wir wollen auf jeden Fall mit Root auch mit ihr kollaborieren, beziehungsweise sind auch schon dran, und sie hat ihr erstes Album rausgebracht, Krähen reden nicht, was so ein extrem starkes, inhaltsvolles, aber eben auch böses, cooles, swaggyes Album ist.
0: Ja.
1: Und daraus würde ich auch gerne noch einen Song spielen, und zwar Money Moves.
0: Geil. Ja, yes. Fucking let's go. Ey, schön, dass du da warst, Paula. Es hat richtig doll Spaß gemacht.
1: Ja, mir auch ganz doll.
0: Dann hören wir jetzt Money Moves von Vasil.